0: sei die besondere Bedeutung des Falles, hieß es zur Begründung. Aus der Nachrichtenredaktion Astrid Rolle.
1: Die Bundesanwaltschaft spricht von tatsächlichen Anhaltspunkten, dass auf dem Flughafengelände eine Explosion herbeigeführt werden sollte. Dazu seien an der Drohne professioneller Sprengstoff und ein Zünder angebracht worden. Die Drohne war in der Nacht zum Mittwoch in der Nähe von ukrainischen Antonov-Flugzeugen entdeckt worden. Experten entschärften die Sprengladung. Die Ermittler gehen mittlerweile zudem davon aus, dass auch der Gegenstand, mit dem eine DHL-Frachtmaschine in der Luft zusammengestoßen ist, eine Drohne war. Laut Bundesanwaltschaft handelt es sich um einen schwerwiegenden Angriff auf die Infrastruktur in Deutschland.
0: 85% der Deutschen sind unzufrieden mit der Arbeit der Bundesregierung. Das zeigt der aktuelle ARD-Deutschland-Trend, für den Infratest DIMAP knapp 1300 Wahlberechtigte befragt hat. Auch die Regierungsumbildung wirkte sich nicht positiv aus. Aus Berlin Sabine Henkel.
2: Wenn am kommenden Sonntag Bundestagswahlen wären, würden CDU und CSU 21% erreichen. Etwas weniger als im Juli. Die AfD kommt in dieser Umfrage auf 28%. Das ist ein leichtes Plus. Alle anderen Parteien erreichen unveränderte Prozentzahlen. Die SPD 12, die Grünen 15 und die Linke 11%. Bundeskanzler Friedrich Merz hatte einige CDU-Posten neu besetzt, darunter das Gesundheits- und das Verkehrsministerium, außerdem in der Fraktion und im Kanzleramt.
0: US-Präsident Trump versucht erneut, das Recht auf Staatsbürgerschaft durch Geburt in den USA einzuschränken. Er unterzeichnete 2 Dekrete, die sogenannten Geburtstourismus verhindern sollen. Laut Trump kommen unzählige Frauen als Touristinnen getarnt zum Entbinden in die USA, damit ihr Kind die US-Staatsbürgerschaft erhält. Dies werde nun nicht mehr möglich sein. Erst im Juni hatte der oberste Gerichtshof einen ersten solchen Versuch Trumps für verfassungswidrig erklärt. Vor der Küste Mallorcas ist eine neue Rekordwassertemperatur gemessen worden. Westlich der Insel registrierte eine Messboje 33 Grad. Das ist der höchste Wert, der jemals in einem spanischen Gewässer ermittelt wurde. Im westlichen Mittelmeer liegen die Wassertemperaturen derzeit etwa 4 Grad über dem langjährigen Durchschnitt. Das waren die Nachrichten. Das Wetter in Deutschland. Häufig trocken, im Südosten letzte Schauer bei 18 bis 7 Grad. Am Tage meist trocken, im Norden einzelne Schauer, an den Alpen Gewitter bei bis zu 19 Grad in Nordfriesland und 30 Grad am Oberrhein. Am Samstag Sonne 22 bis 33 Grad. Es ist 2.03 Uhr.
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4: Mit Constanze Fennel in dieser Nacht. Schön, dass Sie dabei sind. Mit selten zu hörender Musik aus der französischen Romantik begrüße ich Sie zu Beginn dieser Stunde hier im Nachtkonzert. Napoleon Henri Reber hat nicht nur am Pariser Konservatorium unterrichtet, sondern unter anderem auch 4 Sinfonien komponiert. Die 4. in G-Dur hören wir jetzt in der Ersteinspielung von Le Cercle de l'Harmonie unter Jérémy Rorer.

Le Cercle de l'Harmonie und Jérémy Rorer haben ein fast vergessenes Meisterwerk aus der französischen Romantik wiederentdeckt. Das war ihre Ersteinspielung der Sinfonie Nummer 4 in G-Dur von Napoléon-Henri Rebert. Der weltbekannte Geiger und Komponist Joseph Joachim hat seinerzeit mit seinem Streichquartett für Furore gesorgt, ein Ensemble, das vor allem für seine Konzerte in Berlin und für die Zusammenarbeit mit Johannes Brahms bekannt war. Rund 70 Jahre nach seinem Tod ist wieder ein neues Joachim-Quartett entstanden, ohne verwandtschaftliche Verbindungen, mehr als ideeller Nachfolger. Und dieses Ensemble hat sich selbstverständlich den Werken des berühmten Namensgebers verschrieben. Hier ist es mit einem Quartettsatz in C-Moll von Joseph Joachim.

Das Joachim-Quartett hat hier Musik seines Namensgebers interpretiert, einen Quartettsatz in C-Moll des berühmten deutschen Geigers und Komponisten Joseph Joachim. Kurz vor 3 Uhr ist es, gleich 10 Minuten vor 3, und jetzt geht's nach Irland hier im ARD-Nachtkonzert. Der irische Pianist Micheál O'Rourke hat sich besonders für die Werke eines Landsmannes eingesetzt, nämlich des Komponisten John Field. Zusammen mit den London Mozart Players unter Matthias Barmert hat O'Rourke Fields Klavierwerke auf insgesamt 8 CDs aufgenommen und damit einem breiten Publikum bekannt gemacht. Hier eine Kostprobe, das 7. Klavierkonzert in C-Moll. Viel Spaß beim Entdecken!

Micheál O'Rourke war der Solist im Klavierkonzert Nummer 7 in C-Moll des irischen Komponisten John Field. Matthias Barmert leitete die London Mozart Players. Gleich 20 Minuten nach 3 Uhr ist es, das ist das ARD-Nachtkonzert, präsentiert von BR Klassik, jetzt mit italienischer Barockmusik. Direkt aus den vatikanischen Archiven stammen 7 selten zu hörende Kantaten des geistlichen Marco Marazzoli. Hier kommt eine davon, die Kantate Salutate il nuovo aprile, gesungen von der Sopranistin Arianna Saval, begleitet vom Ricercar-Konsort unter Philippe Pierlot.

Salutate il nuovo aprile, Kantate von Marco Marazzoli, hier gesungen von der Sopranistin Arianna Saval und sie wurde begleitet vom Ricercar-Konsort unter Philippe Pierlot. Wenn sich zwei Männer in dieselbe Frau verlieben, dann sind Konflikte vorprogrammiert und wenn diese zwei Männer dann auch noch Brüder sind, dann ist der Stoff gegeben für eine gute Tragödie, zum Beispiel die von Maurice Maeterlinck, Pélléas et Mélisande. Jean Sibelius hat Schauspielmusik dazu komponiert und die hören wir jetzt, interpretiert vom Philharmonia Orchestra unter Enrique Batis.

Das war das Philharmonia Orchestra unter Enrique Bartis, hier mit der Suite Opus 46 Pélléas et Mélisande, Schauspielmusik von Jean Sibelius zum gleichnamigen Drama von Maurice Maeterlinck. In As-Dur und mit einer Melodie von Louise Farranque geht's jetzt Richtung 4 Uhr hier im ARD Nachtkonzert.

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1: Um 4 Uhr mit Ronald Lessig. Nach dem Fund einer Sprengstoffdrohne am Leipziger Flughafen hat die Bundesanwaltschaft die Ermittlungen übernommen. Bisher waren die Landesbehörden in Sachsen zuständig. Aus Baden-Baden ARD-Terrorexperte Holger Schmidt.
2: Es handele sich um einen schwerwiegenden Angriff auf die Transport- und Logistikinfrastruktur in Deutschland, erklärt Generalbundesanwalt Jens Rommel in einer Presseerklärung. Es besteht der Verdacht des versuchten Herbeiführens einer Sprengstoffexplosion und des gefährlichen Eingriffs in den Luftverkehr, so die Bundesanwaltschaft. Und sie spricht davon, dass es wohl 2 Drohnen waren, die am Dienstagabend am Flughafen Leipzig im Einsatz waren. Denn auch der Gegenstand, mit dem eine Frachtmaschine beim Durchstarten kollidiert sei, sei mutmaßlich eine Drohne gewesen, heißt es.
1: US-Präsident Trump versucht erneut, das Recht auf Staatsbürgerschaft durch Geburt einzuschränken. Einen ähnlichen Vorstoß hatte der Oberste Gerichtshof erst im Juni für verfassungswidrig erklärt. Aus der Nachrichtenredaktion Christiane Rüther.
3: Trump hat am Abend 2 Dekrete unterzeichnet. Das erste schränkt das Recht auf Staatsbürgerschaft durch Geburt für bestimmte Gruppen ein. Dazu zählen Kinder von Eltern, die als feindliche Ausländer eingestuft werden, aber auch Kinder, deren Eltern in den USA für eine ausländische Regierung arbeiten. Der zweite Erlass richtet sich gegen sogenannten Geburtstourismus. Laut Trump kommen unzählige ausländische Frauen als Touristinnen zum Entbinden in die USA, damit ihr Kind die US-Staatsbürgerschaft erhält. Das soll nun nicht mehr möglich sein.
1: Angesichts der Sommerhitze warnen Sozialverbände vor lebensgefährlichen Folgen, besonders für obdachlose Menschen. Die Geschäftsführerin der Bundesarbeitsgemeinschaft Wohnungslosenhilfe Bösing sagte der Rheinischen Post, wer auf der Straße lebe, trage bei Extremhitze das höchste Risiko. Ohne Zugang zu Wasser, Schatten oder kühlen Räumen seien wohnungslose Menschen schutzlos ausgeliefert. Bösing forderte, Hitzeschutz müsse eine verbindliche Pflichtaufgabe von Staat und Kommunen werden. Auch der Sozialverband Deutschland verlangte politische Maßnahmen. Länder und Kommunen müssten flächendeckende Hitzeaktionspläne umsetzen. Ein US-Gericht hat den Facebook-Mutterkonzern Meta wegen Gefährdung der psychischen Gesundheit von Kindern zu einer Strafe von umgerechnet knapp 500 Millionen Euro verurteilt. Bei dem Prozess im US-Bundesstaat New Mexico hatte die Staatsanwaltschaft Meta unter anderem vorgeworfen, seine Produkte seien darauf angelegt, junge Nutzer abhängig zu machen. Der Konzern muss nun seine Plattformen für Minderjährige in dem Bundesstaat umgestalten, etwa durch Nutzungsbegrenzungen. Meta kündigte Berufung an und erklärte, man sei überzeugt, eine gute Bilanz beim Schutz von Jugendlichen vorweisen zu können. Das waren die Nachrichten. Das Wetter in Deutschland. Am Tage meist trocken, im Norden einzelne Schauer bei 19 Grad in Nordfriesland und bis 30 Grad am Oberrhein. Am Samstag sonnig bis 33 Grad. 4.03 Uhr.
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4: Mit Constanze Fennel und in diese Stunde unseres Nachtkonzerts starten wir festlich mit einer Suite für 2 strahlende Klarintrompeten von Johann Joseph Fuchs. Schön, dass Sie dabei sind.

Das war das Freiburger Barockorchester unter Gottfried von der Goltz, hier mit der Welterst-Einspielung einer Suite für zwei Klarintrompeten, Pauken, zwei Oboen, zwei Violinen und Basso Continuo in C-Dur von Johann Joseph Fuchs. Eine Einladung zum Walzer, Invitation à la Valse, kommt jetzt von Reynaldo Ahn, ein Komponist, der schon als Klavierwunderkind in den Pariser Salons seinerzeit wie ein kleiner Mozart gefeiert worden ist. Auf seinen Spuren wandelt jetzt die Pianistin Laure Favre-Kahn hier mit 10 Walzern.

Da scheint sogar der verträumte Schatten Chopins auf in diesen Walzern des in Venezuela geborenen Komponisten und Pianisten Reinaldo Ahn. Seine Premiere-Walz hat hier L'Orfèvre Kahn für uns gespielt. Weiter durch die Nacht geht's mit Saverio Mercadante. Er hat am Konservatorium in Neapel neben Komposition auch Flöte studiert und die Flöte mit einigen Konzerten beschenkt. Zum Beispiel diesem hier in D-Dur. Jean-Pierre Rompal wird begleitet vom English Chamber Orchestra unter Claudio Scimone.

Jean-Pierre Rampal war der Solist in diesem Flötenkonzert in D-Dur von Saverio Mercadante und er hat es hier gespielt zusammen mit dem English Chamber Orchestra unter Claudio Scimone. Richtung 5 Uhr geht's hier im ARD-Nachtkonzert, jetzt mit der Saxophonistin Asja Fatjejeva und Musik von Henry Purcell.

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1: Um 5 Uhr mit Ronald Lessig. US-Präsident Trump versucht erneut, das Recht auf Staatsbürgerschaft durch Geburt einzuschränken. Er unterzeichnete ein Dekret, das sogenannten Geburtstourismus verhindern soll. Aus New York, Giselle Uccar.
2: Trump erklärte, dass unzählige ausländische Frauen als Touristinnen getarnt bewusst zum Entbinden in die Vereinigten Staaten kämen, damit ihr Kind die US-Staatsbürgerschaft erhalte. Offizielle Statistiken über die Geburten von Touristen auf amerikanischem Boden gibt es nicht. Das Zentrum für Einwanderungsstudien, das sich in den USA für weniger Zuwanderung einsetzt, schätzt die Zahl auf etwa 20 bis 26.000 Babys pro Jahr. Ein weiteres Dekret soll der US-Regierung ermöglichen, nachträglich Staatsbürgerschaften abzuerkennen, sofern sie unter vorgetäuschten Tatsachen erlangt wurden.
1: Nach dem mutmaßlichen Anschlagsversuch mit einer Sprengstoffdrohne am Flughafen Leipzig hat die Bundesanwaltschaft die Ermittlungen an sich gezogen. Grund sei die besondere Bedeutung des Falles, hieß es zur Begründung. Aus der Nachrichtenredaktion Astrid Rolle.
3: Die Bundesanwaltschaft spricht von tatsächlichen Anhaltspunkten, dass auf dem Flughafengelände eine Explosion herbeigeführt werden sollte. Dazu seien an der Drohne professioneller Sprengstoff und ein Zünder angebracht worden. Die Drohne war in der Nacht zum Mittwoch in der Nähe von ukrainischen Antonov-Flugzeugen entdeckt worden. Experten entschärften die Sprengladung. Die Ermittler gehen mittlerweile zudem davon aus, dass auch der Gegenstand, mit dem eine DHL-Frachtmaschine in der Luft zusammengestoßen ist, eine Drohne war. Laut Bundesanwaltschaft handelt es sich um einen schwerwiegenden Angriff auf die Infrastruktur in Deutschland.
1: Angesichts der Sommerhitze warnen Sozialverbände vor lebensgefährlichen Folgen, besonders für obdachlose Menschen. Die Geschäftsführerin der Bundesarbeitsgemeinschaft Wohnungslosenhilfe Bösing sagte der Rheinischen Post: Wer auf der Straße lebe, trage bei Extremhitze das höchste Risiko. Ohne Zugang zu Wasser, Schatten oder kühlen Räumen seien wohnungslose Menschen schutzlos ausgeliefert. Bösing forderte, Hitzeschutz müsse eine verbindliche Pflichtaufgabe von Staat und Kommunen werden. Ähnlich äußerte sich der Sozialverband Deutschland. Vor der Küste Mallorcas ist eine neue Rekordwassertemperatur gemessen worden. Westlich der Insel registrierte eine Messboje 33 Grad. Das ist der höchste Wert, der jemals in einem spanischen Gewässer ermittelt wurde. Im westlichen Mittelmeer liegen die Wassertemperaturen derzeit etwa 4 Grad über dem langjährigen Durchschnitt. Die immer weiter steigenden Meerestemperaturen erhöhen unter anderem die Gefahr heftiger Stürme mit sintflutartigen Regenfällen im Herbst. Das waren die Nachrichten. Das Wetter in Deutschland. Am Tage meist trocken, im Norden einzelne Schauer bei 19 bis 30 Grad. Am Samstag viel Sonne bis 33 Grad. Es ist 5.03 Uhr.
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4: Mit Constanze Fennel und mit Musik von Franz Krommer. Einen schönen guten Morgen.

Es muss ja nicht immer Mozart sein. Das war Musik von einem seiner Zeitgenossen, Franz Vinzenz Krommer. Der hat sein Geld nicht nur als österreichischer Hofkomponist verdient, sondern auch als Türsteher. 1815 ist er in Wien kaiserlicher Kammertürhüter geworden. Eine Tür musste er aber nie bewachen, denn die Stelle war ein bloßer Titel mit festem Gehalt. Auch nicht schlecht, so blieb mehr Zeit fürs Komponieren, zum Beispiel von dieser Sinfonie in Es-Dur. Mit dem Finalsatz daraus haben wir hier gerade das Orchestra della Svizzera Italiana gehört, unter der Leitung von Howard Griffiths. Gleich 5:10 ist es und weiter hinein in den frühen Freitag geht's jetzt mit einer Fantasie von Louis Spohr.

Über Themen der Kollegen Franz Danzi und Abbé Vogler hat Louis Spohr diese Fantasie für Harfe und Flöte Opus 118 geschrieben. Gespielt haben sie hier für uns die Harfenistin Marielle Nordmann und der Flötist Andras Adorjan. Weiter geht's mit Georg Philipp Telemann. Der hat selbst für barocke Verhältnisse ein riesiges Oeuvre hinterlassen und die Zeitgenossen haben ihn hochgeschätzt wegen seiner Vielseitigkeit. Telemann hatte einfach alles. Konzerte für einen oder mehrere Solisten und Instrumente. In diesem Fall nicht eine, nicht zwei, sondern drei Trompeten.

Genau das Richtige für die drei Brüder Hannes, Wolfgang und Bernhard Leubin. Sie alle sind drei deutsche Spitzentrompeter und haben hier für uns Musik von Georg Philipp Telemann gespielt. Eine Suite in D-Dur für drei Trompeten, Pauken, zwei Oboen, Streicher und Basso Continuo. Simon Preston leitete das English Chamber Orchestra. Sie hören das ARD-Nachtkonzert, präsentiert von BR Classic. Halb sechs war es gerade und jetzt gibt's Musik von Michael Haydn. Viel Kirchenmusik hat er geschrieben, aber auch noch anderes, was sich zu entdecken lohnt. Zum Beispiel diese Sinfonie in F-Dur.

Insgesamt 43 Jahre hat er in Salzburg gewirkt, Josef Haydns jüngerer Bruder Michael. Und das hier war gerade Musik von ihm, gespielt von der Deutschen Kammerakademie Neuss unter Johannes Skoritzky. Das war seine Sinfonie Nummer 38 in F-Dur. Ludwig van Beethoven, der konnte nicht nur dramatisch, er hatte auch Humor. In seiner heiteren Klaviersonate in F-Dur, Opus 10, Nummer 2, da dreht er eine Nase. Uns, den Hörerinnen und Hörern, den Pianisten, den Konventionen der Zeit und sich selbst. Viel Spaß, jetzt mit Stephen Kovacevic.

Kurz, lakonisch und sehr witzig ist Ludwig van Beethovens Klaviersonate in F-Dur, Opus 10, Nummer 2. Die haben wir gerade gehört, hier in einer Aufnahme mit dem Pianisten Steven Kovacevic. Musik vom Bach-Zeitgenossen Jan Dismas Zelenka habe ich als nächstes für Sie hier im ARD-Nachtkonzert. Zelenka war ein Komponist voll unkonventioneller Ideen, Überraschungen und Vitalität. Er war Jesuit und Kontrabassist, 6 Jahre älter als Bach, und der hat, im Gegensatz zu den meisten anderen Zeitgenossen, schon zu Zelenkas Lebzeiten erkannt, was die Musikwelt an ihm hat. Zum Beispiel diese Sonate.

Das war der vierte Satz aus einer Sonate in F-Dur von Jan Dismas Zelenka. Hier gespielt von Heinz Holliger und Maurice Burg, Oboen, Klaus Thunemann, Fagott, Jonathan Rubin, Laute, Klaus Stoll, Kontrabass und Christiane Jacoté, Cembalo. Und damit ging unser ARD-Nachtkonzert zu Ende. Es wurde Ihnen präsentiert von BR Klassik, heute mit Constanze Fennel am Mikrofon. Danke Ihnen fürs Zuhören, kommen Sie gut durch den Freitag und dann schon mal ein schönes Wochenende.

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1: Ich wünsche Ihnen einen schönen guten Morgen. Die Zeit, es ist jetzt 6 Uhr und hier sind die Nachrichten.
2: Mit Leon Vucemilovic, guten Morgen. Nach dem Drohnenvorfall am Flughafen Leipzig geht die Spekulation weiter, wer dahinter steckt. Verbände warnen vor Hitzegefahren für Obdachlose. Der US-Technologiekonzern Meta muss mehr als eine halbe Milliarde Dollar Strafe zahlen. Das Wetter? Viel Sonne, lockere Wolken und nicht mehr so schwül. 22 bis 30 Grad. Nach den Drohnenvorfällen am Flughafen Leipzig-Halle sieht der Sicherheitsexperte Peter Neumann vom King's College in London klare Indizien dafür, dass Russland hinter der Aktion stecken könnte. Im ZDF-Heute-Journal sagte Neumann am Abend:
3: Gefährliche Drohnenflüge ist etwas, wo wir wissen, dass Russland das seit 2022 ganz häufig macht. Und es passt auch in den strategischen Kontext. Strategischer Kontext ist ja, dass die Ukraine selbst einen sehr erfolgreichen Drohnenkrieg gegen Russland führt, mit Angriffen nach Russland. Und Putin mehrmals in den letzten Monaten bereits gesagt hat, dass im Gegenzug er auch das Hinterland der Ukraine, das heißt die NATO-Staaten, angreifen möchte. Also das macht eigentlich alles Sinn, das ist kein Beweis, aber das ist ein Muster.
2: Mittlerweile hat die Bundesanwaltschaft die Ermittlungen übernommen, wegen der besonderen Bedeutung des Falls. Wegen des anhaltenden Niedrigwassers in zahlreichen Flüssen hat Bundesverkehrsminister Bilger eine Reihe konkreter Maßnahmen angekündigt. Zuvor hatte Bilger sich in Bonn mit Vertretern von Industrie, Häfen und Schifffahrt getroffen. Danach sagte er:
4: Klar ist, wir können das Wetter nicht beeinflussen, aber wir können dafür sorgen, dass unsere Wirtschaft besser durch diese schwierigen Wochen kommt. Deshalb werden wir jetzt dort nachsteuern, wo es notwendig ist. Erstens, es geht um langfristige Maßnahmen, also Ausbau unserer Wasserstraßen, um besser mit Niedrigwassersituationen jetzt umgehen zu können. Zweitens, mittelfristige Maßnahmen, wie beispielsweise der Umbau von Schiffen, sodass diese besser mit Niedrigwassersituationen umgehen. Und drittens kurzfristige Maßnahmen wie die Aussetzung des Sonn- und Feiertags, Fahrverbots für Lkw.
2: So Bundesverkehrsminister Bilger. Der Deutsche Städte- und Gemeindebund fordert ein Umdenken beim Thema Wasserversorgung. Präsident Spiegler sagte der Rheinischen Post, Wasser müsse in Zukunft als strategische Ressource gelten. Schon jetzt habe die Hälfte aller Landkreise und kreisfreien Städte Probleme mit dem Grundwasser. Das habe auch Auswirkungen auf die Wirtschaft, den Wohlstand und die Arbeitsplätze in Deutschland. Spiegler fordert daher, dass Klimaschutz und Klimaanpassung als Gemeinschaftsaufgabe ins Grundgesetz kommen. Mehrere Verbände fordern, dass Obdachlose besser vor Hitze geschützt werden. Die Bundesvereinigung Wohnungslosenhilfe warnt, dass Hitzewellen lebensgefährliche Folgen haben können, zum Beispiel Herz-Kreislauf-Probleme, Flüssigkeitsmangel und schlecht heilende Wunden. Aus der SWR-Nachrichtenredaktion Lisa Kupper.
5: Geschäftsführerin Bösing hat der Rheinischen Post gesagt, wer auf der Straße lebt, habe oft keinen Zugang zu Wasser, Schatten oder kühlen Räumen. Vorerkrankungen würden durch die Hitze weiter verschärft. Sie sagt, der Hitzeschutz sei Pflichtaufgabe von Staat und Kommunen. Auch der Sozialverband Deutschland fordert Maßnahmen von der Politik. Verbandschefin Engelmeier sagte, Länder und Kommunen müssten flächendeckende Hitzeschutzpläne umsetzen mit verbindlichen Standards und dauerhafter finanzieller Förderung.
2: Der Facebook-Mutterkonzern Meta muss eine Strafe zahlen, weil seine Plattformen die psychische Gesundheit von Kindern gefährden. Das hat ein US-Gericht entschieden. Die Strafe beläuft sich auf fast 570 Millionen Dollar. Mit dem Geld soll ein Fonds finanziert werden, der Minderjährige unterstützt, die durch Online-Konsum zu Schaden gekommen sind. Aus New York, Giselle Ucker.
6: Außerdem muss das Unternehmen dem Urteil zufolge seine Plattform für Minderjährige in dem Bundesstaat anders gestalten. Unter anderem fordert das Gericht, dass süchtig machende Funktionen eingeschränkt und bessere Alterskontrollen eingeführt werden. Auch gegen sexuelle Ausbeutung von Kindern müsse mehr getan werden. Bereits im März hatte eine Geschworenenjury in New Mexico entschieden, dass Meta gegen das Verbraucherschutzgesetz des Bundesstaates verstoßen hat, weil Minderjährige auf Facebook, Instagram und WhatsApp nicht ausreichend geschützt werden. Dafür war der Konzern bereits zu 375 Millionen Dollar Schadensersatz verurteilt worden. Der Fall wird in den USA aufmerksam verfolgt. Auch andere US-Bundesstaaten, Kommunen und Schulbezirke wollen mit ähnlichen Klagen gesetzliche Änderungen für soziale Medien erzwingen. Meta kündigte Berufung an und erklärte, beim Schutz von Jugendlichen eine gute Bilanz im Netz vorweisen zu können.
2: In Kolumbien tritt heute der ultrarechte Politiker Abelardo de la Estrella das Amt des Präsidenten an. Er gilt als Verbündeter von US-Präsident Trump und hat einen radikalen Kurswechsel für das Land angekündigt. Südamerika-Korrespondentin Christina Fee-Möbus.
7: Die Vereidigung von Abelardo de la Estrella im Süden Kolumbiens findet unter höchsten Sicherheitsvorkehrungen statt. Mehr als 11.000 Sicherheitskräfte sind im Stadtgebiet von Cali und in den umliegenden Gemeinden im Einsatz. Geheimdienste hatten konkrete Sabotagepläne sowie Drohungen durch Guerilla-Gruppierungen gemeldet. De la Estrellas Wahl ist hoch umstritten. Mit weniger als 1 Prozentpunkt Vorsprung vor dem linken Kandidaten hatte er die Präsidentschaftswahl für sich entschieden. Der ultrarechte Hardliner wirbt mit einer Politik der harten Hand und setzt auf militärische Stärke. Die laufenden Friedensgespräche, die sein linker Vorgänger Gustavo Petro mit bewaffneten Gruppen im Land geführt hat, will der bekennende Trump-Anhänger einstellen.
2: Die Rheintalbahn ist ab dem Abend zwischen Herbolzheim und Offenburg für das gesamte Wochenende gesperrt. Ein Ersatzverkehr mit Bussen ist eingerichtet. Zwischen 21 Uhr heute Abend und Montag früh 5 Uhr wird laut Bahn an Gleisen, Weichen und neuer Signaltechnik gearbeitet. Im September und Oktober sind weitere Sperrungen der Rheintalbahn geplant. Bei der Schwimmeuropameisterschaft in Paris hat es 2 weitere Medaillen für das deutsche Team gegeben. Der Wasserspringer Jaden Eickermann gewann im Einzelfinale vom Turm Silber. Für Ole Rösler ist es Bronze geworden. Und bei der Tour de France Femme ist die 3-malige deutsche Meisterin Liane Lippert als 6. ins Ziel gekommen. Das waren die Nachrichten. Und das Wetter für Baden-Württemberg und Rheinland-Pfalz? Heute bleibt es überwiegend sonnig. Nur zwischen Südschwarzwald, Alb und Allgäu sind teils dichte Wolken unterwegs. Da kann sich vereinzelt noch ein Schauer bilden. Später tauchen auch rund um Eifel und Westerwald mal einige Wolken auf. 22 Grad gibt es dazu in Hillesheim und bis zu 30 Grad werden es in Kehl. Es fühlt sich aber alles deutlich angenehmer an, weil die Luft trocken und es nicht mehr so schwül ist. Auch morgen viel Sonne, nach kühler Nacht schnell wieder heiß, mit Spitzenwerten von bis zu 33 Grad. Die Zeit, es ist 6.07 Uhr.
1: Und das waren die Nachrichten mit Leon Vucemilovic. Vielen Dank. Es ist Freitag. Ich hoffe, Sie haben sich was Schönes vorgenommen fürs Wochenende. Die Bundesanwaltschaft in Karlsruhe, jedenfalls, die hat ordentlich zu tun. Die hat die Ermittlungen im möglichen Sprengstoffanschlag auf den Flughafen Leipzig übernommen. Über die politischen Reaktionen auf den Drohnenvorfall berichten wir gleich hier in SWR Kultur am Morgen. Vorher hören wir den 4. Satz Presto aus der 2. Sinfonie von Karl Stamitz. Schönen guten Morgen.

0: SWR Kultur am Morgen, 6:11. Nach dem Drohnenfund auf dem Flughafen Halle-Leipzig hat die Bundesanwaltschaft die Ermittlungen übernommen. Und es kommt schönstes Juristendeutsch. Es bestehe der Verdacht des versuchten Herbeiführens einer Sprengstoffexplosion und des gefährlichen Eingriffs in den Luftverkehr. So hat es die Karlsruher Behörde mitgeteilt. Der Vorfall sorgt auch weiter für politische Diskussionen. Bundesinnenminister Alexander Dobrindt geht von hochprofessionellen Tätern aus. Wer dahinter stecken könnte, sagt er aber nicht. Da sind andere, vor allem in der Opposition, deutlicher mit Schuldzuweisungen. Frank Eichmann fasst die Reaktionen zusammen.
1: Sachsens Innenminister Armin Schuster dankte am Abend dem Busfahrer, der Dienstagnacht die Sprengstoffdrohne entdeckte und zum Absturz brachte. Großes Aber.
2: Bitte nicht zur Nachahmung geeignet melden, in so einem Fall an die Spezialkräfte wäre das Richtige, weil wir wissen jetzt, das war die erste Drohne in Deutschland, die mit Sprengstoff bestückt war.
1: Eine neue Gefahrenqualität, so CDU-Politiker Schuster, aber es gäbe konkrete Ermittlungsansätze und viel Personal vor Ort.
2: Um im Bereich der Nordpiste des Flughafens zu entdecken, mit welchem Gerät ist die Frachtmaschine kollidiert, die durchgestartet ist Richtung Hannover? Wir gehen ja davon aus, es könnte eine Drohne sein und suchen jetzt die Einzelteile.
1: Aber wer steckt hinter dem geplanten Drohnenangriff? Grünen-Politikerin Katharina Dröge.
3: Es gibt eine wirklich hohe Wahrscheinlichkeit, dass das russischer Staatsterrorismus ist. Und ich habe mich gefragt, warum Alexander Dobrindt als Innenminister das nicht genau auch klar benannt hat.
1: Die Grünen-Politikerin fordert von Bundeskanzler Merz entschlossenes Handeln. Er solle schnell den Nationalen Sicherheitsrat einberufen. Wir haben es mit einer ganz neuen Qualität der hybriden Kriegsführung zu tun. So sieht es auch der AfD-Bundestagsabgeordnete Jan Nolte. Er will Russland nicht die Schuld zuweisen.
4: Wir reden hier auch über einen sehr schwerwiegenden Vorwurf letztlich der Gefährdung von Menschenleben auf deutschem Hoheitsgebiet durch einen anderen Staat. In Zeiten großer politischer Spannung, bevor man diesen Vorwurf letztlich gegen einen konkreten Staat wirklich erhebt, da muss man sich schon sicher sein.
1: Am Abend übernahm die Generalbundesanwaltschaft die Ermittlungen, weil es um einen schwerwiegenden Angriff auf die Transport- und Logistikinfrastruktur in Deutschland gehe, eine Tat geeignet, die äußere und innere Sicherheit der Bundesrepublik zu beeinträchtigen. Zu ersten Meldungen, die beiden ukrainischen Antonov-Transportmaschinen neben der Sprengstoffdrohne seien mit Munition beladen gewesen, sagt am Abend Detlef Seif, CDU-Obmann im Bundestagsinnenausschuss.
5: Dass in Gesprächen Regierungsvertreter und Mitarbeiter der Sicherheitsbehörden mir gegenüber bestätigt haben, dass die ukrainischen Flugzeuge nicht mit Waffen beladen waren.
1: Das bestätigte am Abend auch Sachsens Innenminister, der ebenfalls auf die zweite drängende Frage einging, wie lassen sich ähnliche Drohnenattacken verhindern? Die Verkehrsflughäfen des Landes habe die Bundespolizei zu sichern, so Schuster.
2: Deswegen hat der Bundesinnenminister ja auch angekündigt, dass die nächsten 5 bis 7 Flughäfen, große Verkehrsflughäfen, mit einem sehr modernen Drohnenabwehrsystem bestückt werden. Und da ist Leipzig mit dabei.
1: Absoluten Schutz wird es nicht geben, so gestern der neue Bundesverkehrsminister Bilger. Aber besseren Schutz. Für Ende August hat Bundesinnenminister Dobrindt seine Amtskollegen aus osteuropäischen und Ostsee-Anrainerstaaten zum Krisengipfel geladen. Ziel: die bessere Verteidigung gegen unbemannte Flugsysteme und der bessere Schutz der kritischen Infrastruktur.
0: Frank Eichmann über die politischen Reaktionen auf den möglichen Sprengstoffanschlag auf den Flughafen Halle-Leipzig. Über diesen Drohnenvorfall und wie sich Deutschland vor solchen Angriffen schützen kann, darüber spreche ich auch um 7:15 mit dem ukrainischen Journalisten Denis Trubetskoy in SWR Kultur am Morgen. Die Zeit jetzt 6:15 Uhr.

0: Der ungarische Geiger Robbie Lokatos und sein Ensemble mit Tomato Groove um 19 Minuten nach 6.
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0: Das ging schnell. An einem Sonntag im vergangenen Oktober haben Räuber innerhalb von nur 4 Minuten einen Teil der französischen Kronjuwelen aus dem Louvre gestohlen. Mit Hilfe einer Hebebühne sind sie über einen Balkon im ersten Stock eingestiegen. Die Schmuckstücke sind wegen ihrer Bekanntheit unverkäuflich, aber Diamanten und andere Edelsteine kann man ja rausbrechen und das Gold einschmelzen. So wird es wahrscheinlich auch passiert sein. Diese Möglichkeit hatten die Kunstdiebe in unserem heutigen Zeitwort nicht, denn Holz kann man nicht einschmelzen. Aber diese Räuber waren auch nicht ganz so hochprofessionell. Am 7. August 1962, heute vor 64 Jahren, haben sie die Rosenkranz-Madonna von Tilman Riemenschneider gestohlen.
2: Da gab es eine Bande von Kleinkriminellen, die vorher schon anderswo eingebrochen waren und Antiquitäten gestohlen hatten und merkten, da gibt's aber nicht so richtig Geld für. Und dann haben die festgestellt, dass in dieser kleinen Wallfahrtskirche in Volkach eine Skulptur des großen Tilman Riemenschneider stand.
3: Es ist die Rosenkranz-Madonna, eines der Hauptwerke Tilman Riemenschneiders und seine letzte Madonnenfigur. 3 Jahre lang hat er zu Beginn des 16. Jahrhunderts an ihr gearbeitet. Ein 2,70 Meter hoher Kranz aus Lindenholz mit biblischen Szenen und Engelsfiguren, darin die Madonna mit dem Kind. In der Nacht des 7. August 1962 hängt sie, wie viele Kunstwerke anderswo, völlig ungesichert und unbewacht in der Wallfahrtskirche Maria im Weingarten, weit ab vom nächsten Dorf auf einem weit sichtbaren Weinberg. Der Kunstraubexperte Stefan Koldehoff.
2: Die sind über eine Leiter, über ein offenes Fenster in diese Kirche eingestiegen, haben die Madonna nicht ganz schmerzfrei, es ist einiges dabei kaputt gegangen, aus der Verankerung gelöst, abtransportiert, ja, und dann ein Lösegeld tatsächlich verlangt.
3: Als der Messner um kurz nach 4 Uhr durch Geräusche geweckt nach dem Rechten sieht, findet er nur noch abgebrochene Engelsflügel und Holzsplitter des Rosenkranzes, der den Einbrechern weggerutscht und auf den Seitenaltar gefallen war. Eine Katastrophe, die den Volkachern erst gar nicht bewusst ist. Madonnen gibt es schließlich viele. Für die Volkacher sind die Holzskulpturen in den Kirchen Alltag. Schön, aber nicht viel wert.
4: Die Situation ändert sich schlagartig, sobald der Name Riemenschneider fällt.
3: Matthias Weniger, Skulpturfachmann des Bayerischen Nationalmuseums.
4: Wenn Sie ein Werk vergleichbarer Sorgfalt der Ausführung, vergleichbarer Größe haben, dann kostet es sofort ein Vielfaches, wenn es auch nur vage mit der Werkstatt Riemenschneiders in Verbindung gebracht werden kann. Und der Preis vervielfältigt sich dann ein weiteres Mal bis hin in den Millionenbereich, sobald man meint, dass man ein Stück Riemenschneider selbst zuordnen kann. Und es zeigt, dass es heute immer noch ein Massenphänomen.
3: Riemenschneiders Madonna war auch 1962 schon so berühmt, dass die Medien in ganz Deutschland über den Coup berichteten, was einen Verkauf des Diebesguts auf dem Kunstmarkt völlig unmöglich machte. Auch die Versicherung zahlte nicht, denn die Madonna war gar nicht versichert. Was als Diebstahl begann, hätte leicht mit der Zerstörung der Madonna enden können, denn wenn die Diebe ihre Beute nicht verkaufen können, ist sie praktisch wertlos. Henry Nann, damals Chefredakteur des Magazins Stern, ergriff schließlich die Initiative.
2: Dem war Riemenschneider im Rahmen seines Kunstgeschichtsstudiums schon mal begegnet. Er war auch befreundet mit dem damaligen Direktor des Mainfränkischen Museums in Würzburg. Und der hat dann einfach seinen Verleger Gerd Bucerius mal gefragt, wollen wir nicht 100.000 Mark damals Lösegeld ausloben, beziehungsweise Belohnung hieß das damals.
3: Und tatsächlich melden sich die Täter, schicken Beweisfotos und geben schließlich nach Übergabe des Geldes die Madonna stark beschädigt zurück. Am 4. November auf einem Acker bei Nürnberg. Die Restaurierung dauert Monate. Genau ein Jahr nach dem Diebstahl zieht die Madonna wieder ein in die Kirche Maria im Weingarten. Nun gesichert mit einer Alarmanlage. Und die Täter? Kunstraubexperte Stefan Koldehoff.
2: Die Täter haben munter weitergemacht, nachdem sie das Lösegeld kassiert haben, haben sich dann irgendwann auf Banküberfälle verlegt, sind gefasst worden. Und als sie dann vor Gericht standen, stand fest, das waren diejenigen, die auch in Volkach den Riemenschneider gestohlen haben. Und sie sind dann zu Haftstrafen verurteilt worden.
0: Jörg Biesler über einen medienwirksamen Kunstraub. Am 7. August 1962 wurde die Rosenkranz-Madonna von Tilman Riemenschneider gestohlen. 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
3: Ich bin Frauke Oppenberg, wünsche Ihnen einen schönen Freitagmorgen um jetzt 6.30 Uhr und hier sind die Nachrichten.
4: Mit Leon Vucimilovic, guten Morgen. Nach dem Drohnenvorfall am Flughafen Leipzig fordern verschiedene Politiker einen besseren Schutz. Verbände warnen vor Hitzegefahren für Obdachlose. Ein Teilstück der Rheintalbahn ist das ganze Wochenende gesperrt. Das Wetter? Viel Sonne, lockere Wolken und nicht mehr so schwül bei 22 bis 30 Grad. Nach den Drohnenvorfällen am Flughafen Leipzig-Halle geht die Diskussion weiter, wie sich Deutschland besser schützen kann. Am Abend sprach der Generalbundesanwalt von einem schwerwiegenden Angriff auf die Transport- und Logistikinfrastruktur in Deutschland. Es bestehe der Verdacht des versuchten Herbeiführens einer Sprengstoffexplosion und des gefährlichen Eingriffs in den Luftverkehr. Die Bundesanwaltschaft hat die Ermittlungen in dem Fall übernommen. Aus Berlin, Jakob Mayer.
5: Der Vorsitzende des Verteidigungsausschusses im Bundestag, Thomas Röwekamp, verlangt, die Zuständigkeit für die Drohnenabwehr beim Bundesinnenministerium zu bündeln. Wir brauchen eine zentrale Zuständigkeit statt einer Vielzahl föderaler Luftsicherheitsbehörden, sagte der CDU-Politiker dem Redaktionsnetzwerk Deutschland. Der SPD-Innenexperte Sebastian Fiedler sieht in unterschiedlichen Zuständigkeiten an Flughäfen dagegen kein Problem, solange die Zusammenarbeit eng und gut funktioniere. Der Rheinischen Post sagte Fiedler, es müsse aber immer unmissverständlich klar sein, wer wann wofür zuständig ist. Der Vorstandsvorsitzende des Rüstungskonzerns Rheinmetall, Armin Pappberger, forderte zu mehr Anstrengungen bei der Drohnenabwehr auf. Der dpa sagte Pappberger, Deutschland sei nicht ausreichend gegen solche Angriffe geschützt.
4: Der Deutsche Städte- und Gemeindebund fordert ein Umdenken beim Thema Wasserversorgung. Präsident Spiegler sagte der Rheinischen Post, Wasser müsse in Zukunft als strategische Ressource gelten. Schon jetzt habe die Hälfte aller Landkreise und kreisfreien Städte Probleme mit dem Grundwasser. Das habe auch Auswirkungen auf die Wirtschaft, den Wohlstand und die Arbeitsplätze in Deutschland. Spiegler fordert daher, dass Klimaschutz und Klimaanpassung als Gemeinschaftsaufgabe ins Grundgesetz kommen. Die Bundesarbeitsgemeinschaft Wohnungslosenhilfe warnt vor lebensgefährlichen Folgen der derzeitigen Hitze für Obdachlose. Wer ohne Zugang zu Wasser, Schatten oder kühlen Räumen auf der Straße lebe, trage das höchste Risiko bei Extremhitze, sagte Geschäftsführerin Bösing der Rheinischen Post. Sie fordert, Hitzeschutz zur verbindlichen Pflichtaufgabe von Staat und Kommunen zu machen. Auch der Sozialverband Deutschland fordert von Ländern und Kommunen flächendeckende Hitzeaktionspläne. Der Facebook-Mutterkonzern Meta muss eine Strafe von fast 570 Millionen Dollar zahlen. Ein Gericht im US-Bundesstaat New Mexico verurteilte Meta wegen Gefährdung der psychischen Gesundheit von Kindern. Der Richter entschied, dass der Konzern seine Produkte darauf anlege, junge Nutzer abhängig zu machen. Außerdem schütze er Kinder nicht ausreichend vor sexueller Ausbeutung. Meta bestreitet das und kündigte Berufung an. Die Rheintalbahn ist ab dem Abend zwischen Herbolzheim und Offenburg für das gesamte Wochenende gesperrt. Wegen Baustellenarbeiten fahren auch am folgenden Wochenende keine Züge auf der Strecke. Aus Freiburg

0: Lukas Herzog.
1: Sowohl Fern- als auch Nahverkehr sind von der Sperrung betroffen. Alle Züge des Regionalverkehrs fallen auf der gesperrten Strecke aus. Für den Nahverkehr ist zwischen Herbolzheim und Offenburg ein Ersatzverkehr mit Bussen eingerichtet. Für den Fernverkehr fahren Ersatzbusse zwischen Freiburg und Offenburg. Auf der Strecke zwischen Karlsruhe und Offenburg fahren zusätzlich Züge. Gesperrt ist die Strecke von Freitagabend um 21 Uhr an bis Montag um 5 Uhr. In dieser Zeit soll an Gleisen, Weichen und neuer Signaltechnik gearbeitet werden. Im September und Oktober sind weitere Sperrungen auf der Rheintalbahn geplant.
0: Das waren die Nachrichten. Das Wetter für Baden-Württemberg und Rheinland-Pfalz. Heute bleibt es überwiegend sonnig. Nur zwischen Südschwarzwald, Alb und Allgäu kann es ab und zu mal regnen. Es wird warm, aber nicht mehr ganz so schwül wie zuletzt. 22 Grad gibt es heute maximal in Bad Marienberg und bis zu 30 Grad in Achern. Und die Zeit? Es ist 6.34 Uhr.
2: Das waren die Nachrichten mit Leon Vucemilovic. Vielen Dank. Wegen der Hitze fällt in diesem Jahr die Getreideernte in Baden-Württemberg unterdurchschnittlich aus. In Rheinland-Pfalz rechnen die Landwirte sogar mit einem Minderertrag von 20%. Noch ist die Ernte aber nicht durch und das Bundeslandwirtschaftsministerium beobachtet noch. Mehr dazu gleich hier in SWR Kultur am Morgen.

0: Die Polka aus dem Ballett Das goldene Zeitalter von Dmitri Schostakowitsch war das in SWR Kultur am Morgen um 6:06. Die Landwirtschaft befürchtet teils drastische Ernteeinbußen in diesem Jahr. Grund sind die außergewöhnliche Hitze und geringe Regenfälle. Zudem steigen wegen des Niedrigwassers am Rhein auch die Transportkosten, klagt der Deutsche Bauernverband. Das Bundeslandwirtschaftsministerium hat für die hitzegeplagten Landwirte bisher aber kaum Antworten, findet Nicole Markwald aus dem ARD Hauptstadtstudio.
1: Noch stecken die Bauern in Deutschland mitten in der Erntesaison. Eine Bilanz dieses heißen Sommers steht also noch aus. Doch schon jetzt zeichnet sich ab, dass die Erwartungen der Landwirtinnen und Landwirte nicht erfüllt werden können. Wer auf den Dürremonitor schaut, der vom Helmholtz-Zentrum für Umweltforschung in Leipzig betrieben wird, sieht große regionale Unterschiede. Je weiter südlich man auf die Deutschlandkarte blickt, desto dunkler wird der mahnende Rotton. Dürre.
2: Aktuell gehen wir von einer leicht unterdurchschnittlichen Ernte aus, was das Getreide und den Raps anbelangt. Bei den spätreifen Kulturen ist es noch zu früh für die Vorhersage, aber auch hier setzt die anhaltende Hitze zu und wir rechnen bestenfalls mit einer durchschnittlichen Ernte.
1: Das sagt Stefanie Sabet, Generalsekretärin des Deutschen Bauernverbandes. Bedenklicher ist der Zustand beim Grünland, erklärt sie, also landwirtschaftlich genutzte Wiesen und Weiden. Das führt zu Problemen bei der Futterversorgung für die Tierhaltung. Nach einer Umfrage des Bauernverbandes müssen über ein Drittel der Landwirte Futtermittel zukaufen. Mit Blick auf die aktuelle Dürre sagt ein Sprecher des Landwirtschaftsministeriums, die Situation sei kein neues Problem. Sie sei ähnlich wie in den vergangenen Jahren. Die Regierung beobachte die Lage und sei im Austausch mit allen Akteuren. Landwirt Ralf Behring reagiert mit Unverständnis.
3: Ja, das ist unverantwortlich. Also das wäre so, als wenn ich als Landwirt sage, naja, ich beobachte es jetzt, wie meine Tiere verdursten oder weil meine Bäume vertrocknen. Nee, beobachten reicht nicht aus. Ich muss aktiv werden.
1: Behring betreibt einen Hof in der Märkischen Schweiz in Brandenburg. Seit 35 Jahren arbeitet er als Landwirt. Die Temperaturen machen ihm und seinem Hof zunehmend mehr zu schaffen. Die Pflanzen brauchen mehr Wasser, die Waldbrandgefahr steigt, der Klimawandel erleichtert invasiven Arten wie Borkenkäfer oder Eichenprozessionsspinner die Verbreitung, erklärt er. Und?
3: Der Winter setzt später ein und hört früher auf. Das heißt, wir haben ein längeres Pflanzenwachstum, was die Böden noch zusätzlich austrocknet.
1: Die Landwirtschaft in Deutschland leidet unter der Hitze. Das ist auch Thema diese Woche bei der Hauptalmbegehung mit Bundeslandwirtschaftsminister Alois Rainer, CSU.
4: Also man sieht gerade im Sommer, dass der Klimawandel schon natürlich ein Thema ist, der die Landwirtschaft beschäftigt. Der auch uns beschäftigt. Ich kann es nicht länger lassen, sonst darf ich es machen.
1: Ich kann es nicht regnen lassen. Landwirt Behring schüttelt über die Worte des Ministers den Kopf.
3: Wenn der oberste Minister sowas sagt, dann ist es wirklich nicht ermutigend für unseren Berufsstand.
1: Biobauer Behring zieht für seinen Hof für dieses Jahr eine gute Bilanz. Er freut sich über gute Getreideerträge und eine gute Obsternte. Ausreichend Futter für die Tiere auf der Weide. Das gelingt, betont er, weil er vor 30 Jahren damit begonnen hat, den Boden nachhaltig zu bewirtschaften. Und dafür braucht es langen Atem und Unterstützung.
0: Nicole Markwald über die Probleme der hitzegeplagten Landwirte und die bisher fehlenden politischen Antworten. SWR Kultur am Morgen um 6:40 Uhr, 20:07 Uhr.

0: Das war der französische Pianist und Komponist Édouard Ferlet mit Sundog in SWR Kultur, 6.44 Uhr. Sie sind aus Stein und können eigentlich gar nicht reden. Trotzdem haben uns Statuen eine Menge zu erzählen. Und in unserer Sommerserie Steinerne Macht lassen wir sie zu Wort kommen. Es gibt monumentale Statuen und es gibt ganz kleine. Der Stockholmer Jern Peuke zum Beispiel, der ist nur wenige Zentimeter groß und es ist ein kleiner Junge, der den Mond anschaut. Weil er im Hinterhof einer finnischen Kirche in der Stockholmer Altstadt steht, hat ihm in den späten 80ern mal jemand eine Wollmütze und einen passenden Schal angezogen. Zum Midsommer bekommt er mittlerweile auch mal einen kleinen Blumenkranz aufgesetzt. Jana Sinram hat den Jern Peuke, den eisernen Jungen, besucht.
1: Wachablösung am Königlichen Schloss in Stockholm. Dicht gedrängt stehen Schaulustige, um einen Blick auf die Soldaten mit ihren Fellmützen und das Musikchor zu erhaschen. Gamla Stan, die Stockholmer Altstadt, Pflichtprogramm für Touristen, die in die schwedische Hauptstadt kommen. Entsprechend voll ist es jetzt im Sommer. Doch wer sich die Mühe macht und gegenüber vom Schloss durch ein Tor neben der orangefarbenen finnischen Kirche geht, findet einen Ort der Stille.
2: Wir befinden uns hier auf dem Bollhusteppan, einem kleinen Hinterhof in Gamla Stan, mit einem großen Baum und einer kleinen Fontäne. Und genau unter dem Baum ist eine sehr kleine Statue. Man sieht sie erst gar nicht, weil sie nur 15 cm groß ist. Aber wenn man näher kommt, fällt einem auf, dass sie den gesamten Raum einnimmt.
1: Beschreibt Anna Seidwall Byström vom Stockholmer Stadtmuseum den Jern Peuke, den Eisenjungen, Stockholms kleinste Statue. Mit angewinkelten Beinen sitzt der winzige Junge auf einem Podest, die Arme hat er um sich geschlungen.
2: Das liegt daran, dass er friert und sich den Mond anschaut. Es handelt sich um eine Art Selbstporträt des Künstlers Liss Eriksson. Er erinnert sich daran, wie er als Kind nachts aufgewacht ist. Dann saß er auf seinem Bett, kauerte sich zusammen und blickte nach oben zum Mond.
3: Seit 1967
1: steht die kleine Statue des schwedischen Bildhauers hinter der finnischen Kirche. So anrührend sieht der Junge, der den Mond anschaut, aus, dass ihm schon in den 80er Jahren jemand einen Schal und eine passende Mütze strickte. Sein Kopf blank gescheuert, weil ihm so viele Menschen dreimal über den Kopf streicheln.
2: Zu dem Jungen ist irgendwann eine Geschichte entstanden. Es heißt, wenn man ihm über den Kopf streicht oder ein kleines bisschen Geld gibt, bringt das Glück. Oder man hat zumindest das Glück, nochmal nach Stockholm zurückzukommen.
1: Wie die Legende entstand, weiß niemand mehr. Bei Touristen kommt sie gut an. Gerade stehen etwa 20 Südkoreaner um den Eisenjungen herum und warten geduldig, bis sie an der Reihe sind, seinen Kopf zu berühren. Reiseleiterin Yang Hee Choi kommt mit fast allen ihren Gruppen her.
4: And the Korean people, they love them.
5: Koreaner lieben die Geschichte und jeder hat doch einen Wunsch.
4: To have a wish.
1: Für Taiyo Sasayama aus Japan war der Jern Peuke sogar einer der Gründe, nach Schweden zu fliegen. Denn seine liebste Band hat ein Foto von der Statue in einem ihrer Alben, erzählt er.
6: Ich wollte also herkommen, sie sehen und Fotos machen.
7: And take pictures.
1: Und Erwartungen erfüllt?
7: It's very small.
6: Sie ist sehr klein. Ich hatte sie mir größer vorgestellt. Aber sie ist sehr süß.
7: But yeah, it's very cute.
1: Dass der Jern Peuke so klein ist, macht letztlich seinen Reiz aus, ist sich Anna Seidwall Byström sicher.
2: Und dass man denkt, dass er gleich aufsteht und weggeht. Er sieht so lebendig aus. Ich glaube, das sorgt dafür, dass man so verliebt ist in die Statue. Je länger man sie anschaut, desto größer wird sie, rein mental.
1: Liss Erikssons winzige Statue in Stockholm zeigt, manchmal sind es die ganz kleinen Dinge, die das Herz am meisten berühren.
0: Jana Sinram über den Jern Peuke in Stockholm, die kleinste öffentliche Statue Schwedens. SWR Kultur morgen jetzt mit dem dritten Satz aus der Violinsonate Opus 10 Nummer 6 von Karl Maria von Weber.

0: 8 Minuten vor 7. 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Es gehört zur oft geforderten Zivilcourage, dass man Rassismus benennen soll, wenn er einem begegnet. Dass die darauf Angesprochenen aber nicht immer sofort einsichtig sind, das kann man sich vorstellen. Eine 43-jährige Frau stand deshalb gestern vor dem Amtsgericht Schorndorf. Sie soll den Mitarbeiter eines Supermarkts in Schorndorf als Rassisten bezeichnet und so beleidigt haben. Das Gerichtsverfahren wurde wegen Geringfügigkeit, aber mit einer Geldauflage eingestellt. Die Frage, ob und wie man Rassismus benennen kann und soll, die bleibt. Sophie Rebmann rekonstruiert den Fall.
1: Eine Supermarktkasse in Schorndorf. Der Kassierer bittet den schwarzen Kunden, seinen Rucksack vorzuzeigen. Eine Frau in der Schlange hinter ihm beobachtet die Kontrolle, die auch nach der Sichtkontrolle noch weitergeht.
2: Danach wurde der Rucksack auf eine Ablage gelegt und wurde drauf rumgedatscht, sage ich mal, ziemlich stark. Und darauf ist mir das aufgefallen, dass das nicht, nicht normal ist. Ich kenne das so nicht. Und dann hat der Kunde das alles eingepackt, ist gegangen und daraufhin habe ich ihn angesprochen, den Verkäufer, ob er weiß, ob ihm das klar ist, dass das einer rassistischen Handlung gleichkommt. Und in meine Tasche wurde nicht kontrolliert. Wenn, dann muss man das überall gleich machen.
1: So erzählt es die 43-Jährige im Gericht. Sie spreche regelmäßig rassistisches Vorgehen an. Das sei ihr ein inneres Bedürfnis.
2: Ich bin Sozialarbeiterin in einer Geflüchtetenunterkunft. Ich kann nicht dort meinen Job machen. Ein auf sozial machen und dann aber draußen einfach meinen Mund halten. Das kann ich nicht. Ich muss da was sagen. Und Rassismus geht sehr schnell. Ich schließe mich da nicht aus.
1: Der 56-jährige Verkäufer aber ruft seinen Schichtleiter und die Polizei und erstattet Anzeige wegen Beleidigung. Sein Auftraggeber verpflichte ihn, größere Taschen zu kontrollieren, argumentiert er vor Gericht. Die Hautfarbe der Menschen spiele keine Rolle und den Rucksack des Mannes habe er nie berührt. Die Frau habe ihn als Rassist bezeichnet, mindestens 10-mal. Da habe er sich beleidigt gefühlt. Ein paar Wochen nach dem Vorfall im Februar zieht die 43-jährige Sozialarbeiterin einen Strafbefehl mit einer Geldstrafe von 1.000 Euro aus dem Briefkasten. Sie erhebt Einspruch.
2: Ich lasse mir den Mund nicht verbieten. Das kann doch wohl nicht wahr sein.
1: Verloren und gestresst sitzt sie vor Verhandlungsbeginn im Gerichtssaal des Amtsgerichts Schorndorf. Aber sie bekommt Unterstützung. Die Omas gegen rechts haben sich angekündigt.
3: Einfach als unterstützende öffentliche Begleitung.
4: Man muss einfach ein bisschen genauer hingucken und uns ist das wichtig und deshalb sind wir da.
1: Und als die Omas die ersten zwei Sitzreihen im Gerichtssaal einnehmen, lächelt die Angeklagte kurz. In der Verhandlung steht Aussage gegen Aussage. Die Parteien einigen sich, das Verfahren wegen Geringfügigkeit einzustellen gegen eine Geldauflage von 500 Euro.
5: Dieser Fall hat eigentlich was Positives. Positiv in dem Sinne, dass in diesem Moment an der Kasse Widerspruch entsteht, dass diese Dinge gesehen werden, dass man da nicht die Augen zumacht.
1: So wertet das Cihan Sinanoglu, Leiter des Rassismusmonitors am Deutschen Zentrum für Integrations- und Migrationsforschung. Es komme häufig vor, dass solche Vorwürfe Abwehrreaktionen nach sich ziehen.
5: Das zeigt wiederum, wie moralisch aufgeladen die Frage von Rassismus ist. Keiner will in dieser Gesellschaft als Rassist, als Rassistin bezeichnet werden, weil damit einhergehen natürlich Fragen von Identitäts- und Zugehörigkeit, Scham und so weiter. Und das will man natürlich wegdrücken.
1: Dabei sei eine andere Frage viel wichtiger.
5: Man hätte das Gespräch suchen können. Man hätte schauen können, was kann das Unternehmen selber tun, um diskriminierungssensibel oder rassismuskritisch mit seinen Kundinnen und Kunden umzugehen.
0: Sophie Rebmann war das über ein Gerichtsverfahren in Schorndorf, das deutlich macht, wie schwierig es manchmal sein kann, Rassismus zu benennen. 4 Minuten vor 7 haben wir es. Bis zu den SWR-Kulturnachrichten hören wir den italienischen Jazz-Trompeter Fresu Paolo mit Principessa.

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1: Einen schönen guten Morgen an diesem Freitagmorgen um 7 Uhr. Hier sind die Nachrichten.
2: Mit Leon Vucimilovic. Guten Morgen. Nach dem Drohnenvorfall am Flughafen Leipzig fordern mehrere Politiker einen besseren Schutz. Verbände warnen vor Hitzegefahren für Obdachlose. Der US-Technologiekonzern Meta muss mehr als eine halbe Milliarde Dollar Strafe zahlen. Und das Wetter? Viel Sonne, lockere Wolken und nicht mehr ganz so schwül, 22 bis 30 Grad. Nach den Drohnenvorfällen am Flughafen Leipzig-Halle geht die Diskussion weiter, wie sich Deutschland besser schützen kann. Am Abend sprach der Generalbundesanwalt von einem schwerwiegenden Angriff auf die Transport- und Logistikinfrastruktur in Deutschland. Es bestehe der Verdacht des versuchten Herbeiführens einer Sprengstoffexplosion und des gefährlichen Eingriffs in den Luftverkehr. Die Bundesanwaltschaft hat die Ermittlungen in dem Fall übernommen. Aus Berlin, Jakob Mayer.
3: Der Vorsitzende des Verteidigungsausschusses im Bundestag, Thomas Röwekamp, verlangt deshalb, die Zuständigkeit für die Drohnenabwehr beim Bundesinnenministerium zu bündeln. Wir brauchen eine zentrale Zuständigkeit statt einer Vielzahl föderaler Luftsicherheitsbehörden, sagte der CDU-Politiker dem Redaktionsnetzwerk Deutschland. Der SPD-Innenexperte Sebastian Fiedler sieht in unterschiedlichen Zuständigkeiten an Flughäfen dagegen kein Problem, solange die Zusammenarbeit eng und gut funktioniere. Der Rheinischen Post sagte Fiedler, es müsse aber immer unmissverständlich klar sein, wer wann wofür zuständig ist. Der Vorstandsvorsitzende des Rüstungskonzerns Rheinmetall, Armin Pappberger, forderte zu mehr Anstrengungen bei der Drohnenabwehr auf. Der dpa, sagte Pappberger, Deutschland sei nicht ausreichend gegen solche Angriffe geschützt, weil es noch nicht überall mit Abwehrtechnologie ausgestattet sei. Es gebe neben Flughäfen noch viele andere mögliche Ziele in der kritischen Infrastruktur.
2: Wegen des anhaltenden Niedrigwassers in zahlreichen Flüssen hat Bundesverkehrsminister Bilger eine Reihe konkreter Maßnahmen angekündigt. Zuvor hatte Bilger sich in Bonn mit Vertretern von Industrie, Häfen und Schifffahrt getroffen. Danach sagte er:
4: Klar ist, wir können das Wetter nicht beeinflussen, aber wir können dafür sorgen, dass unsere Wirtschaft besser durch diese schwierigen Wochen kommt. Deshalb werden wir jetzt dort nachsteuern, wo es notwendig ist. Erstens, es geht um langfristige Maßnahmen, also Ausbau unserer Wasserstraßen, um besser mit Niedrigwassersituationen jetzt umgehen zu können. Zweitens mittelfristige Maßnahmen, wie beispielsweise der Umbau von Schiffen, sodass diese besser mit Niedrigwassersituationen umgehen. Und drittens kurzfristige Maßnahmen, wie die Aussetzung des Sonn- und Feiertags, Fahrverbots für Lkw.
2: So Bundesverkehrsminister Bilger. Der Deutsche Städte- und Gemeindebund fordert ein Umdenken beim Thema Wasserversorgung. Präsident Spiegler sagte der Rheinischen Post, Wasser müsse in Zukunft als strategische Ressource gelten. Schon jetzt habe die Hälfte aller Landkreise und kreisfreien Städte Probleme mit dem Grundwasser. Das habe auch Auswirkungen auf die Wirtschaft, den Wohlstand und die Arbeitsplätze in Deutschland. Spiegler fordert daher, dass Klimaschutz und Klimaanpassung als Gemeinschaftsaufgabe ins Grundgesetz kommen. Mehrere Verbände fordern, dass Obdachlose besser vor Hitze geschützt werden. Die Bundesvereinigung Wohnungslosenhilfe warnt, dass Hitzewellen lebensgefährliche Folgen haben können. Zum Beispiel Herz-Kreislauf-Probleme, Flüssigkeitsmangel und schlecht heilende Wunden. Aus der SWR-Nachrichtenredaktion Lisa Kupper.
5: Geschäftsführerin Bösing hat der Rheinischen Post gesagt, wer auf der Straße lebt, habe oft keinen Zugang zu Wasser, Schatten oder kühlen Räumen. Vorerkrankungen würden durch die Hitze weiter verschärft. Sie sagt, der Hitzeschutz sei Pflichtaufgabe von Staat und Kommunen. Auch der Sozialverband Deutschland fordert Maßnahmen von der Politik. Verbandschefin Engelmeier sagte, Länder und Kommunen müssten flächendeckende Hitzeschutzpläne umsetzen mit verbindlichen Standards und dauerhafter finanzieller Förderung.
2: Der Facebook-Mutterkonzern Meta muss eine Strafe von fast 570 Millionen Dollar zahlen. Ein Gericht im US-Bundesstaat New Mexico verurteilte Meta wegen der Gefährdung der psychischen Gesundheit von Kindern. Aus der SWR-Nachrichtenredaktion Malte Dedecek.
6: Der Richter entschied, dass Meta-Produkte darauf angelegt seien, junge Nutzer abhängig zu machen. Außerdem schütze der Konzern Kinder nicht ausreichend vor sexueller Ausbeutung. Deshalb hat er auch angeordnet, dass Meta seine Plattform für Minderjährige in New Mexico anders ausgestalten muss. Beispielsweise sollen die Nutzungsdauer und die Benachrichtigungen beschränkt werden. Und es soll strengere Kontrollen geben für Kontakte zwischen Erwachsenen und Minderjährigen. Der Konzern kündigte Berufung an.
2: US-Präsident Trump versucht erneut, das Geburtsrecht auf Staatsbürgerschaft in den USA einzuschränken. Dafür unterzeichnete er ein entsprechendes Dekret. Trump erklärte, dass unzählige ausländische Frauen als Touristinnen getarnt bewusst zum Entbinden in die Vereinigten Staaten kämen, damit ihr Kind die US-Staatsbürgerschaft erhalte. Zuletzt war Trump mit einem ähnlichen Vorstoß am obersten Gericht gescheitert. Aus New York, Giselle Ucker.
7: Offizielle Statistiken über die Geburten von Touristen auf amerikanischem Boden gibt es nicht. Das Zentrum für Einwanderungsstudien, das sich in den USA für weniger Zuwanderung einsetzt, schätzt die Zahl auf etwa 20.000 bis 26.000 Babys pro Jahr. Ein weiteres Dekret soll der US-Regierung ermöglichen, nachträglich Staatsbürgerschaften abzuerkennen, sofern sie unter vorgetäuschten Tatsachen erlangt wurden. Erst im Juni hatte das oberste Gericht einen früheren Erlass von Trump zum Geburtsrecht für verfassungswidrig erklärt. In den USA geborene Kinder von Migrantinnen und Migranten sollten aus Sicht des Präsidenten nicht mehr automatisch die Staatsbürgerschaft erhalten. Eine Änderung dieses Rechts fanden die Richter mehrheitlich nicht akzeptabel. Sie sehen darin einen Verstoß gegen den 14. Verfassungszusatz, der grundsätzlich jedem im Land geborenen Kind die US-Staatsbürgerschaft garantiert. Auch gegen die neuen Dekrete von Trump könnten wieder Klagen eingereicht werden.
2: Bei der Schwimm-Europameisterschaft in Paris hat es zwei weitere Medaillen für das deutsche Team gegeben. Der Wasserspringer Jaden Eickermann gewann im Einzelfinale vom Turm Silber. Für Ole Rösler ist es Bronze geworden. Und bei der Tour de France Femme ist die dreimalige deutsche Meisterin Liane Lippert als Sechste ins Ziel gekommen. Das waren die Nachrichten. Das Wetter für Baden-Württemberg und Rheinland-Pfalz. Heute bleibt es überwiegend sonnig. Nur zwischen Südschwarzwald, Alb und Allgäu sind heute teils dichte Wolken unterwegs. Da kann sich vereinzelt auch noch ein Schauer bilden. Später tauchen rund um Eifel und Westerwald auch mal einige Wolken auf. 22 Grad gibt es maximal in Hillesheim und bis 30 Grad werden es in Kehl. Es fühlt sich aber alles deutlich angenehmer an, weil die Luft trocken und es nicht mehr so schwül ist. Auch morgen viel Sonne, nach kühler Nacht schnell wieder heiß mit Spitzenwerten bis 33 Grad. Die Zeit, es ist 7.07 Uhr.
1: Das waren die Nachrichten mit Leon Vucemilovic. Vielen Dank. Sie kennen vielleicht die Romane Hey, guten Morgen, wie geht es dir? Martina Hefter hat dafür den Deutschen Buchpreis 2024 gewonnen. Oder Mama und Sam von Sarah Kuttner. Beide Romane erzählen von unglücklichen Liebesbeziehungen zwischen Frauen und sogenannten Love- oder Romance-Scammern. Hinter diesen potenziellen Partnern, die aber nur darauf aus sind, ihre Opfer um Geld zu betrügen, steckt eine ganze Industrie und über die erfahren wir gleich mehr hier in SWR Kultur am Morgen.

0: 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Liebe macht blind, sagt man ja leichthin und meint damit eigentlich was Positives, dass man eben über die kleinen Unzulänglichkeiten des Partners oder der Partnerin hinwegschaut. Wenn aber Liebe so blind macht, dass man nicht merkt, dass man betrogen wird, dann nennt man das heutzutage Romance-Scam. In der Regel sind es Männer, die sich über beispielsweise Social Media als potenzieller Partner ausgeben und dann auf das Geld ihrer Opfer aus sind. Dahinter steckt oft ein organisiertes Netzwerk und kommende Woche erscheint ein Sachbuch über Nigerias Romance-Scam-Industrie. Hi Honey heißt es und unsere Kollegin Anne Fleischmann aus dem Studio Nairobi hat sich die dortige Love-Scammer-Szene für uns einmal angeschaut.
1: Im Internet ist Oliver eine junge, gut aussehende Frau. Dort heißt er Amy, ist Model und Businessfrau für Luxusklamotten, fährt teure Autos und geht gerne ins Fitnessstudio. Als Amy schreibt er mit Männern, denen er von seinem Leben erzählt. Was genau er sagen soll, ist vorher festgelegt.
2: Das Skript hatte Fotos. Wenn ich also einer Person gesagt habe, dass ich mit Freunden in einem Hotel essen bin, gab es dafür Fotos. Wenn ich gesagt habe, ich bin shoppen, gab es dafür Fotos. Wenn ich gesagt habe, ich stecke im Stau fest, gab es Fotos und Videos, die zeigten, wo ich gerade angeblich bin.
1: Irgendwann erzählt er ihnen von seinen toten Eltern. Er trinkt seinen Kummer in Wein und kann deswegen nicht arbeiten, bittet die Männer um Hilfe. Sie müssten nur auf einen Link klicken und ein paar Bestellungen aus seinem Shop für ihn abarbeiten. Sie würden auch das Geld dafür bekommen. Doch anstelle von Geld erwartet die Männer eine Schuldenfalle. Zu sehr fühlen sie sich mittlerweile zu Amy hingezogen, vertrauen ihr und investieren deswegen immer mehr eigenes Geld in ihr Geschäft, das es so gar nicht gibt. Ein junger Mann aus Algerien, den Oliver um viel Geld betrogen hat, geht ihm nicht mehr aus dem Kopf.
2: Er hatte ein Auto. Er hatte ein Café und eine Familie. Er wurde respektiert und war ungefähr mein Alter, 28 Jahre alt. Ich habe ihn überzeugt, er hat sich in mich verliebt und gab mir alles, was er hatte.
1: Am Ende habe ihn seine Familie sogar verstoßen und der junge Algerier musste im Laden eines Freundes übernachten, erzählt Oliver. Eigentlich wollte Oliver Koch werden und keine Leute betrügen. In seinem Heimatland Kenia hat er wenig Aussichten auf eine gute Zukunft, doch ihm wird ein Job mit hohem Gehalt in Thailand angeboten. Doch anstatt in einem großen Hotel zu arbeiten, wird er in eine Scam-Fabrik in Myanmar verschleppt und selbst zum Opfer. Programmdirektorin Winnie Mutevu von HART, eine Organisation, die sich gegen modernen Menschenhandel und Sklaverei einsetzt, kennt diese Masche.
3: So many of them are lured through promises of jobs.
4: Viele von ihnen werden mit dem Versprechen auf Jobs als Bankangestellte, als Mitarbeiter in Supermärkten oder als Englischlehrer für Kinder in südostasiatischen Ländern angelockt. Bei ihrer Ankunft werden sie jedoch in verschiedene Länder zu den Zentren gebracht, wo sie gezwungen werden, Menschen zu betrügen.
1: Der Menschenrechtsaktivistin zufolge haben die Opfer keine Chance, sich zu wehren.
3: They are victims of human trafficking.
4: Sie sind Opfer von Menschenhändlern, die misshandelt und gefoltert werden, damit sie Menschen betrügen und die Vorgaben der Netzwerke erfüllen, die diese Scam-Zentren betreiben.
1: Solche Vorgaben hatte auch Oliver. 10.000 US-Dollar sollte er pro Monat für die chinesischen Chefs des Scam-Zentrums erwirtschaften. Wenn er die Ziele nicht erreichte, wurde Oliver bestraft. Er wurde geschlagen, musste auf einem Brett mit Stacheln stehen und Squats machen. Er wurde in einem dunklen Raum an ein Bett gefesselt und mit Elektroschocks gefoltert.
2: Einige verbrachten 5-6 Tage in dem dunklen Raum. Wir wussten nicht, was sie ihnen antaten, bis sie wieder rauskamen. Man konnte Wunden sehen, Narben von Schlägen. Ich war Gott sei Dank nicht lange in dem Raum, aber ich musste es erfahren und es war keine gute Erfahrung.
1: Oft gibt es für die Opfer in diesen Scam-Zentren kein Entkommen. Ihnen werden die Pässe und Handys abgenommen. Raus dürfen sie nicht. Sie sind eingesperrt, erklärt Winnie Mutevu.
4: Viele fürchten sich auch davor, was passiert, wenn sie versuchen abzuhauen. Diese Menschen können nicht einfach beschließen, dass sie nach Hause gehen.
3: It is not easy for someone to just freely walk out and decide I'm going to go back home.
1: Und doch, Oliver gelingt die Flucht. In einer Nacht- und Nebelaktion flieht er, rennt mehrere Stunden, wird verfolgt, aber nicht geschnappt. Zurück bei seiner Familie plagen Oliver Albträume und er fühlt sich immer noch verfolgt, will deswegen seinen Namen nicht preisgeben, Eigentlich heißt er anders. Trotz allem plant er schon, wie er erneut ins Ausland kann. Vielleicht nach Katar.
5: I just want my family to
2: ich möchte einfach nur, dass meine Familie ein besseres Leben hat als ich.
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0: Anne Fleischmann aus dem ARD-Studio Nairobi über die dortige Love-Scammer-Industrie in Nigeria. 7:16 Uhr.

0: The Manhattan Transfer mit Java Jive. Im Englischen nennt man den Kaffee gerne mal einfach nur Java. Und über die Liebe zum Kaffee sprechen wir hier in etwa einer Viertelstunde in SWR Kultur am Morgen über ein Audio-Doku, wie vietnamesischer Kaffee fast die DDR gerettet hätte. 7.19 Uhr, 27 geht's gleich, haben wir es jetzt. Und wir schauen auf den Drohnenvorfall am Leipziger Flughafen. Das hätte wohl wirklich schlimm ausgehen können, denn die Bundesanwaltschaft hat nun die Ermittlungen übernommen. Sie geht von einem schwerwiegenden Angriff auf die Transport- und Logistikinfrastruktur aus. Es gäbe den Verdacht, dass mit der Drohne eine Sprengstoffexplosion verursacht werden sollte. So heißt es offiziell. Aber dieser Verdacht liegt ja auch nahe. Warum sonst sollte eine Drohne mit hochexplosivem Sprengstoff zwischen ukrainischen Transportmaschinen auf dem Flughafen herumfliegen? Der Bundesinnenminister Alexander Dobrindt spricht von einem hybriden Anschlagsszenario und von hochprofessionellen Tätern. Über diesen möglichen Anschlagsversuch spreche ich mit Dennis Trubetskoy. Er ist freier Journalist in Kiew. Einen schönen guten Morgen.
1: Guten Morgen, Frau Open-Max.
0: Die Grünen-Fraktionschefin Dröge vermutet, dass es sich bei dem Drohnenangriff um russischen Staatsterrorismus handeln könnte. Sie ist eine der wenigen, die das so ausspricht. Sie hat auch gleichzeitig Innenminister Dobrindt kritisiert, diesen Verdacht nicht zu benennen. Wen vermuten Sie denn hinter diesem möglichen Anschlag?
1: Also ich glaube, der Innenminister hat insofern recht, dass das jetzt definitiv keine Amateure waren, die das im Auftrag gegeben haben, nicht zwingend, die das zu 100% durchgeführt haben. Da sieht man auch aus ukrainischer Erfahrung, dass läuft alles ein bisschen unterschiedlich und sehr oft sind die russischen Leute beispielsweise, die sowas in Auftrag geben, die erzählen den Leuten, die sie vor Ort irgendwie über Telegram oder was auch immer anwerben, natürlich jetzt nicht zwingend, dass sie für den russischen Geheimdienst arbeiten und so weiter und so fort. Also da kommen sehr viele Details meistens zusammen, das weiß man auch aus ukrainischer Erfahrung, weswegen es oft sehr, sehr schwierig ist, wirklich auch gerichtsfest nachzuweisen, was wir letztendlich den Auftrag gegeben hat. Aber wie gesagt, also Leipzig ist ein wichtiger logistischer Kreuzort für die ukrainische Logistik, also für die Militärunterstützung der Ukraine. Da war alleine vom Sprengstoff her ziemlich offensichtlich, dass ein Staat da involviert war. Und ja, also zu 99,9% ist es Russland gewesen. Mhm.
0: Das heißt, wie würden Sie diese Aktion einordnen? Das Motiv war ein Angriff auf die Militärhilfe für die Ukraine oder eine Warnung gegen Deutschland?
1: Also es ist natürlich ein Angriff, der wirklich auch konkrete Hintergründe hatte. Es geht um diese Antonov-Flugzeuge. Also diese ukrainische Fluggesellschaft hat einige der größten Transportflugzeuge der Welt, die eben für diese Militärlogistik des schweren Geräts, übrigens auch der Flugabwehrsysteme Richtung Polen und dann eben in die Ukraine zuständig ist. Das hat gerade angesichts der aktuellen Welle der ballistischen Angriffe auf Kiew eine ziemlich große Bedeutung, also allein aus der militärischen Perspektive. Aber es ist natürlich auf eine gewisse Art und Weise ganz klar eine Warnung beziehungsweise auch ein Zeichen. Also Russland betrachtet Deutschland als strategischen Hinterland für diesen Krieg und Russland kann sich zwar stand jetzt eine direkte Auseinandersetzung mit den NATO quasi zwar nicht erlauben, auf der anderen Seite möchte Russland natürlich irgendwie trotzdem zeigen, also wir erreichen euch dort, wo wir es wollen im Zweifelsfall.
0: Drohnenangriffe kennen Sie aus Kiew, kennen Sie aus der Ukraine, die meisten werden abgewehrt. Wie kann es sein, dass eine einzige Drohne am Flughafen Leipzig nicht entdeckt wurde, dass es da keinen Alarm gegeben hat? Ist Deutschland zu wenig vorbereitet?
1: Da muss man differenzieren. Also ich glaube, soweit ich das von der Ukraine aus wirklich betrachten kann, also ein enorm großes Problem in Deutschland ist, dass Deutschland auf Angriffe von mehreren Drohnen, also wenn es 10, 20, 30 zusammenkommen, überhaupt technisch nicht vorbereitet ist. Das wäre das. Also die gesamte Flugabwehrsystem wäre total überfordert. Und das von Kiew aus beispielsweise zu betrachten, wo Angriffe mit 700, 800 Langstreckendrohnen pro Nacht normal sind, kann man natürlich jetzt nicht ernst meinen, 4,5 Jahre nach Beginn des großen russisch-ukrainischen Krieges. Aber was man allerdings trotzdem sagen sagen muss, also die Entdeckung der Drohnen, die meistens extrem niedrig fliegen, die ist extrem kompliziert, auch hier in der Ukraine. Und das alleine ist jetzt keine Überraschung, was jetzt nicht automatisch bedeutet, dass alles da irgendwie ganz gut abgelaufen ist. Aber es ist, wie gesagt, schwierig.
0: Wie muss sich Deutschland denn jetzt vor möglichen weiteren Drohnenangriffen wappnen? Wie können wir dabei vielleicht auch von der Ukraine lernen?
1: Also wie gesagt, es gibt die größere strategische Ebene für den Ernstfall und ganz grob formuliert bedeutet das, dass eine Stadt wie Leipzig in der Lage sein muss, rund 1000 Drohnen pro Angriff mit einer Effizienz von über 90% abzuwehren. Das ist schwierig, da kommt elektronische Kampfführung hinzu, kleinere mobile Gruppen, die tatsächlich auch mit Maschinengewehren die Drohnen abhängen und so weiter und so fort. Aber wir sprechen hier von einem Ernstfall. Ich glaube, was bei Sabotageaktionen wirklich auch wichtig ist, und das haben wir jetzt in diesem russisch-ukrainischen Krieg mehrfach gesehen, auch die Ukrainer haben das wirklich sehr stark in die Tiefe getrieben. Da gab es diese Operation Spinnennetz, die weltweit im letzten Jahr die Schlagzeilen gemacht wird. Also Deutschland muss sich ernsthaft fragen, was man in einem Fall machen müsste, in dem von irgendwelchen LKWs, ich sage es mal so, aus der Nähe des Einschlagsorts irgendwie 25 von Russland ausgesteuerte First-Person-View-Drohnen, das sind die Kurzstreckendrohnen, gestartet werden. Denn sowas ist durchaus möglich. Das haben wir jetzt in diesem Krieg mehrfach gesehen und das kann enorm viel Schaden verursachen.
0: Nach dem Drohnenvorfall in Leipzig wird nun diskutiert, wie sich Deutschland vor möglichen Drohnenangriffen schützen kann. Und darüber gesprochen habe ich mit dem Journalisten Dennis Trubetskoy. Er berichtet für deutsche Medien aus der Ukraine. 7:26 Uhr.

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3: Ich bin Frauke Oppenberg, wünsche Ihnen einen schönen guten Morgen. Um 7.30 Uhr haben wir es jetzt und wir hören das Wichtigste aus aller Welt in den Nachrichten.
4: Mit Leon Vucimilovic, guten Morgen. Nach dem Drohnenvorfall am Flughafen Leipzig fordern verschiedene Politiker einen besseren Schutz. Verbände warnen vor Hitzegefahren für Obdachlose. Der Arbeitgeberverband Südwestmetall will die Gewerkschaft zu weniger hohen Forderungen drängen. Das Wetter: viel Sonne, lockere Wolken und nicht mehr so schwül, 22 bis 30 Grad. Nach den Drohnenvorfällen am Flughafen Leipzig-Halle geht die Diskussion weiter, wie sich Deutschland besser schützen kann. Am Abend sprach der Generalbundesanwalt von einem schwerwiegenden Angriff auf die Transport- und Logistikinfrastruktur in Deutschland. Es bestehe der Verdacht des versuchten Herbeiführens einer Sprengstoffexplosion und des gefährlichen Eingriffs in den Luftverkehr. Die Bundesanwaltschaft hat die Ermittlungen in dem Fall übernommen. Aus Berlin, Jakob Mayer.
5: Der Vorsitzende des Verteidigungsausschusses im Bundestag, Thomas Röwekamp, verlangt, die Zuständigkeit für die Drohnenabwehr beim Bundesinnenministerium zu bündeln. Wir brauchen eine zentrale Zuständigkeit statt einer Vielzahl föderaler Luftsicherheitsbehörden, sagte der CDU-Politiker dem Redaktionsnetzwerk Deutschland. Der SPD-Innenexperte Sebastian Fiedler sieht in unterschiedlichen Zuständigkeiten an Flughäfen dagegen kein Problem, solange die Zusammenarbeit eng und gut funktioniere. Der Rheinischen Post sagte Fiedler, es müsse aber immer unmissverständlich klar sein, wer wann wofür zuständig ist. Der Vorstandsvorsitzende des Rüstungskonzerns Rheinmetall, Armin Pappberger, forderte zu mehr Anstrengungen bei der Drohnenabwehr auf. Der dpa, sagte Pappberger, Deutschland sei nicht ausreichend gegen solche Angriffe geschützt.
4: Die Bundesarbeitsgemeinschaft Wohnungslosenhilfe warnt vor lebensgefährlichen Folgen der derzeitigen Hitze für Obdachlose. Wer ohne Zugang zu Wasser, Schatten oder kühlen Räumen auf der Straße lebe, trage das höchste Risiko bei Extremhitze, sagte Geschäftsführerin Bösing der Rheinischen Post. Sie fordert, Hitzeschutz zur verbindlichen Pflichtaufgabe von Staat und Kommunen zu machen. Auch der Sozialverband Deutschland fordert von Ländern und Kommunen flächendeckende Hitzeaktionspläne. Der Facebook-Mutterkonzern Meta muss eine Strafe von fast 570 Millionen Dollar zahlen. Ein Gericht im US-Bundesstaat New Mexico verurteilte Meta wegen der Gefährdung der psychischen Gesundheit von Kindern. Der Richter entschied, dass der Konzern seine Produkte darauf anlege, junge Nutzer abhängig zu machen. Außerdem schütze er Kinder nicht ausreichend vor sexueller Ausbeutung. Meta bestreitet das und kündigte Berufung an. Der Arbeitgeberverband Südwestmetall will die Gewerkschaft verstärkt unter Druck setzen. Sollte die IG Metall in der nächsten Tarifrunde zu hohe Forderungen stellen, könnten weitere Unternehmen aus dem Arbeitgeberverband aussteigen, hat Südwestmetall-Geschäftsführer Jörg Ernstberger dem SWR gesagt. Der Grund: die Unternehmen wollen ihre Kosten drücken und nicht weiter an Branchentarifverträge gebunden sein. Aus Heilbronn berichtet Jan Arnecke.
6: Gerade erst jetzt haben Autozulieferer Carco aus Kirchert und Fibro Runtescher aus Weinsberg angekündigt, den Arbeitgeberverband zu verlassen. Carco hat Teile der Produktion nach Ungarn verlagert, mit dem Argument, dass die Beschäftigten dort 5 Stunden pro Woche mehr arbeiten und 2 Drittel weniger verdienen. Fibro hat bereits Zulagen gekürzt und weitere Sparmaßnahmen angekündigt, die die Beschäftigten laut Betriebsrat aber nicht mehr mittragen wollen. Weitere Firmenaustritte würden die Position der IG Metall schwächen. Sie müsste dann mit jedem Betrieb einzeln verhandeln, statt mit einer zentralen Arbeitgebervertretung.
4: Die Rheintalbahn ist ab dem Abend zwischen Herbolzheim und Offenburg für das gesamte Wochenende gesperrt. Ein Ersatzverkehr mit Bussen ist eingerichtet. Zwischen 21 Uhr heute Abend und Montag früh 5 Uhr wird laut Bahn an Gleisen, Weichen und neuer Signaltechnik gearbeitet. Im September und Oktober sind weitere Sperrungen der Rheintalbahn geplant.

0: Das waren die Nachrichten. Das Wetter für Baden-Württemberg und Rheinland-Pfalz. Heute bleibt es überwiegend sonnig. Nur zwischen Südschwarzwald, Alb und Allgäu kann es ab und zu mal regnen. Es wird warm, aber nicht mehr so schwül wie zuletzt. 22 Grad werden es maximal in Bad Marienberg und bis zu 30 Grad sind heute in Aachen drin. Und die Zeit, es ist 7.34 Uhr.
1: Leon Vucemilovic war das mit den Nachrichten. Vielen Dank. Vietnam ist heute der zweitgrößte Kaffeeproduzent der Welt. Und dass dem so ist, das hat das Land einem anderen Land zu verdanken, das es gar nicht mehr gibt. Die DDR hat in den 80ern den großflächigen Kaffeeanbau in Vietnam gefördert, um den eigenen chronischen Kaffeemangel zu bekämpfen. Über diese Operation Kaffee erfahren wir gleich mehr in SWR Kultur am Morgen nach Musik aus der Oper Orpheus und Eurydike von Christoph Willibald Gluck. Schönen guten Morgen.

0: 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But first Coffee, das ist mein allmorgendlicher Satz, bevor mein Tag beginnt. Und das geht sicherlich vielen so. Ein Morgen ohne Kaffee, undenkbar. Das war auch in der DDR so. Allerdings war Kaffee in der sozialistischen Planwirtschaft knapp. In den 70ern kam es sogar zur Kaffeekrise. Und deshalb ist die Staatsführung damals eine Partnerschaft mit Vietnam eingegangen. Die DDR hat den großflächigen Kaffeeanbau im Bruderland gefördert, um den chronischen Kaffeemangel im eigenen Land zu bekämpfen. Aber dann fiel die Mauer. Die Menschen in Ostdeutschland haben ihren Kaffee lieber im Westen gekauft und Vietnam ist auf seinen ersten großen Kaffeeernten sitzen geblieben. Diese ungewöhnliche Geschichte vom Kaffee aus Vietnam in der DDR erzählt ab Sonntag eine vierteilige Audio-Doku-Serie in ARD Sounds. Christian Schiller ist Autor der Serie und gleichzeitig auch Protagonist. Er ist nämlich in der Kaffeezentrale der DDR aufgewachsen, in Halle an der Saale. Schönen guten Morgen.
1: Ja, schönen guten Morgen.
0: 1974 bist du geboren, mitten hinein in die Kaffeekrise. Welche Erinnerungen hast du an deine Jugend in Halle und welche Rolle hat Kaffee dabei gespielt?
1: Na, ich kann mich erinnern, bei meinen Eltern war Kaffee immer super wichtig. Ich habe gelernt, dass Kaffee eine Art Zweitwährung ist. Also wer kein Westgeld hat, kann sich mit Kaffee erkenntlich zeigen. Je nachdem, welcher Besucher kommt, ist es total wichtig, ob der guten Kaffee oder schlechten Kaffee bekommt. Und insofern kannte ich die Geschichte schon mal so ganz vage, dass die DDR damals einen Kaffeemix erfunden hat. Und da man ja sonst sich nicht aufregen durfte, also man durfte ja nicht offiziell gegen die Partei sein oder gegen die Sowjetunion, ist aber in der Familie immer der Mythos geblieben, damals, als wir uns gegen Kaffee beschweren durften, das hat dann zum ersten Mal funktioniert. Und deswegen ist der Kaffee eben aus Vietnam gekommen. Also hinter dem Haus von meinen Eltern gibt es ein riesiges, großes Silo an den Bahnschienen. Das steht da auch heute noch. Und ich kannte als Kind immer schon die Mythos, in diesem Silo wird eines Tages Kaffee aus Vietnam kommen. Und dieser Kaffee ist da nie angekommen. Und irgendwann habe ich mich dann, nachdem ich dann auch Radio gemacht habe, mal gefragt, warum denn eigentlich? Ja. Und wieso Kaffee aus Vietnam?
0: Und dann hast du dich für diese Audiodoku mit deinem Team auf die Reise begeben, die natürlich dann bis nach Vietnam geführt hat. Welche Spur verfolgt ihr da in der Audioserie?
1: Also wir haben angefangen, ausgehend von Fotos von alten DDR-Experten, die damals aus Halle und Leipzig losgefahren sind, versucht, die alten DDR-Plantagen zu finden und zu überlegen, gibt es da denn noch Spuren? Was wissen Sie noch von den DDR-Spuren? Und findet man vielleicht überhaupt noch die ersten Pflanzen, die die da angepflanzt haben?
0: Und habt ihr?
1: Wir waren dann tatsächlich in dem großen Staatskombinat, was es da noch gibt, und sind da mit Ehren empfangen worden. Mit einer Art Staatsbankett, mit viel Reisschnaps und mit viel großen roten Fahnen und haben tatsächlich und zumindest die Plantage und der Ort gezeigt wurden, wo von 4 oder 5 Pflanzen eine die Originalpflanze sein soll.
0: Die Geschichte vom Kaffee aus Vietnam erzählt ja viel über die DDR, aber wir lernen auch viel über die Lebenswirklichkeit von Menschen aus Vietnam in der DDR von damals. Und wir fahren mal rein in eure Doku.
2: Auch für die Vietnamesen ändert sich die Lage radikal. Einerseits erleben sie Rassismus, andererseits verlieren sie nach dem Zusammenbruch der DDR-Betriebe nicht nur den Arbeitsplatz, sondern auch den Aufenthaltstitel, der daran gebunden ist. Ihr Status ist ungeklärt. Viele verlieren die Wohnung und versuchen, sich mit kurzfristigen Jobs über Wasser zu halten.
0: Also es ist keineswegs eine rein glückliche Geschichte zwischen der DDR und Vietnam, die ihr da erzählt. Es gibt also auch Schattenseiten dieser Verbindung.
1: Ja, wir erzählen ja in verschiedenen Kapiteln über verschiedene Abschnitte in diesem Verhältnis zwischen den beiden Ländern. Und natürlich ist eben 1990 ja nicht nur die Kaffeekultur und die Kaffeeindustrie in Halle zusammengebrochen, sondern plötzlich auch die ganzen Vertragsarbeiter standen plötzlich alle vor dem Aus und vor dem Nichts. Und plötzlich gab es einen Rassismus, den man sich vorher so gar nicht vorstellen konnte. Und ich habe auch in Vietnam dann mit meinem Dolmetscher, da können ja ziemlich viele Leute Deutsch, weil einige da auch in der DDR waren, irgendwann auch über diese Zeiten geredet. Und der hat dann immer gesagt, ja, das war teilweise ziemlich heftig und die Angriffe waren ziemlich heftig. Aber wir wollten ja damals, also für uns war ja die DDR der Westen. Und wir wollten da bleiben und wir wollten das nicht wahrhaben. Und wir haben versucht, einfach das auszublenden, weil wir haben einen Weg versucht zu sagen, ja, aber die Möglichkeiten, die wir hier haben, haben wir in Vietnam eigentlich nicht. Und das fand ich eigentlich so irre, so dieses Wegblenden und versuchen sozusagen das Positive zu sehen in dieser Zeit, was uns heute eigentlich ziemlich schlimm und ziemlich krass erscheint, wenn wir dann diese Bilder sehen, wenn wir diese Geschichten hören.
0: Vietnam ist heute weltweit der zweitgrößte Kaffeeproduzent nach Brasilien. Kaffee, der sichtbar aus Vietnam stammt, ist in unseren Supermärkten aber selten. Was bleibt also von dieser Kaffeeverbindung DDR-Vietnam?
1: Na, ich will nicht alle Geheimnisse verraten, aber was Fakt ist, ich bin mir ziemlich sicher, dass alle Hörer schon mal vietnamesischen Kaffee getrunken haben, weil Vietnam hat es geschafft, eine Sorte zu entwickeln, die man wenig schmeckt. Was heißt, in allen Mischformen, in allen Kapseln, in allen Mischkaffees ist ziemlich sicher vietnamesischer Kaffee, weil es gab dann ab 1990 einige findige Leute, die festgestellt haben, mit diesem Land das auch noch Geld zu verdienen.
0: Spannende Geschichte. Operation Kaffee, diese vierteilige Audiodoku von Christian Schiller, Marianne Wendt und Frederik Veit, ist ab Sonntag in ARD Sounds zu finden. Ich habe darüber mit dem Autor und Protagonisten Christian Schiller gesprochen. Danke dir vielmals.
1: Ja, einen wunderschönen Morgen euch. Tschüss.

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0: Musik von Johann Ludwig Bach in SWR Kultur am Morgen um 8:12. Ist das eigentlich noch Kunst? Vor der Berliner Volksbühne öffnet heute ein öffentliches Schwimmbad. Das Volksbad sorgt für viel Diskussion, denn der Kulturhaushalt in der Hauptstadt steht unter Druck. Die Bühnen und Institutionen müssen mit weniger Geld auskommen. Und dieses Schwimmbecken kostet 300.000 Euro, bezahlt aus dem Theateretat. Für die Besucherinnen und Besucher ist das Bad kostenlos. Ob das also provokante Kulturpolitik oder schlicht ein fragwürdiger Umgang mit knappen Mitteln ist, das wird heute in den Feuilletons diskutiert. Eins der Themen in unserer Kulturmedienschau.
1: Ich wollte schon immer Schwimmbadleiter werden und nicht Theaterdirektor. Und den Wunsch habe ich mir jetzt erfüllt.
2: Sagt Matthias Lilienthal, der mit einem 25 Meter Schwimmbecken auf dem Rosa-Luxemburg-Platz seinen Start als Intendant an der Berliner Volksbühne einläutet. Eigentlich sollte es 1,90 Meter tief werden und fest gebaut, doch der Denkmalschutz war dagegen. Auch ein Glaskubus klappte nicht, er war zu teuer. Also fiel die Wahl auf einen billigeren Kompromiss, 300.000 Euro für einen Festivalpool, wie man ihn bei Events aufstellt, weiß der Tagesspiegel, 8 Wochen lang direkt vor der Volksbühne. Während die Stadt pleite ist, kommt also ein kleines, aber legendäres Theater auf die Anarcho-Idee, eine illegale Freibadbesetzung durchzuspielen, schreibt die Süddeutsche Zeitung. Freischwimmer aller Stadtteile, vereinigt euch und stürmt den Pool. Planschen gegen den Kapitalismus. Irgendwo muss man ja anfangen mit der Revolution. Doch hochgerechnet können insgesamt bei den Zeitslots nur 24.000 Gäste schwimmen. Zu wenig, um dem Senat wirklich zu helfen, wie der Intendant in einem Interview sagte. Die SZ schreibt, das muss man in bewährter Großmäuligkeit erstmal schaffen. Dem Land Berlin völlig zu Recht eine unterfinanzierte Infrastruktur bescheinigen, um dann als Chef eines maximal privilegierten, fast völlig von großzügigen Subventionen getragenen Betriebs gönnerhaft zu verkünden, dem eigenen Subventionsgeber mit einer Kurzzeit-Badeanstalt helfen zu wollen. Die 300.000 Euro fehlen jetzt im Theaterbudget. Dafür, sagte Lilienthal selbst, könne man 3 große freie Theaterproduktionen machen. So einen wie ihn gab es sonst nicht, schreibt die Frankfurter Allgemeine Zeitung in ihrem Nachruf. Klaus G. Sauer war ein verlegerisches Genie und ein Filou, der sein Metier und dessen Geschichte liebte. Nun ist er mit 85 Jahren in München gestorben. Erst war er Chef des familieneigenen Verlags KG Sauer, später Leiter der Konkurrenz von de Greuer, des traditionsreichsten deutschen Wissenschaftsverlags. Wenn Klaus G. Sauer anrief, heißt es hier, dann hätte er seinen Namen gar nicht erst zu sagen brauchen, denn diese Stimme war unverkennbar und auch die Dringlichkeit des jeweiligen Anliegens. Sein Gedächtnis war berühmt. Er war ein lebendiges Speichermedium der Verlagsgeschichte, schreibt die SZ. Seine bevorzugte Erzählform war die Anekdote. Grußworte und Eröffnungsansprachen aus dem Stegreif konnte er improvisieren, wenn es Not tat. Er lebte seinen Traumberuf, Verleger. Beim Filmfest in Locarno werden in diesen Tagen in diversen Wettbewerben und Sektionen Kurzspiel-, Dokumentar- und Experimentalfilme aus aller Welt zu sehen sein. 17 davon kämpfen im Wettbewerb um den Goldenen Leoparden, einen Preis, international anerkannt für anspruchsvolle Filmkunst. Ein wichtiger Preis wurde schon vergeben, der Ehrenpreis fürs Lebenswerk. Verliehen an eine italienisch-amerikanische Schauspielerin, deren voller Name, wie die NZZ schreibt, reine Poesie ist. Isabella Fiorella Elettra Giovanna Rossellini. Tochter prominenter Eltern. Der Regisseur Roberto Rossellini und die schwedische Hollywood-Ikone Ingrid Bergman haben sich bei einem Dreh auf Sizilien kennengelernt. Nun erhält Isabella Rossellini einen Ehrenleoparden, einen Ehrenpreis in Würdigung ihrer Karriere. Wie der Standard aus Wien findet, ein erster Höhepunkt des 11-tägigen Festivals.
0: Das war die Kulturmedienschau von und mit Christian Batzlern in SWR Kultur am Morgen. Dass Social Media Menschen bewegen kann, das wissen wir. Dass Zehntausende aber dazu bewegt werden können, eine Grenze zu übertreten, das haben die Vorfälle in Ceuta gezeigt. Es waren wohl Fehlinformationen im Netz, durch die die Menschen geglaubt haben, die Stadt wäre offen und sie könnten von dort problemlos in die EU kommen. Über die Wirkmacht solcher Meldungen und was man dagegen tun kann, darüber spreche ich mit dem Journalisten Mohammed Amjahid in etwa 20 Minuten hier um kurz nach 8 in SWR Kultur am Morgen. Die Zeit jetzt, es ist 7.53 Uhr, 7 Minuten vor 8 und wir hören Musik der venezolanischen Pianistin Teresa Careno. Das ist Mazurka de Salon, Opus 30, gespielt von Alexandra Oehler.

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1: Zum 9. Mal in Folge hat Finnland das Rennen gemacht. Im internationalen Ländervergleich belegt es auch in diesem Jahr den ersten Platz im World Happiness Report, auf Deutsch Glücksatlas. Seit 2012 untersucht dieser von den Vereinten Nationen angeregte Forschungsbericht jährlich die Lebenszufriedenheit von Menschen weltweit. Nun kann man von solchen Statistiken halten, was man will. Auffällig finde ich aber schon, dass alle skandinavischen Länder dort unter den ersten 10 auftauchen. Island und Dänemark auf Platz 2 und 3, Schweden und Norwegen auf den Plätzen 5 und 6. Und nur zum Vergleich, Deutschland kommt erst an 17. Stelle. Skandinavienreisende aus meinem Freundeskreis erzählen mir schon lange, dass Land und Leute eine total entspannende, entschleunigende, ja beglückende Wirkung auf sie haben. Ob diese spürbare Zufriedenheit etwas mit dem sogenannten Jante-Gesetz zu tun hat? Das habe ich gerade erst entdeckt. Jante ist der Name einer fiktiven Kleinstadt aus einem dänischen Roman, für die sein Autor Axel Sandemose 1933 das Gesetz von Jante geschrieben hat. Den biblischen 10 Geboten nachempfunden, formuliert es in 10 Punkten den Verhaltenskodex, der dort gelten soll. Zusammengefasst etwa so: Du sollst dich nicht für etwas Besseres halten. Ein Aufruf zu persönlicher Bescheidenheit auf der einen und einem starken sozialen Engagement auf der anderen Seite. Beides, erzählt mir mein Sohn, der seit ein paar Jahren in Schweden lebt, prägt dort das Zusammenleben. Angeberei, vor sich hergetragenes Expertentum, allzu großer Ehrgeiz sind verpönt. Der Gemeinschaftsgedanke ist dagegen ausgeprägt und führt zu vielen sozialstaatlichen Leistungen. Das erinnert mich an weitere biblische Bezüge. Paulus zum Beispiel vergleicht die christliche Gesellschaft mit einem lebendigen Organismus. Er schreibt, es ist wie beim menschlichen Körper. Er bildet eine Einheit und besteht doch aus vielen Körperteilen. Deshalb kann das Auge nicht zur Hand sagen, ich brauche dich nicht. Oder der Kopf zu den Füßen, ich brauche euch nicht. Es ist vielmehr so, jeder Einzelne trägt seinen Teil dazu bei, dass das Ganze funktioniert. Und anscheinend macht das nicht nur Sinn, sondern auch ausgesprochen glücklich. Martina Steinbrecher aus Baden von der Evangelischen Kirche.
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3: An diesem Freitagmorgen wünsche ich Ihnen einen schönen guten Morgen. Es ist jetzt 8 Uhr und hier sind die Nachrichten.
4: Mit Leon Vucemilovic. Guten Morgen. Nach dem Drohnenvorfall am Flughafen Leipzig geht die Spekulation weiter, wer dahinter steckt. Der US-Technologiekonzern Meta muss mehr als eine halbe Milliarde Dollar Strafe zahlen. Das baden-württembergische Innenministerium ist zuversichtlich, dass Fußballstadien in der neuen Saison sicher sind. Das Wetter? Viel Sonne, lockere Wolken und nicht mehr so schwül. 22 bis 30 Grad. Nach den Drohnenvorfällen am Flughafen Leipzig-Halle sieht der Sicherheitsexperte Peter Neumann vom King's College in London klare Indizien dafür, dass Russland hinter der Aktion stecken könnte. Im ZDF-Heute-Journal sagte Neumann am Abend:
5: Gefährliche Drohnenflüge ist etwas, wo wir wissen, dass Russland das seit 2022 ganz, ganz häufig macht. Und es passt auch in den strategischen Kontext. Strategischer Kontext ist ja, dass die Ukraine selbst einen sehr erfolgreichen Drohnenkrieg gegen Russland führt, mit Angriffen nach Russland. Und Putin mehrmals in den letzten Monaten bereits gesagt hat, dass im Gegenzug er auch das Hinterland der Ukraine, das heißt die NATO-Staaten, angreifen möchte. Also das macht eigentlich alles Sinn, das ist kein Beweis, aber das ist ein Muster.
4: Mittlerweile hat die Bundesanwaltschaft die Ermittlungen übernommen, wegen der besonderen Bedeutung des Falls. Und nach dem Fund der Sprengstoffdrohne steht auch die Frage über die Abwehr solcher Angriffe zunehmend im Fokus. Der Vorsitzende des Verteidigungsausschusses des Bundestags, Röwekamp, sagte dem Redaktionsnetzwerk Deutschland, es brauche eine zentrale Zuständigkeit statt einer Vielzahl von Luftsicherheitsbehörden. Auch der CDU-Verteidigungspolitiker Kiesewetter forderte im Deutschlandfunk eine Bündelung beim Bundesinnenministerium.
6: Die militärische Bedrohung, die ist uns allen bewusst. Aber es ist eben mehr. Es ist eine hybride Bedrohung, die Sabotageakte beinhaltet, Terroranschläge, eben auch die Bedrohung von Rüstungsmanagern, lebensgefährliche Bedrohungen. Aber wir müssen weg von der romantischen Vorstellung, dass Russland eine großartige Kulturnation ist. Unsere Sicherheit ist in Gefahr. Und deswegen brauchen wir unsere guten Polizeidienststellen, unser gut aufgestelltes Innenministerium muss hier mehr Befugnisse erhalten, parlamentarisch kontrolliert. Ich bin zuversichtlich, dass unser Land das schafft.
4: Der CDU-Verteidigungspolitiker Roderich Kiesewetter im Deutschlandfunk. Der Gewinn beim Nutzfahrzeughersteller Daimler Truck ist im zweiten Quartal dieses Jahres um 48% eingebrochen. Am Morgen meldete der DAX-Konzern einen Rückgang des Konzernergebnisses von 245 Millionen Euro im Vorjahresquartal auf 128 Millionen Euro. Gestern Abend hatte Daimler Truck bekannt gegeben, dass das Unternehmen ein neues Produktionswerk in den USA bauen will. Der genaue Standort stehe noch nicht fest. Der Bau soll bereits Ende dieses Jahres beginnen und die Produktion soll 2029 starten. Mehrere Verbände fordern, Obdachlose besser vor der Hitze zu schützen. Die Bundesvereinigung Wohnungslosenhilfe warnt, dass Hitzewellen lebensgefährliche Folgen haben können, zum Beispiel Herz-Kreislauf-Probleme, Flüssigkeitsmangel und schlecht heilende Wunden. Aus der SWR-Nachrichtenredaktion Lisa Kupper.
7: Geschäftsführerin Bösing hat der Rheinischen Post gesagt, wer auf der Straße lebt, habe oft keinen Zugang zu Wasser, Schatten oder kühlen Räumen. Vorerkrankungen würden durch die Hitze weiter verschärft. Sie sagt, der Hitzeschutz sei Pflichtaufgabe von Staat und Kommunen. Auch der Sozialverband Deutschland fordert Maßnahmen von der Politik. Verbandschefin Engelmeier sagte, Länder und Kommunen müssten flächendeckende Hitzeschutzpläne umsetzen mit verbindlichen Standards und dauerhafter finanzieller Förderung.
4: Der Deutsche Städte- und Gemeindebund fordert ein Umdenken beim Thema Wasserversorgung. Präsident Spiegler sagte der Rheinischen Post, Wasser müsse in Zukunft als strategische Ressource gelten. Schon jetzt habe die Hälfte aller Landkreise und kreisfreien Städte Probleme mit dem Grundwasser. Das habe auch Auswirkungen auf die Wirtschaft, den Wohlstand und die Arbeitsplätze in Deutschland. Spiegler fordert daher, dass Klimaschutz und Klimaanpassung als Gemeinschaftsaufgabe ins Grundgesetz kommen. Der Facebook-Mutterkonzern Meta muss eine Strafe von fast 570 Millionen Dollar zahlen. Ein Gericht im US-Bundesstaat New Mexico verurteilte Meta wegen der Gefährdung der psychischen Gesundheit von Kindern. Einzelheiten von Malte Dedicek aus der SWR-Nachrichtenredaktion.
8: Der Richter entschied, dass Meta-Produkte darauf angelegt seien, junge Nutzer abhängig zu machen. Außerdem schütze der Konzern Kinder nicht ausreichend vor sexueller Ausbeutung. Deshalb hat er auch angeordnet, dass Meta seine Plattform für Minderjährige in New Mexico anders ausgestalten muss. Beispielsweise sollen die Nutzungsdauer und die Benachrichtigungen beschränkt werden. Und es soll strengere Kontrollen geben für Kontakte zwischen Erwachsenen und Minderjährigen. Der Konzern kündigte Berufung an.
4: US-Präsident Trump unternimmt einen erneuten Versuch, das Geburtsrecht auf Staatsbürgerschaft in den USA einzuschränken. Er unterzeichnete einen Erlass, wonach unter anderem Frauen schwerer an Visa kommen sollen, wenn der Verdacht besteht, dass sie in die USA reisen, um dort ein Kind zur Welt zu bringen. Laut US-Verfassung hat jeder Mensch, der in den USA geboren wird, automatisch die US-Staatsbürgerschaft. Trump hatte schon einmal versucht, das zu ändern, war aber an mehreren Gerichten gescheitert. Vor dem Saisonstart der deutschen Fußballligen hat das baden-württembergische Innenministerium eine positive Bilanz der sogenannten Stadionallianzen gezogen. Dabei arbeiten Polizei, Vereine, Kommunen und Fanprojekte von der Bundesliga bis zur Oberliga zusammen. Aus der Redaktion Landespolitik Baden-Württemberg, Knut Bauer.
9: Die Stadionallianzen sorgen laut Innenministerium für weniger Gewalt und mehr Sicherheit. So sei die Zahl der Verletzten in der vergangenen Saison auf 91 zurückgegangen, im Jahr davor waren es 132. Die Zahl der Straftaten sei von 474 auf 452 gesunken. Auch die Einsatzstunden der Polizei hätten sich reduziert. Nach Ministeriumsangaben konnten dadurch 600.000 Euro eingespart werden. Aus diesem Grund lehnt Innenminister Hagel, CDU, eine Beteiligung der Vereine an den Mehrkosten für Hochrisikospiele ab. Der Landesrechnungshof fordert dies mit der Begründung, die höheren Kosten könnten nicht allein der Allgemeinheit aufgebürdet werden.
4: Das waren die Nachrichten. Das Wetter für Baden-Württemberg und Rheinland-Pfalz. Heute bleibt es überwiegend sonnig. Nur zwischen Südschwarzwald, Alb und Allgäu sind heute teils dichte Wolken unterwegs. Da kann sich vereinzelt noch ein Schauer bilden. Später tauchen auch rund um Eifel und Westerwald mal einige Wolken auf. 22 Grad gibt es dabei in Hillesheim und bis zu 30 Grad werden es in Kehl. Es fühlt sich aber alles deutlich angenehmer an, weil die Luft trocken ist und es nicht mehr so schwül ist. Auch morgen viel Sonne, nach kühler Nacht schnell wieder heiß, bis 33 Grad. Die Zeit, es ist 8.07 Uhr.
3: Das waren die Nachrichten mit Leon Vucemilovic. Vielen Dank. Europa kann mit der Migrationsfrage in die Knie gezwungen werden, sagt der Journalist und Autor Mohamed Amjahid. Und Auslöser für den Massenansturm auf Ceuta seien Falschinformationen im Netz gewesen. Warum die Menschen diese Fake News geglaubt haben und was wir daraus lernen können, um ähnliche Vorfälle zu vermeiden, darüber spreche ich gleich mit ihm in SWR Kultur am Morgen. Nach Paolo Conte, Comédie.

0: 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Die einen machen Israel verantwortlich oder auch die algerische Regierung oder die marokkanischen Behörden, um Europa unter Druck zu setzen. Es gibt eine Menge Verschwörungstheorien, warum die rund 50.000 Menschen am vergangenen Wochenende die spanische Exklave Ceuta gestürmt haben. Mindestens 72 Menschen sind dabei ums Leben gekommen. Die Migrantinnen und Migranten folgten offenbar einer Erzählung, die in den sozialen Netzwerken geteilt wurde, dass die Grenze offen sei und alle, die nach Ceuta kommen, nach Europa weiterreisen könnten. Und solche Falschmeldungen gibt es weiterhin. Laut Recherchen der spanischen Zeitung El País werden in vielen Facebook- und WhatsApp-Gruppen wieder über einen möglichen Grenzübertritt nach Ceuta am 15. August diskutiert. Welche Wirkmacht solche Meldungen in den sozialen Medien haben, darüber spreche ich mit dem Journalisten Mohamed Amjahid. Einen schönen guten Morgen.
1: Guten Morgen, Frau Oppenberg.
0: Sie sagen, Auslöser für den Massenansturm auf Ceuta waren eben diese Falschinformationen und eine gewisse Gruppendynamik. Wer hat denn diese Falschinformationen in die Welt gesetzt?
1: Also das kann man tatsächlich Stand heute nicht sagen, wer diese Falschinformationen erfunden hat. Ich habe mir die Mühe gemacht und den Content in der besagten Woche mir angeschaut, wo das passiert ist, versucht eben nachzuvollziehen, was wie wann mitgeteilt wurde. Und ganz am Anfang standen, wie Sie schon gesagt haben, eben die falsche Information, dass Neuankömmlinge in Ceuta nicht zurückgeschickt werden, erstens, und zweitens, dass das Tor zur Stadt offen steht. Das ist, glaube ich, total wichtig, diese Kombination gewesen für viele Menschen. Und in der Logik der sozialen Medien, insbesondere TikTok und Instagram, verbreitete sich das innerhalb von wenigen Stunden. Andere griffen das dann auf und posten auch dazu.
0: Aber warum haben die Menschen diese Meldungen geglaubt? Also was war die Motivation, sich dann spontan auf den Weg zu machen und zu denken, dass das wird wohl funktionieren?
1: Tatsächlich sind die Motive vielfältig. Also einige berichteten von krasser Armut, in der sie leben. Man muss wissen, der Mindestlohn in Marokko beträgt 1,70 Euro die Stunde und teilweise sind Lebensmittel teurer als in Deutschland, teurer als bei uns im Discounter. Die Menschen träumen von einem besseren Leben in Europa, aber es gab auch politisch Verfolgte oder Flüchtende aus Subsahara-Afrika. Und eine Gruppe ist auch total wichtig. Es gab die Leute, die gesagt haben, ich wollte einfach nur mal gucken. Es ist offen. Es ist Sommer, ich habe Zeit, ich gehe hin. Das hat mich so ein bisschen erinnert an den Mauerfall in Berlin. Die Mauer ist gefallen, Leute sind von Ost-Berlin auf den Kudamm und vice versa von West-Berlin Karl-Marx-Allee einmal gucken und sind wieder zurück nach Hause. Das ist, glaube ich, etwas sehr Menschliches.
0: Die Mauer war aber tatsächlich offen, Ceuta dagegen nicht. Welche Rolle spielen denn sogenannte Newsfluencer bei der Verbreitung von solchen Falschinformationen?
1: Ich glaube, bei der Mauer war Schabowski erstmal nicht so sicher, ob sie offen war und dann sicher, aber da können wir nochmal darüber sprechen. Also ich glaube, diese Falschinformationen, die reflektieren auch nochmal, dass wir in unseren medialisierten Gesellschaften vielleicht die Möglichkeit nicht mehr haben, die Realität abzuchecken. Also es geht wirklich darum, dass Menschen das geglaubt haben. Wir können ins Detail gehen. Es gab ein Gerichtsurteil in Spanien, das wirklich auch das Thema bearbeitet hat. Aber daraus dann eben die Information zu machen, läuft los. Das ist natürlich auch ein großer Schritt. Und Menschen, die in verzweifelter Lage sind, die agieren vielleicht nicht so rational. Und deswegen sind 72 Menschen gestorben, weil der Traum, dann doch nach Europa zu gehen, egal ob jetzt zu gucken oder irgendwie ein neues Leben anzufangen, der ist dann stärker als der Gedanke, dass auch viele, viele Gefahren mit sich bringt.
0: Hat diese Falschinformation und ihre schnelle Verbreitung eigentlich eine neue Dimension? Gab es ähnliche Vorfälle mit ähnlichen Effekten schon vorher?
1: Ja, also ich würde sagen, dass in der Dimension, dass wir das zum ersten Mal so sehen. Tatsächlich, Sie haben das am Anfang erwähnt, wird spekuliert, wer jetzt dahinter stecken könnte. Die marokkanische Regierung hat das schon mal koordiniert gemacht und zwar vor wenigen Jahren in Melilla. Da wollte aber die Regierung auch etwas erpressen von der spanischen Regierung. Da ging es um die Sahara-Frage. Jetzt sehe ich halt kein Motiv, beziehungsweise keine Anhaltspunkte, dass irgendjemand von außen das am Anfang gesteuert haben soll. Ich schließe das nicht aus, aber als Journalist ist es unsere Aufgabe, eben die Quellen und die Informationen zu ordnen. Und in dieser Dimension glaube ich wirklich, stand jetzt, dass es diese Gruppendynamik war. Also man sieht halt, Leute gehen dahin und es heißt, es ist offen und es ist irgendwo auch sicher. Und deswegen gehen andere Leute dann mit.
0: Was heißt denn das im Umkehrschluss? Also mehr Aufklärung im Netz, wie falsche Informationen entstehen, aufmerksamere Behörden, die solche Fehlinformationen dann auch früh genug erkennen und gegensteuern können?
1: Unbedingt. Also ich glaube, wir brauchen auch mehr Medienkompetenz. Die zweite Welle der Falschinformationen schlug ja dann in Europa, auch hier in Deutschland ein. Man muss sagen, diese Menschen hatten ja nie die Möglichkeit, auf den europäischen Kontinent zu kommen. Ceuta ist auch nicht Teil des Schengen-Raums. Und schon haben halt andere Regierungen dann reagiert, Spanien gedroht, die italienische Ministerpräsidentin Meloni hat das gemacht. Und deswegen müssen wir, glaube ich, auch mehr darüber reden, wie Informationen kursieren, wie wir sie einordnen können dass es auch gefährlich ist, wenn wir uns von klassischem Qualitätsjournalismus entfernen und auf Newsfluencer, das sind Privatpersonen mit hoher Reichweite in sozialen Medien einfach hören, die dann einfach Fantasiegeschichten verbreiten und die werden dann wieder wie bei Stille Post und irgendwann mal kommt es halt bei den Leuten an und die gehen dann halt los oder hier in Deutschland kommt es bei den Leuten an und die denken sich, okay, wir sind jetzt in Gefahr, obwohl es nie eine Gefahr für die Menschen in Karlsruhe oder Berlin gab.
0: Der Ansturm auf Ceuta hat gezeigt, welche mobilisierende Kraft Social Media hat und darüber gesprochen habe ich mit dem Journalisten und Autor Mohamed Amjahid. Vielen Dank.
1: Vielen Dank.

0: Das war Musik von Johann Christian Bach, der erste Satz Allegro aus der Sinfonie in D-Dur, Opus 18, Nummer 3 in SWR Kultur am Morgen. Wenn Sie an diesem Wochenende in Kaiserslautern unterwegs sind, dann erschrecken Sie bitte nicht, wenn Ihnen Figuren aus japanischen Comics oder Videospielen über den Weg laufen. Das hat einen Grund. Im japanischen Garten treffen sich nämlich Cosplayerinnen und Cosplayer, die sich zum Teil als Manga- oder Anime-Charaktere verkleiden. Meine Kollegin Christina Fleischhandel hat sich vor dieser Convention in Kaiserslautern mit einer jungen Cosplayerin getroffen und einen kleinen Einblick in diese Szene bekommen, den wir jetzt auch bekommen.
1: Die 20-jährige Kaylee zieht eines ihrer insgesamt 40 Kostüme an, in der Szene auch Cosplays genannt. Wenn sie Cosplay macht, heißt sie aber nicht Kaylee, sondern A, ein Name, den sie sich selbst ausgedacht hat. An manchen Tagen schlüpft sie in drei verschiedene Rollen, dreht Videos und trifft andere aus der Community.
2: Man muss jetzt nicht gucken, dass man halt so in die Gesellschaft reinpasst, weil man fällt eh auf im Kostüm. Gerade auf Conventions, man trifft so viele Leute, die dann halt auch so verrückt sind wie man selbst.
1: Während Corona vor 4 Jahren hat Kaylee das Hobby entdeckt. Ihre Cosplays bestellt sie online. Dafür gibt sie zwischen 30 und 200 Euro aus. Die eigentliche Arbeit fängt danach an, vor allem beim Make-up und beim Stylen von ihren Perücken.
2: Den meisten Aufwand stecke ich in die Perücken. Da lasse ich mich immer sehr gern kreativ auch ausleben. Kurzhaarperücken sind natürlich einfacher als Langhaarperücken. Also ich brauche meistens so um den Dreh 5 bis 10 Stunden für eine Perücke.
1: Dieses Mal verwandelt sie sich in eine vampirähnliche Figur aus dem Videospiel Twisted Wonderland. Sie hat mehrere Paletten von Lidschatten vor sich liegen. Schicht für Schicht trägt sie verschiedene Grüntöne auf, verreibt die Farben mit den Fingerspitzen auf ihrem Augenlid. Daneben wartet eine schwarz-pinke Perücke, ein langer schwarz-grüner Mantel und mehrere schwarze Gürtel und Schnallen für die Taille. Wenn es am Wochenende nicht zu heiß wird, könnte sie so angezogen zu den Cosplay-Tagen im japanischen Garten in Kaiserslautern gehen. Viele nähen sich ihre Kostüme dafür auch selbst und das mit viel Aufwand, sagt Steve Seguin. Er organisiert die Convention in Kaiserslautern mit.
3: Ich denke mal, es ist einfach schön, mal so einen Tag zu haben, wo man einfach mal eine andere Rolle schlüpft und auch das Handwerkliche dahinter ist auf jeden Fall auch so ein Punkt. Man kann sich natürlich auch heutzutage viele Cosplays kaufen, aber die meisten machen es doch eher selber und dann muss man von nähen bis hin zu irgendwas bauen, Perücken stylen oder jetzt auch mittlerweile 3D-Druck. Gibt es ja so viele Möglichkeiten, so viele Methoden und ich denke, das ist auf jeden Fall so ein Punkt, wo einfach viele Leute Gefallen dran finden können.
1: Kaylee verwandelt sich in ihrem Cosplay nicht nur äußerlich. Sie sagt, dass sich dabei auch innerlich etwas in ihr verändert.
2: Irgendwie anscheinend gibt mir das schon Selbstbewusstseinsboost. Wenn ich jetzt gerade in der Stadt bin, ich gehe nicht auf Leute zu. Ich möchte das nicht. Ich bin nicht so sozial. Wenn ich auf einer Convention bin, ich rede mit jedem. Also was mich fasziniert ist halt, man kann für kurze Zeit einfach jemand anderes werden, wenn man das möchte. Oder auch einfach nur ein bisschen seine Kreativität ausleben, weil es gibt jetzt nicht viele Hobbys, wo Leute in meinem Alter auf zum Beispiel Bühnen auftreten können, in verrückten Kostümen und sich schminken können und alles.
1: In der Szene ist aber auch klar, verkleiden heißt nicht, alles ist erlaubt. Gerade bei Figuren aus anderen Kulturen achtet Kaylee darauf, sich vorher genau zu informieren.
2: Es geht eigentlich einfach nur darum, sei respektvoll, wenn du aus einer anderen Kultur kommst. Informiere dich vielleicht drüber, ob irgendwas, was der Charakter trägt, gerade religiösen Ursprung hat. Und dann erstmal informiere dich, ob du das auch tragen solltest oder ob du dafür halt Probleme bekommst. Weil Kimonos zum Beispiel haben Regeln mit Make-up, das weiß ich. Und einfach mal kurz fragen online. Dann sagen dir auch Leute, ja, mach das und das nicht oder das und das ist nicht okay. Und einfach ein bisschen gucken.
1: Wenn Kaylee an diesem Wochenende im japanischen Garten in Kaiserslautern unterwegs ist, wird sie eine andere Identität annehmen. Das macht ihr nicht nur Spaß, es gibt ihr auch die Freiheit, gesellschaftliche Normen und Zwänge für ein paar Stunden hinter sich zu lassen.
0: Christina Fleischhandel war das über die Cosplay-Szene. Im japanischen Garten in Kaiserslautern finden an diesem Wochenende die Cosplay-Tage statt. Und wenn Sie mal schauen wollen, auch Leute, die kein Cosplay machen, sind eingeladen. Also Sie können auch unverkleidet dort vorbeischauen. Das war SWR Kultur am Morgen. Ich bin Frauke Oppenberg, wünsche Ihnen, was immer Sie tun, verkleidet oder auch nicht am Wochenende, ein schönes Wochenende und heute erstmal einen schönen Freitag. Ciao.

0: 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Das Wissen. Ein Großlabor auf dem Campus der Universität Ulm. Hier zeigen Chemikerinnen, Materialwissenschaftler, Mathematikerinnen und Ingenieure, dass Deutschland Spitze ist. Sie entwickeln neue Batterietechniken.
1: Das ist eine Erfindung des Hauses, dass wir also kein Lithium hin und her wandern lassen, sondern Chloridion. Chlorid ist ja Kochsalz drin zum Beispiel.
0: Also harmlos, billig und praktisch unendlich verfügbar. Es wäre eine echte Alternative zu den Problemrohstoffen Lithium, Nickel und Kobalt, die heute in fast allen Batterien stecken. Und bei denen Deutschland als Produktionsstandort abgehängt ist im internationalen Vergleich. Maximilian Fichtner, der Chef des baden-württembergischen Batterieforschungsclusters, ist stolz auf die Innovation seines Teams.
1: Wir haben das Basispatent und von den theoretischen Zahlen gibt es also ein sehr gutes Potenzial.
2: 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Von Dirk Asendorf.
0: Vom Handy bis zum Elektroauto, vom Fährschiff bis zum Stromnetz. In vielen Bereichen funktioniert moderne Technik nur mit wiederaufladbaren Batterien. Sie sind ein zentrales Element der Energiewende. Bei der Erforschung und Entwicklung neuer Batterietypen gehört Deutschland zur internationalen Spitzengruppe. Doch die Massenproduktion findet in Asien statt. 2/3 aller Batteriezellen für die Elektromobilität kommen heute aus China, mehr als die Hälfte von nur 2 chinesischen Unternehmen. Eine Abhängigkeit, aus der sich Deutschland gerne befreien würde. Erste Gigafabriken sind zwar entstanden, sie wurden mit 3-stelligen Millionenbeträgen von Bund und Ländern gefördert, doch im europäischen Vergleich hinkt Deutschland noch hinterher. Besser sieht es in der Grundlagenforschung aus.
3: Wir haben eine Wissenskette in Deutschland. Das Ding heißt Batterieforschung Dachkonzept und das halte ich für ein großes Fund.
0: Sagt Martin Winter, neben Fichtner einer der führenden Batterieforscher Deutschlands. Der Chemieprofessor leitet das Batterieforschungszentrum der Universität Münster. Und er ist seit 2016 Vorsitzender des Wissenschaftlichen Beirats für Batterieforschung, den das Bundesforschungsministerium eingerichtet hat. Das habe sich durchaus um den Aufbau der deutschen Batterieforschung verdient gemacht, lobt Winter. Jahr für Jahr hatte es höhere Fördergelder zur Verfügung gestellt, von 80 Millionen Euro 2018 bis auf 145 Millionen 2023. Eine Aufholjagd, deren Ergebnisse sich sehen ließen. Die Zahl der wissenschaftlichen Veröffentlichungen aus Deutschland hatte sich verfünffacht, weltweit nur vervierfacht.
3: Es gibt ein Ökosystem Batterieforschung. Und ich glaube auch, dass da viele Kolleginnen und Kollegen aus Deutschland, aus den großen Schwerpunktzentren Dresden, Braunschweig, Ulm, Karlsruhe, Aachen, Münster, Gießen, ne, dass die dann nachher dann sehr gerne bereit sind, das weiterzuentwickeln für die Umsetzung in die Industrie. Man muss sie nur lassen. Lassen bedeutet eben auch bezahlen.
0: Und das ist 2024 nicht wie geplant geschehen. Statt 180 stellte das Bundesforschungsministerium nur noch 20 Millionen Euro für neue Projekte zur Verfügung. Der Grund? Es fehlte das Geld aus dem Klimatransformationsfonds. Den hatte das Bundesverfassungsgericht Ende 2023 für nichtig erklärt. Seit 2026 steigt der Etat für die deutsche Batteriezellforschung zwar wieder, das alte Niveau hat er aber noch nicht erreicht. Deutschland droht, die besten Köpfe zu verlieren, warnt Winter. Denn anderswo locke großes Geld. Die USA, China, Japan und Südkorea haben ihre Fördermittel seit 2021 mehr als verdreifacht.
3: Wenn wir ganz wenig Geld nehmen, ganz wenig Zeit und ganz wenig Menscheneinsatz, ja, und dann sagen, damit wollen wir das Gleiche erreichen,

0: erreichen, was die anderen mit ganz viel Geld, ganz viel Zeit und ganz vielen Menschen Einsatz erreicht haben, dann funktioniert das nicht. In China gibt es 6.000 Vollprofessuren. Also in Deutschland, sage ich mal so, würde ich jetzt mal so Pi mal Daumen sagen, sind wir so 25, vielleicht 30.
1: Ein Blick in den Alltag der Batterieforschung macht schnell klar, warum Wettbewerbsfähigkeit ohne Geld, Zeit und Personaleinsatz nicht möglich ist.
2: Die Grundlagenforschung.
1: In den Batterielaboren an der Universität Ulm sind über ein Dutzend sogenannte Glove-Boxes aufgereiht. Das sind hermetisch verschlossene gläserne Kästen, aus denen umgestülpte Latexhandschuhe hängen. Statt mit Luft sind die Boxen mit Argon gefüllt. Das Edelgas steht unter Druck und wird ständig umgewälzt und gefiltert, denn Reste von Sauerstoff oder Feuchtigkeit könnten zu einer Explosion führen. In den Kästen setzt Doktorandin Monika Vogler, durch die Handschuhe geschützt, neue Chemikalienmischungen für das Innere von Batteriezellen an.
3: Das Mischen dauert so eine halbe Stunde, bis ich dann einen Messwert habe. Anschließend haben wir hier einen Roboter in dieser kleinen Glovebox, der dann die Experimente durchführt. Also ich könnte jetzt mehrere Elektrolyte zubereiten lassen, kann derweil in die Mittagspause gehen und kommt zurück und transportiert dann einmal 8 Elektrolyte rüber und dann bauen wir die Zellen.
1: Das sind in diesem Fall kleine Knopfzellen, viele hundert am Tag. Der Roboter packt je 64 davon auf einen Kunststoffträger. Der wird dann in einem Brutschrank tagelang erhitzt und abgekühlt, geladen und entladen. Erweist sich eine der experimentellen Batteriezellen dabei als besonders hochwertig, macht Monika Vogler mit ihr in der nächsten Testrunde weiter. Sie muss geduldig sein. Es ist ein äußerst langwieriger Prozess von Versuch und Irrtum. Jede Batterie besteht aus 4 Teilen: Anode, Kathode, Elektrolyt und Trennschicht. Sie sollen möglichst viele Ionen, das sind geladene Atome oder Moleküle, speichern und transportieren. Das Ulmer Team um Maximilian Fichtner forscht vor allem mit den unproblematischen Stoffen Natrium, Magnesium, Calcium, Aluminium und Chlorid. Die Chlorid-Ionen-Batterien hat Fichtner ja schon zu Beginn dieser Folge von Das Wissen als eine der zukunftsträchtigsten Innovationen des Teams gelobt. Wenn das Mischungsverhältnis der Stoffe leicht verändert wird, ergeben sich Millionen möglicher Batterievarianten. Ob sie brauchbar, im besten Fall bisheriger Technik sogar überlegen sind, das lässt sich nicht theoretisch, sondern nur praktisch ermitteln. Computersimulationen können den Suchprozess allerdings beschleunigen, erklärt Maximilian Fichtner.
4: Manchmal ist es so, dass die Simulationen dem Experiment vorauseilen, manchmal ist es aber auch umgekehrt. Und in jedem Fall ist es so, dass Simulation und Experiment wechselseitig überprüft werden müssen. Ansonsten kann man wirklich sagen, ist es die Intuition des Chemikers, die halt sagt, okay, lass uns mal noch 1% von dem Element XY da noch mit reinbringen. Das ist dann so das Fachwissen, der Background, die Intuition, die man mit reinbringt.
1: Am Ende der langwierigen Suche steht im besten Fall eine neuartige Batterie mit neuen Vorteilen. Einen Batterietyp, der für alle Anwendungen optimal ist, wird es aber nie geben. Davon sind die Experten überzeugt. Jede Neuentwicklung hat ihre besonderen Eigenschaften, und das sind viele. Neben der Ladezeit und der Energiedichte gehören dazu die Lebensdauer, die Sicherheit, die Verfügbarkeit der nötigen Rohstoffe, die Recyclingfähigkeit und natürlich der Preis. Je nachdem, wofür die Batterie genutzt werden soll, ist mal die eine Eigenschaft besonders wichtig, mal eine andere.
2: Die Anwendungen.
1: Vororttermin beim Hybrid-Großspeicher Farel, nördlich von Bremen. In der Nähe drehen sich Dutzende Windräder. Der Strom, den sie erzeugen, kann hier zwischengespeichert werden. Damit hält der lokale Stromversorger EWE sein Netz stabil. Elektriker Arne Timpe öffnet die Klappe zu einem weißen Container, vollgestapelt mit Batterien. Es sind solche auf Natrium-Schwefel-Basis.
5: Die Natrium-Schwefel-Batterie ist eine Hochtemperaturbatterie. Und das Ganze wird erhitzt und über 240 Grad, sagt der Hersteller, dass wir da sicher Energie ein- und ausspeichern können.
1: Innen sind die Zellen heiß, außen ist davon kaum etwas zu spüren.
5: Verbrennen tut man sich nicht daran, man kann da so die Hand dran halten. Die Zellen, die sind in Sand gelagert, da ist auch die Heizung mit drin, dann in einer Metallverpackung, dann wieder Sand außen drum und dann wieder eine Metallverpackung. Das Ganze ist vakuumverschlossen. Das ist auch dann gut isoliert. Die Hitze bleibt da drinnen in der Zelle. Das funktioniert sehr gut.
1: Die Batterieheizung verbraucht zwar Strom, trotzdem ist die Natrium-Schwefel-Technik hier die richtige Wahl. 3 Dutzend weiße 40-Fuß-Container stehen direkt neben einem kleinen Umspannwerk. 5 Container sind mit Lithium-Ionen-Batterien vollgepackt. Lithium-Ionen und Natrium-Schwefel, die beiden Batterietypen, ergänzen sich hier ideal.
5: Natrium-Schwefel, wir nennen es immer den Marathonläufer, und hier gegenüber bei dem Lithium sind wir beim Sprinter. Und die Kombination aus beiden macht für uns den Betrieb hier so attraktiv.
1: Die Lithium-Ionen-Akkus verbrauchen wenig Platz, laden schnell, sind bei voller Leistung aber nach 15 Minuten auch schon wieder leer. Sie stehen als blitzschnelle Eingreiftruppe bereit, wenn bei einer plötzlich eintretenden Flaute große Mengen Windenergie im Stromnetz fehlen. Die Natrium-Schwefel-Batterien sind träge. Dafür können sie 7 Stunden lang zuverlässig Strom liefern und damit eine längere Flautephase überbrücken. Danach brauchen sie dann allerdings mehrere Stunden, um wieder aufzuladen. Beide Techniken haben den Vorteil, dass sie kaum Wartung brauchen.
5: In diesen 6,5 Jahren an Betriebszeit ist nicht ein Modul kaputt gegangen oder musste ausgetauscht werden.
1: Als die Anlage im Oktober 2018 in Betrieb ging, war sie der mit Abstand größte Batteriespeicher im deutschen Stromnetz. Die Technik hat sich bewährt. Inzwischen sind weit größere Batteriespeicher über ganz Deutschland verteilt im Einsatz. Zusammen können sie kurzfristig so viel Strom zur Verfügung stellen wie 6 Atomkraftwerke. Und das ist erst der Anfang. Derzeit sind so viele Batteriegroßspeicher in Bau und Planung, dass sich ihre Gesamtleistung schon in wenigen Jahren verhundertfachen könnte. Batterien sind die billigste Möglichkeit, mit der schwankenden Stromerzeugung von Wind- und Solarparks eine stabile Versorgung zu garantieren. So wie im Großen funktioniert das auch im Kleinen. Auf deutschen Dächern und Grundstücken gibt es bereits über 6 Millionen Solaranlagen. Den Strom erzeugen sie allerdings tagsüber, wenn die privaten Haushalte nur wenig verbrauchen. Gerhard Kunze ist Geschäftsführer der Bremer Firma Adler Solar. In Kundengesprächen rät er inzwischen fast immer dazu, neben einer Solaranlage auch gleich einen Batteriespeicher zu installieren.
6: Die Sonne scheint tagsüber und wenn tagsüber keiner zu Hause ist, beide berufstätig, die Kinder in der Schule, und dann wird morgens und abends Kaffeemaschine angeschmissen, die Waschmaschine angeschmissen, der Trockner, alles was so ist, dann läuft das nicht zu der Stromgewinnung parallel und dann ist eben Speicher sinnvoll.
1: Insgesamt können alle Heimspeicher in Deutschland zusammen bereits 22 Gigawattstunden Strom aufnehmen. Das entspricht der Menge, die 20 Atomkraftwerke in einer Stunde erzeugen. Mehr als 6-mal so groß ist die Kapazität all der Batterien in den 2 Millionen Elektroautos, die, Stand Sommer 2026, in Deutschland zugelassen sind. Auch sie sollen künftig zur Stabilisierung des Stromnetzes beitragen. Dafür werden sie immer dann geladen, wenn Strom reichlich und billig verfügbar ist. In Zeiten, in denen Strom knapp und teuer ist und das Auto gerade nicht gebraucht wird, könnten Sie einen Teil Ihrer Ladung ins Netz zurückspeisen.
2: Die Produktion.
7: Herzlich willkommen am 2. Bauabschnitt der Fraunhofer FFB. Was machen wir? Wir bringen Technologien aus dem Labor in die Industrie.
1: Der Bund und das Land Nordrhein-Westfalen investieren über 1 Milliarde Euro in den Bau einer Forschungsfabrik für die industrielle Batteriezellfertigung. In einem Gewerbegebiet bei Münster sollen Unternehmen Produktionsverfahren testen, bevor sie in den Bau eigener Fabriken für neuartige Batteriezellen investieren. So etwas gibt es in Europa bisher nicht. Die Entscheidung der damaligen Forschungsministerin Anja Karliczek, CDU, das Projekt in die Nähe ihres Wahlkreises zu holen, war heftig umstritten. Eigentlich sollte die Forschungsfabrik bereits 2022 ihren Betrieb aufnehmen. Doch im Juli 2026 war erst der Rohbau fertig. Nebenan ist allerdings bereits eine sogenannte Prefab in Betrieb, ein Vorläufer der großen Fabrik. Der Chemiker Simon Lux ist hier der Chef. Bevor er in die Forschung wechselte, war er für die Batterieentwicklung bei BMW zuständig. Er betont die Flexibilität der Anlage.
7: Wir fangen jetzt mit Lithium-Ionen an und gleichzeitig sind unsere Geräte zu 98% für Zukunftstechnologien fähig. Dadurch, dass wir alles im Rein- und Trockenraum haben, haben wir wenig Probleme mit den Materialien, die jetzt bei Festkörperbatterien eingesetzt werden. Wir haben wenig Probleme mit zum Beispiel Magnesium oder anderen Technologien, die jetzt in der Pipeline stehen. Wir haben schon in der Auslegung alles Forschermögliche getan, um die Anlagen so zu machen, dass sie zukunftstauglich sind und in 10, 15 Jahren auch die nächste Technologiegeneration bearbeiten können.
1: Ab 2027 sollen in der Prefab neben Lithium-Ionen auch Natrium-Ionen-Zellen entstehen. Die Geräte, die dafür nötig sind, stehen bereits im Rheinraum.
7: Bei uns kommen die Maschinen komplett aus Europa. Wir entwickeln die Maschinen gemeinsam mit europäischen Firmen, speziell mit deutschen Firmen, dass wir auch hier eine Art Showcase für diese deutsche Firma sind, dass sie größere Anlagen im Bereich Batterien aufbauen kann.
1: Traditionell sind deutsche Unternehmen weltweit führend bei der Ausstattung neuer Fabriken mit automatisierten Werkzeugmaschinen und Produktionsstraßen. Sobald die Fabriken im Ausland aufgebaut sind und produzieren, importiert Deutschland die Massenware, die dort hergestellt wird. Bei der Batteriezellfertigung ist es umgekehrt. Die ersten Gigafabriken, die jetzt in Europa entstehen, sind auf den Import chinesischer Werkzeugmaschinen angewiesen. An mangelndem Know-how liege das nicht, versichert Simon Lux.
7: In Europa haben wir die Kompetenz, diese Maschinen aufzubauen, aber es fehlt für viele Maschinenbauer ein Showcase. Wenn Sie Projektleiter sind, ob es jetzt Mercedes, VW, BMW, wer immer sind, und Sie müssen 3 Milliarden Euro Maschinen entscheiden für eine Gigafabrik, gehen Sie zu jemandem, der schon 5 gebaut hat, oder gehen Sie zu jemandem, der sagt, oh, ich habe hier eine kleine Linie, die können wir aber hochskalieren. Ich glaube, das ist so ein Henne-Ei-Problem.
1: In ganz Europa sind erst 8 Batteriezellfabriken in Betrieb, weitere 2 Dutzend angekündigt oder im Bau. Die größte wollte das schwedische Unternehmen Northvolt für fast 5 Milliarden Euro in Schleswig-Holstein errichten. 900 Millionen Euro haben der Bund und das Land dafür zur Verfügung gestellt. Doch das Unternehmen musste Insolvenz anmelden. Das Scheitern hat mehrere Gründe. Einer davon sei, dass alle Produktionsmaschinen in China eingekauft wurden, meint Simon Lux.
7: Die Maschinen funktionieren, so wie sie in China betrieben werden. Dass Northvolt den europäischen Anspruch an Qualität, Arbeitsschutz, Arbeitssicherheit etc. hat, hatte die Folge, dass stärkere Anpassungen nötig waren. Und diese Anpassungen innerhalb einer chinesischen Maschine zu machen, ist natürlich herausfordernd. Sprachbarriere, wie komme ich zu den technischen Zeichnungen etc., wie integriere ich Sensoren. Also die chinesischen Maschinen funktionieren. Da wird in China millionenfach produziert. Die Adaption auf europäische, schwedische, deutsche Standards ist eine Herausforderung, der sich noch viele stellen müssen.
1: Ein Beispiel. In den meisten chinesischen Gigafabriken wird ein giftiges Lösungsmittel bei der Beschichtung der Batterieelektroden verwendet und anschließend verbrannt. In Europa muss das Lösungsmittel eingefangen, aufbereitet und wiederverwendet werden. Ob es sogar ganz ohne giftige Chemikalien geht, soll in einem Labor der Forschungsfabrik bei Münster getestet werden, erzählt Simon Lux.
7: Dort geht es darum, können wir die sensiblen Batteriematerialien in Wasser prozessieren, können wir Energie sparen, Rohstoffe sparen und trotzdem die gleiche Ergebnisse erzielen wie mit organischen Lösemitteln.
1: Viele Fragen sind offen, um die Produktion von Batterien in Deutschland effizient und nachhaltig zu gestalten. Die erste Lithium-Ionen-Batterie hatte Sony bereits 1991 auf den Markt gebracht. Inzwischen ist sie zur billigen Massenware geworden. Doch auch für diese Technologie gibt es noch große Verbesserungsmöglichkeiten. Die Automobilindustrie setzt derzeit vor allem auf sogenannte Lithium-Eisen-Phosphat-Batterien. Sie stecken bereits in einigen chinesischen Elektroautos und in der Hälfte der Tesla-Flotte. Batterien mit einer Kathode aus Eisenphosphat laden besonders schnell und kommen ohne das teure und zum Teil mit Kinderarbeit im Kongo geförderte Kobalt aus.
8: Moin! Moin! Also darfst putzen.
1: Auch hier wird innovative Batterietechnik erforscht. Im Fraunhofer Institut für Siliziumtechnologie in Itzehoe bei Hamburg geht es allerdings nicht um Massenproduktion, sondern um Spezialbatterien in kleiner Stückzahl.
5: An Chemien machen wir alles, da sind wir völlig frei.
1: Der Physiker Raphael Richter leitet die Abteilung für Batteriesysteme.
5: Wir machen Lithium-Eisenphosphat gegen Graphit, aber auch gegen Lithium-Titanat. Die halten 30.000 Zyklen oder sowas und sind unglaublich leistungsfähig. Wir machen auch Standardzellen. Natrium auch, wird jetzt wichtiger. Und da kommen jetzt, ich sag mal, Kunden auf uns zu, die das von uns möchten, dass wir das für sie qualifizieren. Das sind Materialhersteller. Das machen wir dann in industrienahen Zellen, damit die eben das vorweisen können und zeigen können. Okay, das geht.
1: Die Kunden, von denen Raphael Richter spricht, sind oft sogenannte Hidden Champions, deutsche und europäische Unternehmen, deren Namen man nicht kennt, die aber in einem eng begrenzten Bereich führend sind.
5: Davon gibt es einige. Die sind genau in diesen Märkten dann unterwegs für die Spezial- und Hochtechnologieanwendung. Also beispielsweise die NASA wird von einem deutschen Batteriehersteller aus Bayern beliefert. Und das sieht man eben, Made in Germany Batterien, das ist immer noch ein schönes Thema.
1: Führend ist Deutschland auch in einem weiteren innovativen Bereich der Batteriewirtschaft. Bei der Rückgewinnung der wertvollen Chemikalien, aus denen die Zellen bestehen.
2: Das Recycling.
9: Diese Fabrik verbindet zwei Leidenschaften der Deutschen miteinander. Das Auto und das Recycling.
1: Kuppenheim bei Baden-Baden. Ende Oktober 2024 eröffnete Mercedes als weltweit erster Autohersteller eine Batterie-Recycling-Fabrik. Lithium, Kobalt, Nickel, Kupfer, Rohstoffe für 50.000 neue Batteriemodule sollen hier jedes Jahr aus Altbatterien zurückgewonnen werden. Die Festansprache hielt der damalige Bundeskanzler Olaf Scholz.
9: Das, was Sie hier vorhaben, ergibt Sinn. Die ganze Welt redet über De-Risking und Rohstoffsicherheit. Welch besseren Ansatz dafür könnte es geben, als die Rohstoffe wiederzuverwenden, die schon hier bei uns sind?
1: Die Altbatterien werden zunächst geschreddert. Aus dem bröseligen Pulver, das dabei übrig bleibt, Fachleute sprechen von Schwarzmasse, werden die Rohstoffe in einem chemischen Verfahren herausgelöst. Schon 6 Monate zuvor hatte das Münchner Start-up ToZero mit einem etwas anderen Recyclingprozess die ersten 100 Kilo Lithium aus Schwarzmasse zurückgewonnen. Xenia Milicevic-Neumann ist Mitgründerin und Geschäftsführerin des Recycling-Pioniers.
10: Wir sind die erste Firma, die sowas überhaupt auf europäischem Markt gemacht hat. Das heißt, ziemlich großer Meilenstein. Und jetzt sind wir in dieser Hochskalierungsphase, wo das natürlich in die Richtung von Tonnen und Kilotonnen geht. Wir nutzen keine starke Säuren. Das ist wirklich alles, was umweltfreundlich ist und was man wiederverwenden kann.
1: Batterie-Recycling ist eine Zukunftsbranche. Schon 2023 seien weltweit damit 10 Milliarden Dollar umgesetzt worden, schätzt der US-amerikanische Marktforscher Verified Market Research. Bis 2031 rechnet er mit einem jährlichen Wachstum von fast 6%. In der EU gelten strenge Vorgaben. Ab 2027 müssen mindestens 50% und ab 2031 mindestens 80% des Lithiums aus Altbatterien verwertet werden. Bisher können die Recycler dafür allerdings nur auf den Ausschuss zurückgreifen, der in den Gigafabriken anfällt. Altbatterien aus Elektroautos gibt es kaum. Aus einem ganz einfachen Grund, sagt Siament Albarazi.
11: Das ist natürlich die Lebensdauer der Fahrzeuge und der Batterien im Markt. Wir haben gesagt, am Anfang, als das losging mit dem ganzen Thema E-Mobilität, die haben eine Standzeit und eine Lebensdauer von 8 Jahren, dann waren wir bei 12 Jahren. Mittlerweile reden wir von deutlich längeren Lebensdauern, von deutlich längeren Standzeiten auch im Markt.
1: Der Geologe Albarazi leitet den Arbeitsbereich Rohstoffwirtschaft in der Bundesanstalt für Geowissenschaften und Rohstoffe. Anders als früher erwartet, können die Batterien sogar noch nach dem Ende der Lebensdauer eines Elektroautos weiter genutzt werden, zum Beispiel als Heimspeicher für den Strom aus einer Solaranlage. Bis sie letztlich im Recycling landen, ist die Automobilindustrie auf neu gewonnene Rohstoffe aus dem Bergbau angewiesen. Doch davon gäbe es weltweit genug, versichert der Rohstoffexperte.
11: Grundsätzlich ist es so, dass es geologisch keine Versorgungsengpässe gibt. Ja, geologisch haben wir genug Material zur Verfügung.
1: Trotzdem sei es nötig, dass Europa sich jetzt um eigene Nachschubwege für die Batterierohstoffe kümmert.
11: Wir haben jetzt gesehen durch den, sag ich mal, Handelskrieg, den die Amerikaner mit den Chinesen haben, dass wir für bestimmte doch sehr kritische Rohstoffe, kleine Rohstoffmärkte wie Gallium und Germanium, aber auch Antimon und die seltenen Erden, dass wir da Exportkontrollen im Markt haben, die natürlich die Versorgung deutlich einschränken können und teilweise eingeschränkt haben. Und vor dem Hintergrund wären wir und sind wir gut damit beraten, uns um unsere eigenen Wertschöpfungsketten zu kümmern. Wir müssen das nicht alles alleine in Europa machen. Wir haben Länder wie Kanada und Australien und andere Länder, mit denen wir partnerschaftlich zusammenarbeiten können, die große Rohstoffpotenziale haben. Und ich glaube, diese Zusammenarbeit in diesem Sektor ist mit diesen Ländern von großer Bedeutung.
2: Die Zukunft.
1: Es ist erst gut 10 Jahre her, dass Batteriezellen hierzulande als langweilige Standardtechnik galten. Zu simpel, um sich im deutschen Hochlohnland damit zu befassen. Schon bald würden sie als standardisierte Massenware auf dem Weltmarkt frei verfügbar sein. Ein Rohstoff wie Öl oder Baumwolle. So dachten die Chefs der deutschen Automobilkonzerne, allen voran Dieter Zetsche von Daimler. 2015 zog er einen Schlussstrich unter die Zusammenarbeit mit der sächsischen Litec GmbH, die bis dahin die Batterien für den elektrischen Smart gebaut hatte. Es war das Aus für eine große deutsche Batteriezellfertigung. Ein Fehler, sagt der Vorsitzende des Batterieforschungsbeirats Martin Winter.
0: In der damaligen Welt, war es eine globalisierte Welt, in der wir 3 fernostasiatische Länder hatten, die also in starker Konkurrenz zueinander standen und wo auch dann nachher dann Konzerne sehr stark in Konkurrenz zueinander standen. Und die verstehen sie untereinander nicht. Und das haben mir auch damals immer viele Menschen gesagt, hier aus der deutschen Industrie, wir können ja gegeneinander sozusagen fast schon ausspielen. Und inzwischen ist es aber so, dass die Welt nicht mehr so globalisiert ist. Das hat man, glaube ich, damals noch nicht so sehen können. Also auch, dass in Europa, sage ich mal so, wie jetzt Europa ein Kriegsgebiet geworden ist, was ja auch dazu geführt hat, dass die Blöcke sich noch mal verhärtet haben.
1: In Deutschland herrscht Katzenjammer. Denn anders als damals gedacht, hat sich die Batteriezelle zur Schlüsseltechnologie entwickelt, die auf dem weltweit wachsenden Markt der Elektromobilität über künftigen Erfolg oder Misserfolg entscheidet. Und nicht nur dort. Von einer frei verfügbaren Einheitsbatterie kann keine Rede sein. Ganz im Gegenteil. Die Industrie verfügt heute über einen ganzen Zoo verschiedenster Batterietechniken und aus der Forschung kommen fast im Wochentakt weitere hinzu. Wenn die neue Bundesregierung die Rahmenbedingungen richtig setzt, dann könne Deutschland dabei noch immer mitmischen, meint Martin Winter. Überschätzen sollten wir uns aber nicht.
0: Aber ich bin auch fest davon überzeugt, dass wir ein gutes Einvernehmen suchen sollten mit den fernostasiatischen Produzenten, einfach weil die Massenproduktion aufgebaut haben und weil wir, also wenn wir das selber aufbauen, eine enorme Übergangszeit haben werden. Und es wäre einfach dumm, dem einen abzusagen, ohne selber gut dazustehen. Und das, glaube ich, wird über Jahrzehnte dauern, das aufzuholen. Das wird Jahrzehnte dauern.
12: Das Wissen.
1: Innovative Batteriezellen. Wie wird Deutschland wettbewerbsfähig? Von Dirk Asendorf. Sprecherin Birgit Klaus. Redaktion Sonja Striegel. Ein aktualisierter Beitrag aus dem Jahr 2025. 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
12: Um 9 Uhr mit Younes Nam. Guten Morgen. Nach der Entdeckung einer Sprengstoffdrohne am Flughafen Leipzig-Halle steht die Frage über die Abwehr solcher Angriffe im Fokus. Der Vorsitzende des Verteidigungsausschusses des Bundestags, der CDU-Politiker Röwekamp, sagte dem Redaktionsnetzwerk Deutschland, es brauche eine zentrale Zuständigkeit statt einer Vielzahl von Luftsicherheitsbehörden. Auch der Verteidigungspolitiker Kiesewetter fordert im Deutschlandfunk eine Bündelung beim Bundesinnenministerium.
15: Die militärische Bedrohung, die ist uns allen bewusst. Aber es ist eben mehr. Es ist eine hybride Bedrohung, die Sabotageakte beinhaltet, Terroranschläge, eben auch die Bedrohung von Rüstungsmanagern, lebensgefährliche Bedrohungen. Aber wir müssen weg von der romantischen Vorstellung, dass Russland eine großartige Kulturnation ist. Unsere Sicherheit ist in Gefahr. Und deswegen brauchen wir unsere guten Polizeidienststellen, unser gut aufgestelltes Innenministerium muss hier mehr Befugnisse erhalten, parlamentarisch kontrolliert. Ich bin zuversichtlich, dass unser Land das schafft.
12: Der CDU-Politiker schlägt auch gemeinsame Beratungen in der NATO vor. Artikel 4 des NATO-Pakts sieht vor, dass ein Mitgliedsland eine Beratung einfordern kann, wenn es seine Sicherheit bedroht sieht. Der Gewinn beim Nutzfahrzeughersteller Daimler Truck ist im zweiten Quartal dieses Jahres eingebrochen. Er fiel um fast die Hälfte geringer aus als im Vorjahresquartal, teilte der DAX-Konzern mit. Das Konzernergebnis lag bei 128 Millionen Euro. Im Vorjahreszeitraum waren es noch 245 Millionen Euro. Der Umsatz stieg demnach um 5%. Daimler hat im zweiten Quartal wieder mehr Fahrzeuge verkauft. Vor allem die Zölle hätten sich aber belastend auf den Profit ausgewirkt, so der Konzern. Die deutschen Unternehmen haben ihre Produktion im Juni weiter gesteigert, den dritten Monat in Folge. Wie das Statistische Bundesamt mitteilte, haben Industrie-, Bau- und Energieversorger 0,2% mehr hergestellt als im Vormonat. Die positive Entwicklung sei vor allem auf den Bau von mehr Autos zurückzuführen. Auch der sonstige Bau von Fahrzeugen, also von Flugzeugen, Schiffen, Zügen und Militärfahrzeugen, hat das Ergebnis demnach beeinflusst. Negativ habe sich der Rückgang im Maschinenbau ausgewirkt. Die Talfahrt der Industrie scheint beendet, so ein Analyst der Landesbank Baden-Württemberg. In Kolumbien wird heute der neue Präsident de la Espriella vereidigt. Der ultrarechte Politiker wurde im Wahlkampf von US-Präsident Trump unterstützt. De la Espriella löst den linksgerichteten Präsidenten Petro ab. Zur Amtseinführung wird neben mehreren Staatschefs aus Lateinamerika auch FIFA-Chef Infantino erwartet. Landwirte im Kreis Reutlingen reagieren auf die aktuelle Trockenheit mit einer neuen Technik zur Aussaat. In St. Johann fliegen Agrardrohnen über Felder und streuen Samen für sogenannte Zwischenfrüchte. Das sind zusätzliche Pflanzen, die nach der Ernte den Acker vor Austrocknung schützen, Nährstoffe im Boden halten und Unkraut bremsen. Diese Samen werden zum Beispiel in die Sommergerste hineingestreut, solange sie noch auf dem Feld steht. Auf diese Weise kann die Restfeuchtigkeit im Boden zum Keimen der Zwischenfrüchte genutzt werden. Die sogenannten Heimatkennzeichen sind in Deutschland sehr beliebt. Inzwischen haben fast 7 Millionen Fahrzeuge diese kleinteiligen Kennzeichen für Landkreise und kreisfreie Städte. Das zeigt eine aktuelle Zählung der Hochschule Heilbronn. Die wiederbelebten Nummernschilder würden bei vielen Bürgern Heimatgefühle wecken, heißt es in der Studie. Am häufigsten beantragt wurde MO für Moers in Nordrhein-Westfalen. Der Bundesrat hat beschlossen, dass es bald noch mehr Kennzeichen geben soll. Eine totale Sonnenfinsternis nächste Woche über dem Norden Spaniens lockt viele Menschen an. In Katalonien und auf Mallorca sind Hotels und Ferienwohnungen ausgebucht. Privatleute bieten ihre Dachterrassen oder Gärten für die freie Sicht auf den Abendhimmel an. Die Sonnenfinsternis am 12. August ist die erste über dem europäischen Festland in diesem Jahrhundert. In Spanien soll sie besonders gut zu sehen sein. SWR Nachrichten, Redaktion Christiane Sütterle. Und der Wetterbericht für Baden-Württemberg und Rheinland-Pfalz. Ein Hoch bestimmt mit trockener und warmer Luft unser Wetter. Die Vorhersage: Heute scheint verbreitet die Sonne, ab und zu wolkig, es bleibt überall trocken. Maximal 22 Grad in der Hohen Eifel und 30 Grad im Markgräfler Land, dazu schwacher Nordwind. In der Nacht überall klar und nochmal recht kühl mit Tiefstwerten von 15 bis 8 Grad. Die weiteren Aussichten: morgen sonnig mit Höchstwerten von 26 und 33 Grad und am Sonntag noch heißer mit 30 bis 36 Grad. Es ist gleich 9.05 Uhr.
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17: Mit Jan Ritterstedt. Ich grüße Sie.

Strumenti Curiosi, so lautet der klangvoll italienisierte Titel dieser Ausgabe der Musikstunde. Und es geht darin um Klänge ungewöhnlicher Musikinstrumente, ihre Bauarten, ihre Geschichte und ihre Geschichten. Natürlich kann ich Ihnen in diesem Rahmen nicht alle Instrumente vorstellen, die es wert gewesen wären, aber ich hoffe, meine Auswahl trifft auf Ihren Geschmack und stößt vor allem auf Ihr Interesse. Es gibt keine objektive Definition davon, welches Instrument ungewöhnlich ist oder nicht. Das hängt immer vom Auge des Betrachters ab, also in diesem Fall von mir. Oft ist es auch der Kontext, der ein Instrument als ungewöhnlich erscheinen lässt. Oder die Kombination aus zwei verschiedenen Instrumenten. Das gilt etwa für das eigentümliche Konzert für Hammerklavier und Cembalo von Carl Philipp Emanuel Bach. Auf so eine Kombination kann wirklich nur ein Bach kommen.

Celine Frisch Cembalo und Alexander Mielnikow Hammerklavier mit dem Konzert für Hammerklavier und Cembalo S-Dur von Karl Philipp Emanuel Bach. Das war der erste Satz daraus, zusammen mit dem Café Zimmermann unter Leitung von Pablo Valetti. Neulich hat mein Schwiegervater bei einer Produktion von Monteverdis Marienvesper als Sänger im Chor mitgewirkt. Er ist kein Musikprofi und vor allem mit historischen Instrumenten nicht besonders vertraut. Also hat er mich gefragt, was das denn da für ein merkwürdiges Zupfinstrument in der Bassgruppe gewesen ist. Wie eine Gitarre habe das ausgesehen, nur länger und mit viel mehr Saiten bespannt. Ich habe ihm dann erzählt, dass es sehr wahrscheinlich eine Theorbe gewesen ist. Die Assoziation mit der Gitarre ist gar nicht so abwegig, denn die Theorbe, oder auch Chitarrone genannt, ist aus der Familie der Lauteninstrumente entwickelt worden. Das war so etwa am Ende des 16. Jahrhunderts der Fall, also beim Übergang von der musikalischen Renaissance in den frühen Barock. Wegen ihrer tiefen Basssaiten ist die Theorbe dann recht schnell in den Basso Continuo gewandert, wie bei Monteverdis Marienvesper. Dort ergänzt sie Streich- und Tasteninstrumente wie Orgel, Cembalo oder Gambe. Dank ihres großen Ambitus von den tiefsten Tiefen bis hinauf in das Sopranregister ist die Theorbe natürlich ein perfektes Soloinstrument. Auch in der etwas kleineren Version als Theorbino. Dann klingt die Theorbe etwa eine Oktave höher. Außerdem lässt sich dieses kleinere Instrument deutlich besser transportieren. Schließlich kann eine ausgewachsene Theorbe wegen ihres langen Griffbretts schon mal gut einen Meter lang werden. Wie Theorbistinnen und Theorbisten ihre Instrumente dann von einem Ort zum anderen bewegen, stelle ich mir schon als eine kleine Herausforderung vor. Ein großer Virtuose auf der Theorbe ist in der Mitte des 17. Jahrhunderts der Italiener Bellerofonte Castaldi gewesen. Der war aber offenbar kein einfacher Zeitgenosse. Bei einer Auseinandersetzung ist ihm in den Fuß geschossen worden. Und Papst Paul V. konnte mit einigen seiner Aussagen so wenig leben, dass er ihn kurzerhand aus Rom verbannt hat. Von daher vermute ich mal, dass der Titel seines Duetts für große und kleine Theorbe kein Zufall ist. Capriccio genannt das zänkische, launige oder bockige, so lässt sich das in etwa übersetzen. Capriccio detto bischizioso für Theorbino und Theorbe mit Massimo Moscardo Theorbino und Vincent Dumestre Theorbe, komponiert das Ganze von Bellerofonte Castaldi.

Capriccio detto Bischizzoso für Tiorbino und Theorbe, komponiert von Bellerofonte Castaldi, mit Massimo Moscardo Tiorbino und Vincent Dumestre Theorbe. Neulich bin ich für ein Konzertprojekt nach Malaga in Andalusien gereist. Zwischen Generalprobe und Konzert hatte ich noch etwas Zeit in der Stadt. Das Picasso-Museum hatte ich schon am Vortag besucht, also dachte ich mir, warum nicht einen kleinen Rundgang machen durch das angenehm klimatisierte Museum von Carmen Thyssen. Die spanische Kunstmäzenin hat nämlich neben Madrid einen Teil ihrer Sammlung auch in Malaga ausgestellt. Ich bin dann bei einem naturalistischen Bild aus dem Jahr 1905 des Malers José García Ramos hängen geblieben. Darauf ist eine langsam sich auflösende Gesellschaft eines Maskenballs zu sehen. Und auf der rechten Seite im Hintergrund erblicke ich plötzlich einen nicht maskierten, schwarz gekleideten Mann, die Hand am Hut zum Abschied gehoben, mit einem großen Blechmusikinstrument in der Hand. Das sieht so ein bisschen wie ein metallisches Fagott aus. Es ist aber eine Ophikleide. Dass die in Frankreich erfunden worden ist, liegt eigentlich auf der Hand, denn das übliche Bassinstrument für Blasmusik war bis Anfang des 19. Jahrhunderts der Serpent. Das hatte ich Ihnen in dieser SWR-Kultur-Musikstunde über ungewöhnliche Musikinstrumente bereits vorgestellt. Dieses Instrument hatte damals kein gutes Image wegen seiner schwierigen Intonation. Also musste ein neues, flexibles, einfach spielbares und durchsetzungsfähiges Bassinstrument her. Und das war die Ophikleide. Hector Berlioz hat sie prominent etwa in seiner Symphonie Fantastique eingesetzt, dort, wo er das gregorianische Dies Irae zitiert. Die Ophikleide hat vor allem in der Militärmusik Karriere gemacht, aber auch in Tanzorchestern war sie anzutreffen. In Deutschland dagegen ist sie schnell von der modernen Tuba abgelöst worden. In Frankreich und ganz offensichtlich auch in Spanien deutlich später, siehe das Bild vom Maskenball aus dem Jahr 1905. Dabei hat das Instrument seine ganz eigenen Qualitäten. Das zeigt die CD-Produktion mit dem Titel »Die virtuose Ophikleide« mit dem Solisten Patrick Wibar. Daraus hören wir jetzt ein Stück. »Fantaisie sur le désir de Beethoven pour Ophikleide Piano«, also »Fantasie über den Le Désir-Walzer von Beethoven« für Ophikleide und Klavier, geschrieben von Jules de Meresmann. Patrick Wibar spielt die Ophikleide und Lucie Sansen das Klavier.

Patrick Vibar au Ficleide und Lucie Sansen Klavier mit der Fantaisie sur le désir de Beethoven für Ophicleide und Klavier komponiert von Jules de Meresmann. Autobahn, Trans-Europa-Express oder Wir sind die Roboter. Das alles sind bekannte Titel der Elektronik-Pionierband Kraftwerk aus Düsseldorf. Die vier Musiker haben mit ihren rein synthetischen Sounds in den 1970er Jahren für Furore gesorgt und tun das bei Elektronikfans noch heute. Ein wichtiges Utensil der Gruppe ist immer der klassische Synthesizer gewesen. Vor allem der heute legendäre sogenannte Minimoog. Auch der gehört in diese SWR-Kultur-Musikstunde über ungewöhnliche Musikinstrumente hinein, finde ich. Denn elektronische Musikinstrumente haben seit ihrer Entwicklung im frühen 20. Jahrhundert die Musik über alle Genres und Sparten hinweg beeinflusst. Der Minimoog ist in erster Linie durch die Popularmusik der 1970er und 80er Jahre bekannt geworden, meist wegen seiner durchdringenden Bässe. Das Instrument ist von der US-amerikanischen Firma Moog Music Ende der 1960er Jahre entwickelt worden. Bis dahin sind Synthesizer noch wandschrankgroße Kisten gewesen mit einer großen Anzahl von Kabeln und Steckern. Der Minimoog dagegen war der erste serienmäßig produzierte Kompakt-Synthesizer. Er besteht aus einer Klaviatur und einer im Vergleich zu früheren Instrumenten sehr aufgeräumten und übersichtlichen Anzahl von Reglern. Ohne jetzt weiter in die Details zu gehen,

Ein Ausschnitt aus der Komposition 528 Hertz Octava für Orchester, Minimoog und Elektronik von Ying Wang. Sebastian Berwick hat den Minimoog gespielt und das SWR Symphonieorchester begleitet unter Gregor A. Meyerhofer. Der Bariton ist ein Sänger, der in hoher Bass- bis tiefer Tenorlage unterwegs sein kann, aber auch in den tiefen Bassbereich hinabreicht. Das Baryton, mit Y geschrieben, ist dagegen ein besonderes Musikinstrument, das lange in Vergessenheit geraten ist, auch weil es sehr schwer zu spielen ist. Im Grunde handelt es sich dabei um eine Art Bassgambe, die aber mit zusätzlichen Resonanzsaiten ausgestattet ist. Das heißt, die werden nicht gegriffen, sondern klingen bei bestimmten Tönen mit und verstärken so den Klang. Beim Baryton gibt es aber noch eine Besonderheit. Durch eine Art Fenster im Hals des Instruments lassen sich die mitklingenden Resonanzsaiten auch aktiv zupfen. So entsteht eine Art Pizzicato, wie bei anderen Streichinstrumenten, während gleichzeitig die Spielsaiten mit dem Bogen gestrichen werden können. Das macht es natürlich etwas kompliziert in Sachen Koordination und schränkt auch die Bewegungsfreiheit der Spielerin oder des Spielers ein. Auch ein Grund, warum das Instrument dann im 19. Jahrhundert nach und nach verschwunden ist. Das Baryton ist aber auch während seiner aktiven Zeit schon ein ungewöhnliches Instrument gewesen. Vor allem in Süddeutschland und Österreich konnte man es im 17. und 18. Jahrhundert schon mal antreffen. Ein bekannter Spieler dieses Instruments ist Nikolaus I. Joseph Fürst Esterhazy gewesen. Das war der langjährige Vorgesetzte des Komponisten Joseph Haydn. Zumindest zwischen 1765 und 75 muss er sehr ambitioniert gewesen sein. Davon

zeugen alleine die 126 Trio-Kompositionen Haydns für dieses Instrument, laut Hoboken-Verzeichnis. Soweit ich weiß, sind diese Werke bis heute noch nicht vollständig auf CD eingespielt worden. Schon ungewöhnlich bei so einem prominenten Komponisten wie Haydn. Wahrscheinlich liegt das auch daran, dass es heute nur wenige Instrumente und versierte Spielerinnen und Spieler des Barytons gibt. Umso mehr freue ich mich über das aktuell laufende Valencia Baryton Project. 2021 haben mehrere Musiker rund um den Barytonspieler Matthew Baker damit begonnen, alle Trios aufzunehmen und auf CD zu veröffentlichen. Hier ist ein kleiner Ausschnitt aus diesem Projekt, und zwar das Allegro, der Kopfsatz aus dem Baryton-Trio Nummer 61 von Joseph Haydn mit dem Valencia Baryton Project.

Der Kopfsatz Allegro aus dem Bariton-Trio Nummer 61 in D-Dur von Joseph Haydn mit Matthew Baker, Bariton, Esteban del Medeiros, Viola und Alex Friedhoff, Violoncello. Ab und zu hat Matthew Baker sogar die Resonanzsaiten seines Baritons gezupft. Welche Töne das dann sein sollen, hat Haydn in den Noten übrigens in Form von Ziffern notiert. Gezupft wird auch beim nächsten Instrument, das ich Ihnen in dieser SWR-Kulturmusikstunde über ungewöhnliche Musikinstrumente vorstellen möchte. Allerdings nicht mit dem Finger, sondern mit einer Art Plektrum. Damit meine ich aber nicht die Spielhilfe, wie sie etwa bei der Gitarre verwendet wird, sondern diese Plektren sind bereits in das Instrument eingebaut. Vielleicht denken Sie jetzt an das Cembalo, ich meine aber die kleinere historische Variante davon, das sogenannte Virginal. Ja, warum heißt dieses Instrument nach einer Jungfrau, lateinisch Virgo? Weil es so schön wie eine Frauenstimme singen kann. So zumindest eine historische Erklärung dieses Begriffs. Die andere bringt das Instrument mit dem Wort Virga, Stab oder Stock, in Verbindung. Wie auch immer. Diese Instrumente für den Hausgebrauch sind auch noch unter anderen Namen überliefert. Virginal hat sich aber heute durchgesetzt, vor allem weil die Musikwissenschaft eine Gruppe von englischen Komponisten als Virginalisten zusammengefasst hat. Tatsache ist, gerade in England ist das Virginal auch unter diesem Begriff eine Zeit lang äußerst beliebt gewesen. Davon zeugt etwa das Fitzwilliam Virginal Book, eine Sammlung von fast 300 Kompositionen für Tasteninstrumente, darunter allerdings manche auch ziemlich sicher für die Orgel. Die Schöpfer dieser Musik sind unter anderem John Bull und William Byrd, also Komponisten aus dem elisabethanischen Zeitalter. Und wie das damals so üblich gewesen ist, sind viele Werke auch ohne Namen überliefert. Der Klang des Virginals ist etwas zarter und wärmer als der eines großen Cembalos. Es eignet sich deshalb eher für die Hausmusik, weniger für den Konzertsaal. Auf historischen Abbildungen findet man meist Frauen am Virginal musizieren. Oder ist das nur ein Klischee, das vom vermeintlich jungfräulichen Namen herrührt? In der folgenden Aufnahme spielt jedenfalls ein gestandener Mann das Virginal. Maciej Strzeszkowski heißt er.

Ut, Re, Mi, Fa, Sol, La. Nach den italienischen Bezeichnungen der Töne heißt dieses Stück von John Bull. Gespielt hat Maciej Szczeczkowski am Virginal. Der Dudelsack ist ein Instrument, das heute vor allem in Schottland gespielt wird. Dort gibt es ganze Dudelsack-Ensembles, die zu allen Gelegenheiten in der Öffentlichkeit aufspielen. Dabei ist der Dudelsack ganz sicher nicht in Schottland erfunden worden und als Instrument ist er im Grunde auf dem ganzen Globus zu Hause. Die Idee ist ja auch sehr einfach. Man nimmt einen Ledersack, pumpt ihn mit Luft voll, baut an einer Stelle eine Pfeife an und schon geht's los. Profis unterscheiden zwischen den sogenannten Bordunpfeifen und den Spielpfeifen. Bordun heißt, die Pfeife spielt einen lang ausgehaltenen Ton. Mit der Spielpfeife lassen sich dann Melodien darüber intonieren. So lässt sich auf dem Dudelsack relativ leicht mehrstimmig spielen. Das deutsche Wort dieses Instruments Dudelsack klingt heute irgendwie abwertend, ganz anders dagegen das französische. Musette heißt der Dudelsack bei unseren westlichen Nachbarn. Und dort hat man im 18. Jahrhundert sogar noch einen draufgesetzt und die Musette de Cour ins Leben gerufen. Das ist so eine Art Edeldudelsack für die höfische Unterhaltung. Der französische Tanz mit dem Namen Musette leitet sich tatsächlich von diesen Instrumenten ab. Die Idee? Die feinen Damen und Herren in Paris pflegen so ein bisschen von dem Flair der idealisierten Welt der Schäferinnen und Schäfer auf dem Land zu gutieren. Die Schäfermode des 17. und 18. Jahrhunderts hat also maßgeblich zum Aufstieg der Musette am französischen Hof beigetragen. Kein Wunder, dass die Musette de Cour mit allem ausgestattet gewesen sind, was der Dudelsackbau damals hergegeben hat, etwa chromatisch gestimmte Spielpfeifen. Und wo ein Instrument ist, da sind auch schnell entsprechende Spielerinnen und Spieler. Einer davon ist der Komponist, Oboist und Musette de Cour-Virtuose Nicolas Chédeville gewesen. Schon sein Vater hatte das gehobene Musette-Spiel am Hof betrieben. Kein Wunder, dass sein Sohn dann in die Fußstapfen seines Vaters getreten ist. Er hat eine ganze Reihe typisch französischer Charakterstücke für die Musette de Cour oder gleich zwei von diesen Exemplaren geschrieben. Und daraus habe ich mal für Sie ausgewählt La Table du Roi, die Tafel des Königs von Nicolas Chédeville. Jean-Pierre van Hees und Pieter-Jan van Kerkhoven spielen Musette de Cour.

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Am Ende dieser Ausgabe der SWR Kultur Musikstunde über ungewöhnliche Musikinstrumente. Das war La Table du Roi von Nicolas Chédeville. Jean-Pierre van Hees und Pieter-Jan van Kerkhoven haben die Musette de Cour gespielt. Ich hoffe, Ihnen hat dieser kleine Streifzug durch die Welt der kuriosen, vergessenen, überhörten oder einfach ungewöhnlichen Musikinstrumente gefallen. Vielleicht haben Sie ja das ein oder andere Instrument besser kennengelernt oder wissen seinen Klang mehr zu schätzen. Mir selbst ist es in jedem Fall so ergangen. Mein Name ist Jan Ritterstedt. 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Und ich danke Ihnen sehr fürs Zuhören und verabschiede mich von Ihnen. Tschüss und bleiben Sie neugierig.

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1: Um 10 Uhr mit Younes Nam. Guten Morgen. Der Städte- und Gemeindebund ruft wegen der Hitze zu einem nationalen Kraftakt für die Wasserversorgung auf. Der Präsident des Verbandes Spiegler sagte der Rheinischen Post, die Hälfte der Landkreise und Städte in Deutschland leide bereits unter Grundwasserstress. Michael Wegmer berichtet.
2: Es fehlt so viel Grundwasser, dass Ökosysteme Schaden nehmen können. Deutschland müsse Wasser künftig als strategische Ressource begreifen und sich auf Zeiten einstellen, in denen Wasser nicht mehr unbegrenzt verfügbar sein könnte. Der Präsident des Städte- und Gemeindebundes rechnet vor, dass jeder Hitzetag die deutsche Wirtschaft bis zu 980 Millionen Euro kostet. Das gefährde Wachstum, Arbeitsplätze und Wohlstand. Dieses Problem könnten die Kommunen nicht alleine lösen. Spiegler fordert, die Gemeinschaftsaufgabe Klimaschutz und Klimaanpassung besser im Grundgesetz zu verankern und so eine dauerhafte Finanzierung durch Bund und Länder zu sichern.
1: Nach dem Fund einer Sprengstoffdrohne am Flughafen Leipzig-Halle diskutiert die Politik über mögliche Konsequenzen. Dabei geht es vor allem um die Frage nach den Abwehrmöglichkeiten solcher Angriffe. SPD-Innenpolitiker Fiedler sieht auf dem Gebiet großen Nachholbedarf. Aus Berlin berichtet Jakob Mayer.
3: In der Abwehr sei eine heftige Lücke zutage getreten, sagte Fiedler im ZDF-Morgenmagazin. Auf die Frage, was es bedeuten würde, wenn sich die Hinweise auf Russland als Täter verdichten, sagte Fiedler, dann sprechen wir von einem kriegerischen Akt. Nach Ansicht des CDU-Verteidigungspolitikers Roderich Kiesewetter ist der Drohnenvorfall erst der Anfang einer womöglich weiteren Eskalation. Kiesewetter forderte eine klare Zuständigkeit für die Erfassung sämtlicher Drohnenangriffe beim Bundesinnenministerium. Wegen der besonderen Bedeutung des Falles hat die Bundesanwaltschaft die Ermittlungen übernommen.
1: Der Gewinn beim Nutzfahrzeughersteller Daimler Truck ist im zweiten Quartal dieses Jahres eingebrochen. Er fiel um fast die Hälfte geringer aus als im Vorjahresquartal, teilte der DAX-Konzern mit. Das Konzernergebnis lag bei 128 Millionen Euro. Im Vorjahreszeitraum waren es noch 245 Millionen Euro. Der Umsatz stieg demnach um 5%. Daimler hat im zweiten Quartal wieder mehr Fahrzeuge verkauft. Vor allem die Zölle hätten sich aber belastend auf den Profit ausgewirkt, so der Konzern. Die deutschen Unternehmen haben ihre Produktion im Juni weiter gesteigert, den dritten Monat in Folge. Wie das Statistische Bundesamt mitteilte, haben Industrie-, Bau- und Energieversorger 0,2% mehr hergestellt als im Vormonat. Die positive Entwicklung sei vor allem auf den Bau von mehr Autos zurückzuführen. Auch der sonstige Bau von Fahrzeugen, also von Flugzeugen, Schiffen, Zügen und Militärfahrzeugen, hat das Ergebnis demnach beeinflusst. Negativ habe sich der Rückgang im Maschinenbau ausgewirkt. Die Talfahrt der Industrie scheint beendet, so ein Analyst der Landesbank Baden-Württemberg. In Kolumbien wird heute der neue Präsident de la Estrella vereidigt. Der ultrarechte Politiker wurde im Wahlkampf von US-Präsident Trump unterstützt. De la Estrella löst den linksgerichteten Präsidenten Petro ab. Zur Amtseinführung werden mehrere Staatschefs aus Lateinamerika und FIFA-Chef Infantino erwartet. Landwirte im Kreis Reutlingen reagieren auf die aktuelle Trockenheit mit einer neuen Technik zur Aussaat. In St. Johann fliegen Agrardrohnen über Felder und streuen Samen für sogenannte Zwischenfrüchte. Das sind zusätzliche Pflanzen, die nach der Ernte den Acker vor Austrocknung schützen, Nährstoffe im Boden halten und Unkraut bremsen. Diese Samen werden zum Beispiel in die Sommergerste hineingestreut, solange sie noch auf dem Feld steht. Auf diese Weise kann die Restfeuchtigkeit im Boden zum Keimen der Zwischenfrüchte genutzt werden. Eine totale Sonnenfinsternis nächste Woche über dem Norden Spaniens lockt viele Menschen an. In Katalonien und auf Mallorca sind Hotels und Ferienwohnungen ausgebucht. Privatleute bieten ihre Dachterrassen oder Gärten für die freie Sicht auf den Abendhimmel an. Die Sonnenfinsternis am 12. August ist die erste über dem europäischen Festland in diesem Jahrhundert. In Spanien soll sie besonders gut zu sehen sein. SWR Nachrichten, Redaktion Christiane Sütterle. Und der Wetterbericht für Baden-Württemberg und Rheinland-Pfalz. Ein Hoch bestimmt mit trockener und warmer Luft unser Wetter. Die Vorhersage: Heute scheint verbreitet die Sonne, ab und zu wolkig. Es bleibt aber überall trocken. Maximal 22 Grad in der Hohen Eifel und 30 Grad im Markgräfler Land, dazu schwacher Nordwind. In der Nacht überall klar und nochmal recht kühl mit Tiefstwerten von 15 bis 8 Grad. Morgen dann sonnig mit Höchstwerten von 26 bis 33 Grad. 10.05 Uhr.
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4: Heute Morgen mit Jörg Lengersdorf am Mikrofon. Ich begrüße Sie ganz herzlich und ich habe gestern hier bei uns in der Kantine schon zwei KollegInnen getroffen, die den Film Die Odyssee von Christopher Nolan schon zweimal im Kino gesehen haben. Ich habe den noch gar nicht gesehen, aber das Schöne daran ist, antike Mythen sind plötzlich wieder mega in. Also begrüße ich heute mal mit einem Mythos aus uralter Zeit. Es war die Zeit, als Frauen und Männer gerade begonnen haben, sich gegenseitig zu nerven. Die Geschichte, die schöne Omphale, hat sich auf dem Sklavenmarkt ein besonders muskelbepacktes Exemplar von Mann erstanden. Dieser Mann heißt Herkules, er ist seines Zeichens Superheld und er ist gerade von den Göttern wegen schlechten Benehmens eben zum Sklaven degradiert worden. Es kommt, wie es kommen muss. Omphale verliebt sich in den Sklaven Herkules. Sie mag Männer aber lieber etwas femininer und zieht ihm Frauenkleider an und lässt ihn am Spinnrad sitzen. Das ist das legendäre Spinnrad der Omphale. Na, und wenn Herkules dann da mal ein bisschen beschleunigt, dann klingt das so.

Herkules in Frauenkleidern und ganz zart sitzt am Spinnrad der Omphale. Nari Agamanyan hat das Stück von Melanie Bonis gespielt und Omphale selbst, die wirft sich derweil in Herkules Löwenfell und läuft mit dessen Keule prügelnd durch die Gegend. Und es kommt, wie es kommen muss, in der antiken Sage, irgendwann wird das alles Herkules zu viel und er verlässt Omphale, um wieder ganz Mann sein zu dürfen, aber er trägt natürlich weiterhin lange Haare. Gender Trouble nennt das die Wissenschaft heutzutage und man sieht schon in so alten Mythen, Geschlechtsrollenklischees waren immer durchlässig. Es gibt kriegerische Amazonen und Männer im Haushalt. Männlichkeit und Weiblichkeit sind nicht nur biologisch determiniert, sondern gesellschaftlich eben auch Konzepte der Aushandlung und dass die manchmal Schwierigkeiten bereiten. Diese Aushandlungsprozesse, das war eben auch schon im antiken Mythos bekannt. Hier ist SWR Kultur Treffpunkt Klassik. Und heute ist es auch mal zum Weinen hier in der Sendung, und zwar ganz im Sinn des Wortes. Das folgende sind die Tränen von Jacqueline, Les Larmes de Jacqueline.

0: Checo Kenny Mason, der unglaubliche Cellist, der zum Beispiel auf der Hochzeit von Meghan und Harry gespielt hat in England, wo die Leute so richtig geweint haben. Der war das gerade nochmal mit einem weiteren Tränenstück. Die Tränen von Jacqueline hieß es auch noch. Les Larmes de Jacqueline von Jacques Offenbach. Und dieser Jacques Offenbach, der war häufig zu Gast hier im SWR Kultur Sendegebiet, nämlich in Bad Ems. Bad Ems liegt nicht an der Ems. Klar, Bad Ems liegt am Emsbach und an der Lahn. Und ich habe gerade mal online geschaut. Bei beiden Flüssen ist der Pegelstand eigentlich momentan noch nicht so kritisch wie bei vielen anderen deutschen Flüssen. Das heißt, weder Emsbach noch Lahn sind gerade beim Verschwinden. Allerdings ist in Bad Ems etwas anderes früher verschwunden, nämlich Urfassungen von Stücken von Jacques Offenbach. Bad Ems war nämlich für diesen Operettenstar sowas wie heute ein Try-Out-Theater vor einer Broadway-Premiere, ein Versuchslabor. Er hat da seine Stücke getestet, bevor sie dann anderswo, zum Beispiel in Paris, Welterfolge geworden sind. Aber, wie gesagt, viele dieser früheren Fassungen sind verschwunden und jetzt will ein außergewöhnliches Projekt den ursprünglichen Offenbach zurückholen, eben an den Ort, an dem vieles begonnen hat. Clemens Saarholt hat für SWR Kultur Treffpunkt Klassik die Musikdetektive besucht.
1: Wer an der Lahn in Bad Ems entlang geht, der spaziert nicht einfach über die Promenade. Er lustwandelt. Hier flanierten einst Kaiser und Könige, russische Zaren, Schriftsteller wie Dostojewski und Victor Hugo. Richard Wagner war ebenso hier und auch immer wieder ein Mann, ohne den die Operette, wie wir sie heute kennen, undenkbar wäre. Jacques Offenbach.
2: Der wirkte hier 11 Jahre lang als Komponist und als Kapellmeister.
3: Er hat die 8 Stücke, die er hier komponiert hat, ja erst hier getestet, ob sie funktionieren, und danach erst nach Paris gebracht.
2: Das war ein Labor.
1: Von 1858 bis 1870 war Offenbach jeden Sommer hier. Nicht nur, um sich zu erholen, sondern auch, um zu komponieren. 8 sogenannte komische Opern wurden genau hier zum ersten Mal aufgeführt. Im Marmorsaal des Kurhauses. Wie Michael Hofstetter sagt, wurden sie sogar für den Marmorsaal komponiert.
2: Man muss vielleicht dazu sagen, dass der Bad Emser Marmorsaal eine der besten Akustiken hat der Welt. Das ist eine Sensation. Das hat Offenbach natürlich auch sofort gemerkt. Und umgekehrt ist es dann natürlich auch eine Sensation für eine Stadt mit wenigen tausend Einwohnern nur, dass einer der bedeutendsten Komponisten und überhaupt Musiker der Welt so lange hier ist und dieser Stadt so viel Musik widmet. Das ist ja ein bisschen wie Mozart in Salzburg oder wie Beethoven in Wien, eben Offenbach in Bad Ems.
1: Ja. Michael Hofstetter ist Dirigent und er hat an den großen Opernhäusern Europas gearbeitet. In London, Hamburg und Kopenhagen. Außerdem war er Chefdirigent der Ludwigsburger Schlossfestspiele. Heute hat er gemeinsam mit einem Team aus Musikwissenschaftlern und Musikwissenschaftlerinnen, einer Regisseurin, Studierenden und Musikern und Musikerinnen das 8-Stücke-Projekt vor sich.
2: Was wir jetzt machen, ist es, diese Werke wieder zusammenzuführen und sie so zu rekonstruieren, wie sie wirklich im Original hier gespielt und aufgeführt waren, als Offenbach eben hier als Komponist und Kapellmeister vor Ort tätig war.
1: Der originale Klang dieser Stücke, wie Offenbach ihn damals hier im Marmorsaal hatte, ist verloren gegangen. Denn was hier uraufgeführt wurde, waren noch nicht die Werke, die später in Paris oder Wien zu Hits wurden. Orpheus in der Unterwelt oder Die Schwätzerin von Saragossa zum Beispiel. Die Stücke wurden in ihrer Ursprungsversion zwar für den Bad Emser Marmorsaal geschrieben, aber es wurden immer wieder Teile rausgestrichen, neue Passagen hinzukomponiert und die Dialoge angepasst. Das hat damit zu tun, dass Offenbach in Bad Ems seine Stücke erprobte und weiterentwickelte, sagt Projektinitiator Peter Havig.
4: Man macht das in der Musical-Szene heute auch. Bevor ein Stück auf dem Broadway läuft, wird das erstmal in der Provinz ausprobiert, wie wirkt das, welche Nummern kommen an, welche nicht. Und dann wird das endgültige Stück für New York gemacht. So ähnlich muss man sich das hier vorstellen.
1: Die frühen Emser-Fassungen verschwanden mit der Zeit hinter den späteren Welterfolgen. Um diese Originale wieder ans Licht zu holen, braucht es Musikdetektive. Im 8-Stücke-Projekt werden alte Notenblätter und verschollene Partituren und Libretti, die man irgendwo auf der Welt gefunden hat, beispielsweise in Archiven in Köln oder im Theaterfundus der tschechischen Stadt Brünn, unter die Lupe genommen. Wissenschaftler der Musikhochschule Frankfurt untersuchen Papier, Tinte und Handschrift wie Kriminaltechniker einen Tatort. Und sie fragen sich, ist das wirklich aus Offenbachs Feder? Wurde später etwas ergänzt? Welche Musik erklang damals wirklich hier im Marmorsaal?
2: Das ist ja immer das, was man eigentlich mit so einer Wiederentdeckung möchte und was häufig genug auch klappt, dass man Werken wieder ihre eigentliche Bedeutung zurückgibt, indem man wirklich entdeckt, Mensch, wie pfiffig ist denn das eigentlich, wie witzig ist das, wie brillant ist diese Musik.
1: Auf den Stühlen im Marmorsaal stehen heute die Plakate der Uraufführungen, die Offenbach einst für diesen Ort schrieb. Eins davon trägt den Titel Les Bavards, die Schwätzer. Aus diesem Stück wurde später die Schwätzerin von Saragossa.
4: Es geht um die Untugend, andere Leute zuzutexten.
2: Also Offenbach, das ist Satire, aber auf einem unfassbar hohen Niveau.
1: Offenbach machte sich nicht nur über Schwätzer lustig, er spielte auch mit den großen Symbolen seiner Zeit. So heißt es, dass Offenbach, als der Adel französisch sprechend die Lahnpromenade entlang flanierte und die kaiserliche Polizei über die Ordnung wachte, bei geöffnetem Fenster die Marseillaise auf seinem Cello rauf und runter spielte, obwohl sie eigentlich verboten war. Offenbach wollte provozieren. Was sich auch hier in Orpheus in der Unterwelt zeigt. Während die Götter dort gegen Jupiter revoltieren, wird die verbotene Marseillaise zitiert. Auf Fotografien von Jacques Offenbach meint man seine Chuzpe zu erkennen. Hinter einer hohen Stirn, einem schmalen Gesicht, einem Monokel und einem akkurat gezwirbelten Bart scheint sich ständig die nächste Pointe anzubahnen. Genau dieser Witz, der in den Tönen steckt, die Bad Ems gerade wieder hörbar machen möchte.
2: Für mich ist es, als fände man plötzlich eben einen riesigen Diamanten mitten im Sand vor sich liegen und Generationen sind daran vorbeigelaufen. Nicht? Und nur haben wir die Chance, den zu heben.
0: Ja, und deswegen gibt es am Wochenende die Offenbach-Jade in Bad Ems. Konzerte, ein Gesangswettbewerb und es gibt auch Podiumsgespräche, unter anderem mit dem Publizisten Daniel Kuhn-Bendit und dem Offenbach-Experten Peter Havig. Und da im Gespräch wird dann auch schon mal das Projekt vorgestellt, das eben in den kommenden Jahren nach und nach den ursprünglichen Offenbach zurück in den Marmorsaal holen will. Hier ist SWR Kultur Treffpunkt Klassik und das ist nochmal der Bad Emser, also Offenbach.

Ja, ich glaube, man hat es gehört, es geht im Sinn des Wortes hoch her in der Operette Die Reise zum Mond von Jacques Offenbach. Da geht es darum, dass ein älteres Königspaar einen völlig nervtötenden Sprossling mit einer Kanonenkugel zum Mond schießt. Der landet da also mit ein paar anderen auf dem Mond und der dortige Herrscher, König Cosmix, wirft ihn ins Gefängnis. Allerdings haben all diese Erdenkinder Äpfel dabei und ausgerechnet diese Äpfel erweisen sich, da ist es ein bisschen wie in der Bibel, als Verhängnis, denn plötzlich wollen alle Liebe. Und davon hat gerade Jehova Theoval gesungen, dass sie Geburtstag hat und die Erdlinge mit den Liebesäpfeln freigelassen werden sollten, denn Liebe

0: Ein anonymes, nicht näher spezifiziertes Konzert in A-Moll für zwei Violinen, Streicher und Basso Continuo, gespielt von Bachs Erben. Bachs Erben, das ist etwas ganz Seltenes, nämlich ein Jugendorchester, das sich auf Barockmusik spezialisiert hat. Ursprünglich war es das Jugendorchester Michael Stein, hieß dann irgendwann Jugendbarockorchester Michael Stein und besteht jetzt schon seit 20 Jahren. Es gibt also ein Jubiläum und die jungen Musizierenden, Schüler und Studenten, die treffen sich mehrmals jährlich zu Arbeitsphasen, um dann gemeinsam mit renommierten Musikern und Musikerinnen aus der alten Musikszene zu arbeiten. Mein Kollege Carsten Reuß von SWR Kulturtreffpunkt Klassik wollte wissen, was unterscheidet denn eigentlich ein Jugendbarockorchester von einem herkömmlichen Jugendorchester? Er ist zum Probenwochenende gefahren im Kloster Michaelstein.
1: Es wird intensiv geprobt in der Musikscheune des Klosters Michaelstein. Aus ganz Deutschland sind die jungen Orchestermitglieder zusammengekommen, unterstützt von ehemaligen und aktuellen Sängerinnen und Sängern des Rundfunkjugendchores Wernigerode. Geigerin Rosa Krüllmann hatte schon vor Jahren ihre Liebe zur Barockmusik entdeckt. Vor 4 Jahren dann kam sie zum Orchester.
2: Ich war dann in Leipzig auf dem Bachfest und habe viel alte Musik gehört und so viel auf historischen Instrumenten gehört. Und dann dachte ich, okay, jetzt muss ich mich da anmelden, damit ich das auch mal erleben darf. Für mich ist alte Musik viel lebendiger. Also ich fühle mich irgendwie in der Barockmusik sehr zu Hause. Und dann habe ich das Ensemble gefunden und dann hat es irgendwie gepasst wie die Faust aufs Auge.
1: Rosa Krüllmann kommt aus Berlin und studiert derzeit Musik in Rostock. Seit ihrem 5. Lebensjahr spielt sie Geige, seitdem sie im Orchester ist, auf einem barocken Instrument. Das ist anders als ein modernes.
2: Bei der Geige oder bei der Bratsche fehlt zum Beispiel hier so ein Kinnhalter. Ich habe jetzt hier so einen Lederlappen, der ist ein bisschen so eine Hilfsstütze. Das Griffbrett ist kürzer, man spielt auch nicht in so hohen Lagen wie auf modernen Instrumenten. Sehr prägnant ist auch, dass die Saiten nicht aus Stahl, sondern aus Darm sind.
1: Das macht es anstrengend, scheint aber auch einen gewissen Reiz auszuüben. Adrian Göbel ist 22 Jahre alt und kommt aus einem kleinen Ort in Nordthüringen. Er arbeitet im Rettungsdienst. Für ihn sind die Barockgeige und das Orchester intensives Hobby.
3: Ich habe mich dann angemeldet und dann sofort gemerkt, dass das Musik ist, die mich total begeistert und erfüllt. Vor allem dieses Miteinander musizieren. Mittlerweile auch so viele Herzensfreunde hier gefunden. Also man freut sich zum einen immer auf die Musik, aber vor allem auch auf die Menschen.
1: Denn bei den mehrmals im Jahr stattfindenden Arbeitsphasen des Orchesters treffen Gleichgesinnte aufeinander, vereint in ihrer Liebe zur Barockmusik. Die 24-jährige Xenia Lamberski aus der Nähe von Frankfurt am Main drückt

0: das Besondere des Ensembles so aus.
1: Wenn man anfängt und hier quasi die ersten Schritte in Richtung Barockmusik tätigt, fühlt man sich sofort aufgefangen und inspiriert durch die Älteren und etwas Erfahreneren. Und die Dozenten sind einfach wirklich fantastisch. Also da kann man ein Leben lang von lernen. Die Energie, die sie uns vermitteln, das ist wirklich absolut einzigartig.
0: Seit 20 Jahren nun gibt es diese Einzigartigkeit. Im Sommer 2006 wurde am Kloster Michaelstein das Jugendbarockorchester Bachs Erben von der Musikakademie Sachsen-Anhalt und dem Verein Mitteldeutsche Barockmusik gegründet. Von Anfang an mit dabei ist der künstlerische Leiter Raphael Alpermann von der Akademie für Alte Musik Berlin.
2: Es ist eigentlich eine Erfolgsgeschichte von Anfang an gewesen. Es macht unglaublich viel Spaß. Es ist so schön, mit jungen Leuten zu arbeiten. Die sind so offen, stellen Fragen, sie sind interessiert und sie wollen Dinge gut machen.
3: Ja, genau so. Und
0: besonders gut werden soll es am Wochenende, wenn das 20-jährige Bestehen des Orchesters mit besonderen Konzerten gefeiert wird. Der Orchesterleiter stellte aus verschiedenen Bachschen Sätzen ein Oratorium über das Leben Jesu zusammen, auf der Grundlage von Bachs H-Moll-Messe. Vita Christi heißt es.
2: Er schreibt in der H-Moll-Messe im Credo Stücke, die wichtige Stationen des Lebens Jesu beleuchten. Und diese Stücke aus dem Credo waren für mich so ein roter Faden. Und dazu habe ich andere Werke dazu getan. So sind 6 Kantaten entstanden, weil im Credo 6 Stücke von Gottes Tun erzählen.
0: Ein solch umfangreiches Projekt mit eigenem Chor und zusätzlichen Instrumenten ist neu für die jungen Musikerinnen und Musiker. Umso intensiver wird derzeit gearbeitet am Kloster Michaelstein in den letzten Tagen und Stunden bis zur Premiere. Nicht nur Rosa Kuhlmann freut sich sehr darauf.
4: Darauf freue ich mich extrem und ich hoffe, dass es ein sehr großes Fest wird und ich glaube auch, dass es ein sehr großes Fest wird.
5: Ja, und ich glaube, mein Kollege Carsten Reus von SWR Kulturtreffpunkt Klassik freut sich jetzt auch auf dieses tolle Projekt. Wir wünschen auf jeden Fall alles Beste hier in SWR Kultur. Und das ist nochmal das Jugendbarockorchester Michaelstein, Bachs Erben, wenn man so will.

0: die beiden Schlusssätze eines unbekannten A-Moll-Konzerts für zwei Violinen, Streicher und Basso Continuo. Nochmal musiziert hier in SWR Kultur, Treffpunkt Klassik vom Jugendbarockorchester Michael Stein. Und diese Bachs Erben spielen am Wochenende schon ab heute Abend Vita Christi, ein Oratorium nach Johann Sebastian Bach. Bach hat das Oratorium nicht so selbst konzipiert, aber ausgehend vom Credo der H-Moll-Messe hat der langjährige künstlerische Leiter des Jugendbarockorchesters eben aus verschiedenen Bachschen Sätzen ein Oratorium zusammengestellt. Das gibt's dann mit Bachs Erben und ehemaligen und aktuellen Sängerinnen und Sängern des Rundfunk-Jugendchors Wernigerode heute Abend im Kloster Michaelstein und morgen gibt's im Magdeburger Dom und übermorgen dann im Dom zur Halle Bach.
1: Ich finde, Bach ist uneitel und ich glaube, dass das auch das ist, was diese Musik so existenziell und dringlich macht. Bachs Musik braucht keine Extra-Effekte. Das ist meine tiefe Überzeugung. Und aus dieser Uneitelkeit heraus zu musizieren, finde ich, kreiert eine Nahbarkeit und eine Unmittelbarkeit, mit der man dann hoffentlich eben auch das Publikum erreicht, aber nicht indem man ein nach außen formuliert, sondern indem man eigentlich jeden ins Innere holt.
0: Das ist die Stimme von Johanna Soller und die gehört zu den wichtigsten Stimmen der internationalen alten Musikszene, auch wenn sie ganz leise oft ist. Als Dirigentin, Organistin und Cembalistin verbindet sie künstlerische Klarheit mit neugierigem Forschergeist, denn mit ihrem Ensemble Capella Solertia gräbt Johanna Soller musikalische Schätze aus Johann Sebastian Bachs Umfeld aus und ihre preisgekrönte Einspielung der Kantaten von Johann Ludwig Bach. Das ist wirklich eine spektakuläre Wiederentdeckung. Johann Ludwig Bach, das ist ein entfernter Verwandter von Johann Sebastian Bach, der sogenannte Meininger Bach. Aber womöglich gilt alles, was Johanna Soller gerade über den Bach gesagt hat, auch für den anderen Bach.

Musik von Bach. Lass höchster diesen Wunsch aus der Kantate Mache dich auf, werde Licht zum Feste Mariä Reinigung. JLB-Verzeichnis, also Johann Ludwig Bach-Verzeichnis Nummer 9. Daran sieht man schon nicht der Johann Sebastian Bach, sondern der entfernte Verwandte aus Meiningen. Und den wiederentdeckt hat Johanna Soller, die Dirigentin der Capella Solatia, die wir gerade auch schon gehört haben. 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
0: Und hier ist Treffpunkt Klassik. Ich bin Jörg Lengersdorf und vielleicht merken Sie es manchmal an der Musikauswahl meiner Sendung. Ich bin ein absoluter Geigenfan und auch das nächste ist ein Geigenstück. Das wird jetzt gleich gespielt von Elena Urioste, Violine, begleitet von Tom Poster am Klavier. Und Elena Urioste spielt ein Stück von Lili Boulanger, einen Cortège. Und inzwischen wird der eigentlich ziemlich häufig gespielt. Also es ist fast ein Repertoirestück. Aber es gibt eine Version, die sie eben spielt, mit einer langsamen Einleitung. Und das vergisst man ja so oft. Ein einziges Fis, dreimal hintereinander, jetzt gleich am Anfang so zu spielen, dass die Welt plötzlich langsamer wird, dass alle Sorge abfällt. Das muss man auch können, so wie Elena Urioste.

Tom Poster, Klavier und Elena Ojos de Violine mit Lili Boulangers Introduction et Cortège für Violine und Klavier in B-Dur. Und die Geigerin, die Sie gerade gehört haben, Elena Ojos de, die ist übrigens auch Yogameisterin. Das heißt, sie bietet im Internet zum Beispiel Yogakurse an. Und ich habe tatsächlich irgendwann mal überlegt, ach, vielleicht könnte ich mir so ein Video ansehen und mitmachen. Aber dann habe ich einfach nur Fotos von Elena Ojos de gesehen, wo sie in freier Wildbahn so Yoga-Posen macht, so Yoga-Übungen. Und glauben Sie mir, allein vom Betrachten der Fotos fallen mir fast die Beine ab. Elena Ojos de hat mal gesagt, seit sie Yoga macht, findet sie Geige spielen eigentlich ganz bequem. Und ich würde sagen, ja, also im Vergleich zu dem, was sie da auf den Fotos macht, ist Geige spielen tatsächlich möglicherweise jedenfalls so ein bisschen bequemer. Hier ist SWR Kulturtreffpunkt Klassik. Ich bin Jörg Lengersdorf. Das ist Musik von Gioachino Rossini, Die Reise nach Reims.

0: Die Ouvertüre zur Oper Die Reise nach Reims, Il Viaggio a Reims von Gioachino Rossini mit der Academy of St. Martin in the Fields, London unter Neville Mariner. Hier in SWR Kultur, Treffpunkt Klassik. Und dieses Stück, Die Reise nach Reims, steht derzeit auch auf dem Spielplan der Salzburger Festspiele und da wirklich unfassbar starbesetzt. Barry Kosky führt Regie. Es singt zum Beispiel Cecilia Bartoli, Ildebrando d'Arcangelo oder auch Rafael Paknuk. Und es soll in Salzburg auch noch Überraschungsauftritte geben. Man munkelt zum Beispiel von Placido Domingo, Rolando Villazón oder auch Pretty Yende. Also wirklich unglaublich. Ich war gerade mal auf der Homepage für die Vorstellung. Am 8. August, also morgen, scheint es noch Karten zu geben. Man landet allerdings da irgendwie in einer dreiviertelstündigen Warteschleife. Also ich habe dann irgendwann abgeschaltet. Aber vielleicht ergattert man ja noch was mit ein bisschen Glück. Trotzdem, selbst wenn man jetzt eine Karte kriegt und die kostet, glaube ich, im Moment mindestens 145 €, dann ist so ein erster Konzertbesuch bei den Festspielen natürlich auch etwas, was unsichtbare Hürden bereithalten kann. Und deshalb bemühen sich die Salzburger auch aktiv um ein junges Publikum. Da gibt es zum Beispiel Festspielpaten. Was die sind, das weiß Larissa Schütz für SWR Kultur.
1: Es hat mich auch am Anfang sehr viel Überwindung gekostet, das erste Mal in eine Festspielveranstaltung zu gehen. Und dann war es halb so wild, aber ich finde, es kostet schon Überwindung, mich persönlich.
2: Tina Ivanic ist Studentin in Salzburg. Sie interessiert sich für Kultur, geht auch mal ins Theater und trotzdem ist heute Abend ihr erster Besuch bei den Salzburger Festspielen. Lange war sie unsicher, ob sie in diese Welt passt. Um jungen Menschen wie Tina den Einstieg in die Festspielwelt zu erleichtern, wurde das Programm Festspielpatenschaften gegründet. Junge Menschen bis 27 bekommen für ihre allererste Vorstellung eine festspielerfahrene Begleitung an die Seite, die Paten. Die Tandems besuchen gemeinsam eine Einführung, treffen Beteiligte, zum Beispiel eine Sängerin, und können Fragen stellen. Dann haben die Paare bei Häppchen und Getränken noch Zeit, sich ein bisschen auszutauschen. Das macht auch den Paten Spaß, so wie Christian Bär, der Tina bei ihrer Premiere begleitet.
3: Jetzt sind wir vielleicht zum dritten, vierten Mal dabei und treffen jedes Mal tolle Jugendliche. Aber ob das jetzt attraktiver ist, als alleine hinzugehen, weiß ich auch nicht. Ich meine, jetzt stoßen sie da auf unbekannte alte Leute. Also für uns ist das eine tolle Sache, für die Jugendlichen weiß ich es nicht.
2: Die Sorge ist unbegründet. Amanda Weschke ist Studentin und wurde letztes Jahr von einem Ehepaar begleitet, das ihr die Unsicherheit genommen hat.
4: Ich habe das süßeste Patenpärchen gehabt, die was mit da begleitet haben, die was mir Hintergrundinformationen gegeben haben, erzählt haben, wie sie ihre ersten Festspiele verbracht haben. Und so an die Hand genommen zu werden beim ersten Mal Festspiele ist unbezahlbar, weil man dann wirklich die letzten Nervositäten los wird.
2: Amanda trifft ihre Festspielpaten noch immer regelmäßig. Eine hat ihr sogar eines der begehrtesten Tickets des Sommers organisiert.
4: Weil sich einer von meinen Festspielpartnern, mit der ich mich immer noch sehr gut verstehe, hat sie dafür eingesetzt, dass sie eine Karte bekommt. Und dann war ich beim Premierenabend von Carmen dabei und hab das sehen dürfen. Und es war so schön. Oh mein Gott, ich kann es gar nicht sagen. Ich bin da gesessen, steif wie ein Stock, aufgeregt, dass es endlich losgeht.
2: Natürlich bringen Amanda und auch Tina die besten Voraussetzungen mit, um das Angebot anzunehmen. Sie haben sich nämlich auch vor ihren ersten Festspielbesuchen für Kultur interessiert. Nicht allen Jugendlichen geht es so. Deswegen möchte Ursula Gessert, die Leiterin der Jugendprogramme, nicht nur Studierende ansprechen.
5: Das andere ist, dass wir aber auch ganz gezielt an soziale Einrichtungen herantreten, an Einrichtungen, wo wir wissen, da werden junge Leute, Jugendliche, junge Erwachsene betreut, die aus welchen Gründen auch immer, ob jetzt sozial, kulturell, familiär, wenig Möglichkeiten haben, mit kulturellen Angeboten in Berührung zu kommen. Und da versuchen wir auch ganz aktiv eben junge Leute zu gewinnen.
2: Insgesamt 70 Festspielpaten und Schützlinge besuchen heuer eine oder auch mal mehrere der 5 ausgewählten Abende. Tina hat sich für Faust entschieden und hat ihre Entscheidung, zu den Festspielpaten zu gehen, nicht bereut.
6: Es war sehr eindrucksvoll. Gerade das Bühnenbild hat mich sehr beeindruckt. Würde ich auf jeden Fall nochmal machen.
0: Ach. Tu Felix Austria, andere haben Sozialpolitik, die Salzburger Festspiele haben die Festspielpaten. Larissa Schütz hat uns erklärt, was es ist. Ja, und es steht natürlich auch Mozart dieses Jahr an bei den Salzburger Festspielen mit dem Mozarteumsorchester. Da gibt es zum Beispiel morgen früh eine Matinee ab 11 Uhr und die Karten für 15 und 30 Euro sind schon weg. Aber es gibt noch welche für 105 und 145 Euro, also Wenn man was übrig hat oder gute Bekannte in Salzburg, kann man ja mal versuchen. Ansonsten hier SWR Kulturtreffpunkt Klassik hören. Das Mozarteum Orchester Salzburg spielt unter dem neuen Chef Roberto González Moñas. Der ist auch Violinsolist. Mozarts D-Dur-Violinkonzert.

SWR Kulturtreffpunkt Klassik. Ich bin Jörg Lengersdorf, habe mich eben hier in der Sendung noch als Geigenfan bezeichnet und dann dieses Violinkonzert als D-Dur-Konzert von Mozart angekündigt. Aber es gibt natürlich mehrere D-Dur-Konzerte von Mozart. Das war jenes für Violine Köchel-Verzeichnis 211 in einer neuen Aufnahme mit dem Mozarteum-Orchester Salzburg unter dem neuen Chef Roberto González Moñas, der auch selbst die Violine gestrichen hat. Und hier kommen die Musikmeldungen der Woche. Das Boston Philharmonic Orchestra geht in die letzte Saison. Boston Philharmonic und Boston Philharmonic Youth haben ihre letzte Saison angekündigt. Beide Klangkörper stellen im Juni 2027 den Betrieb ein, weil der Gründer und Dirigent Benjamin Zander, der ist mittlerweile 87 Jahre alt, nach fast 5 Jahrzehnten seine aktive Tätigkeit beendet. Die Organisation wird ein reines digitales Vermächtnisprojekt, das sogenannte Zander Center. Und für Nicht-Bostoner, es besteht da Verwechslungsgefahr, denn das Boston Symphony Orchestra, also nicht das Boston Philharmonic, das befindet sich zwar auch nach der Trennung von Chefdirigent Andres Nelsons wegen konzeptioneller Differenzen ebenfalls in einer schweren Krise, auch finanziell. Boston Symphony macht aber weiter. In Mainz findet in dieser Woche ein besonderes Berufsorientierungscamp für junge klassische Musiker aus der Ukraine statt. Das Projekt Regio Camp will Jugendlichen aus der Ukraine neue Perspektiven für Studium und Karriere in Deutschland und in Europa geben. 5 Teilnehmende zwischen 14 und 25 Jahren arbeiten eine Woche lang intensiv hier in Mainz. Sie erhalten Einzelunterricht von Profis, spielen im Ensemble, trainieren Sprache und vertiefen Musiktheorie. Später gibt es hier in SWR Kultur noch einen Bericht darüber bei den Kollegen von Kultur am Mittag. Der deutsche Startenor Jonas Kaufmann warnt vor einer neuen Biografie über ihn im Internet. Jonas Kaufmann betont in seiner Mitteilung auf seinen offiziellen Kanälen, dass der Verlag das Buch ohne seine Kenntnis veröffentlicht habe. Außerdem erkennt Kaufmann Hinweise, dass eine künstliche Intelligenz wohl den Text erstellt haben könne. Kaufmann stellt also klar, man solle das Werk nicht kaufen. Er prüft mögliche Schritte. Sieht Vertrauen in Verlage und Händler gefährdet. Allerdings hat Jonas Kaufmann bislang noch keine Klage angestrengt.

Ein Impromptu aus Schuberts Deutschverzeichnis 899. Die georgische Pianistin Elisso Bolgwatze hat gespielt und sie ist vielleicht eine der behutsamsten Schubert-Spielerinnen, die ich in meinem ganzen Leben gehört habe. Elisso Bolgwatze ist allerdings auch noch Politikerin und sie ist für die georgische Partei Georgischer Traum 2020 ins Parlament eingezogen in Georgien. Sie leitet dort inzwischen den Kulturausschuss und bekleidet das Amt der Kulturministerin der autonomen Republik Adscharien. Und da wird es jetzt kompliziert. Adscharien, das ist ohnehin schon eine schwierige Geschichte, aber nach dem russischen Einmarsch in die Ukraine lehnte ihre Partei es auch ab, westliche Wirtschaftssanktionen gegen Russland mitzutragen. Die Regierung forcierte stattdessen Handelsbeziehungen eben mit Moskau und stimmte der Wiederaufnahme von Direktflügen nach Moskau zu. Dann wiederum hat allerdings Elisso Bolgwatze auch von der UNESCO zuletzt den Titel Artist for Peace verliehen bekommen. Also Künstlerin für den Frieden. Man merkt schon, es ist ausgesprochen kompliziert mit Kultur und Politik. Hier ist SWR Kultur, Treffpunkt Klassik. Das ist Musik von Dorothy Howell.

Dorothy Howell, die Komponistin, war Professorin für Harmonie, Lehre und Kontrapunkt an der Royal Academy und 1940 wollte die BBC eigentlich ihre Divertissements für Orchester aufführen in der Londoner Queen's Hall. Die wurde dann von den Nazis bombardiert. Die Aufführung fand damals nicht statt, aber die BBC hat inzwischen eine Aufnahme gemacht, BBC Concert Orchestra unter Rebecca Miller mit den Divertissements von Dorothy Howell.

0: die Blockflötenlegende Michala Petri mit Sprellemanden, also Hampelmann, einer der Bagatellen von Carl Nielsen. Damit ist SWR Kultur Treffpunkt Klassik für heute zu Ende gegangen. Die Beiträge gibt es natürlich wie immer im Netz, swrkultur.de, die ganze Sendung in der SWR Kultur App. Ich bin Jörg Lengersdorf, schönen Tag.
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2: 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Indie, Soul und Jazz in Mannheim. Julie Kuhl zählt zu den spannendsten Newcomerinnen der deutschen Musikszene. Die 21-jährige Singer-Songwriterin aus Frankfurt begeistert mit warmen, intimen Gesang, groovigen Rhythmen und einem Sound, der mit Nostalgie spielt und immer wieder überraschende Akzente setzt. Ihr Debütalbum Flowers and Candles entstand größtenteils in ihrem Kinderzimmer. Inzwischen arbeitet sie nach Studio-Sessions in Los Angeles, Nashville und New York an neuer Musik. Wie die klingt, zeigt Julie Kuhl am Montag 20 Uhr auf der Sommerbühne der Alten Feuerwache Mannheim.

0: Märchen trifft auf moderne Kunst in Stuttgart. Das kalte Herz von Wilhelm Hauff erzählt vom Traum des großen Geldes, von Industrialisierung und Kapitalismus und davon, welchen Preis Menschen dafür zahlen. Das Kunstmuseum Stuttgart stellt den Klassiker jetzt erstmals in den Kontext zeitgenössischer Arbeiten. Am Schlossplatz zeigen Künstlerinnen und Künstler ihre ganz eigene, aktuelle Lesart des Märchens. Im Mittelpunkt stehen Themen wie Geldgier, sozialer Aufstieg und emotionale Entfremdung. Kunstmuseum Stuttgart, das kalte Herz, bis zum 4. Oktober. Klassik auf Burg Trifels. Seit der Auszeichnung mit dem Echo Klassikpreis als bester Nachwuchskünstler 2006 gehört Linus Roth zu den renommiertesten Geigern seiner Generation. Er hat sich nicht nur mit dem Standardrepertoire, sondern auch mit der Wiederentdeckung zu Unrecht vergessener Werke einen internationalen Namen gemacht. Gemeinsam mit Stipendiatinnen und Stipendiaten der Villa Musica Rheinland-Pfalz spielt er nun Werke von Ludwig van Beethoven, Karl Maria von Weber und Mieczysław Weinberg. Trifels-Serenade. Morgen, Samstag um 19 Uhr auf Burg Trifels in Annweiler.
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3: Um 12 Uhr mit Younes Nam. Der Nationale Sicherheitsrat hat unter dem Vorsitz von Bundeskanzler Merz über den Drohnenvorfall am Flughafen Leipzig-Halle beraten. Das hat Regierungssprecher Cornelius mitgeteilt. Das Gremium kann in besonderen Krisenlagen einberufen werden, so wie früher das Sicherheitskabinett. Aus Berlin, Christina Nagel.
4: Da im Geheimen getagt wird, wird in der Regel nichts über konkrete Inhalte bekannt. Regierungssprecher Cornelius betonte nach der Sitzung nur, dass der Kanzler mit Blick auf den Drohnenvorfall in Leipzig in fortwährendem Austausch mit dem Innenminister stehe. Der Nationale Sicherheitsrat wird vom Kanzler geleitet. Mit am Tisch sitzen Ministerinnen und Minister sicherheitsrelevanter Ressorts, zum Beispiel der Innen-, der Außen- und der Verteidigungsminister. Hinzu kommen Vertreter der Sicherheitsbehörden und des Militärs. Je nach Lage können auch Vertreter der Länder und Experten von außen dazugeholt werden.
3: Der Städte- und Gemeindebund hält ein Umdenken beim Thema Wasserversorgung für notwendig. Präsident Spiegel hat in der Rheinischen Post von Wasser als einer strategischen Ressource gesprochen. Schon jetzt habe die Hälfte aller Landkreise und kreisfreien Städte Probleme mit dem Grundwasser. Klimaschutz und Klimaanpassung müssten als Gemeinschaftsaufgabe ins Grundgesetz aufgenommen werden. Chinesische Unternehmen haben im Juli ihre Ausfuhren nach Deutschland kräftig gesteigert. Das geht aus Daten der chinesischen Zollbehörde hervor. China exportierte Waren im Wert von 12,3 Milliarden Dollar nach Deutschland. Das waren 17,4% mehr als ein Jahr davor. Die Einfuhren von dort sind dagegen zurückgegangen. Chinas Importe aus Deutschland sanken um 2,7% auf 7,9 Milliarden Dollar. Als betroffen gelten vor allem der Auto- und Maschinenbau. Durch die Straße von Hormus fahren weiter kaum Frachtschiffe, obwohl sich die USA und der Iran in der Region derzeit nicht angreifen. Das geht aus Tracking-Daten hervor, die der deutschen Presseagentur vorliegen. Demnach haben gestern nur 8 Schiffe die Handelsstraße an der iranischen Küste passiert. In der vergangenen Woche waren es etwa 13. Betroffen sind laut Beobachtern vor allem Trockengüter. Der Iran hatte zuletzt eine Ausweichroute für Frachtschiffe in Aussicht gestellt. Dazu liefen Gespräche mit dem Oman. In der Demokratischen Republik Kongo steigt die Zahl der Ebola-Fälle weiter. Nach Regierungsangaben sind bei dem aktuellen Ausbruch nun mehr als 4.000 Infektionen registriert worden. Gestorben sind bislang 1.850 Menschen. Eine verspätete Erkennung der Epidemie, militärische Konflikte und mangelnde Impfstoffe haben eine Eindämmung bisher erschwert. Die USA hatten zuletzt eine stärkere finanzielle Unterstützung zugesagt. Das Außenministerium stellte weitere umgerechnet rund 209 Millionen Euro in Aussicht. Das Geld sei für Sofortmaßnahmen, Vorsorge und humanitäre Hilfe gedacht. E-Scooter-Fahrer sind bei Unfällen deutlich stärker gefährdet als Rad- oder Motorradfahrer. Eine Studie aus Großbritannien kommt zu dem Ergebnis, dass das Risiko für Schädel-Hirn-Verletzungen fast 4-mal höher ist als bei Motorradfahrern. Auch das Risiko für innere Verletzungen ist signifikant höher. Unfallforscher sagen, E-Scooter-Fahrer sind weniger geübt, tragen seltener Helm und halten sich seltener an Regeln. In Deutschland sind weniger gefälschte Geldscheine im Umlauf. Die Bundesbank hat nach eigenen Angaben im ersten Halbjahr 30.000 Euro Blüten entdeckt. Das seien 4% weniger als im Vorjahreszeitraum. Die entdeckten Scheine sollten laut der Bundesbank einen Wert von 1,75 Millionen Euro vortäuschen. Die 50-Euro-Note bleibe der Schein, der am meisten gefälscht werde. Isabel Gose hat bei der Schwimm-Europameisterschaft in Paris eine Goldmedaille geholt. Die 24-jährige Gose sicherte sich den Titel im Finale des K.O.-Sprints des Freiwasserschwimmens in der Seine. Beim Knockout-Sprint werden schnell aufeinanderfolgende Rennen über 1500, 1000 und 500 Meter geschwommen. Nach jeder Runde scheiden Athletinnen aus. SWR Nachrichten, Redaktion Niklas Behrendt und Susanne Kimmel. Und das Wetter in Baden-Württemberg und Rheinland-Pfalz. Trockene und warme Luft bestimmt unser Wetter. Die Vorhersage: meist sonnig, ab und zu wolkig, überall trocken. Maximal 22 bis 30 Grad. In der Nacht sternenklar und nochmal recht kühl mit Tiefstwerten von 15 bis 8 Grad. Morgen Sonne von früh bis spät, maximal 26 bis 33 Grad. Die weiteren Aussichten: am Sonntag noch heißer mit 30 bis 36 Grad. Dabei erst Sonne, später vereinzelte Schauer oder Gewitter möglich. Und die Zeit: es ist jetzt gleich 12.05 Uhr.
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5: Mit Ralf Hecht. Guten Tag. Nach dem Drohnenvorfall in Leipzig, was ist Gerücht, was neuer Ermittlungsstand? Außerdem die Wasserversorgung als Kraftakt. Wir sprechen mit dem Chef des Städte- und Gemeindebundes und Daimler Truck bricht der Gewinn weg. Trotzdem ist man optimistisch. Das gab's ja noch nie. Oder auch, es ist eine neue Qualität der Bedrohung. Beides meint das Gleiche, nämlich die Entdeckung einer mit Sprengstoff beladenen Drohne am Flughafen Leipzig. Holger Schmidt ist Terrorismus- und Sicherheitsexperte der ARD. Herr Schmidt, die Bundesanwaltschaft hat ja wegen der besonderen Bedeutung des Falls die Ermittlungen übernommen. Und bevor wir über die Drohnenabwehr und andere mögliche Konsequenzen sprechen, wollen wir mal auf den Stand der Ermittlungen schauen. Zuerst die ukrainische Maschine. Neben der Drohne wurde sie die Drohne entdeckt wurde, war die jetzt mit Munition vollgepackt oder nicht?
6: Es gibt Kollegen, die sagen, sie sei mit Munition vollgepackt gewesen und möglicherweise rudern diese Kolleginnen und Kollegen auch ein bisschen zurück. Ich glaube, was feststeht, ist, dass diese Antonov-Frachtmaschinen, die da auf dem Flughafen stehen, dass die immer wieder auch für Munitionstransporte benutzt werden, dass die zu den größten und leistungsfähigen Frachtflugzeugen der Welt gehören und dass sie für die Ukraine ein ganz riesengroßes Symbol sind, für die früher noch viel größere Luftfahrtindustrie des Landes, aber jetzt eben auch für die Unterstützung der Ukraine. Und insoweit würde ich sagen, dass hätte ein Munitionstransporter sein können, aber auch schon ein Einschlag der Drohne auf einem leeren Frachtflugzeug, in dessen Tanks Kerosin ist, schon das hätte zu einem riesengroßen Schaden führen können. Und ich fürchte, wir müssen auch als erstes Ermittlungsergebnis zur Kenntnis nehmen, dass diese Drohne tatsächlich auf dem Flügel eines dieser Flugzeuge aufgesetzt hat oder aufgeschlagen ist, dann runtergefallen und von einem Busfahrer gefunden worden ist. Also das Ganze war wirklich ein dramatischer Vorfall und da hätte eine ganze Menge passieren können, Munition hin oder her.
5: Mutmaßlich war ja noch eine zweite Drohne unterwegs, die ein DHL-Flugzeug beim Durchstarten, sagen wir, aus dem Weg geräumt hat. Hat man da inzwischen echte Erkenntnisse oder ist das bisher nur ein plausibles Gerücht?
6: Na, das ist schon relativ wahrscheinlich, dass das eine zweite Drohne war. Es hat diese Berührung, es hat diesen Zusammenstoß gegeben. Das sagt wohl auch der Pilot. Das ist aufgefallen schon in dem Augenblick, in dem es passiert ist. Und was soll denn da sonst noch nachts in der Luft sein? Das Allerwahrscheinlichste überhaupt sind Vogelschläge. Dann allerdings findet man an einem Flugzeug ich sag's mal ganz drastisch, die Reste vom Vogel oder Federn oder irgend sowas, das ist alles nicht gefunden worden. Stattdessen sieht es wirklich eher so aus, als wenn es was noch Festeres als ein Vogel gewesen ist. Und deswegen gehen die Ermittler inzwischen hier von einer Drohne aus. Und jetzt haben wir aber das Problem, dieses Durchstarten passiert ja bei einer gewissen Geschwindigkeit. Auf die Zehntelsekunde kann es der Pilot auch nicht sagen, wann es war. Und damit kommt ein sehr großes Stück Sachsen in Betracht, in dem das jetzt irgendwie liegen kann. Das können sehr kleine Teile sein. Die Polizei sucht danach, aber nach meinem Eindruck hat man noch nichts gefunden.
7: Mhm. Wer es war, wie es ausgeführt wurde, wer dahinter steckt, soweit ist man noch nicht.
6: Das ist natürlich alles spekulativ im Augenblick. Es gibt eine ganze Reihe von objektiven Beweismitteln für die Ermittler. Dazu gehört die restliche Drohne, dazu gehört der Sprengstoff, der Zünder. SIM-Karten haben bei der Steuerung der Drohne ganz offensichtlich eine Rolle gespielt. Das muss man sich so vorstellen. Es gibt ja unterschiedliche Methoden, wie eine Drohne gesteuert werden kann. Die allerbeste, das ist das, was im Kriegsgebiet in der Ukraine benutzt wird. Das sind ganz hauchdünne Glasfaserkabel, die ein ganz präzises und schnelles Steuern der Drohne ermöglichen. Diese Kabel muss die Drohne aber hinter sich herziehen und die enden dann auch irgendwo und dann kann man sehen ungefähr, woher es kam. Das ist nicht verwendet worden und es ist auch wohl nicht verwendet worden, das, was viele Hobbypiloten kennen, dass man die Drohne über das Smartphone oder eine separate Steuerung im unmittelbaren Funkkontakt steuert, sondern es sieht so aus, als sei diese Drohne über Mobilfunk gesteuert worden. Dann kann der Pilot ganz weit weg gewesen sein. Einerseits ein Vorteil, andererseits ein Nachteil. Das ist träger als direkte Steuerung und das könnte einer der Gründe sein, warum es vielleicht nicht so funktioniert hat, wie es hätte sollen.
7: Mhm. Nun hat natürlich die Mobilfunksteuerungsvariante den Vorteil, dass sie durch Störsender nicht so leicht gestört wird, weil man will am Flughafen ja nicht das Telefon stören. Bei so kleinen Drohnen, und wir haben es jetzt schon, Sie haben es schon angesprochen, es gibt sehr unterschiedliche Arten zu steuern. Wie soll man so kleine Dinger in Zukunft erkennen und dann auch abwehren?
6: Eine sehr gute, eine zentrale Frage der Drohnenabwehr. Etwas, womit sich die Bundespolizei und andere Sicherheitsbehörden seit Monaten beschäftigen. Das Thema ist schon vor dem Ereignis für viele Sicherheitsbehörden als eines der ganz großen Probleme und Herausforderungen auf dem Zettel gewesen. Jetzt natürlich umso mehr, nachdem dieser Vorfall ja wirklich dramatisch hätte enden können. Es gibt aber eine Reihe von technischen und praktischen Problemen. Und es gibt das Problem, dass wenn Sie in diesem Themenfeld versuchen, mit den Fachleuten zu sprechen, die natürlich auch immer extrem zurückhaltend sind, weil alles, auch was ich jetzt dazu vielleicht noch sagen könnte, ja schon wieder einen Hinweis geben könnte für jemand, der so etwas vorhat. Aber vom Grundsatz kann man vielleicht sagen, ein Flughafen an sich ist ein riesengroßes Gelände, das perfekt zu schützen ist schwierig. Der Schlüssel könnte darin liegen, dass es einfach auffallen muss, wenn Gegenstände in der Größe einer Drohne den engeren Bereich des Flughafens passieren, ganz egal, ob man das jetzt mit Funkwellen macht oder wie man das macht, das ist, glaube ich, die große Herausforderung. Die Drohne war wohl schon 2-3 Stunden auf dem Flughafengelände, bis sie entdeckt worden ist. So etwas muss viel, viel schneller gehen.
7: Holger Schmidt, Terrorismus- und Sicherheitsexperte der ARD. Reden wir übers Wetter oder vielleicht doch übers Klima? Der Wasserstand in den Flüssen sinkt und sinkt. Ein Ende ist nicht in Sicht. Wenn von den wirtschaftlichen Auswirkungen die Rede war, dann ging es in den letzten Tagen fast ausschließlich um die Binnenschifffahrt und in der Folge um die Industrie. Das extreme Niedrigwasser macht aber auch den Wasserkraftwerken zu schaffen. Die müssen ihre Leistung drosseln. An kleineren Flüssen stellen sie ganz ab. Dabei ist diese klimafreundliche Art der Stromgewinnung für die Energiewende unverzichtbar. Wie viel Potenzial haben die Wasserkraftwerke am Hochrhein noch und wie gehen sie mit dem Klimawandel um? Mit diesen Fragen ist Petra Jehle für uns losgezogen.
8: Thomas Häfeli steht auf dem Stauwehr des Kraftwerks in Reckingen, mitten auf dem Rhein. Statt lautstarkem Tosen hört der Betriebsleiter des deutsch-schweizerischen Wasserkraftwerks nur ein ruhiges Rauschen. Er blickt hinab in die Tiefe. Der Wasserpegel des Rheins ist 1,5 Meter niedriger als sonst.
9: Das ist also extrem tief, oder? Und es tut mir natürlich im Herzen weh, wenn ich keine Energie produzieren kann oder weniger Energie produzieren kann. Ist im Sommer eigentlich so noch nie da gewesen. Ich habe gestern nachgeschaut, seit 1910 gibt es eine Messstelle, wo eben das erfasst wird, aber im Sommer war es noch nie so tief.
8: Niedrigwasser bedeutet für das Laufwasserkraftwerk, dass weniger Wasser durch die Turbinen fließt und somit deutlich weniger Strom erzeugt wird. Im Augenblick produziert Reckingen gerade noch ein Drittel der sonst üblichen Menge. Ein besorgniserregender Zustand, weil schon im Frühjahr die Schneeschmelze fehlte. Mehrere kleine Wasserkraftwerke haben ihren Betrieb deshalb bereits eingestellt. Heffli kann sich das auch für Reckingen langfristig vorstellen. Denn es gibt Situationen, in denen zu viel Strom im Netz ist. Dann müssen die Betreiber von Wasserkraftwerken zahlen, wenn sie Strom einspeisen wollen. Negativpreise nennt man das auf dem Strommarkt.
9: Es gibt jetzt schon Situationen, wo negative Strompreise am Markt sind. Wenn die Sonne scheint, wenn viel Wind ist, dann entstehen solche Situationen. Und da sind wir jetzt im Moment dran, technisch umzurüsten, dass wir eben die Anlage abstellen können, komplett abstellen können, damit wir solche Situationen, wo die Preise negativ sind, keinen Strom produzieren.
8: Dabei ist die Wasserkraft eine wichtige und klimafreundliche Form, Strom zu erzeugen. In Baden-Württemberg ist sie nach der Solarenergie die zweitwichtigste Quelle für erneuerbare Energie. Alleine zwischen Bodensee und Basel gibt es 11 Wasserkraftwerke. Normalerweise versorgen sie 1,5 Millionen Haushalte mit erneuerbarem Strom. Auch wenn sie aktuell weniger Strom produzieren, nachts und im Winter werde der Strom aus Wasserkraft auch in Zukunft gebraucht, sagt Häfeli. Und auch der Freiburger Regierungspräsident Carsten Gabert spricht von einer unverzichtbaren Energieform. Aber er meint auch:
10: Klar ist aber auch, die große Wasserkraft ist nicht ohne weiteres erweiterbar. Das wird nicht funktionieren. Wir können keine neuen Kraftwerke bauen. Das gibt einfach unsere Umwelt auch nicht her.
8: Auch die Betreiber des Wasserkraftwerks Reckingen glauben an die Zukunft der Wasserkraft. Sie haben von Deutschland und der Schweiz gerade die Genehmigung bekommen, dass sie das Rheinwasser bis ins Jahr 2080 nutzen dürfen. Die Genehmigung ist allerdings verbunden mit Umweltauflagen. So werden in den nächsten Jahren in Reckingen 100 Millionen Euro in neue Fischtreppen, den Rückbau von Uferbefestigungen, neue Laichplätze und leistungsfähigere Maschinen investiert.
5: Große Investitionen, die sind nun überall fällig, wenn man sich an den Klimawandel anpassen und ihn vielleicht dann doch auch noch bremsen will. Angesichts von Hitze und Niedrigwasser fordert der Deutsche Städte- und Gemeindebund einen nationalen Kraftakt für die Wasserversorgung und die Klimaanpassung in den Kommunen. Präsident Ralf Spiegler von der SPD ist selbst Bürgermeister der Verbandsgemeinde Niederolm in Rheinland-Pfalz und warnt, schon heute sei die Hälfte der Landkreise und kreisfreien Städte von akutem oder strukturellem Grundwasserstress betroffen. Herr Spiegler, was heißt das konkret?
11: Das heißt konkret, dass wir reden über eine sehr knappe, aber am Ende lebensnotwendige Ressource, von der wir feststellen, dass sie in den letzten Jahren immer knapper geworden ist, was Grundwasserpegel anbelangt, was Versorgungssicherheit anbelangt. Und wir müssen immer im Blick haben, dass Trinkwasserversorgung absolute Priorität haben muss, Klammer auf, lebensnotwendig, Klammer zu.
5: Jetzt ist es aber auch so, dass sehr viel Wasser verloren geht. Die Infrastruktur ist vielerorts einfach sehr, sehr alt. Haben die Kommunen da nicht viel zu lange nicht investiert, auch in Zeiten, in denen noch Geld da war?
11: Das ist regional sehr unterschiedlich. Die Wasserverluste werden ja gemessen und auch festgestellt. Und wir haben eine sehr große Spreizung bei den Wasserverlusten durch die Wasserversorgung. Aber in der Tat, es gibt eine ganze Reihe von wasserversorgenden Unternehmen, in denen die Infrastruktur Not gelitten hat und in denen wir starken Nachholbedarf haben. Wir reden da von roundabout 800 Milliarden Euro in den nächsten 20 Jahren.
5: Es kommt immer zu dieser ganzen Infrastruktur, die natürlich überall marode ist und oft auch nicht im Bereich der Kommunen liegt, dazu. Wie soll das jetzt wieder von Seiten des Bundes denn finanziert werden?
11: Also wir brauchen zunächst einmal erstens die Priorität Trinkwasser sichern. Zweitens ist es ja auch eine wirtschaftliche Frage, wenn wir uns im Moment den Rhein anschauen, direkt vor meiner Haustür. Dann müssen wir feststellen, dass durch die Situation am Rhein täglich mindestens 500 Millionen Wirtschaftskraft verloren gehen. Das heißt, wir brauchen jetzt auf Bund, Länder und auch kommunaler Ebene einen klaren Prioritätenkatalog. Und wir müssen uns auch darüber im Klaren sein, dass wenn wir Trinkwasserversorgung auf allen staatlichen Ebenen als wichtige Aufgabe definieren, dass wir dann das machen, was im Koalitionsvertrag auch angedeutet ist, nämlich Wasser und Wasserversorgung als Gemeinschaftsaufgabe definieren, sodass Bund, Länder und Gemeinden gemeinsam finanzieren können.
5: Es gibt ja auch schon den nationalen Wasserplan von der Vorgängerregierung. Nur
7: Es scheint mir, als ob der letzte Teil des Satzes das gemeinsam finanzieren vor allem das ist, worauf Sie abzielen.
11: Erstens das und zweitens stoßen wir exakt da immer wieder auch an Grenzen. Aber ich wiederhole noch einmal, wir reden nicht von einer Petitesse, sondern wir reden von einem Nice to Have. Wir reden davon, dass wir eine lebenswichtige Ressource sichern müssen.
7: Die Finanzierung einer lebenswichtigen Ressource ist Aufgabe des Gesamtstaates, das ist ganz klar. Die Kommunen stehen insgesamt vor großen Aufgaben, auch das ist ganz klar. Zum Teil ist es, weil der Bund es so will. Was man aber eben auch beobachten kann, Kommunen sind sehr unterschiedlich. Sie haben es vorhin beim Wasser, bei den Verlusten schon angesprochen. Es geht aber auch darüber hinaus. Die einen haben zum Beispiel einen Windpark und haben Geld. Andere wollen Windkraft auf gar keinen Fall. Manche meinen sogar, Solar würde das Stadtbild verstandeln und das gehe nicht. Geld fordern sie aber trotzdem. Geht es vielleicht doch noch ein paar Hausaufgaben auch auf Seiten der Kommunen, die zu erledigen wären, bevor man Geld zum Beispiel vom Bund fordert?
11: Also wir haben in der Tat eine sehr große Spreizung, was die Finanzausstattung der Kommunen anbelangt. Viele oder die allermeisten Kommunen sind allerdings unverschuldet in der Situation. Das hängt mit der Gesetzgebung zusammen. Das ist mehrfach auch von uns angedeutet worden. Ja, diejenigen, die ihre Hausaufgaben nicht machen, und dazu gehört in der Tat auch Vorsorge im Bereich Windkraft, im Bereich Solar, die sind gefordert, da nachzuholen.
7: Es gibt ja vor allem auch Einnahmen. Ich meine, ist schon klar, Sie beklagen immer, und das zu Recht, dass Ihnen Aufgaben vom Bund und vom Land aufgedrückt werden, die nicht gegenfinanziert sind. Das ist der eine Teil. Der andere Teil ist, dass man ja aber auch bei den Einnahmen einen gewissen Spielraum hätte.
11: Absolut. Also kein Widerspruch. Noch einmal, diejenigen, die ihre Hausaufgaben auch an der Stelle nicht gemacht haben, sind gefordert, genau das zu tun. Ich kann mir auch vorstellen, dass wir Fördersysteme finden, in denen exakt das auch Voraussetzung für eine zusätzliche Förderung ist. Wer also seine Hausaufgaben nicht gemacht hat, sollte dann meinethalb mit massivem Druck auch darauf hingewiesen werden, mach deine Hausaufgaben und dann kriegst du auch weitere Förderung.
7: Wenn Sie jetzt von einem nationalen Kraftakt sprechen, der notwendig ist, heißt auch Klimaanpassung, eventuell auch Klimaschutz, ist für Sie eigentlich Chefsache?
11: Absolut Chefsache. Wer das nicht erkannt hat, versündigt sich an der Zukunft seiner Gemeinde. Klimaanpassung ist das eine. Das Hauptaugenmerk muss auf Klimaschutz gerichtet sein, weil das in die Zukunft gerichtete Arbeiten sind.
7: Und wahrscheinlich auch viel Geld sparen, was man sonst für Klimaanpassung ausgeben müsste.
11: So ist das oft, dass man, wenn man nicht vorsorgt, am Ende die Rechnung teurer wird.
7: Ralf Spiegler, Präsident des Deutschen Städte- und Gemeindebundes. Klimaschutz muss Chefsache sein, nicht nur in der Gemeinde, sonst wird es am Ende nur noch teurer. Diese Meinung vertritt auch unser Berlin-Korrespondent Jakob Meyer, der am Ende dieser Woche, die wieder so viele Nachrichten vom Klimawandel brachte, meint, der Klimaschutz müsse in Berlin endlich Chefsache werden.
12: Es ist nicht immer schön, Recht zu behalten. Schon vor Jahrzehnten haben Wissenschaftlerinnen und Wissenschaftler vor den Folgen des Klimawandels gewarnt. Und genau die erleben wir jetzt. Brutal heiße Sommer, immer mehr Waldbrände, Starkregen, Überschwemmungen. Bei Temperaturen von über 40 Grad im Frühsommer sind nach Schätzungen des Robert-Koch-Instituts deutlich mehr Menschen gestorben als bisher angenommen. Das Institut geht von 9.600 hitzebedingten Sterbefällen Ende Juni aus. Und die Bundesregierung? Bundeslandwirtschaftsminister Alois Rainer sagt, er könne es nicht regnen lassen. Regierungssprecher Stefan Cornelius erklärt, wenn man Hitzeschutz und Klimaanpassung zur Chefsache macht, werde man das Wetter nicht ändern. Das erwartet auch niemand. Aber dass die Bundesregierung das Jahrhundertproblem Klimawandel energisch angeht und dafür glaubwürdige Pläne vorlegt, das können Bürgerinnen und Bürger sehr wohl erwarten. Dafür bräuchte es ein ressortübergreifendes Gesamtkonzept, das den Bundesumweltminister nicht länger auf verlorenem Posten kämpfen lässt, sondern Gesundheit, Verkehr, Bauen und Wohnen einbezieht. Und es bräuchte einen Chef, der für ein klimaneutrales Deutschland eintritt. Aber Bundeskanzler und CDU-Chef Friedrich Merz bleibt still. Große Teile seiner Partei wollen Deutschlands Klimaziele nach hinten verschieben, weil sie vermeintlich die Wirtschaft einschränken. Dabei haben sich Klimaschutz und Wirtschaftsentwicklung längst voneinander abgekoppelt. In der EU ist der Ausstoß klimaschädlicher Treibhausgase seit 1990 um ein Drittel zurückgegangen, während die Wirtschaft um zwei Drittel gewachsen ist. Unternehmen verlangen ehrgeizige Klimaziele und klare Rahmenbedingungen von der Politik, um stärker auf nachhaltige Geschäftsmodelle setzen zu können. Sie sehen darin kein Hintergrund. Hindernis, sondern einen Vorteil im weltweiten Wettbewerb, nämlich im Rennen darum, wer im Wettlauf um die Entwicklung sauberer Technologien die Nase vorne hat. Dabei macht es sehr wohl einen Unterschied, ob Deutschland als wirtschaftsstärkstes EU-Land und führende Industrienation vorangeht oder nicht. Gerade der weltgrößte Klimasünder China schaut genau zu, ob Europa den grünen Wandel hinbekommt und richtet seine Politik entsprechend aus. Auch wenn Friedrich Merz es nicht gerne hört, er sollte sich ein Beispiel an Angela Merkel nehmen. Die hat die Kernschmelze in Fukushima 2011 genutzt, um endgültig aus der Atomkraftnutzung auszusteigen. Jetzt liefern die steigenden Spritpreise infolge des Iran-Krieges dem Bundeskanzler das beste Argument, um die E-Mobilität konsequenter voranzutreiben. Merz sollte diese Chance nutzen. Anstatt ideologische Scharmützel von gestern, um Verbrenner aus und Heizungsgesetze auszufechten, sollte die Bundesregierung endlich ihre Klimapolitik von morgen formulieren. Es ist höchste Zeit, dass sie den Klimaschutz zur Chefsache erklärt.
7: Ein Kommentar von Berlin-Korrespondent Jakob Mayer. Die AfD könnte noch in diesem Jahr in Sachsen-Anhalt an die Regierung kommen. Die Partei liegt bei rund 40% in den Umfragen. Eine absolute Mehrheit bei der Landtagswahl ist durchaus in Reichweite, wenn die kleinen Parteien unter der 5%-Hürde bleiben. Der Landesverband der AfD in Sachsen-Anhalt gilt als gesichert rechtsextrem. Und seit im Frühjahr das Wahlprogramm vorgestellt wurde, bereiten sich zum Beispiel Kulturinitiativen, Vereine, Migrantenverbände und Schulen auf einen möglichen Machtwechsel vor und suchen Wege, ihre Klientel zu schützen. Anne Bayer.
13: In Umfragen liegt die AfD in Sachsen-Anhalt derzeit bei rund 40%. Wenn sie nach der Wahl Anfang September tatsächlich die Regierungsverantwortung übernehmen sollte, dann hat sie große Veränderungen vor. Ihr Spitzenkandidat Ulrich Siegmund bei einer Wahlveranstaltung im Frühjahr.
14: Wir brauchen auf jeden Fall eine Veränderung des Status quo.
15: Dieses Scheiß-Establishment muss endlich weg.
13: In 160 Seiten Wahlprogramm ist dann ausformuliert, was dieser eher populistische Rundumschlag genau bedeutet. AfD-Politiker und kulturpolitischer Sprecher Hans-Thomas Tillschneider hat wesentliche Teile des Programms geschrieben.
16: Wir sind ganz normale Bürger, wir haben gemäßigtes Programm, lest das Programm mit offenen Augen.
13: Man braucht tatsächlich keine Brille, um zu verstehen, was damit gemeint ist. Nämlich ein radikaler Umbruch in allen Gesellschaftsbereichen. Zusammengefasst liest es sich so: Migration radikal begrenzen, nur die, in Anführungsstrichen, klassische Familie fördern und eine patriotische Kulturpolitik etablieren. Im Magdeburger Landtag trifft das Programm auf scharfe Ablehnung. Der CDU-Fraktionschef Guido Heuer gegenüber dem Deutschlandfunk.
17: Das lässt mich mit Besorgnis zurück. Es entspricht zumindest nicht meinem Verständnis von Demokratie.
13: Auch bei der Bildung sehen Kritiker einen radikalen Einschnitt. So will die AfD ein Ende des, wie sie es nennt, Experiments Inklusion. Sie will außerdem sogenannte Sonderklassen für Geflüchtete und eine Abschaffung der allgemeinen Schulpflicht. Der Rechtsextremismus-Experte David Begrich beschäftigt sich schon seit vielen Jahren mit der Radikalisierung der AfD und erkennt dahinter ein Muster.
18: Nämlich, dass sie dem Staat als Akteur der Bildungspolitik tief misstrauen und die Bildung und Ausbildung von Kindern, Jugendlichen und jungen Erwachsenen durchaus bereit sind, in die Hände von Weltanschauungsgemeinschaften oder Individuen zu legen, in der Erwartungshaltung, dass darüber bestimmte weltanschauliche Milieus reproduziert werden.
13: Es regt sich auch Widerstand, zum Beispiel was Inklusion betrifft. In Sachsen-Anhalt werden derzeit rund 5000 Kinder mit Förderbedarf inklusiv unterrichtet. Schon jetzt bereiten sich Schulen, Eltern und der Schulverband Freier Schulen darauf vor, das Menschenrecht auf Inklusion zu verteidigen, notfalls vor Gericht. Und auch Migranten und Migrantinnen überlegen sich derzeit, wie sie sich auf eine mögliche AfD-Regierung vorbereiten können. Laut dem Landesmigrantennetzwerk Sachsen-Anhalt, abgekürzt LAMSA, sind viele Menschen verunsichert und haben Angst. Die Zivilgesellschaft ist in Alarmbereitschaft. Auch vielen Vereinen oder auch der Landeszentrale für politische Bildung droht bei einem Machtwechsel durch die AfD das Aus. Doch nicht alle Pläne der AfD sind umsetzbar. Viele verstoßen gegen das Grundgesetz und können nicht allein auf Landesebene entschieden werden oder benötigen eine Zweidrittelmehrheit im Landtag.
7: Von der Zivilgesellschaft zur Wirtschaft. Daimler Truck hat im ersten Halbjahr 26 deutlich weniger Geld verdient als im Vorjahreszeitraum. Das bereinigte EBIT sank zwischen Januar und Ende Juni auf 1,3 Milliarden Euro. Im ersten Halbjahr 2025 waren es noch 2,1 Milliarden gewesen. Trotzdem blickt der Lkw- und Bushersteller optimistisch aufs aktuelle Jahr. Geli Hensoldt aus der SWR Wirtschaftsredaktion. Warum?
19: Ja, das liegt vor allem daran, dass die Geschäfte in Nordamerika, besonders in den USA, sehr gut laufen und der Konzern in den letzten Monaten jede Menge neue Bestellungen eingesammelt hat. Der Auftragseingang hat sich seit April etwa verdreifacht. Daimler Truck Finanzvorständin Eva Scherer hat deshalb heute auch von einem Wendepunkt für den Hersteller gesprochen. Der Konzern hat ja schon Ende Juli den Ausblick fürs gesamte Jahr angehoben und rechnet damit, dass man mehr Geld verdienen wird als ursprünglich mal angenommen. Positiv aus Sicht des Unternehmens ist auch die finanzielle Belastung durch die US-Zölle, die wird aufs gesamte Jahr gesehen geringer ausfallen. Daimler Truck hat sich nämlich mit dem US-Handelsministerium geeinigt, dass bei Fahrzeugen, die in Nordamerika hergestellt werden, ein größerer Anteil als US-Produktion anerkannt wird und deshalb auch die Zölle geringer ausfallen. In den letzten Jahren haben diese Zölle die Bilanz in den letzten Monaten ziemlich belastet und auch deswegen hat der Hersteller bisher weniger Gewinn gemacht als im Vorjahreszeitraum.
7: Ja, Daimler Truck hat außerdem ja gestern bekannt gegeben, dass ein neues Werk in den USA gebaut werden soll. Was ist genau geplant?
19: Also gerade schaut man offenbar in den USA nach einem passenden Standort und noch dieses Jahr will Daimler Truck auch mit dem Bau beginnen. 2029 schon soll dann in dem neuen Werk Fernverkehr und Spezial-Lkw gefertigt werden. Die Pläne dürften auch dem amerikanischen Präsidenten gut gefallen, aber mit den US-Zöllen direkt hat diese Entscheidung nichts zu tun. Das hat die Chefin von Daimler Truck, Karin Rathström, heute nochmal ganz klar gesagt. Fahrzeuge produziert Daimler schon jetzt überwiegend vor Ort und Zölle zahlt das Unternehmen momentan vor allem, weil eben Teile und Komponenten für die Produktion in die USA importiert werden.
7: Jetzt auch noch elektrische LKWs. Wie läuft das?
19: Ja, also man kann schon sagen, Daimler Truck legt zu bei den Lkw, aber noch immer ist der Anteil an den verkauften Fahrzeugen einfach viel, viel zu gering. Das ist ein Problem. Der Hersteller muss nämlich bestimmte CO2-Grenzwerte erreichen, sonst werden ab 2030 horrende Strafzahlungen fällig. Und Rathström hat gesagt, die könnten so hoch sein, dass man dann in Europa praktisch gar kein Geld mehr verdient.
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20: Mit Mareike Gries. Bis 13 Uhr berichten wir über Neues in Kunst und Kultur, vor allem im Südwesten. Wir schauen zum Beispiel in den Hunsrück, wo heute das Filmfest Europa beginnt. Schauspieler Rainer Bock darf als Ein-Mann-Jury dann darüber entscheiden, welcher der Wettbewerbsfilme der beste zeitgenössische Heimatfilm ist und was der beste Debütfilm.
21: Es ist wirklich eine verantwortungsvolle Aufgabe. Diese habe ich mich in dieser Form noch nie gestellt. Ich habe als einzigen Diskutanten mich selbst. Das ist neu für mich, aber auch spannend.
20: Schauspieler Rainer Bock ab heute Juror bei den Heimat-Europa-Filmfestspielen in Simmern. Welches Programm die Besucher dort erwartet, darüber habe ich vor der Sendung mit dem Festival-Kurator gesprochen. Das Gespräch in gut 5 Minuten. Zuerst ein wenig Musik von Schlagzeuger und Komponist Tito Pascoal aus Portugal.

Viele Choreografinnen, viele Ballettdirektoren sind Nomaden. Ortswechsel gehören zum Tanztheatergeschäft eben dazu. Aber es gibt auch Ausnahmen.

0: Ihre Hände erhaben wie Maria Callas und vergrößern dann ihre Gesten nach oben. Denn da wollen sie ja hin, die Diven.
1: Zum Beispiel mit Luftballons an den Haaren, ja, wo diese Diven wieder in den Himmel möchten. Also das sind ja diese gefallenen Engel, die sich dann zu Nephilims, also diese Halbmensch, Halbengel, verbinden. Und diese möchten aber auch wieder in den Himmel hoch.
0: Zwischen Himmel und Erde, das ist ein immer wiederkehrendes Motiv von Domenico Strazzeri. Zu Beginn seiner Karriere am Stadthaus Ulm entwickelt er das Programm Earth, ein Kompositum aus Earth und Air. Getanzt wird auf einem grobmaschigen Netz in 3 Metern Höhe. Himmlisch und schwerelos sind die Bewegungen bis zum Absturz, dem stumpfen Aufschlag auf den Boden. Geschichten erzählen, das ist ein zentraler Punkt im Schaffen von Strazzeri.
1: Das ist mein Ziel, also den Zuschauer zu erreichen und mitzunehmen auf diese Reise für diese eine Stunde. Der muss jetzt nicht unbedingt genau dasselbe Bild sehen, was ich habe, ja, sondern es ist halt tatsächlich so, es trifft zu 99%, 95% bestimmte Bilder überein, nur anders ausgedrückt von dem Zuschauer.
0: Inspiration holt sich Domenico Strazzeri aus den unterschiedlichsten Bereichen. Natur oder Architektur zum Beispiel münden in wilden Wassertänzen oder Bewegungen zwischen Spiegeln. Impulse aus Film oder bildender Kunst verarbeitet Strazzeri zu Masken oder überdimensionalen Fabelwesen. Besonders angetan haben es ihm die Zwischenwelten des Surrealismus. Beim Besuch des Dalí-Museums in Katalonien kommt ihm die Idee eines breitkrempigen roten Hutes, dessen Fransen bis zum Boden hängen.
1: Und deswegen war das ein Ding mit dem Hut zum Beispiel, mit dieser Gardine vorne dran letztendlich. Man konnte den Tänzer erkennen, man konnte ihn aber nicht erkennen letztendlich. Man hat ihn vielleicht nackt gesehen, man hat ihn nicht nackt gesehen. So. Also das war dieses Spiel für mich in dem Fall.
0: Strazzeri ist ein Meister der Symbolik. Im Stück Spieglein, Spieglein geht es um ungesunde Schönheitsideale, den Tanz auf der Personenwaage, um OPs. Die Körper und Gesichter der halbnackten Tänzerinnen und Tänzer werden mit Gummibändern eingeschnürt. Die monsterhaften Erscheinungen sind verstörend, aber auf jeden Fall extrem bildstark. Solche Szenen führen mitunter zu Diskussionen in der Kompanie.
1: Es ist tatsächlich im Studio öfters so, dass ich sage, wir machen das jetzt einfach, ja, und die Tänzer kapieren nicht, warum wir das machen. Das bringt ab und zu mal so ein bisschen eine Reibung letztendlich, weil die es natürlich verstehen wollen, aber muss dann den Tänzern sagen, jetzt macht das mal und ihr werdet sehen, das löst sich auf.
0: Seit 25 Jahren bringt Strazzeri mittlerweile neue Geschichten auf die Stadthausbühne. Der Zuspruch ist immer noch groß, von der Stadtgesellschaft wie von der Kulturpolitik.
1: Wenn ich mal Zeit habe, wirklich nachzudenken, dann macht es mich dann schon ein bisschen stolz auf mich selber, muss ich sagen. Ja. Weil ich dann denke, ja, okay, da hast du dann doch irgendwas geschaffen, was nachhaltig ist vielleicht. Vielleicht.
0: Das wollen wir hoffen. Das Diven-Programm wächst bereits. Erste Kostproben wird es bei der Ulmer Kulturnacht im September geben.
2: 25 Jahre Strado Compagnia Dance in Ulm. Rainer Schlenz berichtete für SWR Kultur am Mittag.

0: Provinzkino, so nennt sich selbstbewusst und selbstironisch ein kleines Lichtspielhaus in Simmern. Simmern liegt im Hunsrück, für viele der Inbegriff der Provinz. Dass das aber gar nichts Eintöniges sein muss, hat der legendäre Filmemacher Edgar Reitz mit seiner Heimatfilmreihe bewiesen. Auch er stammt aus dem Hunsrück und ist seit 7 Jahren eng mit den Heimat-Europa-Filmfestspielen verbunden. Jeden Sommer wird dort auch der Edgar vergeben als Auszeichnung für einen zeitgenössischen modernen Heimatfilm. Neben dem Wettbewerb gibt es weitere Sparten. Was sich in diesem Jahr besonders lohnt, weiß Jannis Kunert, der das Festivalprogramm kuratiert hat. Hallo.
1: Hallo.
0: Herr Kunert, Heimat Europa ist Teil des Kultursommers Rheinland-Pfalz. Der hat jedes Jahr ein anderes Motto. Dieses Mal heißt es die goldenen 20er. In den 1920er Jahren war der Film noch ein ganz junges Medium und hat trotzdem schon wegweisende Filme hervorgebracht, Nosferatu zum Beispiel oder Metropolis. Inwieweit gehen Sie auf das Jahrzehnt ein beim Festival?
1: Wir sind ja ganz froh darüber, dass das Jahresmotto des Kultursommers die

0: goldene 20er, sich nicht klar festlegt, welche 20er Jahre gemeint sind. Denn im Wesentlichen ist es ja unser Anspruch, bei den Filmfestspielen aktuelle Filme zu zeigen, die noch nicht in Deutschland groß veröffentlicht wurden. Und das machen wir auch in den Hauptwettbewerben. Aber natürlich kann man dieses faszinierende Jahrzehnt der 1920er Jahre auch nicht komplett außen vor lassen. Da machen wir etwas sehr Schönes und für Simmern auf jeden Fall Besonderes in diesem Jahr, indem wir 5 Stummfilme zeigen, alle mit anderer musikalischer Live-Begleitung. Also wir haben renommierte Stummfilmmusikerinnen und Musiker aus ganz Deutschland zu Gast.
1: Das heißt, Sie werden auch außerhalb des Wettbewerbs Filme aus den 1920er Jahren zeigen. Aber im Wettbewerb um den Edgar geht es eben um unsere 20er Jahre, um unsere Gegenwart und darum, was Heimatfilm heute sein kann oder auch sein sollte. Was zeichnet den Heimatfilm im Jahr 2026 aus?
0: Ich glaube, das ist immer eine besonders große Bandbreite. Wir zeigen ja Filme aus ganz Europa, die sich in besonderer Weise auch mit den Orten beschäftigen, an denen sie spielen, die von Menschen handeln, die an ihrem Heimatort besonders verwurzelt sind. Da gibt es natürlich Filme, die von Großstädten erzählen, viele, die auch von ländlichen Communities erzählen. Und ich glaube, man kann gar nicht sagen, dass es sowas wie ein einheitliches Bild von Heimat im Jahr 2026 gibt. Aber sicherlich, dass das ein Thema ist, das auch heute noch die Menschen fasziniert, auch wenn natürlich auf eine ganz andere Weise als im klassischen Heimatfilm der 1950er Jahre.
1: Ist denn jeder Heimatfilm, der nicht Science Fiction ist und im Weltraum spielt, sondern der irgendwo auf der Welt spielt, ist jeder dieser Filme ein Heimatfilm?
0: Ganz so weit würde ich nicht gehen. Also um in unserem Programm zu landen, muss der Film nicht nur an einem konkreten Ort spielen, sondern sich auch irgendwie mit der Verbindung zu diesem Ort beschäftigen. Also er muss von Figuren erzählen, die wirklich verwurzelt sind in ihrer Umgebung, ganz egal, ob das die Wiener Innenstadt ist oder ein Dorf in den Schweizer Alpen.
1: Wer dann den Edgar am Ende bekommt, darüber entscheidet der Schauspieler Reinhard Bock, zum Beispiel bekannt aus dem Film Das Weiße Band oder aus der Serie Better Call Saul. Normalerweise gibt es ja bei so Filmfestivals hitzige Jury-Diskussionen. Sie setzen aber eben auf eine Ein-Mann-Jury. Das ist jedes Jahr ein anderer Prominenter oder eine andere prominente Schauspielerin, in diesem Jahr Reinhard Bock. Warum diese Ein-Mann-Jury? Kann Reinhard Bock das überhaupt alleine entscheiden, was dieses Jahr der weltbeste Heimatfilm ist?
0: Ja, das kann er und das muss er auch nach unseren Regularien. Die Idee kommt von unserem Schirmherrn Edgar Reitz, dem ja auch die Autonomie des Regisseurs immer sehr wichtig war. Es gibt eben keine Jury und damit auch keine Kompromissentscheidungen. Das heißt, unser einziger Juror, Rainer Bock, muss auch vollkommen hinter seiner Entscheidung stehen und sich dann auch im Zweifelsfall dafür rechtfertigen können.
1: Als Eröffnungsfilm zeigen Sie heute Abend den Spielfilm Etwas ganz Besonderes, eben auch im Wettbewerb. Der Film ist gerade erst ins Kino gekommen. Es ist ein Spielfilm von der Regisseurin Eva Trobisch über ein junges Mädchen in der ostdeutschen Provinz. Warum soll gerade dieser Film das Festival eröffnen?
0: Ja, das ist ein Film, der, glaube ich, in besonderer Weise zu unserem Thema passt, ein moderner Heimatfilm ist, der sich eben aus dem Blick dieser Jugendlichen aus Greiz mit der Frage der persönlichen Identität und Zugehörigkeit beschäftigt. Und da ist einerseits die Stadt Greiz sehr wichtig für sie, andererseits aber natürlich auch ihre Familie. Diese Jugendliche fragt sich eben, was sie eigentlich ausmacht und wird dann vor viele Konflikte auch gestellt. Und der Film hat einerseits eine Leichtigkeit, aber eben auch eine Tiefe der Auseinandersetzung mit den Fragen nach Heimat und Identität, die sehr gut zum Motto unserer Filmfestspiele passen. Wir freuen uns natürlich auch, dass die Regisseurin Eva Trobisch bei uns zu Gast sein wird für die Eröffnung.
1: Heute Abend startet das Filmfestival Heimat Europa in Simmern. Darüber habe ich mit Filmkurator Jannis Kunert gesprochen. Vielen Dank.
0: Sehr gerne.

0: Das Künstlerhaus Edenkoben ist für viele Autorinnen und Künstler ein Zuhause auf Zeit. Als Stipendiaten dürfen sie dort mehrere Monate wohnen und sich ganz ihrer Kunst widmen, sei es Musik, Malerei, ein Roman oder auch Gedichte. Eine der neuen Stipendiatinnen ist die Lyrikerin Andra Schwarz aus Leipzig. Das Künstlerhaus zwischen Weinbergen und Waldrand biete ihr die Gelegenheit, persönliche Erfahrungen und politische Gegenwart in ihren Gedichten zusammenzubringen, wie sie Kerstin Bachtler erzählt hat.
1: Andra Schwarz ist eine Lyrikerin mit viel Erfahrung. Sie hat bereits 2 Lyrikbände veröffentlicht. Für die 5 Monate im Künstlerhaus Edenkoben hat sie sich vorgenommen, das Manuskript ihres 3. Bandes abzuschließen. Die Gedichte darin drehen sich um Frauenthemen. Da Andra Schwarz sich auch sehr für Kunst interessiert, spielt diese auch in ihrer Literatur eine Rolle.
2: Es geht um verschiedene Formen der Darstellung zu Weiblichkeit. Unter anderem verfolge ich so einen interdisziplinären Ansatz, dass auch Kunstwerke näher betrachtet werden von Louise Bourgeois oder Francesca Woodman. Zum Beispiel geht es viel um den Schambegriff und um ungewollte Kinderlosigkeit. Und damit setze ich mich dann auch in den Kunstwerken auseinander.
1: Noch will Andra Schwarz keine Zeile aus dem neuen Gedichtband verraten. Aber sie sagt, dieser Band wird wieder ganz anders werden als die beiden ersten. Sie hat neben Germanistik und Kunstgeschichte auch literarisches Schreiben studiert und jahrelang intensiv an ihrem Stil gefeilt. Auf den will sich die Lyrikerin allerdings nicht festlegen lassen. Sie ist immer offen für Neues.
2: Weil ich dann den Eindruck hatte, ich möchte nicht jeden Band nach einem ähnlichen Prinzip gestalten, sondern mich neu erfinden dürfen auch. Und das habe ich versucht dann auch zu verwirklichen in meinem nächsten Manuskript.
1: Ihr erster Lyrikband erschien 2017. Er kreist um Landschaft, Herkunft und Erinnerungen. In ihrem 2. Band von 2023, der den Titel Tulpa trägt, verarbeitet Andra Schwarz unter anderem ihre Gefühle in Bezug auf den Krieg in der Ukraine. Sie reist oft in dieses Land, das sie schon lange vor Kriegsbeginn kennenlernte und wo sie viele Freunde hat. In ihren lyrischen Texten reflektiert sie über Krieg, aber vor allem auch über die Art und Weise, wie wir darauf reagieren.
2: Ich kann mich noch sehr genau erinnern an 22, wie das so ein Schockmoment war, dass in Europa einfach dieser Krieg überhaupt stattfindet. Und ich habe das als großes Schweigen an diesem ersten Tag erlebt. Und jetzt mit den anderen kriegerischen Auseinandersetzungen, die seitdem aktuell sind und virulent sind, gibt es so eine Art Gewöhnung an diesen Zustand. Und den sehe ich ziemlich kritisch.
1: In ihrem Zyklus »Die Kunde vom Krieg« nähert sie sich ihrem Entsetzen in lyrischer Sprache. Der Zyklus beginnt so.
2: »Bin ohne Trost«. Ruhelos, mein Körper voll Gram, ganz Schwamm, zieht Nässe an, Erdenschlamm, Panzerschwere ohne Benzin. Stundenlang außer Betrieb, meine frühe Scham wächst nach, brandschwarz in den allerersten Tagen, kann nicht empfangen. Bebete den Morgen, den Dämmer, sein heimliches Erröten, jede Nacht vor dem Vergessen Entsetzen.
1: Andra Schwarz sucht in ihren Gedichten nach Bildern und Worten für das, was kaum zu fassen ist. Für diese literarische Auseinandersetzung braucht sie Ruhe und Zeit. Ihre Arbeit als Dozentin an Literaturinstituten und für Schreibwerkstätten und Kurse füllt sie normalerweise sehr aus, sodass sie jetzt die Zeit im Künstlerhaus Edenkoben besonders genießt. Nicht als Erholung, sondern um sich noch intensiver in ihr Schreiben zu vertiefen.
2: Ich genieße es einerseits natürlich, mich vollständig auf das Schreiben konzentrieren zu können und natürlich aber auch die Gegend kennenzulernen. Und ich gehe sehr viel wandern und es ist super idyllisch und ich bin so glücklich, hier sein zu dürfen. Und ich war vorerst einfach etwas verhalten, weil ich weiß, es kann auch sehr einsam sein. Und das ist natürlich auch eine Umgebung, die den Raum für Gedichte noch mal stärker öffnen kann.
1: Und wer weiß, vielleicht gelingt es Andra Schwarz, bis Dezember nicht nur das Manuskript für ihren neuen Lyrikband abzuschließen. Es ist gut möglich, dass sie auch neue Gedichte schreibt, für die sie die Inspiration erst in den kommenden Wochen finden wird.
0: Die Lyrikerin Andra Schwarz, bis Dezember ist sie noch als Stipendiatin im Künstlerhaus Edenkoben.

0: 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Was braucht Demokratie, damit sie funktioniert? Wahlen, klar, aber eben auch Orte, an denen sich Menschen begegnen können. Ein Dorffest zum Beispiel oder ein kleines Musikfestival auf dem Land. Vieles davon gäbe es nicht ohne Geld vom Bund, zum Beispiel aus einem Programm, das genauso heißt Demokratie leben. Aber dieses Geld steht gerade auf dem Prüfstand. Bundesfamilienministerin Karin Prien baut das Förderprogramm um. Eine der Folgen: neuerdings sollen die Kommunen selbst entscheiden, ob sie die Fördermittel überhaupt annehmen wollen. Ein erster Ort in Mecklenburg-Vorpommern hat bereits Nein gesagt. Was dahinter steckt, berichtet Jonas Kühlberg.
1: Schloss Bröllin, ein 800 Jahre alter Gutshof bei Pasewalk, nahe der polnischen Grenze. Künstlerinnen und Künstler aus aller Welt proben hier, bringen Kultur aufs Land. Katharina Husemann ist ehrenamtlich im Vorstand des Vereins tätig und arbeitet zudem von hier aus für die Stadt Pasewalk an den Partnerschaften für Demokratie.
2: Demokratie braucht Räume, an denen man sich treffen kann. Räume, die offen sind für unterschiedliche Gesellschaftsschichten, Altersgruppen, Kulturen.
1: Mit Geld aus dem Bundesprogramm Demokratie leben organisiert Husemann zum Beispiel Klassensprecherkonferenzen mit allen Pasewalker Schulen oder ein Höfefest, bei dem Nachbarn an 23 Orten in der Stadt ins Gespräch kommen. Wie wichtig sind solche Bundesmittel für die Demokratiearbeit im Land? Husemanns Kollege René Lenz koordiniert die Partnerschaften für Demokratie in Anklam und auf Usedom.
3: Der Kommune, also sind die allermeisten Projekte davon abhängig, dass finanzielle Mittel von außen kommen. Und das sind in unserem Fall zu 100% eben Mittel vom Bundeshaushalt. Es gibt natürlich landesseitig noch Projekte, die auch teilweise in der Region wirken. Aber ohne finanzielle Unterstützung von Seiten des Bundes wäre die Arbeit vor Ort überhaupt nicht mehr denkbar.
1: Und genau diese Unterstützung wackelt. Denn nach den neuen Fördermodalitäten aus dem Bundesfamilienministerium reicht ein Antrag allein nicht mehr. Die kommunalen Parlamente müssen zustimmen. Lenz kann die Idee dahinter sogar nachvollziehen, sagt aber auch:
3: Das Problem allerdings ist, dass die politische Mitte im Osten Deutschlands eben nicht mehr so breit ist, dass das ein Selbstläufer ist. Also, dass einige Beschlüsse in diesem Bereich eben dann schwer wurden oder nicht gefällt wurden, beziehungsweise Partnerschaften aufgeben mussten und aufhören mussten, weil eben einfach kein Konsens mehr gab, Demokratiearbeit in der Region zu fördern.
1: So geschehen Ende Juni an der Mecklenburgischen Seenplatte. 24 zu 24 Stimmen bei 14 Enthaltungen. Keine Mehrheit. Die AfD stimmte geschlossen dagegen, sowie einige Abgeordnete der CDU-Plus-Fraktion. Der Landkreis verzichtet damit auf 140.000 Euro Demokratieförderung vom Bund. Betroffen davon ist auch das Transitfestival auf Burg Klempenow. 13.000 Euro fehlten plötzlich. Organisatorin Undine Spillner musste schnell handeln.
4: Wenn dann plötzlich so ein Riesenloch klafft, waren das einfach viele schlaflose Nächte und viele Briefe, Mails an Stiftungen, Telefonate und so weiter. Und wir haben geschafft, zwei Tage vom Fest bekam ich morgens noch übernächtigt vom Aufbau schon die Lichtprobe fürs Gelände gemacht, eine Mail, dann vom Elisabeth-Selbert-Fonds über 11.000 Euro. Und dazu hat uns die Amadeo-Antonio-Stiftung unterstützt. Das heißt, wir haben die Lücke geschlossen bekommen.
1: Glück gehabt, diesmal. Doch warum überhaupt der Umbau des Programms Demokratie leben? Familienministerin Karin Prien betont, nicht am Programm sparen, sondern es neu ausrichten zu wollen. Es sei bisher einseitig ausgerichtet gewesen. Ein Vorwurf, der René Lenz trifft.
3: Dass das Bundesprogramm eigentlich bundesweit gerade diskreditiert und in eine Ecke rückt, wo wir als, ja, sag ich mal, linksvokes Förderprogramm irgendwie geframed werden. Dabei machen wir total andere Sachen. Also wir fördern ja eben das Engagement von Ehrenamtlichen, wir fördern kleine Vereine, wir machen Projekte an Feuerwehren, wir machen Projekte an Schulen. Wir versuchen Kindern und Jugendlichen mittels Projekten beizubringen, wie Demokratie funktioniert.
1: Katharina Husemann sagt, der Verein Schloss Bröllin selbst würde einen Wegfall der Mittel sogar verkraften. Aber darum geht es ihr nicht.
2: Die Region verliert einfach. Es gibt einfach Menschen, die Ideen haben, sich gerne engagieren möchten und Unterstützung brauchen. Und das sind dann 500 Euro für ein ganzes Dorf, was eine Idee hat und diese Idee umsetzen möchte.
1: Ob nach der Mecklenburgischen Seenplatte weitere Kommunen die Bundesmittel zurückweisen, weiß niemand. Für die Engagierten heißt das weitermachen. Ohne Gewissheit, ob das Geld im nächsten Jahr noch kommt. Katharina Husemann hat derweil einen Wunsch an die Ministerin.
2: Ich wünsche mir eine bessere Zusammenarbeit mit der Basis. Geht nur so, indem man wirklich auch mal hingeht und spricht und sich die Orte anguckt.
0: Der Umbau des Förderprogramms Demokratie leben hat erste negative Folgen. Aus Mecklenburg-Vorpommern berichtete Jonas Kühlberg.

0: Die Malzfabrik Weisheimer in Andernach zählte in den 50er Jahren zu den größten Mälzereien Deutschlands. Wo früher markante Silos die Umgebung prägten, ragt heute ein Komplex aus Wohntürmen und Hotel mit schicker Dachterrasse in den Himmel. Drumherum ein frei zugänglicher Skulpturengarten, der sich ständig verändert. Zu verdanken ist das dem 87-jährigen Unternehmer und Kunstsammler Bernhard Ehl. Christina Nova hat den passionierten Kunstliebhaber in Andernach getroffen.
1: Ein ausgewachsenes Nashorn steht auf einem Grünstreifen an der Konrad-Adenauer-Allee in Andernach. Seine Haut glänzt in der Sonne, ein Bein ist gekrümmt. Es sieht fast so aus, als würde es gleich auf die Straße treten. Die Metallskulptur vor einem Hotel am Rhein ist die neueste Idee von Bernhard Ehl.
2: Das ist jetzt mal so ein Gag, ja? So ein Nashorn vorne stehen zu haben, und das kommt doch ganz gut an. Das ist so ein kleines neues Highlight hier. In Andernach.
1: Das Nashorn an der Straße soll Aufmerksamkeit erzeugen. Für die Kunst, die sich dank der Anne-Ehl-Stiftung auf dem Areal der ehemaligen Malzfabrik befindet. Hier gibt es Werke von regionalen wie auch internationalen Künstlern zu sehen. Unter anderem auch von der renommierten Bildhauerin Editha Pröbstle. Mit ein paar Steinskulpturen fing alles an, wie Stiftungsgründer Bernhard Ehl berichtet. Die Steinstelen von Bildhauer Martin Wiese finden sich gleich an mehreren Orten im Skulpturengarten. Übergroße Figuren mit grob behauenen Körpern und fein gemeißelten Gesichtern. Die Augen geschlossen, strahlen sie Ruhe und Beharrlichkeit aus. Ehl war es wichtig, diese Kunst mit anderen zu teilen.
2: Und ich hatte hier eine ganze Menge Sachen schon, auch in meinem Garten. Ich habe einen ziemlich großen Garten und habe dann gesagt, okay, ich hole die Sachen hierher, weil es hier mehr Leute sehen. Ja, ich wollte das den Leuten zugänglich machen.
1: Die neuesten Werke von Martin Wiese stehen gleich neben dem Hoteleingang. Steinsäulen, auf denen Tierköpfe aus Bronze thronen.
2: Die Köpfe, die kann man so drehen, wenn dann so Leute kommen, je nachdem. Ja, die können dann immer in die andere Richtung gucken.
1: Kunst, die man anfassen kann und die zur Interaktion einlädt. Wie etwa auch die Bank mit der Skulptur eines älteren Herrn, der Zeitung liest.
2: Da sagen die meisten, das müsste doch der Adenauer gewesen sein. Und da kann man sich daneben setzen, das ist ein unglaubliches Fotomotiv.
1: Dass viele Menschen dort Platz nehmen, davon zeugt die kahle Stelle im Rasen vor der Bank. Passend dazu der Titel der Bronzeskulptur von Jürgen Ebert, sich Zeit nehmen. Ein paar Meter weiter findet sich ein weiteres Werk des Bocholter Künstlers. Zwei Jungen. Einer hilft dem anderen dabei, an der Fassade hochzuklettern.
2: Das hat mir Spaß gemacht hier. Die beiden Jungs, die da klettern, das erinnert mich so ein bisschen an die Andernacher Bäckerjungen. Das fand ich, und das kommt auch sehr gut an.
1: Bernhard Ehl ist die Verbindung zur Stadt wichtig. Das liegt vor allem an seiner früh verstorbenen Tochter Anne.
2: Sie ist ja hier aufgewachsen, hier zur Schule gegangen, hat sich auch hier als Jugendliche engagiert und so weiter. Und deshalb war mir das wichtig, weil ich ja die Stiftung der Anne gewidmet habe. Und wenn sich dann die Gelegenheit ergibt, hier in Andernach mal was zu machen, dass ich dann hier in Andernach mich besonders engagiere, ja, auch zu Ehren der Anne.
1: Der Skulpturengarten umfasst mittlerweile zahlreiche Kunstwerke, sei es aus Stein, Metall oder auch Glas. Besonders gut in ihre Umgebung fügen sich einige afrikanische Tierskulpturen ein. So etwa eine riesige Giraffe, die an einem Hang steht und mit gebeugten Beinen aus einem Blumenköbel zu fressen scheint.
2: Da hatte die zu Hause seine Ausstellung auf so einem Blechdach stehen, und ich habe das geguckt, gesehen, musste sofort, wo ich die hinstellen möchte, dass ich die haben will.
1: Bei der Auswahl der Kunstwerke für den Skulpturengarten hat sich Bernhard Ehl an seinem Geschmack orientiert. So ist mit der Zeit ein Ort zum Verweilen und sich Umschauen entstanden, ein Ort der Kommunikation. In den Abendstunden verändert es sich nochmal. Dann leuchten in einem Innenhof etwa bunte Riesenameisen mit anderen Tierfiguren um die Wette. Darunter ist auch ein weiteres Nashorn mit blauen Glasperlen und goldenem Horn.
0: Viel zu entdecken also im Skulpturenpark in Andernach auf dem Gelände der ehemaligen Malzfabrik. Und damit und mit der Musik von Tito Pasqual geht SWR Kultur am Mittag zu Ende. Gleich nach den Nachrichten um 13 Uhr können Sie das Mittagskonzert hören. Heute mit Werken unter anderem von Henry Purcell und Johannes Brahms. Fürs Zuhören bedankt sich Mareike Gries.

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1: Priester unter Missbrauchsverdacht konnten sich offenbar mit Unterstützung kirchlicher Netzwerke ins Ausland absetzen und so der Strafverfolgung entgehen. Ein Betroffener erinnert sich.
2: Und dann kam die Hand und dann hat er quasi die Schlafanzughose ein bisschen runtergezogen und hat halt quasi so rumgespielt.
1: Recherchen zeigen eine internationale Versetzungspraxis, in die auch das Auslandssekretariat der Deutschen Bischofskonferenz eingebunden gewesen sein soll. Versetzt statt verurteilt. Katholische Priester, Missbrauch und Strafvereitlung. ARD Radio Feature, 15 Uhr. Deutschlands Industrie steckt in der Krise. In Auto- und Chemiebranche drohen Zehntausende Arbeitsplätze wegzufallen. Was bedeutet das für den Standort und für gut bezahlte Jobs? Autoexpertin Helena Wisbert ordnet ein.
3: Porsche ist wirklich sehr stark unter Druck geraten, leidet sehr unter den geopolitischen Situationen, insbesondere den Zöllen in den USA. Und deswegen bleibt Porsche jetzt nichts anderes übrig, als wirklich zu sparen.
1: Raus aus der Krise? Wie Deutschlands Wirtschaft wieder wachsen kann. Forum, 17 Uhr.
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4: Um 13 Uhr mit Eva Irion. Der innenpolitische Sprecher der SPD-Bundestagsfraktion Fiedler hat umfassende Konsequenzen aus dem Drohnenvorfall am Flughafen Leipzig-Halle gefordert. Im ZDF hat er gesagt, entweder wolle jemand, dass Russland unter Verdacht gerate, oder Russland stecke wirklich hinter dem Plan, eine Transportmaschine auf deutschem Boden anzugreifen.
5: Dann sprechen wir von einem kriegerischen Akt. Das ist ja klar. Und das bedeutet, das ist der typische Fall, dass wir innere Sicherheit und äußere Sicherheit nicht mehr voneinander trennen können. Wenn das irgendwo deutlich geworden ist, dann hier. Und das ist Teil der Begründung dafür, dass wir mitten dabei sind, schon unsere komplette Sicherheitsarchitektur des Bundes auf Vordermann zu bringen. Das tun wir über alle Bundessicherheitsbehörden, das tun wir gemeinsam mit den Ländern. Und das bezieht genau diesen Umstand mit ein.
4: Bei der Lageeinschätzung seien sich Union und SPD einig, so Fiedler weiter. Die Opposition rief er auf, sich so wörtlich nicht mit Forderungen zu überbieten. Dazu sei die Lage zu ernst. Zu dem Vorfall hat nun auch der Nationale Sicherheitsrat getagt. Das Gremium unter dem Vorsitz von Kanzler Merz habe zu dem Thema telefoniert, teilte Regierungssprecher Cornelius mit. Merz stehe im Austausch mit Innenminister Dobrindt und anderen Regierungsmitgliedern. Der Nationale Sicherheitsrat hat die Aufgabe, die Kompetenzen im Bereich Sicherheit innerhalb der Bundesregierung zu bündeln. Deutschland hat im Juni einen Exportrekord aufgestellt. Wie das Statistische Bundesamt mitteilte, wurden Waren im Wert von rund 139 Milliarden Euro ins Ausland verkauft. Etwas mehr als beim bisherigen Rekord im September 2022. Bei dem Vergleich ist die Inflation allerdings nicht berücksichtigt. Demnach ist der Rekord wohl teilweise auf gestiegene Preise zurückzuführen. Fast jeder zweite Selbstständige in Deutschland bekommt nicht genügend Aufträge. Das zeigt eine Umfrage des IFO-Instituts. Demnach sieht mehr als ein Fünftel der Solo-Selbstständigen und Kleinstunternehmen die eigene Existenz gefährdet. Die Wirtschaftswissenschaftler sagen, zu den fehlenden Angeboten kommt hinzu, dass die private Konsumnachfrage gedämpft bleibe. Zudem hätten viele zu geringe finanzielle Reserven, um längere Durststrecken zu überbrücken. Durch die Straße von Hormus fahren weiter kaum Frachtschiffe, obwohl sich die USA und der Iran in der Region derzeit nicht angreifen. Das geht aus Tracking-Daten hervor, die der deutschen Presseagentur vorliegen. Demnach haben gestern nur 8 Schiffe die Handelsstraße an der iranischen Küste passiert. In der vergangenen Woche waren es etwa 13. Betroffen sind laut Beobachtern vor allem Trockengüter. Der Iran hatte zuletzt eine Ausweichroute für Frachtschiffe in Aussicht gestellt. Dazu liefen Gespräche mit dem Oman. Deutschland stellt Israel spezielle Technik zur Verfügung, um mehr Hilfstransporte in den Gazastreifen zu ermöglichen. Wie das Bundesverteidigungsministerium mitteilt, handelt es sich um Anlagen, mit denen Fahrzeuge durchleuchtet werden. Diese würden leihweise an einem bislang geschlossenen Grenzübergang und am israelischen Hafen in Ashdod aufgestellt. Die Bundeswehr werde dafür in den kommenden Wochen und Monaten alles vor Ort vorbereiten. Ziel sei es, durch die gesicherten Kontrollen mehr Nahrungs- und Arzneimittel zu den Menschen im Gazastreifen zu bringen. In Deutschland sind weniger gefälschte Geldscheine im Umlauf. Die Bundesbank hat nach eigenen Angaben im ersten Halbjahr 30.000 Euro-Blüten entdeckt. Das seien 4% weniger als im Vorjahreszeitraum. Die entdeckten Scheine sollten laut der Bundesbank einen Wert von 1,75 Millionen Euro vortäuschen. Die 50-Euro-Note bleibe der Schein, der am meisten gefälscht werde. Die sogenannten Heimatkennzeichen sind in Deutschland sehr beliebt. Inzwischen haben fast 7 Millionen Fahrzeuge diese kleinteiligen Kennzeichen für Landkreise und kreisfreie Städte. Das zeigt eine aktuelle Zählung der Hochschule Heilbronn. Die wiederbelebten Nummernschilder würden bei vielen Bürgern Heimatgefühle wecken, heißt es in der Studie. Am häufigsten beantragt wurde MO für Moers in Nordrhein-Westfalen. SWR-Nachrichten, Redaktion Niklas Behrendt und Susanne Kimmel. Das Wetter in Baden-Württemberg und Rheinland-Pfalz, trockene und warme Luft bestimmt unser Wetter. Die Vorhersage, meist sonnig, ab und zu wolkig, überall trocken, maximal 22 bis 30 Grad. In der Nacht sternenklar und nochmal recht kühl, mit Tiefstwerten von 15 bis 8 Grad. Morgen Sonne von früh bis spät, maximal 26 bis 33 Grad. Und die Aussichten am Sonntag noch heißer, mit 30 bis 36 Grad, dabei erst Sonne, später vereinzelte Schauer oder Gewitter möglich. 13.05 Uhr.
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6: Mit Frauke Vetter. Herzlich willkommen. Josef Pons aus Katalonien ist seit letztem Jahr Chefdirigent der Deutschen Radiophilharmonie Saarbrücken-Kaiserslautern. Seit 2006 bereits kennt er das Orchester als Gastdirigent. Pons war 13 Jahre musikalischer Direktor der Oper von Barcelona und er ist Ehrendirigent des Spanischen Nationalorchesters in Madrid. Und jetzt also Saarbrücken. Josef Pons meint, es sei oft einfacher, aus einer kleineren Stadt wie Saarbrücken etwas Großes aufzubauen. Und das Große hat bereits einen Namen, die neue Programmreihe Visions of Europe. Josef Pons will die breite Palette der europäischen Musik aufführen und erklärt auch in einem Interview, was ihn als Musiker und Dirigenten antreibt. Wir versuchen, die Welt über die Musik zu verstehen. Komponisten haben versucht, über die Partitur ihre Wahrheit auszudrücken. Die versuche ich zu finden. Josef Pons fügt noch hinzu, dass ihm ein Satz aus Robert Musils Roman »Der Mann ohne Eigenschaften« besonders gefalle. Zwei Freunde unterhalten sich. Der eine fragt den anderen, was bleibt von der Kunst? Was bleibt von der Kunst? Was bleibt? Sind wir beide. Verwandelt. Ja, die Kunst kann uns in der Tat verwandeln. Manchmal geht's ganz schnell. Die Suite aus dem Nussknacker von Peter Tschaikowski. Josef Pons und die Deutsche Radiophilharmonie Saarbrücken-Kaiserslautern.

Da ging er ganz zart zu Ende, der Blumenwalzer aus der Suite, aus dem Ballett der Nussknacker von Peter Tschaikowski. Eine Aufnahme mit der Deutschen Radiophilharmonie Saarbrücken-Kaiserslautern unter der Leitung von Josep Pons. Sie hören das Mittagskonzert in SWR Kultur. Im letzten Jahr haben die vier ein Festival in ihrer Heimat Tschechien gegründet. Prašák and Friends, so heißt das Festival. Das Prašák Quartett hat aus zwei Gründen die Mühen auf sich genommen. Zuerst einmal, weil sie auf ihren vielen Tourneen Musikerinnen und Musiker kennengelernt haben, die sie gern mal in ihre Heimat einladen wollten. Zum anderen, weil es einen wunderschönen Veranstaltungsort gibt, den es zu erhalten gilt. Die Laol-Halle. Ein Jugendstil-Juwel, das um die Jahrhundertwende von Josef Fanta für den Laol-Singverein entworfen worden ist. Der Komponist und Chorleiter Bedřich Smetana hat in dieser Halle gewirkt. Es ist ein perfekter Ort für Kammermusik. Wir hören jetzt das Prašák-Quartett mit dem Streichquartett F-Moll Opus 95, kurz Serioso, von Ludwig van Beethoven.

Das Praja-Quartett, übrigens 1972 gegründet, als die Mitglieder noch am Prager Konservatorium studiert haben. Die Mitglieder, das sind heute Jana Wonaschkova und Marie Fuchsova Violine, Josef Klusonje Viola und Pavel Jonas Krejci Violoncello. Wir haben gerade das Streichquartett in F-Moll Opus 95 von Ludwig van Beethoven gehört mit dem kurzen Namen Serioso. Wir kommen zu Jan Desmaselenka, zuerst Kontrabassist in der Dresdner Hofkapelle, dann bekommt er erste Kompositionsaufträge für die katholische Kirchenmusik und leitet auch einige Jahre die Dresdner Hofkirchenmusik. Dann wird der begehrte Posten des Hofkapellmeisters in Dresden frei. Kommissarisch übernimmt Jan Desmaselenka den Posten. Er ist zu diesem Zeitpunkt bereits 50. Doch das Rennen macht der 20 Jahre jüngere Opernkomponist Johann Adolf Hasse. Selenka wird schlichtweg übergangen. Vielleicht ist ein Grund seine Unabhängigkeit. Selenka hat einen eigenen, hochexpressiven Stil und ein ausgeprägtes Gespür für Dramaturgie. Selenka stirbt 1745 in Dresden, ohne nennenswert beachtet worden zu sein. Das hat sich glücklicherweise geändert. Jan Desmaselenka hier mit einem Stück, das einen speziellen Namen trägt, Hypochondrie, A.Z. Concertanti. Dieses Stück enthält tatsächlich mehrere düstere Abschnitte, aber Hypochondrie kann ja auch heißen, eine Melodie, die nicht mehr aus dem Kopf geht, die festsitzt und einen fast wahnsinnig macht. Ilka Emmert leitet hier die Deutsche Radiophilharmonie Saarbrücken-Kaiserslautern.

Eine Aufnahme mit der Deutschen Radiophilharmonie Saarbrücken-Kaiserslautern unter der Leitung von Ilka Emmert. Hypochondrie, Asset Concertanti in A-Dur, geschrieben von Jan Dismas-Selenka. Wir bleiben bei dem Orchester, das hier von Ilka Emmert, der Kontrabassistin, geleitet wird. Es geht in eine andere Zeit, Musik aus dem 17. Jahrhundert von Henry Purcell. Abdelazar or the Moor's Revenge, zu Deutsch Abdelazar oder die Rache des Mauren, eine Bühnenmusik zum Theaterspiel von der englischen Schriftstellerin Aphra Behn. Sie hat die englische Restaurationstragödie Lust's Dominion or the Lascivious Queen bearbeitet, zu Deutsch Die Herrschaft der Lust oder Die lüsterne Königin. Zuerst ist dieses Schauspiel 1657 gedruckt worden. 19 Jahre später dann das Theaterstück von Aphra Behn und wieder 19 Jahre später die Musik dazu, die Zwischenspiele der Theateraufführung mit Ouvertüre. Jetzt Henry Purcells 9 kurze Sätze zum Theaterstück Abdelazar or The Moor's Revenge. Die Deutsche Radiophilharmonie Saarbrücken-Kaiserslautern wieder unter Ilka Emmert.

Die Deutsche Radiophilharmonie Saarbrücken, Kaiserslautern, Kontrabass und Leitung, Ilka Emmert. Musik von Henry Purcell, seine neun kurzen Sätze zum Theaterstück Abdelazar or the Moor's Revenge. Dieses Sextett, das wir gleich hören, hat Johannes Brahms' Ruf als Meister der Kammermusik gefestigt. Rheinisch könnte man das Sextett nennen, denn das Stück wird im Sommer 1860 am Rhein fertig, in Urlaubsstimmung sozusagen. Das Leben geht Johannes Brahms damals, wie er selbst bekennt, so wonnig ein wie selten. Etwas von diesem Hochgefühl zeigt er in seinem ersten Streichquartett in B-Dur, Opus 18. Es spielen Abigail Kralik, Clémence de Forceville, Violine, Mathis Rochat, Daryl Bachmann, Viola und Benedikt Klöckner und Marcin Zdunik, Violoncello.

Viel Applaus, voll orchestral und reich an Harmonien, so wollte es Johannes Brahms. Das Sextett Nummer 1 in B-Dur, eine Aufnahme mit Abigail Kralik und Clémence de Forceville Violine, Mathis Rocha, Daryl Bachmann Viola und Benedikt Klöckner sowie Marcin Stunik Violoncello. Sie hören das Mittagskonzert in SWR Kultur. Das einzige größere Orchesterwerk von Modest Mussorgsky gibt es jetzt. Programmmusik aus Russland. Eine Nacht auf dem Kahlen Berge, ein Musikstück basierend auf einer Kurzgeschichte des russischen Autors Nikolai Gogol. In der Geschichte sieht der heilige Johannes Hexen, die sich auf dem Kahlen Berge versammeln. Die Hexen feiern eine Party, die ganze Nacht dauert.

0: Die Deutsche Staatsphilharmonie Rheinland-Pfalz unter Stéphane Blunier mit der Fantasie Eine Nacht auf dem Kahlen Berge von Modest Mussorgsky. Das war das Mittagskonzert. Ich bin Frauke Vetter. Tschüss.
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2: Der japanische Garten in Kaiserslautern ist immer ein Ort, der in eine andere Welt versetzt. Morgen wird der Garten nun vollends zur Fantasiewelt. 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
4: Um 15 Uhr mit Eva Irion. Wegen des niedrigen Wasserstands im Rhein dürfen Lastwagen in Rheinland-Pfalz vorübergehend auch an Sonntagen fahren. Das hat Verkehrsstaatssekretär Wolf nach Abstimmung mit anderen Bundesländern bekannt gegeben. Aus der SWR-Redaktion Landespolitik Christian Butkereit.
5: Demnach gilt die Ausnahme vom Sonntagsfahrverbot nur für Transporte, die ansonsten über den Rhein abgewickelt worden wären, einschließlich Leerfahrten, die für die Abholung von Waren und Gütern notwendig sind. Die Ausnahmeregelung gilt ab sofort bis zum 30. September. Rheinland-Pfalz und die anderen Bundesländer setzen damit einen Vorschlag von Bundesverkehrsminister Bilger um. Wegen des Niedrigwassers können viele Frachtschiffe nur noch mit stark verringerter Ladung fahren. Der Wasserstand an der Engstelle Kaub am Mittelrhein war am Mittwoch auf den niedrigsten jemals gemessenen Wert gefallen.
4: Dutzende Polizisten durchsuchen seit dem Mittag das Gelände der Nordpiste des Flughafens Leipzig-Halle. Sie gehen das Gebiet in einer Kette zu Fuß ab. Deshalb ist die Piste nach Angaben eines Flughafensprechers auch gesperrt. Der Passagierflugverkehr sei aber nicht betroffen. Neben der mit Sprengstoff bestückten Drohne wird ein zweites Flugobjekt dort vermutet. Das haben die Ermittler bisher aber nicht gefunden. Das Handelsungleichgewicht zwischen Deutschland und China nimmt weiter zu. Zolldaten zeigen, dass chinesische Unternehmen im Juli rund 17% mehr Waren nach Deutschland exportiert haben als vor einem Jahr. Umgekehrt war das anders. Aus Shanghai berichtet Eva Lambi-Schmidt.
6: Deutsche Unternehmen, die in und mit China Geschäfte machen, haben es zunehmend schwer auf dem chinesischen Markt. Sie verlieren Marktanteile gegenüber der chinesischen Konkurrenz, die technologisch aufgeholt hat und die zahlreiche Bauteile, Maschinen und Hightech-Produkte heutzutage selbst entwickeln und herstellen kann. Das trifft vor allem deutsche Maschinenbauer und Autohersteller. Aus anderen Weltregionen legen Chinas Einfuhren zu, besonders aus den ASEAN-Staaten in Südasien und Afrika, aber auch aus den USA.
4: Die Türkei, Saudi-Arabien und Pakistan haben ein Verteidigungsbündnis vereinbart. Wie das pakistanische Außenministerium mitteilte, wurde der Militärpakt bei einem Treffen der Regierungschefs der drei Länder im saudi-arabischen Mekka geschlossen. Demnach gilt jeder bewaffnete Angriff auf eines der Länder als eine Attacke gegen alle Bündnispartner. Hintergrund der Vereinbarung sind die wachsenden Spannungen in der Golfregion. Erst in der Nacht hatte Saudi-Arabien Verletzte nach einem Angriff der Houthi-Miliz gemeldet. In der Türkei hat es wieder einen Todesfall, mutmaßlich infolge einer Pestizidvergiftung, gegeben. Nach Angaben der staatlichen Nachrichtenagentur Anadolu hatte ein Mann seine Frau und den gemeinsamen Sohn bewusstlos in deren Wohnung gefunden. Der Junge sei dann im Krankenhaus gestorben. Weil in der Nachbarwohnung vorher eine Insektenbekämpfungsfirma im Einsatz war, wurde unter anderem der Firmenchef verhaftet. Erst im vergangenen Jahr war eine Familie aus Deutschland an einer Pestizidvergiftung in einem türkischen Hotel gestorben. Eine totale Sonnenfinsternis nächste Woche über dem Norden Spaniens lockt viele Menschen an. In Katalonien und auf Mallorca sind Hotels und Ferienwohnungen ausgebucht. Privatleute bieten ihre Dachterrassen oder Gärten für die freie Sicht auf den Abendhimmel an. Die Sonnenfinsternis am 12. August ist die erste über dem europäischen Festland in diesem Jahrhundert. In Spanien soll sie besonders gut zu sehen sein. Braubach am Rhein feiert ab heute 750 Jahre Stadtrechte. Zum Auftakt des dreitägigen Fests wird am Abend auch der rheinland-pfälzische Landtagspräsident Lammert erwartet. Außerdem übermitteln Ministerpräsident Schnieder und Bundestagspräsidentin Klöckner in Videobotschaften ihre Glückwünsche zum Stadtfest. Historisch gesehen ist das eigentliche Datum erst später im Jahr. Am 1. Dezember 1276 hatte der damalige König von Habsburg Braubach den Ort zur sogenannten Freistadt erhoben. SWR-Nachrichten, Redaktion Susanne Kimmel und Niklas Behrendt. Das Wetter in Baden-Württemberg und Rheinland-Pfalz. Trockene und warme Luft bestimmt unser Wetter. Die Vorhersage: weiter sonnig. Einige Wolken gibt's im Norden von Rheinland-Pfalz und im Südosten von Baden-Württemberg. Die Höchstwerte liegen zwischen 22 und 30 Grad. In der kommenden Nacht sternenklar, mit 15 bis 8 Grad wird es nochmal relativ kühl. Morgen scheint überall die Sonne bei maximal 26 bis 33 Grad. Die weiteren Aussichten: am Sonntag noch heißer mit 30 bis 36 Grad, dabei erst Sonne, später vereinzelte Schauer oder Gewitter möglich. 15.05 Uhr.
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0: In unserem aktuellen ARD-Radio-Feature folgen wir Fällen von sexuellem Missbrauch in der katholischen Kirche. Es gibt in den vergangenen Jahren immer wieder Fälle. Das ist nicht neu, aber unsere Autorin, die Journalistin Gabriele Knetsch, hat recherchiert und ältere Fälle aufgedeckt, in denen Priester nach solchen Missbrauchsvorwürfen ins Ausland versetzt wurden. Diese Versetzungspraxis lässt sich nicht nur für Deutschland nachweisen. Ein Hinweis: der folgende Sendungsinhalt enthält auch Schilderungen von sexuellem Missbrauch. Dies kann auf einige Personen belastend oder retraumatisierend wirken. Bitte hören Sie das Feature an, wenn Sie sich stabil genug fühlen.
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7: Wir kamen von zu Hause zurück, erster Abend im Internat, Sonntagabend. Also wir waren fast 13 und bis zur 7. Klasse war um 20 Uhr Bett gehen.
8: Peter Thiem ist damals 12 Jahre alt. Die Jugendlichen hier gehen auf verschiedene Schulen und wohnen zusammen in einem katholischen Internat in Bamberg.
7: Gang in die Kapelle zum Abendgebet, dann alle in den Waschraum zum Waschen und dann mussten sich alle ins Bett legen.
8: Peter Thiem kann nicht einschlafen an diesem späten Februar- oder Märzabend 1976.
7: Ich lag links, wenn man die Tür reinkam, und ich lag im zweiten Bett.
8: Die Stunden vergehen und Peter Thiem wälzt sich im Bett. Da spürt er plötzlich, dass jemand im Raum ist.
7: Ja, es gab so über der Tür, quasi war so, na, ich weiß nicht, so grün Licht oder was. Also man konnte schon, und wir lagen ja gegenüber vom Michelsberg, von dieser berühmten Kirche, die nachts angestrahlt wurde. Als der ans Bett kam, wusste ich, dass er das ist.
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8: Dass es Missbrauch in der katholischen Kirche gibt, ist nichts Neues. Ich recherchiere seit vielen Jahren zu dem Thema. Aber vor einiger Zeit bin ich auf eine neue Dimension in dem ganzen Komplex gestoßen. Ein mutmaßlicher Missbrauchstäter und katholischer Priester wurde plötzlich ins Ausland versetzt. Und zwar kurz nachdem die Vorwürfe bekannt wurden. Wir werden seine Spur verfolgen, bis in den Urwald im bolivianischen Tiefland. Der Priester stammte aus dem Bistum Bamberg. Mit der Zeit bin ich auf ähnliche Fälle gestoßen. Wie ist das abgelaufen? Gibt es ein Muster? Und wie oft konnten mutmaßliche Täter so entkommen? Das will ich herausfinden und stoße bei meinen Recherchen auf einen weiteren Priester aus dem Bistum Bamberg, den Internatsleiter von Peter Thiem.
7: Das war ja wahrscheinlich so zwischen 10:30 und 11 nachts. Aber es war sofort für mich spürbar, dass es der Direktor ist, der Herr Seifert.
8: Der Mann setzt sich bei ihm auf die Bettkante. Peter Thiem hält den Atem an. Der Junge stellt sich schlafend.
7: Dann kam die Hand so unter die Zudecke und man denkt, glaube ich es noch? Und natürlich Angst. Was mache ich? Der saß so auf der von mir aus linken Bettseite und er saß erstmal und dann hat es ein bisschen gedauert und dann kam die Hand und dann hat er quasi die Schlafanzughose ein bisschen runtergezogen und hat halt quasi so rumgespielt. So.
8: Peter Thiem bewegt sich etwas. Die Person steht auf, sie geht zum übernächsten Bett und setzt sich zu Robert. Den Namen dieses Internatsschülers haben wir zu seinem Schutz geändert.
7: Ja, also ich habe dann schon geguckt, wo er hingeht. Ja. Ich wollte ja wissen, geht er jetzt? Also was macht er jetzt da noch?
8: Was genau er macht, sieht er nicht.
7: Das hat eine Zeit lang gedauert und dann ist er rausgegangen.
8: Peter Thiem wartet etwa 5 Minuten ab. Hat der Direktor gemerkt, dass er wach ist? Kommt er zurück?
7: Und dann habe ich zum anderen rüber gesprochen, gehen wir mal vor die Tür quasi. Und der war sofort ansprechbar. Und dann sind wir raus und haben uns gegenseitig berichtet und festgestellt, bei beiden ist das Gleiche passiert. Naja, wir haben beide festgestellt, dass unser Direktor Seifert quasi uns in die Hose greift, also an unserem Geschlechtsteil herumspielt. Wir wussten, das ist auf jeden Fall völlig daneben, also das darf nicht sein. Wir waren uns auf jeden Fall schnell einig, dass wir das weiter sagen.
8: Heute wohnt Peter Thiem in Forchheim, in der Nähe von Bamberg. Er kocht uns einen Kaffee in seiner gemütlichen Wohnung. Er ist 63 und Lehrer, ein schlanker, hochaufgeschossener Mann, der eine kleine runde Metallbrille trägt. Nachdem der Direktor ihm und seinem Kumpel unter die Decke gegriffen habe, seien die beiden erstmal ratlos gewesen.
7: Ja, wütend waren wir beide nicht, ne? Also es war eher so Entsetzen, also ungläubig. Also geht's noch? Gibt's das? Diese Haltung war das.
8: Aber am Tag darauf wenden sie sich an ihren jungen Lieblingserzieher, der damals in einem Zimmer unter dem Dach wohnt. Der Erzieher will nicht namentlich genannt werden.
10: Wir haben uns gut verstanden. Ich war so wie Vertrauenslehre, wie so was Ähnliches. Ne?
7: Also der stand dann so im Studiersaal, nannte sich das ja am Fenster, weiß ich noch sehr gut. Und wir zwei sind auf ihn zugegangen und haben gesagt, was ganz Doofes passiert und hat mit dem Direktor zu tun. Und interessanterweise hat er gesagt, können wir jetzt hier nicht besprechen. Er kommt heute Abend mal am besten zu mir in mein Zimmer.
10: Also es war so, ich saß also oben in meinem Zimmer, ne? Und auf einmal kamen die beiden Schüler zu mir rauf. Ne? Und dann haben sie mir das gleich erzählt, was in der Nacht vorher passiert ist. Und ich habe den Herrn Seifert da erkannt. Und er hat ihnen unter die Bettdecke gegriffen. So. Weiter habe ich nichts gefragt, weil Kinder mit 13 Jahren.
7: Er hat unsere Aussage sich angehört und hat sofort festgestellt, das war so, wenn ihr das so beschreibt.
10: Und ich habe aber denen sofort geglaubt.
8: Der Lieblingserzieher erzählt, er habe einen ihm bekannten Priester informiert.
10: Und er war mit dem Seifert sehr befreundet. Ne? Dann war ich irgendwie Außenschneider, obwohl ich wirklich hundertprozentig vertraut habe denen. Ne? Und habe ihm alles erzählt, was mir die beiden Buben gesagt haben.
8: Kurz darauf habe der Priester die beiden Buben um ein Gespräch gebeten, erinnert sich Peter Thiem.
7: Das wurde uns schon so gesagt, dass er quasi jetzt den Domberg vertritt. Ja, halt Bischof und Domkapitel, die höchste Ebene. Er hat gesagt, er muss mit uns reden über unsere Vorwürfe, die wir gegenüber dem Direktor machen. Und er hat uns dann versucht zu erklären, was das bedeuten kann, wenn wir drauf beharren. Dann geht halt das mit Gericht und auch mit Presse. Also Bild-Zeitung war ja damals so immer, dass du dann halt groß in die Zeitung kommst. Und ja, aber uns glaubte eigentlich keiner. Also es wurde von ihm ein bisschen so vermittelt, lasst es.
8: Das Erzbistum Bamberg bestätigt nicht, was Peter Thiem erzählt. Weder, dass ein Priester ins Internat geschickt wurde, um die Vorfälle zu untersuchen, noch die Einschüchterungsversuche. Der Pressesprecher schreibt,
11: darüber ist nichts bekannt.
7: Er hat dann schon gefragt, bleibt er trotzdem bei der Aussage? Und so, ja, das war's. Also ich kann jetzt sagen, das war nicht, wenn es so gewesen ist.
8: Peter und Robert bleiben bei ihrer Aussage. Waren die beiden Buben die einzigen, die Missbrauchsvorwürfe gegen Internatsleiter Seifert erhoben? Gab es gar Drohungen, zur Polizei zu gehen? Peter Thiem weiß das alles nicht.
7: Also ich weiß, innerhalb von 4 Wochen oder so kam er noch einmal in den Schlafsaal. Ich habe nur gesehen, dass er sich wieder wo ans Bett gesetzt hat. Ich habe den auch nicht gefragt, den anderen Schüler.
8: Nach Auskunft des Erzbistums haben inzwischen 5 Betroffene einen Missbrauch durch den Leiter während seiner Internatszeit gemeldet. Ob die Meldungen damals schon bekannt waren, steht nicht in den Akten. Und dann passiert etwas völlig Unerwartetes.
7: Im Juli, so 2 Wochen oder 1 Woche vor Schuljahrsende, ist der Mann plötzlich weg. Und keiner weiß, wo.
8: Daran erinnert sich auch Peter Thiems Lieblingserzieher.
10: Der war am Freitag, Samstag war er weg. Ich weiß nicht, ob er mit Erlaubnis des Bischofs fort ist oder ob er einfach geflohen ist.

0: Bei Recherchen zu Missbrauch in der katholischen Kirche bekommt man oft nicht alle Details raus. In den kirchlichen Akten wird sexueller Missbrauch durch Priester meist nicht klar benannt, sondern höchstens umschrieben. Außerdem kriegen Journalistinnen und Journalisten in der Regel keine Einsicht in die Archive. Ich bin daher auf die Mithilfe der Bistümer oder auf Experten kirchlicher Aufarbeitungskommissionen angewiesen, die Zugang zu den Akten bekommen. Oft muss ich für ein Gesamtbild einzelne Puzzlestücke zusammenfügen. Zum Internatsleiter aus Bamberg kommen wir noch. In einem anderen Fall konnte ich für das ARD-Politikmagazin Report München im Detail herausfinden, was nach dem Missbrauch passiert ist. Dieser Pfarrer hieß Dieter Scholz und er wirkte zur selben Zeit im Bistum Bamberg wie der Internatsleiter German Seifert.
1: Ich kenne ihn so aus den 70er Jahren.
0: Diese Informantin will absolut anonym bleiben. Sie war eine enge Vertraute von Pfarrer Scholz in Wallenfels.
1: Da war ich noch Jugendliche. Er kam in die Gemeinde, hat Neuerungen mitgebracht, hat sich für die Jugend eingesetzt, hat viel mit ihnen gemacht, zum Beispiel Jugendfahrten, Zeltlager und so weiter. Er hat im Gottesdienst Neuerungen eingeführt mit Musik. Es war schon was Besonderes, ja. Sowas gab es ja nicht.
0: Früher sei sie von ihm begeistert gewesen. Ein Fan, wie sie von sich selbst sagt. Aber damals kennt sie die Vorgeschichte des Pfarrers nicht. Bereits 1963 hatten zwei Jugendliche das Erzbistum Bamberg darüber informiert, dass der Pfarrer sie sexuell missbraucht habe. Sie melden Zungenküsse, das Betasten des Intimbereichs und eine versuchte Vergewaltigung. Kurz darauf verschwindet der Pfarrer. Im Tiefland von Bolivien taucht er wieder auf. In einem indigenen Dorf im Urwald, in das wir später noch fahren. Wie konnte das Erzbistum Bamberg diesen Pfarrer in einem abgelegenen armen Dorf in Bolivien einsetzen, obwohl es im Vorfeld über die Missbrauchsvorwürfe informiert war? Scholz habe selbst darum gebeten, in die Mission zu wechseln, so das Erzbistum.
2: Dieser Bitte wurde entsprochen. Warum das Bistum Staatsanwaltschaft oder Polizei nicht eingeschaltet hat, ist für uns nicht nachvollziehbar.
0: Aber nach ein paar Jahren kehrt Pfarrer Scholz aus Bolivien zurück und wird Gemeindepfarrer in Wallenfels. Wallenfels liegt wie Bamberg in Oberfranken. Dort organisiert er Jugendfreizeiten, baut ein Jugendheim mit Sauna, die er selbst gemeinsam mit den Kindern benutzt, und begeht weitere Missbrauchstaten.
1: Ja, da hat er das scheinbar schön verheimlichen können. Aber wie soll man denn das mitkriegen? Mitgekriegt habe ich nie was, nie.
0: Die Informantin verwahrt seine Sachen, während der Pfarrer im Auslandseinsatz ist. So groß ist das Vertrauensverhältnis. Dass er ein Missbrauchstäter ist, entdeckt die Informantin erst viele Jahre später, im Jahr 2005, als sie nach seinem Tod seine persönlichen Aufzeichnungen liest.
1: Er hat minutiös alles aufgeschrieben, alle Einzelheiten festgehalten. Für jeden Jungen, also das sind Aufzeichnungen oder Betroffene in Deutschland. Es gab so, ich sag mal, 12, 13 Betroffene, von denen er Aufzeichnungen gemacht hat, und so hat er das dokumentiert.
0: Die Informantin zeigt uns Kopien dieser Aufzeichnungen. Besonders schockierend ein Dokument mit Messungen zu jedem Opfer, teilweise über Jahre hinweg. In kleiner Handschrift notierte der Priester Zentimeterangaben für das Glied in erigiertem und nicht erigiertem Zustand.
1: Längenmessungen und so weiter hat mich schockiert. Es hat mich alles schockiert, was da drin stand.
0: Wie Trophäen scheint der Priester seine Missbrauchsopfer gesammelt und dokumentiert zu haben. Insgesamt 13 Betroffene haben Dieter Scholz beim Erzbistum Bamberg inzwischen als Täter benannt. 1996 verschwindet Scholz ein zweites Mal.
1: Den genauen Grund kenne ich auch nicht, das hat er mir nicht erzählt. Er fühlte sich nicht wohl, hat er gesagt, und ist dann nach Bolivien abgetaucht.

0: Gibt es solche Fälle auch in anderen Bistümern? Um dies herauszufinden, schreibe ich die 27 Bistümer in Deutschland an. Alle antworten. Das Ergebnis? In 47 Fällen setzten die Bistümer Priester mit einer Missbrauchsgeschichte im Ausland ein. In 20 Fällen waren sie vorab über die Missbrauchsvorwürfe informiert. In allen übrigen Fällen haben die Bistümer nach eigener Aussage vorher nichts von den Missbrauchsvorwürfen gewusst oder nichts darüber in den Akten gefunden. Der früheste Fall stammt noch aus der NS-Zeit. Die neuesten Verdachtsfälle stammen aus den 2010er Jahren. Auch aktuell melden sich noch Betroffene von Missbrauch durch Auslandspriester. Das erste Mal ist jetzt eine Mindestzahl öffentlich, wie viele Beschuldigte in anderen Ländern tätig waren.
1: Also ich glaube, dass wir da eben in der Organisation wirklich ein Muster haben, dass Priester ihre Zuständigkeiten wechseln und Auslandseinsätze trotz bekannter Probleme stattfanden. Das glaube ich schon, dass das einfach ein Muster war.
0: Die Anwältin Bettina Jansen hat mehrere Aufarbeitungsstudien im Auftrag der katholischen Kirche durchgeführt. Sie kennt unsere Auswertung.
1: Ich glaube nicht mal, dass in Deutschland die Bistümer das so miteinander als Plan verabredet hatte, aber man hatte ähnliche Routinen und ähnliche Werte teilte man und traf dann eben auch ähnliche Entscheidungen. Also wir nennen das Systemeffekt.
0: Welches Denken der katholischen Kirche steckt jetzt da dahinter? Dachte man da nicht, es könnte weitere Opfer geben?
1: An die Betroffenen wurde nicht gedacht. Wenn der weg war, war der weg.
0: Bettina Jansen stieß im Zuge ihrer Recherchen auf mehrere mutmaßliche Missbrauchstäter, die in Südamerika eingesetzt wurden. Um problematische Priester in der Heimat loszuwerden, stützte sich die katholische Kirche auf ein internationales Netzwerk.
1: Und das rekonstruiere ich, diese transnationalen Priesterbiografien, die eben über Heimatbistümer, über Ordensgemeinschaften, Hilfswerke, Auslandssekretariat, Missionsgesellschaften eben verschickt worden sind und keiner hatte ein einheitliches Wissen über den Fall. Häufig wurde nicht informiert, aber dadurch war eben eine Vertuschungsgeschichte und eine Missbrauchsgeschichte möglich.
0: Es ist die Umfrage unter den Bistümern, die mich auch auf die Spur des Bamberger Internatsleiters German Seifert bringt. Der eines Nachts an das Bett des Betroffenen Peter Thiem gekommen sei und dann plötzlich von der Bildfläche verschwindet.
2: Im Juli, so zwei Wochen oder eine Woche vor Schuljahrsende, ist der Mann plötzlich weg. Und keiner weiß, wo. Das war sofort klar gewesen, der Mann ist quasi verschwunden.
0: Warum Seifert damals verschwand, das will dieser Mann herausfinden.
3: Hallo, grüß Sie.
4: Und Sie kommen heute aus
3: München. Ja. Genau, das ist ja eigentlich mit dem Zug nach.
0: Es ist Matthias Wünsche, ein älterer Herr mit einem freundlichen Gesicht und schlohweißem Haar. Er holt mich vom Bamberger Hauptbahnhof ab. Matthias Wünsche vertritt im Erzbistum Bamberg die Betroffenen. Matthias Wünsche kannte aber auch German Seifert. Er lebte 1976 zwar nicht im Internat auf Sessianum, aber er hatte den katholischen Priester als Religionslehrer. Im Sommer 1976 ist Matthias Wünsche ein paar Klassen über Peter Thiem und erinnert sich an eine Prüfung in Religion.
5: Er hatte noch eine Extemporale bei uns in der Klasse geschrieben, die hat er dann nicht mehr herausgegeben.
0: Was genau damals passiert ist, erfahren die Schüler laut Wünsche nicht.
3: Haben Sie sich gewundert, dass Sie die Extra nicht mehr rausgekriegt haben?
5: Naja, freilich, das war für mich natürlich in dem Moment das Wichtigste. Was ist denn aus meiner Ex geworden?
0: Im kommenden Schuljahr habe Matthias Wünsche zumindest gerüchteweise gehört, warum er den Test nie zurückbekommen hat. Den Fall von Peter Thiem kennt er damals noch nicht.
5: Im Jahr drauf, im Schuljahr drauf, in meiner Parallelklasse waren Aufsessianer. Und ich weiß auch von verschiedenen Aufsessianern, dass auf den Gängen des Aufsessianums und auch bei uns auf dem Schulhof, dass da schon erzählt worden ist, dass eben sexuelle Übergriffe vorgekommen sind und gemeldet worden sind und dass daraufhin Seifert versetzt worden ist.
0: Was passiert mit German Seifert im Sommer 1976? Das Erzbistum Bamberg teilt auf unsere Anfrage mit, dass der Internatsleiter nach Namibia versetzt wurde und auch, dass der plötzliche Ortswechsel etwas mit den Missbrauchsvorwürfen zu tun hatte.
4: Es ist in diesem Fall offenkundig, dass die Versetzung auch im Zusammenhang mit den Vorwürfen steht.
0: Auch in späteren Jahren wurden beschuldigte Priester im Ausland eingesetzt. Das zeigt die Umfrage unter den 27 Bistümern. Noch in den letzten 10 Jahren bat ein Priester um die Versetzung ins Ausland, nachdem Eltern ihm grenzüberschreitendes Verhalten im Firmenunterricht vorgeworfen hatten. Der zuständige Bischof hatte, Zitat, keinerlei Bedenken für einen Einsatz in der Auslandsseelsorge. Dort arbeitet er nach Auskunft des Bistums noch heute. Was passiert hinter den Kulissen, in den Chefetagen der Bistümer? Um das zu verstehen, habe ich 2024 zum Fall Josef Ludwig Zottmann recherchiert. Ein Priester aus dem Bistum Eichstätt. Das Bistum hat die Recherche unterstützt und uns exklusiv geheime Dokumente zur Verfügung gestellt. Sie belegen, Kirchenverantwortliche auf höchster Ebene decken 1969 diesen Priester und mutmaßlichen Straftäter, der per Haftbefehl von der Polizei gesucht wird und ermöglichen ihm die Flucht. Der frühere Kriminalpolizist Peter Grimm ist Chef der Eichstätter Aufarbeitungskommission. Er beschäftigt sich seit vielen Jahren mit Josef Ludwig Zottmann. Für ihn ein skandalöser Musterfall.
6: In diesem Haftbefehl wurde auf das Verhalten von diesem Priester aus Eichstätt eingegangen. Er hat Mädchen missbraucht, er hat sie berührt, er hat ihnen an Teile ihres Körpers praktisch hat er sie betastet. Teilweise hat er auch Zungenküsse ausgetauscht und andere Sachen.
0: Am 4. April 1969 erlässt das Amtsgericht Neuburg an der Donau einen Haftbefehl gegen Pfarrer Zottmann. Die Eltern von 5 Schulmädchen hatten Anzeige wegen sexuellen Missbrauchs und Vergewaltigung gegen ihn erstattet. Aber eine Strafe tritt er nie an. Er wird über mehrere Länder und Kontinente hinweg versetzt. Erst als die Verjährung greift, kehrt der Pfarrer in die Heimat zurück.
6: Ja, für meine Begriffe, ich meine, da spricht der Polizeibeamte aus mir, ist das natürlich ein Teil dessen, dass man der staatlichen berechtigten Strafverfolgung letztendlich den Täter entzieht. Das ist also aus meiner Sicht her auf jeden Fall nicht in dem Sinne, wie man in einer Demokratie zusammenarbeitet zwischen Staat und Kirche.
0: Während die polizeilichen Ermittlungen laufen, wird Zottmann in einem deutschen Kloster untergebracht. Aber er flieht. Im Haftbefehl steht, er hat das Kloster Ende März 1969 mit unbekanntem Ziel verlassen. Von Deutschland geht er in die Mission nach Tansania.
6: Das Bistum Eichstätt hat natürlich in der Funktion des Generalvikars aktiv auch die Staatsanwaltschaft und die Polizei immer wieder im Unklaren gehalten, wo denn sich diese Person, die ja mit Haftbefehl gesucht wurde, aufhält.
0: Peter Grimm interessiert sich für die Spur des Geldes. Zottmanns Gehalt floss über den Umweg eines deutschen Klosters, des Mutterklosters der Mission in Tansania. Dafür wurde das Gehalt als Missionsspende deklariert. Dies belegen Dokumente des Bistums Eichstätt, in denen der Generalvikar eine große Rolle spielt. Generalvikare sind Stellvertreter des Bischofs, die oft die Verwaltung leiten. Gleich mehrere Äbte, Bischöfe und Generalvikare wussten, dass Interpol den mutmaßlichen Sexualstraftäter aus Eichstätt sucht. Doch sie lieferten den Flüchtigen den Behörden nicht aus. 1974 informiert der Eichstätter Generalvikar Pfeiffer den Bischof von Itumbiara in lateinischer Sprache.
7: Parentibus illarum puellarum accusatus. Da dieser Priester von den Eltern der Mädchen angezeigt wurde, flüchtete er, bevor die Beamten der Kriminalpolizei ihn fassen konnten. Es besteht weiterhin das Risiko, dass Interpol ihn noch verfolgt. Persequendo ad hoc pergat.
0: Die Antwort an Vicario Generali Josefo Pfeiffer trifft postwendend aus Brasilien ein, ebenfalls auf Latein.
8: Itumbiara, 18.10.1974. Gratias, tibi. Ich danke dir für die Güte, mir die Straftat bezüglich dieses Priesters zur Kenntnis zu bringen. Eundem sacerdotem.
3: Ist das eigentlich Strafvereitelung?
6: Zu diesem damaligen Zeitpunkt war Strafvereitelung sicherlich ein Thema. Da ist schon sehr viel kriminelle Energie dahinter. Das muss man schon sagen. Also es gibt im Bereich der Polizei auch andere Organisationen, die so arbeiten. Da würde man das mit einer anderen Bezeichnung besetzen.
3: Andere Organisationen, mafiöse Strukturen?
6: Das haben Sie gesagt. Könnte man das durchaus vorstellen.
0: Zottmann war kein Einzelfall. Es gab mehrere deutsche Priester im Auslandseinsatz, gegen die Strafverfahren wegen sexuellen Missbrauchs geführt wurden. Auch das ergab unsere Umfrage für das ARD-Radio-Feature. Nach Auskunft der Bistümer wurde gegen 30 Auslandspriester ermittelt. In 4 Fällen davon im Ausland. 12 dieser Priester wurden verurteilt. 11-mal wurde das Verfahren eingestellt. Und in 5 Fällen entzogen sich Priester der deutschen Strafverfolgung, indem sie ins Ausland flohen. So wie Pfarrer Josef Ludwig Zottmann.
5: Das ist

0: Mission der Erzdiözese. Im Gegensatz zu mir darf er die Akten im Bistumsarchiv einsehen.
1: Das ist ganz gut gesammelt worden. Ich habe so den Eindruck, ganz lückenlos ist es nicht. Manches wird da auch telefonisch gelaufen sein.
0: 50 Jahre nachdem der Internatsleiter und Religionslehrer Seifert verschwunden ist, kann Wünsche nachlesen, was mit ihm geschehen ist.
1: Da ist eben drin, German Seifert, dass er Seelsorge für die Auslandsdeutschen in Windhoek in Namibia ist.
0: Matthias Wünsche gibt mir ein kurzes Resümee.
1: Also, dass es mehrere Betroffene gibt, dass das Bistum in der Auslandsseelsorge vermittelt hat und dass man da ihn dann auch nach Ende der Zeit in Namibia nicht nach Deutschland zurückgeholt hat. Das ist da alles dokumentiert. Genauer möchte ich es nicht erzählen, das ist halt, sind halt ja, immer noch persönlich geschützte Daten.
0: Der Fall Seifert ist Teil einer großen Missbrauchsstudie des Erzbistums Bamberg, die im Frühjahr 2027 veröffentlicht werden soll. Eine externe Expertenkommission arbeitet an der Studie. Ein Interview lehnen die Wissenschaftler ab. Nur so viel: Es handle sich um einen zentralen Fall. Das Erzbistum Bamberg bestätigt auf unsere Anfrage, die Versetzung nach Afrika war Chefsache. Der Generalvikar, die rechte Hand des Erzbischofs, kümmert sich damals um eine Lösung. Er greift zum Telefonhörer und ruft direkt beim Chef des Auslandssekretariats der Deutschen Bischofskonferenz an.
2: Mit der Bitte, den Priester in die Auslandsseelsorge zu übernehmen.
0: Das Auslandssekretariat der Bischofskonferenz organisiert bis heute Afrika-Einsätze von Missionaren.
1: Man musste den wegschaffen. Also es war damals schon Gesprächsthema bei der Diözesanleitung, was können wir machen? Und eben auch die Überlegung, wie können wir den Priester schützen? Und da war Ausland ein probates Mittel.
0: Nachfrage bei der Pressestelle der Deutschen Bischofskonferenz. Half das Auslandssekretariat dem mutmaßlichen Bamberger Missbrauchstäter tatsächlich, aus Deutschland zu verschwinden? Die Pressestelle bestätigt, der damalige Chef des Auslandssekretariats habe dem Bischof von Windhoek in Namibia, einem Deutschen, persönlich geschrieben und
3: Pfarrer Seifert als fähigen Priester empfohlen.
0: Ging es in diesem Briefwechsel auf höchster Ebene auch um die pädophilen Neigungen dieses fähigen Priesters? Dazu schickt das Erzbistum Bamberg folgendes Update.
2: In einem Brief des Auslandssekretariats der Deutschen Bischofskonferenz vom 9. Juli 1976 an den Bischof von Windhoek ist die Rede von einem unangenehmen Tatbestand. Es gehe um einen fähigen Priester, der der Versuchung in homosexueller Neigung zu einem Buben nicht widerstehen konnte.
0: Im Klartext, die verantwortlichen kirchlichen Würdenträger wussten von den Missbrauchsvorwürfen, bevor sie German Seifert nach Afrika schickten. Einen Tag, nachdem das Erzbistum Bamberg uns diese brisante Information schickt, tritt es die Flucht nach vorne an. Am 18. Juni 2026 veröffentlicht die Pressestelle den Fall auf eigene Faust.
2: Pressemitteilung. Direktor eines Internats wurde 1976 nach Beschuldigungen ins Ausland versetzt. Die Auswertung von Archivdokumenten aufgrund einer aktuellen Medienanfrage führte zu den neuen Einsichten.
0: Die aktuelle Medienanfrage, das ist unsere Anfrage für dieses ARD-Radio-Feature. Der Bistumssprecher schickt uns folgende Stellungnahme.
4: Aus den jetzt gesichteten Unterlagen geht eindeutig hervor, dass die damaligen kirchlichen Verantwortungsträger von den Vorwürfen gegen den beschuldigten Priester wussten und trotzdem seine Versetzung ins Ausland nach Namibia zustimmten, anstatt ihn bei den Behörden anzuzeigen und der Strafverfolgung zuzuführen. Die Bamberger Bistumsleitung bedauert dieses Verhalten ausdrücklich und versichert, dass aufgrund der inzwischen eingeleiteten Vorkehrungen und Maßnahmen ein solches Handeln heute undenkbar wäre.
0: Laut Pressemitteilung müssen Seelsorger, die ins Ausland geschickt werden, heute unter anderem ein erweitertes Führungszeugnis vorlegen und nachweisen, dass sie an einer Präventionsschulung teilgenommen haben.

0: ob die mutmaßlichen Täter an ihren neuen Einsatzorten im Ausland weitere Opfer sexuell missbrauchten, ist schwer herauszufinden. Im Fall Dieter Scholz habe ich das 2024 versucht. Scholz, der zweite Priester aus dem Erzbistum Bamberg, ist im Jahr 1969 in die Mission ins bolivianische Tiefland versetzt worden. In das indigene Urwalddorf San Antonio de Lomerillo. 1996 tauchte er dort noch einmal unter. Die Gründe sind nicht bekannt. Wir nehmen die Spur des deutschen Priesters in Bolivien auf. Hier heißt er damals Padre Umberto. Mit dem Jeep geht es mehrere Stunden auf einer staubigen Piste dahin. Ein Nandu läuft aberwitzig schnell vor uns her. Eine Art großer Vogelstrauß. San Antonio de Lomerillo. Die Kirche befindet sich direkt auf dem ungeteerten Hauptplatz. Die Messen sind immer voll. Hier predigte Pfarrer Scholz. Viele Bewohner kennen Padre Umberto noch persönlich. Haben Sie eine persönliche Erinnerung an ihn?
1: Das war ein Priester, der seine Mission sehr ernst nahm. Er hat hier große Spuren hinterlassen.
0: Sein Fall wird in Deutschland gerade aufgearbeitet. Es gibt Vorwürfe des sexuellen Missbrauchs. Es gibt mehrere Opfer in Deutschland.
1: Davon wissen wir zumindest nichts.
0: Über die Missbrauchsvorwürfe gegen Scholz wollen die Menschen hier nicht sprechen. Nur dieser 70-Jährige antwortet detaillierter.
1: Als ich jung war, kannte man das noch nicht. Wie nennt man das heute?
0: Missbrauch?
1: Wie nennt man die Person, die das praktiziert?
0: Ein paar Schritte von der Kirche entfernt befindet sich das Haus des Bürgermeisters von San Antonio, von Angel Sumami Parapaino. Auch er kennt Padre Umberto. Viele Eltern hätten ihren Kindern im Dorf den Namen Umberto gegeben, erzählt er, aus Dankbarkeit.
2: Er hat sich sehr um die Jugend gekümmert. Er gab vielen ein Stipendium. Bildung bringt uns aus der Armut heraus, sagen wir hier immer.
0: Also haben viele Familien hier von ihm profitiert.
2: Ja, viele, viele Familien. Denn unsere Eltern hätten uns niemals ein Studium bezahlen können.
0: Am nächsten Tag geht es in einer dreistündigen Fahrt weiter nach Concepción, zum Bischofssitz des Bistums New Florida-Chavez. Der Jeep kann nur langsam fahren. Er rattert über eine Schotterpiste durch Schlaglöcher und einmal mitten durch einen Fluss. Am Straßenrand sieht man hin und wieder ein paar magere Kühe oder Dörfer mit einfachen Hütten. In der schönen alten Missionskirche empfängt uns Padre Adalid Ordóñez, der Bistumssprecher. Er hat für uns in die Akten geschaut. Meldungen über Missbrauchsvorwürfe gegenüber Padre Umberto habe er nicht gefunden.
3: Ahí era muy difícil de hacer un tipo de denuncia.
4: Es war aber auch sehr schwierig, irgendeine Anzeige gegen die Kirche oder die Priester zu machen. Die Leute waren sehr gläubig. Sie verteidigten die Institution Kirche.
0: Über die Missbrauchsvorwürfe gegen den deutschen Priester erfährt Padre Adalid erst durch uns. Als wir ihm die handschriftlichen Aufzeichnungen über seine Opfer in Deutschland zeigen, reagiert er geschockt.
3: Si viene un sacerdote, ¿no?, revestido de lobo.
4: Da kommt ein Priester als Wolf daher, aber die Menschen empfangen ihn voller Liebe, so als wäre er ein Schaf. In Wirklichkeit ist das Schaf ein Wolf. Das schadet den Menschen, den Familien und den Gemeinden sehr.
3: En las personas, en la familia y en la comunidad.
0: Hat die katholische Kirche mutmaßliche Missbrauchstäter gezielt in weit entfernten armen Ländern eingesetzt? Einen eindeutigen Beleg dafür gibt es nicht. Aber die Ergebnisse unserer Bistumsumfrage geben einen Hinweis. Auf die Frage nach den Einsatzgebieten von Priestern mit Missbrauchsgeschichte steht Südamerika an erster Stelle mit 20 Nennungen. 17 Mal wurden die gemeldeten Priester in Europa eingesetzt, darunter mehrere in Ost- oder Südeuropa. 6 waren in Afrika im Einsatz, 5 in Asien, 2 in Australien und 1 in den USA. Einer dieser Auslandspriester ist der Internatsleiter German Seifert aus Bamberg. Auch in Namibia hat er weiterhin Kontakt zu Kindern, wie Matthias Wünsche aus den Akten erfährt.
5: Das steht auch in den Jahresberichten von der Auslandsseelsorge drin, dass er eigentlich dauerhaft Zugriff auf Kinder und Jugendliche gehabt hat. Also auf Kommunionkinder, auf Firmlinge, auf Wochenenden, auf besondere Sorge für die größeren Ministranten. Also Auflagen hat es offensichtlich keine gegeben.
6: Fürchterlich. Also wie gesagt, ich arbeite ja selber als Pädagoge und fürchterlich.
0: Was weiß die Gemeinde in Windhoek über die Missbrauchsvorwürfe? Der aktuelle Bischof Liborius Ndumbuko Tidashenda beantwortet unsere Anfrage nicht.
7: Dahlmeier?
0: Grüß Sie, Frau Dahlmeier. Hier ist Gabriele Knetsch vom Bayerischen Rundfunk.
7: Ja.
0: Aber es gibt in Windhoek eine deutsche Gemeindereferentin. Ist der Name noch ein Begriff? Gibt es noch Leute, die mit Seifert was anfangen können?
7: Ja, ich denke schon. Bei den Älteren auf jeden Fall, ja.
0: Bei den Älteren auf jeden Fall. Genau, weil mich interessiert natürlich auch, was wissen die Gemeinden dort vor Ort?
7: Also, was ich so mitgekriegt habe, war er, glaube ich, beliebt, weil er gute Gemeindearbeit geleistet hat und die Leute hier gut motiviert hat.
0: Wissen Sie, ob es in Windhoek Vorwürfe des sexuellen Missbrauchs gegen ihn gab?
7: Da habe ich nie was von gehört, nein.
0: Wurden Sie informiert, dass jetzt gegen den Pfarrer, dass der Teil auch einer Untersuchung ist in Deutschland?
7: Nein.
0: Da wissen Sie nichts?
7: Nein.
0: Ihre Gemeinde wurde da nicht informiert?
7: Nein.
0: Ist es überhaupt in Afrika einfach, über sexuellen Missbrauch in der Kirche zu sprechen? Wird das thematisiert?
7: Nein. Also, ja, hier ist die Kultur einfach auch ein bisschen anders. Ne? Ich denke, das sind dann solche Themen, die dann eher unter den Tisch gekehrt werden, wenn da solche Dinge sind, ja.
0: Ein Mann will nicht hinnehmen, was jahrzehntelang praktiziert wurde. Bischof Bob John Koroma aus dem Bistum Makeni in Sierra Leone. Eure Täter wollen wir nicht. Unter diesem Titel veröffentlichte er im April 2026 einen Artikel in der Herder-Korrespondenz, einer Fachzeitschrift der katholischen Kirche. Ich rufe ihn in Makeni in seinem Bischofssitz an. Weil die Leitung immer wieder abbricht, führen wir das Interview schriftlich weiter. Kennen Sie irgendwelche Missbrauchspriester, die aus dem Ausland kommen? Sind da Deutsche dabei?
8: Ich kann öffentlich keine Namen oder konkreten Fälle nennen, solange es dazu keine juristischen oder kirchlichen Untersuchungen gibt. Aber das Muster ist Bischöfen und Kirchenverantwortlichen in Afrika bekannt. Es gibt Hinweise darauf, dass es darunter ein paar deutsche Priester gibt.
0: Koroma betont die verheerenden Folgen für die Menschen vor Ort.
8: Für die Opfer tiefe Traumatisierung, Scham, Verlust des Glaubens, Drogen, zerrüttete Ehen, Selbstmordversuche und ein lebenslanges Misstrauen gegenüber der Kirche. Für die Dörfer soziale Spaltung, Misstrauen gegenüber allen Autoritäten, der Kollaps des Vertrauens in die Kirche als moralischer Kompass.
0: Bischof Bob John Koroma fordert, die katholische Kirche in Europa solle öffentlich anerkennen, dass Missbrauchspriester ins Ausland versetzt wurden als, Zitat, Problemlösung. Sie solle im globalen Süden Therapiekosten von Missbrauchsopfern bezahlen und alle Archive für eine unabhängige Untersuchung öffnen. Vor allem aber fordert er,
8: das Machtungleichgewicht zu beenden zwischen europäischen Gebern, die die Bedingungen diktieren, und den Kirchen vor Ort, die zu abhängig sind, um sich öffentlich zu äußern.
0: Der globale Süden wehrt sich. 6.500 Kilometer von Sierra Leone entfernt, in Bolivien, wird gerade der größte bekannte Missbrauchsskandal der katholischen Kirche in Lateinamerika verhandelt. Es geht um 1.000 indigene Opfer, um Ex-Schülerinnen und Schüler eines Jesuiteninternats in Cochabamba. Und es geht um mehr als 20 mutmaßliche Missbrauchspriester. Der Jesuitenorden in Barcelona hatte sie nach Cochabamba geschickt, obwohl die Verantwortlichen wussten, dass es teils verurteilte Sexualstraftäter waren. Der Anwalt Alejandro Klock vertritt die Opfer in Europa.
9: Eine Schule, die von europäischen Priestern geführt wurde, von Weißen. Man dachte, sie seien von absoluter Güte, gebildet, gelehrt. Die Kinder kamen mit der Erwartung, die eine arme Familie hat, den sozialen Aufstieg durch Bildung zu schaffen.
0: Nachdem die spanische Zeitung El País den Fall aufgedeckt hatte, meldeten sich immer mehr Opfer. Zwei über 80-jährige spanische Jesuiten wurden zu einjährigen Gefängnisstrafen wegen Vertuschung verurteilt. Die Opfer schlossen sich zusammen zu der Vereinigung Sobrevivientes, Überlebende. Ihr Sprecher Edwin Alvarado benennt die Mitschuldigen für das hundertfache Leid. Und die verortet er klar in Europa.
10: Bolivia no es el basurero para sacerdotes abusadores de Europa.
9: Bolivien ist nicht der Mülleimer für Missbrauchspriester aus Europa. Für uns ist es wirklich beleidigend, dass sie Vergewaltiger hierher bringen, die in Spanien aufflogen, nur damit sie hier mit ihren Schandtaten weitermachen, weit weg von dem Ort, wo ihr Verbrechen entdeckt wurde.
0: Der afrikanische Bischof Bob John Koroma spricht von spirituellem Kolonialismus, der weitere Taten im Ausland möglich macht. Ähnlich sehen das Betroffene in Bolivien.
9: Erinnern wir uns an das, was der spanische Jesuit Alfonso Pedrajas gesagt hat: Die bolivianischen Kinder interessiere Sexualität nicht. Wenn sie ein Dach über dem Kopf und Essen hätten, sei das genug. Das zeigt, wie sie uns sahen, aus einer absolut kolonialen Sicht. Für etwas Brot und ein Dach über dem Kopf konnten sie uns missbrauchen.
0: Die Sobrevivientes haben im März 2026 die Ombudsstelle des katalanischen Parlaments angerufen. Die Ombudsstelle erkennt grundsätzlich an, dass es eine institutionelle Verantwortung der spanischen Jesuiten gibt. Das, was in Spanien passiert, könnte weltweit ein Modell sein. Vertreter der Ombudsstelle, der Jesuiten, der bolivianischen Opfer und Experten setzen sich an einen Tisch, um eine gemeinsame Lösung auszuhandeln. Das könnten Entschädigungszahlungen, eine offizielle Entschuldigung oder eine Aufarbeitungsstudie sein. Am Ende wird die Ombudsstelle dem Jesuitenorden Empfehlungen übergeben, mit der Aufforderung, sie in die Tat umzusetzen.

0: zurück in Deutschland. 47 Priester mit Missbrauchsgeschichte waren nach Auskunft der einzelnen Bistümer im Auslandseinsatz. Bei mindestens 20 von ihnen wussten die Bistümer vorher Bescheid. Wie bewertet das die Deutsche Bischofskonferenz als übergeordnete Organisation?
1: Die Ergebnisse ihrer Befragung bestätigen, es gab eine signifikante Zahl von Fällen, in denen kirchliche Stellen in Deutschland Missbrauchstäter und Beschuldigte zu einem Einsatz im Ausland verholfen haben. Neben individuellem Fehlverhalten sind zugleich immer auch die systemischen Faktoren in den Blick zu nehmen.
0: Wer übernimmt die Verantwortung? Die Deutsche Bischofskonferenz verweist auf die Bistümer und auf die Ordensgemeinschaften. Sie hätten diese Priester entsandt und hätten eine Pflicht zur Aufarbeitung. Das Auslandssekretariat lässt gerade seine eigenen Akten durch Experten aufarbeiten. Aber weder das katholische Auslandssekretariat der Deutschen Bischofskonferenz noch das Erzbistum Bamberg scheinen bis zum Abschluss dieser Produktion die Gemeinde in Windhoek informiert zu haben, dass es Missbrauchsvorwürfe gegen German Seifert gibt. Peter Thiem, der als Schüler im Internat in Bamberg war, hat den mutmaßlichen Missbrauch ein Leben lang verdrängt, bis alles wieder hochkam.
2: Ich habe mich immer als Betroffener gefühlt, aber nie als Opfer.
0: Erst im Februar 2022, als sich überall in Deutschland Missbrauchsopfer melden, informiert er das Erzbistum Bamberg über seine Erinnerungen als Internatsschüler. Der damalige Erzbischof bietet ihm sogar ein Gespräch an.
2: War sehr enttäuschend, belanglos.
3: Warum enttäuschend? Was hat er denn gesagt?
2: Naja, ich hatte erwartet, er sagt was, wie es sein kann, dass man weiß, was passiert ist, die Namen kennt und nie bei den Menschen nachfragt, wie geht's dir mit dem, was dir passiert ist. Obwohl sie quasi die zuständigen Menschen sind, die das ja in gewisser Weise mitzuverantworten hat.
3: Wer hat denn für diesen Vorfall Verantwortung übernommen?
2: Niemand. Also in dem Sinne, dass jemand dann mal sagt, was können wir für dich tun oder so? Niemand.

0: Der katholische Internatsleiter German Seifert wurde 1986 von Windhoek nach Mailand versetzt. Erst kurz vor seinem Tod im Jahr 2000 kehrt er in die deutsche Heimat zurück. Er liegt auf einem Bamberger Friedhof begraben, in einem Gemeinschaftsgrab mehrerer Priester. Matthias Wünsche vom Bamberger Betroffenenbeirat zeigt es mir.
1: Und da steht jetzt als vorletzter Eintrag German Michael Seifert, Pfarrer im Ruhestand, geboren 1930, gestorben 2000.
0: Der weiße Marmor schimmert hell in der Sonne. Auf der Grabplatte erhebt sich die Figur eines auferstandenen Christus. Requiescant in pace, lautet die Inschrift. Sie mögen ruhen in Frieden. Einen Hinweis auf die Missbrauchsvorwürfe gibt es hier nicht.
2: Wären Sie dafür, einen Hinweis anzubringen?
1: Eigentlich schon, ja. Also da ruhen ja doch viele, die eine ganz makellose Geschichte haben. Und da halt wirklich jemanden, der viel Schaden gemacht hat, einfach dazu zu schreiben. Ja, das ist eine schlechte Gedächtniskultur.
0: Die Gemeinde Wallenfels macht es anders. Hier hat Dieter Scholz als Priester gearbeitet. Jener Pfarrer, der die Penislängen der Buben notiert hatte. Und der später in Bolivien wieder aufgetaucht ist. Auch Scholz liegt in einem Grab für mehrere Priester. Sein Name wurde vom Grabstein entfernt und der Bürgermeister von Wallenfels schlägt vor, einen Gedenkort für die Missbrauchsopfer zu schaffen.
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8: Um 16 Uhr mit Eva Irion. Spanien hat Italien mit einem Ultimatum aufgefordert, die Grenzkontrollen zu beenden. Die Regierung in Rom hatte diese eingeführt, nachdem Zehntausende Menschen aus Marokko in die spanische Exklave Ceuta eingedrungen waren. Aus Madrid berichtet Christian Sachsinger.
9: Spaniens Regierung hat Italien bis zum Sonntag Zeit gegeben, die Grenzkontrollen zu beenden. Wir fordern die italienische Regierung dringend auf, die Situation zu korrigieren, die Kontrollen einzustellen und Spanier wie alle anderen europäischen Bürger zu behandeln, heißt es in einer offiziellen Mitteilung der Regierung. Falls Italien der Forderung nicht nachkommt, werde man angemessene Gegenmaßnahmen ergreifen, so die offizielle Verlautbarung. Nach der Ankunft von über 70.000 Menschen in der spanischen Exklave Ceuta hatte die Regierung Meloni ohne Grenzkontrollen eingeführt für Reisende, die per Schiff oder Flugzeug ankommen. Die Premierministerin bezeichnete das als Maßnahme, um die nationale Sicherheit zu gewährleisten.
8: In Rheinland-Pfalz dürfen wegen des dramatischen Niedrigwassers vieler Flüsse Lkw jetzt auch sonntags fahren. Das hat Verkehrsstaatssekretär Wolf in Mainz bekannt gegeben und auf Abstimmungen mit anderen Bundesländern verwiesen. Demnach gilt die Ausnahme vom Sonntagsfahrverbot nur für Transporte, die ansonsten über den Rhein abgewickelt worden wären und das ab sofort bis zum 30. September. Andere Bundesländer haben sich noch nicht offiziell geäußert. Für Baden-Württemberg hat Verkehrsministerin Razavi erklärt, sie wolle in dieser schwierigen Situation jede Maßnahme in Betracht ziehen, um Lieferengpässe zu reduzieren oder zu vermeiden. Die Lockerung des Lkw-Fahrverbots am Sonntag alleine werde das Problem nicht lösen. Der Staatsschutz ermittelt wegen mehrerer beschädigter Strom- und Datenkabel der Deutschen Bahn in Leverkusen. Die Behörde geht von Sabotage aus. Unbekannte hatten nach Polizeiangaben in der Nacht auf Donnerstag Kabel- und Glasfaserstränge in einem unterirdischen Kabelschacht durchtrennt. Die Bahn benutze diese nicht mehr, deshalb sei auch der Zugverkehr nicht beeinträchtigt gewesen. Allerdings gab es Störungen des Leverkusener Telefonnetzes. Hunderte Haushalte waren betroffen. Das Handelsungleichgewicht zwischen Deutschland und China nimmt weiter zu. Zolldaten zeigen, dass chinesische Unternehmen im Juli rund 17% mehr Waren nach Deutschland exportiert haben als vor einem Jahr. Umgekehrt war das anders. Aus Shanghai berichtet Eva Lambi-Schmidt.
10: Deutsche Unternehmen, die in und mit China Geschäfte machen, haben es zunehmend schwer auf dem chinesischen Markt. Sie verlieren Marktanteile gegenüber der chinesischen Konkurrenz, die technologisch aufgeholt hat und die zahlreiche Bauteile, Maschinen und Hightech-Produkte heutzutage selbst entwickeln und herstellen kann. Das trifft vor allem deutsche Maschinenbauer und Autohersteller. Aus anderen Weltregionen legen Chinas Einfuhren zu, besonders aus den ASEAN-Staaten in Südasien und Afrika, aber auch aus den USA.
8: In der Demokratischen Republik Kongo steigt die Zahl der Ebola-Fälle weiter. Nach Regierungsangaben sind bei dem aktuellen Ausbruch nun mehr als 4000 Infektionen registriert worden. Gestorben sind bislang 1850 Menschen. Eine verspätete Erkennung der Epidemie, militärische Konflikte und mangelnde Impfstoffe haben eine Eindämmung bisher erschwert. Die USA hatten zuletzt eine stärkere finanzielle Unterstützung zugesagt. Das Außenministerium stellte weitere umgerechnet rund 209 Millionen Euro in Aussicht. Das Geld sei für Sofortmaßnahmen, Vorsorge und humanitäre Hilfe gedacht. Der deutsche Regisseur Werner Herzog wird im September mit dem Ehrenpreis des Internationalen Filmfestivals von San Sebastian ausgezeichnet. Die Festivalleitung teilte in Spanien mit, dass Herzog die Auszeichnung für sein Lebenswerk erhält. Er sei einer der einflussreichsten Persönlichkeiten des zeitgenössischen Kinos. Herzog hat ihn in seiner fast 60-jährigen Karriere rund 80 Filme gedreht. Zu den bekanntesten gehören Aguirre, Der Zorn Gottes und Fitzcarraldo mit Klaus Kinski. SWR-Nachrichten, Redaktion Susanne Kimmel und Niklas Behrendt. Das Wetter in Baden-Württemberg und Rheinland-Pfalz. Ein Hoch bestimmt mit warmer Sommerluft unser Wetter. Die Vorhersage: heute Abend oft sonnig und warm, vor allem in Rheinland-Pfalz auch einige Wolken. In der Nacht teils sternenklar, Tiefstwerte 15 bis 8 Grad. Morgen sonnig und heiß bei 26 bis 33 Grad. Und die Aussichten: am Sonntag erst Sonne, dann wolkiger, aber nur vereinzelt Schauer oder Gewitter bis 36 Grad. 16.05 Uhr.
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11: Mit Martin Gramlich, hallo zusammen. Trockenheit und Niedrigwasser machen der Schifffahrt schwer zu schaffen derzeit. Ein großes Thema in den letzten Tagen. Aber Trockenheit und Niedrigwasser machen auch in einem anderen Bereich Probleme. Und zwar bei unserem Abwasser und bei Kläranlagen. Inwiefern, darüber sprechen wir. Wir lassen uns auf der größten südamerikanischen Technikmesse eine neu entwickelte Roboterhand zeigen, die besondere Fähigkeiten hat.
12: Ich finde es spannend, weil es sehr intuitiv ist. Ich habe so etwas noch nie gesehen. Wirklich cool und interessant, den Roboter mal ausprobieren zu können.
11: Die Roboterhand kann nämlich Gebärdensprache anzeigen. Und wir schauen uns eine ziemlich merkwürdige neue Touristenattraktion in der tschechischen Hauptstadt Prag an.
13: Viele Touristen hoffen auch auf eine Begegnung mit Nutrias. Mit Möhren, Gurken oder Brot ausgestattet, locken sie die Nagetiere ans Ufer, filmen sie und streicheln sie sogar.
11: Dabei gelten Nutrias in Europa, auch in Tschechien, als invasive Art und sie machen dem Ökosystem hier einige Probleme. Das sind einige unserer Themen heute bis 17 Uhr hier im Wissensmagazin Impuls. Und los geht's mit Musik von Martin Luke Brown. Hello heißt sein Song. Ganz schlecht.

0: Das Niedrigwasser in den Flüssen, das macht der Schifffahrt zunehmend zu schaffen. Schiffe können wegen der niedrigen Pegelstände weniger laden, manche Schiffe können gar nicht mehr fahren. Gestern gab es dazu ein Krisentreffen mit dem neuen Bundesverkehrsminister, um zu besprechen, wie Transporte und Lieferketten weiter gewährleistet werden können, wenn die Schifffahrt jetzt eingeschränkt ist. Aber das Niedrigwasser, das macht sich auch in einem anderen Bereich bemerkbar, nämlich beim Thema Abwasser. Unser Abwasser, das wird zwar in Kläranlagen gereinigt, aber das funktioniert nicht komplett, aber es wird zumindest sauber genug geklärt, um das Wasser dann wieder in Flüsse und Bäche einleiten zu können. In den Gewässern, da wird das geklärte Wasser dann normalerweise weiter verdünnt, sodass Rückstände, die dann noch drin sind, unbedenklich sind. Aber bei großer Trockenheit und Niedrigwasser wie jetzt findet diese Verdünnung eben weniger oder gar nicht mehr statt. Was das bedeutet, darüber wollen wir sprechen mit dem Hydrobiologen und Umweltingenieur Professor Dietrich Borchardt. Er ist leitender Wissenschaftler am Helmholtz-Zentrum für Umweltforschung in Magdeburg. Herr Borchardt, grüße Sie.
1: Ich grüße Sie, Herr Gramlich.
0: Herr Borchardt, was für Rückstände sind das, die in geklärtem Wasser noch sind und die normalerweise eben mit der Einleitung in Flüsse verdünnt werden?
1: Vor allen Dingen Nährstoffe, da ist der Stickstoff zu nennen, da ist der Phosphor zu nennen im häuslichen Abwasser. Das sind deswegen Nährstoffe, weil sie von Pflanzen für ihr Wachstum gebraucht werden. In Gewässern sind das dann Algen oder eben auch Unterwasserpflanzen. Das zweite sind eine große Stoffpalette aus unserem täglichen Gebrauch, zum Beispiel Medikamentenrückstände, die wir ausscheiden. Es sind aber auch Wasch- und Reinigungsmittel, die wir in den Waschmaschinen, in den Spülmaschinen und so weiter einsetzen. Und es sind zum Teil auch dann Abfallstoffe. Nach wie vor wird die Toilette eben gerne auch als bequeme Abfallentsorgung genutzt, sodass sich Stoffe, das können Rückstände aus Farben sein oder anderen Gebrauchschemikalien, die wir im Haushalt haben, die dort aber einfach nicht reingehören, sondern die man in der Palette der Schadstoffentsorgung auf anderem Wege seiner Abfallentsorgung zuführen sollte. Und es sind zum Teil auch Pestizide, also die Stoffe, die eigentlich eher in der Landwirtschaft angewendet werden, die wir aber auch immer wieder in signifikanten Mengen im häuslichen Abwasser finden.
0: Okay, also normalerweise gibt es jetzt eben diesen Verdünnungseffekt dadurch, dass das geklärte Wasser in Flüsse, in Gewässer eingeleitet wird. Der nimmt jetzt bei Trockenheit ab. Ab wann wird das problematisch?
1: Problematisch wird es bezogen auf verschiedene Aspekte. Also man kann jetzt den Umweltaspekt nehmen und sich die Frage stellen, ab wann wird es für Gewässerorganismen problematisch? Wir haben selber Studien für Deutschland und europaweit angestellt. Der Wert liegt irgendwo zwischen 6 und 10% des Anteils des Wassers, der messbar den ökologischen Zustand und damit die Artenvielfalt in Gewässern beeinflusst. Eine andere Perspektive wäre die Freizeitnutzung der Gewässer. Das gereinigte Abwasser enthält ja auch noch Bakterien und Viren. Und da gibt es eben dann Indikatoren, die fäkalkuliformen Keime, die eben in großen Mengen nach wie vor noch im Abwasser drin sind, weil dies bei uns ja nicht desinfiziert wird. Und die dann natürlich auch in den Gewässern, vor allen Dingen im Nahbereich der Abwassereinleitungen vorkommen, vor allen Dingen auch nach Regenereignissen, wenn zusätzlich aus der Kanalisation verdünntes Abwasser in die Gewässer gelangt.
0: Okay, was könnte da jetzt passieren, eben wenn bestimmte Stoffe höher konzentriert in Flüssen und Bächen zu finden sind, einerseits für die Gewässer, dann aber auch eben für beispielsweise Fische und schlussendlich beim Badeseen, haben Sie das schon ein bisschen angesprochen, auch für uns Menschen.
1: Ja, es gibt noch einen dritten Aspekt, den man hinzufügen muss. Vermehrt werden wir das auch in Zukunft brauchen, dass aus Fließgewässern gezielt in das Grundwasser infiltriert wird, um dann zum Beispiel in der Landwirtschaft genutzt zu werden, in gerade wasserarmen, wasserknappen Gebieten oder solche mit intensiverer Landwirtschaft. Mhm. Das kennen wir zum Beispiel am Rhein, wo ganz regelrecht Wasserwerke gebaut werden, die das Flusswasser aufbereiten, damit es anschließend ins Grundwasser gegeben kann, um dann von dort wiederum für die landwirtschaftliche Bewässerung genutzt zu werden. Oder ein großer Teil der Trinkwasserversorgung von Berlin beruht auf sogenannter Uferfiltration, wo also Oberflächenwasser durch eine Bodenpassage gezogen wird, mit bestimmten Aufenthaltszeiten, idealerweise mehrere Tage, dabei ein Stück weit gefiltert wird, um dann weiter aufbereitet zu werden für Trinkwasser. Und die gesamte Stadt Berlin hängt zum Beispiel davon ab, in großen Anteilen. Und die Aufbereitung wird natürlich immer aufwendiger bis hin ja sogar zu an Grenzen stoßen, wenn eben die Belastung gerade durch diese abwasserbürtigen Stoffen, die also ihren Ursprung im häuslichen Abwasser haben oder im industriellen Abwasser, die dann durchschlagen. Wir wollen ja zum Beispiel keine Medikamente im Trinkwasser haben, wenn wir den Wasserhahn aufdrehen und dergleichen mehr. Also da stecken erhebliche Auswirkungen und Folgen drin.
0: Okay. Die Trockenheit, die fehlenden Niederschläge, also die sorgen eben dafür, dass dieser Verdünnungseffekt abnimmt, können sich aber zumindest bei manchen Kläranlagen, wenn ich das richtig verstehe, schon bei der Arbeit der Kläranlage als problematisch erweisen, weil da eben auch Niederschlagswasser bei der Arbeit der Kläranlage eine wichtige Rolle spielt. Wie funktioniert das?
1: Wenn in Kanalisation es sehr warm ist, auch weniger Wasser fließt, dann können sich Ablagerungen bilden und dort sind auch Mikroorganismen aktiv, die sich dann zersetzen. Also da spielen Geruchs- und Korrosionsprobleme tatsächlich eine Rolle. Bei Regenwasser ist es so, dass es regelrechte Spülstöße dann gibt, die natürlich die Kanalisation sauber spülen, aber die Kläranlagen können nur begrenzte Wassermengen verarbeiten. Bei uns ist das ungefähr das Zweifache des Trockenwetters und das Wasser, das überschüssig ist, wird dann über Regenkanalisationen oder sogenannte Mischkanalisationen direkt in die Umwelt abgeleitet. Und das ist verdünntes Abwasser, das ist dann auch hochbelastet und eben nicht in den Kläranlagen gereinigt und ist eine mindestens ebenso bedeutsame Gewässerbelastung wie die Abläufe der Kläranlagen.
0: Könnte es jetzt, wenn Trockenheit oder solche Niedrigwasserperioden zunehmen, könnte es dazu kommen, dass Kläranlagen ihre Leistung möglicherweise auch mal drosseln müssen?
1: Nein, das ist ein Problem, das ich eher nicht sehe. Es ist so, dass viele Reinigungsprozesse in den Kläranlagen temperaturabhängig sind. Deswegen, wenn es warm ist, auch wenn das Wasser vor allen Dingen konstant zufließt an der Kläranlage, das mögen die Mikroorganismen eigentlich, die Reinigungsprozesse in den Kläranlagen leisten. Und auch dann die letzte Stufe einer Kläranlage ist ja die Nachklärung, in denen dann das Wasser durch Absetzung nochmal geklärt wird. Auch das funktioniert besonders gut, wenn da eine konstante Strömungsbedingungen und gleichbleibende Strömungsbedingungen herrschen. Also für den Betrieb der Kläranlage selbst ist es eigentlich erstmal nicht problematisch.
0: Okay. Gestern gab es ein Krisentreffen mit dem Bundesverkehrsminister. Da ging es eben darum, die Schifffahrt einzustellen, auch mittelfristig und langfristig auf mehr Niedrigwasserperioden, zum Beispiel mit Schiffen, die auch bei niedrigeren Pegeln fahren können. Müssen sich auch Kläranlagen auf eine mögliche Zunahme von Niedrigwasserphasen vorbereiten? Und wie könnte das dann aussehen?
1: Ja, das werden sie. Und da gibt es auch noch eine zweite wichtige Entwicklung. Wir haben gerade eine Neufassung der europäischen Rechtsvorschriften, die sogenannte kommunale Abwasserrichtlinie, die für Kläranlagen bestimmter Größe, aber vor allen Dingen Kläranlagen, die in sogenannten empfindlichen Gebieten liegen, eine vierte Reinigungsstufe fordert. Also eine weitere Reinigungsstufe über das hinaus zukünftig. Das wird mit erheblichem Aufwand verbunden sein. Und das ist jetzt erstmals so, dass man tatsächlich die Reinigungsanforderungen an die Kläranlagen auch abhängig macht von der Aufnahmefähigkeit der Gewässer. Und das ist auch ein wichtiger Fortschritt. Wir müssen auch neu jetzt den Klimawandel mit einpreisen und die Veränderung größerer, ausgeprägterer Niedrigwasserperioden mit einpreisen bei der Planung der Kläranlagen, damit auch in solchen Zeiten, aber auch noch in 30 Jahren eine jetzt gebaute Ausbaustufe noch zukunftssicher ist. Diese Herausforderung bringt diese neue kommunale Abwasserrichtlinie der EU mit sich und das wird eine große Umsetzungsherausforderung werden, auch wenn wir zum Beispiel an das Thema Abwasserpreise denken.
0: Trockenheit, Niedrigwasser bringen in vielen Bereichen einige Herausforderungen mit sich, auch für Kläranlagen und für die Aufbereitung von Abwasser. Darüber haben wir gesprochen hier in Impuls mit Professor Dietrich Borchert, leitender Wissenschaftler am Helmholtz-Zentrum für Umweltforschung in Magdeburg. Herr Borchert, danke Ihnen sehr.
1: Danke Ihnen, Herr Gammlich.

0: Lost in Translation heißt dieser Song, kommt vom aktuellen oder neuen Album der Niederländerin Jam Rosie. Im April ist das Album erschienen und heißt, genau wie die Sängerin selbst, Jam Rosie. 16.20 Uhr ist es. 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China macht enormen Druck in Sachen künstliche Intelligenz. Die chinesische Führung hat den Einsatz von KI in vielen Bereichen gesetzlich vorgeschrieben, schottet das Land gleichzeitig aber ab von allen ausländischen KI-Entwicklungen. Das führt natürlich zu einem enormen Entwicklungsdruck auch in Sachen KI in China. Und so wundert es auch nicht, dass sich auch der Abstand zu den USA sichtlich verringert in Sachen KI-Technologie, auch bei der Frage, wer entwickelt das stärkste und das leistungsfähigste KI-Sprachmodell. Das zeigt jetzt ein neues chinesisches KI-Modell, das gerade bei einer großen Messe in Shanghai vorgestellt worden ist.
1: Der Name lässt Großes erahnen. Moonshot, Mondflug. Auf einer der weltweit größten Messen für künstliche Intelligenz in Shanghai präsentierte das chinesische Unternehmen sein neues Modell. Auf einem Bildschirm prangt groß der Name Kimi K3. So heißt der neue Hoffnungsträger im globalen KI-Rennen. Der Vorsprung zu US-Anbietern schrumpft. Das beobachtet Antonia Mai, die KI-Expertin vom Mercator-Institut für China-Studien in Berlin.
2: China ist mit dem neuen K3-Modell zum Beispiel vielleicht zwischen 4 und 8 Monaten hinter den USA und ist inzwischen so wirklich so schnell und so direkt dahinter, dass es eben nicht mehr um Jahre geht, sondern eher um Monate.
1: Kimi K3 ist ein Sprachmodell. Der große Unterschied zu vielen US-Anwendungen, Kimi K3 ist ein sogenanntes offenes Modell. Unternehmen können sich die Software herunterladen, auf eigenen Servern betreiben und anpassen. Für US-Anbieter wird diese Strategie immer stärker zur Gefahr, so KI-Experte Brian Barrett in einem Podcast vom US-Magazin Wired.
3: China hat diese Art von offenerem Modell übernommen. Auf gewisse Weise ist das eine existenzielle Bedrohung für Firmen, die sagen, hey, schaut mal, wir verlangen einen Haufen Geld von euch, damit ihr ChatGPT oder Claude nutzen könnt.
1: Die chinesische Staats- und Parteiführung fördert KI-Unternehmen massiv. Strom für die energieintensiven Rechenzentren ist in China günstig. Der Staat verordnet die Nutzung von KI. Bis 2030 soll die Technologie in 90% aller Wirtschaftsanwendungen eingesetzt werden. Auf der Messe in Shanghai warb Chinas Staats- und Parteichef Xi Jinping für den offenen Ansatz.
3: Künstliche Intelligenz bewegt sich aus der digitalen in die reale Welt. Wir müssen diese historische Chance ergreifen und auf Open Source, Offenheit und internationale Zusammenarbeit setzen.
1: Auf der Messe präsentiert sich Xi als Verfechter offener KI-Anwendungen. Auf dem heimischen Markt zensiert die Führung inhaltlich die eigenen Modelle und verhindert durch technische Sperren, dass Chinesen ausländische Modelle nutzen können, so KI-Expertin Maidi.
2: Es gibt keine internationalen Modelle, also Sprachmodelle gibt es keine internationalen, die in China zugelassen sind. Dazu kommt, dass der chinesische Markt auch ein sehr attraktiver Markt ist, weil eben die Regierung so stark darauf setzt, dass überall KI eingesetzt werden muss und oft die Schwelle für den Einsatz von künstlicher Intelligenz in China momentan deutlich geringer ist als in anderen Ländern.
1: Das größte Hindernis für chinesische KI-Unternehmen, der Mangel an leistungsfähigen Chips. Die USA verbieten den Export der Topmodelle von Nvidia. Doch chinesische Entwickler holen auf. Der Wall Street Journal-Reporter Amrit Ramkumar erklärt im Gespräch mit dem US-Sender PBS, dass chinesische KI-Unternehmen diese Nachteile immer stärker ausgleichen, etwa durch die Nutzung von mehr Chips.
3: Sie finden Wege, mit weniger fortschrittlicher Technologie auszukommen. Sie schalten Chips zusammen und finden Umgehungen, trotz der US-Exportbeschränkungen für hochmoderne Halbleiter.
1: Noch haben US-Entwickler wie OpenAI oder Anthropic laut Beobachtern einen technologischen Vorsprung. Doch China verkürzt den Abstand immer stärker. Und das macht chinesische KI-Anwendungen weltweit immer attraktiver.
0: China holt auf im KI-Wettrennen mit den USA. Das zeigt auch das neue KI-Sprachmodell Kimi K3 des Unternehmens Moonshot, das gerade auf einer Messe in Shanghai vorgestellt worden ist. Darüber hat unser China-Korrespondent Johannes Jolmes berichtet.

0: California Blues heißt dieses Stück. Stammt vom Debütalbum des Sängers Alex Amen, der aus Texas kommt. Das Album ist erst vor wenigen Wochen erschienen, klingt aber eigentlich original wie eine Folkplatte aus den 1970er Jahren, oder? Ende der 1970er, genauer 1978, kam auch der erste Mensch durch eine künstliche Befruchtung zur Welt, die Britin Louise Brown. Inzwischen ist sie selbst Mutter von zwei Kindern. Damals, also vor fast 50 Jahren, war diese Geburt eine weltweite Sensation. Seither hat sich einiges getan bei der Reproduktionsmedizin. Allein in Deutschland wurden seit 1978 über 400.000 Kinder nach einer künstlichen Befruchtung geboren, nach einer In-vitro-Fertilisation. Auch bei den Methoden zur künstlichen Befruchtung hat sich einiges getan. Trotzdem ist die Erfolgsbilanz generell immer noch relativ niedrig. Das liegt aber offenbar nicht an unterschiedlichen Methoden zur Vorbereitung auf den sogenannten Embryonentransfer vom Labor in eine Gebärmutter. Das hat gerade ein Forschungsteam in einer Überblicksstudie herausgefunden. Mehr dazu weiß Daniela Remus aus der ARD Gesundheitsredaktion.
1: Der Embryonentransfer gilt als der kritischste Moment bei der künstlichen Befruchtung. Dabei wird der in einer Petrischale erzeugte Embryo durch ein Katheter in die Gebärmutter eingesetzt. Statistisch betrachtet werden in ungefähr einem Drittel der Fälle die Frauen danach schwanger und nur in jedem fünften Fall kommt ein Kind zur Welt. Deshalb greifen die Forschenden auf drei Vorbereitungstechniken zurück, die diesen Schritt optimieren sollen. Wie erfolgreich sind sie? Das war die Frage, die das internationale Forschungsteam von der Cochrane Library beantworten wollte, erklärt der Reproduktionsmediziner Dr. James Brown vom Frauengesundheits- und Forschungszentrum in Sydney, der an der Übersichtsarbeit mitgeschrieben hat.
2: Das entscheidende Ergebnis unserer Arbeit ist, dass es keine Evidenz für eine der gängigen Techniken gibt. Keine führt zu besseren Ergebnissen.
1: Ob der Schleim aus der Gebärmutter entfernt wird, der Embryotransfer mit gefüllter oder leerer Blase stattfindet oder ob zuerst der Katheter leer in die Gebärmutter eingeführt wird und erst danach mit dem Embryo, für keine dieser Methoden ließ sich ein wissenschaftlicher Beleg für den medizinischen Nutzen finden.
2: Also was diese Arbeit wirklich zeigt, ist, dass wir längst nicht genug Daten haben zur künstlichen Befruchtung und den unterschiedlichen Techniken. Vor allem, wenn wir das mal mit anderen medizinischen Bereichen vergleichen. Also obwohl wir das mit der künstlichen Befruchtung ja schon eine Zeit lang machen, ist es doch überraschend zu sehen, dass wir keine grundlegenden Daten haben über das, was wir da machen, um die Embryonen zu transferieren.
1: Das Forschungsteam wertete insgesamt 11 Studien aus, an denen rund 2500 Frauen teilnahmen. In der Hälfte davon ging es um die drei erwähnten Vorbereitungstechniken. Aber alle Studien waren lückenhaft. Entweder war die Anzahl der Studienteilnehmerinnen zu gering oder das Ergebnis der Kinderwunschbehandlung wurde nicht erfasst. Die schlechte Datenlage ist möglicherweise darauf zurückzuführen, dass in vielen Ländern Kinderwunschzentren privatwirtschaftlich betrieben werden und dort eben keine oder kaum Forschung stattfindet. Aber es kommt noch etwas hinzu, erklärt die Reproduktionsmedizinerin Dr. Tanja Baston-Büst, die am Kinderwunschzentrum der Uniklinik Düsseldorf arbeitet und nicht an der Studie beteiligt war.
3: Es liegt aber mit Sicherheit eben auch an den ethischen Bedenken, die man hat. Weil diese Embryonen, die transferiert werden, die sind unwiederbringbar. Also es ist halt nicht so wie zum Beispiel bei einer Medikamentenstudie, dass man sagen kann, man testet gegen ein Placebo. Das geht in dem Bereich einfach gar nicht. Deshalb ist es unheimlich schwierig, ja.
1: Denn ein Embryo möglicherweise durch das Ausprobieren neuer Techniken zu verlieren, das könne keinem ungewollt kinderlosen Paar zugemutet werden. Deshalb sei es dringend notwendig, auch diesen Teil der Reproduktionsmedizin mit nachträglichen Beobachtungsstudien wissenschaftlich abzusichern.
3: Was natürlich wichtig ist, ist, wenn es verschiedene Techniken gibt, dass sie eben gut dokumentiert werden. Aber dann sind wir eher wieder auf der Datenbasis retrospektiver Studien. Wird aber in dem Bereich nicht anders möglich sein tatsächlich.
1: Und wenn diese Daten transparent und öffentlich zugänglich würden, profitierten davon nicht nur die Forschenden, sondern auch alle ungewollt kinderlosen Frauen und Paare.
0: Eine Studie zu unterschiedlichen Methoden in der Reproduktionsmedizin ist zur Ergebnis gekommen, dass alle Methoden ähnlich wirksam sind. Die Studienlage zur Reproduktion

Musikers Berlin vom Duo Strong Boy Think Twice heißt der Titel. Die Musik aus unserem Impulsmagazin, immer aus den letzten 5 Sendungen, die finden Sie auch bei Spotify als Playlist zusammengefasst. Impuls heißt die Liste wie die Sendung. Hören Sie doch mal rein. Wir schauen uns jetzt um auf der größten Innovations- und Technologiemesse in Südamerika. Auf der Rio Innovation Week sind in dieser Woche Neuentwicklungen, Erfindungen und Entwürfe aus allen möglichen Bereichen vorgestellt worden. Und unserem Korrespondenten Oliver Neuroth ist vor allem eine Entwicklung aufgefallen, eine ganz spezielle Roboterhand.

0: Optisch kommt er etwas schlicht daher. Der Roboter besteht aus grauen Plastikteilen aus dem 3D-Drucker. Man kann erahnen, was der Körper sein soll und was der Kopf. Aber im Mittelpunkt steht sowieso etwas anderes, der Arm und vor allem die Hand. Die fünf Finger haben exakt an den Stellen Gelenke, an denen sie auch eine menschliche Hand hat. Seilzüge sind quasi die künstlichen Sehnen. Ein Computer steuert die Bewegungen, die den menschlichen Bewegungen erstaunlich ähnlich sind. Erfinder Joel Ramos hat daran jahrelang gefeilt. Gerade die Daumenbewegung ist eine der raffiniertesten Mechanismen der Natur. Diese Bewegung auf einer humanoiden Hand nachzubauen, ist extrem schwierig. Das war ohne Zweifel die größte Herausforderung des Projekts. Die Hand kann Formen und Silben aus Libras darstellen, der brasilianischen Gebärdensprache. Sie hat eine eigene Grammatik und eine eigene Satzstruktur, ist also keine Übersetzung des Portugiesischen und gilt somit als zweite offizielle Sprache Brasiliens. Tamires probiert den Roboter aus. Sie stellt sich vor ihn, zeigt eine Handform aus Libras in Richtung der Kamera im Kopf des Roboters und schon stellt die künstliche Hand die Form dar. Ich finde es spannend, weil es sehr intuitiv ist. Ich habe so etwas noch nie gesehen. Wirklich cool und interessant, den Roboter mal ausprobieren zu können. Wenn jemand eine Handform aus Libras nicht exakt zeigt, kann der Roboter die Bewegung korrigieren und zeigt mit seiner Hand, wie die Form richtig dargestellt wird. Erfinder Joel nennt den Roboter daher einen Lehrer. Seine Idee: Schüler können die Gebärdensprache mit Hilfe der Maschine besser begreifen und lernen moderne Technologie kennen, die etwas Gutes bringt, dem Menschen helfen kann. So können Kinder die zweite offizielle Sprache Brasiliens lernen. Und wir führen Kinder in Kontakt mit einer humanoiden Technologie, die komplett hier im Land entwickelt wurde. Sie haben von klein auf etwas mit dieser Technologie zu tun und bekommen ein Bewusstsein dafür, welche Einsatzbereiche es gibt, die der Gesellschaft zugutekommen. Was der Roboter mit seiner Hand aber noch nicht kann: eine gesprochene Sprache verstehen und daraus flüssige Sätze in Libras erzeugen. Das wäre deutlich komplexer. Eine Spracherkennung wäre nötig. Der Roboter müsste die Grammatik von Libras verstehen und dazu auch noch sehr schnell die Hand bewegen können. Es ist der nächste Entwicklungsschritt, den Forscher Joel im Kopf hat. Aber zunächst will er mit der aktuellen Roboterhand in die Serienproduktion gehen, innerhalb der nächsten 6 Monate. Da die meisten Bauteile aus dem 3D-Drucker kommen, ist die Produktion recht günstig. Schätzungen zufolge werden sich bis 2050 die Zahl der Humanoiden und die Zahl der Menschen einander annähern. Also müssen wir die Kinder sofort darauf vorbereiten, sagt Erfinder Joel. Er sieht seine humanoide Roboterhand als eine Forschungsplattform mit viel Potenzial.
1: Eine Roboterhand, die die brasilianische Gebärdensprache Libras darstellen kann. Der Entwickler hat sie gerade auf der Rio Innovation Week vorgestellt und unser Reporter Oliver Neuroth hat sie sich angesehen für Impuls, das Wissensmagazin.

0: Prudencia heißt dieser Song des brasilianischen Musikers Tim Bernardes. Sie hören Impuls, das Wissensmagazin. Und wir machen uns jetzt auf in eine Stadt, die zu den beliebtesten Städtereisezielen in Europa gehört, in die tschechische Hauptstadt Prag. Fast 8 Millionen Menschen besuchen Prag in einem Jahr, laufen dann über die Karlsbrücke, besuchen den Hradschin, die große Prager Burganlage, spazieren durch das Goldene Gässchen und andere Altstadtgassen und genehmigen sich vielleicht auch ein Bier in einer der vielen Wirtschaften. Ja, und inzwischen gibt es auch noch eine weiter eher merkwürdige Touristenattraktion in Prag. Das hat unser Reporter Matthias von Lieben bei einem Spaziergang an der Moldau festgestellt.
1: Wer in Prag an der Moldau spazieren geht, sieht seit vielen Jahren nicht mehr nur Schwäne oder Enten. Viele Touristen hoffen auch auf eine Begegnung mit Nutrias. Mit Möhren, Gurken oder Brot ausgestattet, locken sie die Nagetiere ans Ufer, filmen sie und streicheln sie sogar. In den sozialen Medien kursieren hunderte solcher Videos.
2: Petting nutrias in Prague. A lot of nutrias and they're very nice and very friendly.
1: Doch was für viele Besucher ein tierisches Urlaubserlebnis ist, ist längst ein Problem. Denn die Nutrias, wegen ihres Aussehens auch Biberratten genannt, haben sich in Prag und im ganzen Land bereits stark ausgebreitet, sagt Miloš Ježek. Wir treffen den Wildtierökologen von der tschechischen Agraruniversität an einem heißen Julitag auf der Prager Schützeninsel. Normalerweise tummeln sich hier viele Nutrias. Heute haben wir kein Glück. Im Grunde genommen können wir heute schon davon sprechen, dass die Nutrias die gesamte Tschechische Republik besiedelt haben. Sie kommen de facto in jedem Gewässer und jedem Teich vor. Besonders wohl fühlen sie sich in Gebieten, in denen Menschen leben. Wie viele Nutrias allein in Prag leben, lässt sich kaum sagen. Schätzungen gehen von mehreren 10.000 Tieren aus. In ganz Tschechien sogar von bis zu 1 Million. Und da die Tiere gern gefüttert werden und kaum natürliche Fressfeinde haben, breiten sie sich weiter aus. Seit 2016 gelten sie in der EU als invasive Art, sagt Miloš Ježek. Auch weil sie das Ökosystem negativ beeinflussen. Ein Problem ist, dass sie die ursprüngliche Ufervegetation zerstören und dadurch auch die natürlichen Lebensräume der einheimischen Arten, wie zum Beispiel Enten. Ein weiteres Problem ist, dass Nutrias in den Ufern bis zu 15 Meter lange Tunnel für ihren Erdbau graben. Dadurch verliert das Ufer an Stabilität und das kann gefährlich werden. Besonders kritisch ist das in der Nähe von Deichen. Dort können beschädigte Ufer Überschwemmungen begünstigen, sagt Lenka Cholobenticova von der tschechischen Agentur für Natur- und Landschaftsschutz. Sie warnt nicht nur deshalb davor, die Tiere zu füttern oder anzufassen. Sie verlieren so ihre Scheu und können auch aggressiv werden. Es gab bereits mehrere Fälle, in denen sie Menschen oder Hunde angegriffen haben. Zudem können Nutrias als Überträger von Krankheiten oder Parasiten fungieren. Nutrias stammen ursprünglich aus Südamerika. Anfang des 20. Jahrhunderts wurden sie von uns Menschen nach Europa gebracht. Teilweise für den Fleischverzehr, vor allem aber für die Pelzzucht. Die damalige Tschechoslowakei war ein Zentrum dieser Industrie. Als der Markt Ende der 80er Jahre zusammenbrach, ließen viele Züchter ihre Tiere frei. Die Nutrias fanden neue Lebensräume, sagt Miloš Ježek. Das mitteleuropäische Klima kommt ihnen sehr entgegen. Sie sind in der Lage, die Winter zu überstehen, die hier nicht so streng sind. Heute bekommen sie bis zu 5-mal im Jahr Nachwuchs, pro Wurf je 5 bis 6 Jungtiere. Die Stadt Prag schreibt auf Anfrage, die große Zahl an Nutrias liege aber vor allem an Menschen, die sie füttern. Nicht nur auf der Schützeninsel hängen deshalb Schilder. Nutrias füttern verboten, steht darauf in roter Schrift geschrieben. Doch viele Besucher ignorieren die Hinweise. Um die Ausbreitung der Nutrias einzudämmen, werden sie in Tschechien teilweise bejagt. In Prag werden jährlich etwa 200 Tiere gefangen, im ganzen Land Tausende. Doch der Erfolg ist begrenzt. Da sie de facto keine natürlichen Feinde haben und dabei ihnen auch keine nennenswerten Krankheiten auftreten, können wir davon ausgehen, dass ihre Population weiter wachsen wird.
0: Nutrias an der Moldau in Prag, ein Problemtier als Touristenlieblinge. Eine Reportage war das von Matthias von Lieben hier im Wissensmagazin Impuls. Jetzt Musik von der niederländischen Sängerin Kiki Annette Saint heißt ihr Song.

0: Musik von der niederländischen Sängerin Kiki Annette. Saint heißt der Titel. 16.51 Uhr und wie immer am Freitag zum Ende unserer Impulssendung jetzt das hier.
1: Achtung, Achtung! 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
0: Ja, und weil wir es gerade noch von Nutrias hatten, die bei Touristen in Prag enorm beliebt zu sein scheinen, jetzt auch noch eine kleine passende Nagetiermeldung aus Brasilien. Wobei die Nagetiere, um die es geht, die sind alles andere als klein. Capybaras sind nämlich die größten Nagetiere der Welt. Sie können gut einen Meter groß werden, sogar bis zu 1,30. Sie sind graubraun behaart, haben einen etwas mürrischen Gesichtsausdruck und manche von ihnen interessieren sich offenbar für Lobbyismus. Jedenfalls haben sich in einem brasilianischen Bundesstaat gerade zwei Capybaras in die Eingangshalle des regionalen Parlaments verirrt. Aber bevor sie ihr Anliegen vorbringen konnten, hat ein Mitarbeiter sie wieder nach draußen gebeten. So pragmatisch kann der Umgang mit Lobbyisten also auch sein. Grüße nach Brasilien und danke an die New York Times für den Gag mit dem Lobbyismus. Transparenz, was Quellen, auch was Witze angeht, ist ja wichtig. Vollkommen selbst ausgedacht ist dafür der folgende Zungenbrecher, der durch eine Studie im Fachmagazin Science inspiriert wurde. Nämlich schleimige Schnürkelschnecken schleimen schönen schleimigen Schnürkelschneckenschleim. Und zwar nicht nur eine Sorte Schnürkelschneckenschleim, sondern 5 verschiedene Sorten Schnürkelschneckenschleim. Aber mal von vorne. Schnürkelschnecken, das ist der Name einer Familie von Schnecken, viele Gattungen der Schnürkelschnecken sind auch hier im Südwesten sehr verbreitet. Weinbergschnecke zum Beispiel oder die Hainbänderschnecke oder auch Hainschnürkelschnecke genannt. Das sind dann die kleinen Schnecken mit dem gelb-schwarzen Haus auf dem Rücken, gibt es hier überall. Und speziell diese Hainschnürkelschnecke hat sich ein Forschungsteam von 2 Max-Planck-Instituten genauer angeschaut. Ja, und sie haben herausgefunden, dass die Schnecke 5 unterschiedliche Schleimsorten produzieren kann, je nachdem, welche Aufgabe die Schnecke bewältigen muss. Erstens ist das, was wir bei Schnecken am ehesten erwarten, Gleitschleim, der Schnecke die Fortbewegung ermöglicht. Dann gibt es einen Haftschleim, der das Gehäuse der Schnecke verankert. Dann einen besonders kalziumhaltigen Schutzschleim, mit dem dichtet die Schnecke ihr Gehäuse ab, zum Beispiel für den Winterschlaf. Dann gibt es einen stark klebrigen gelben Abwehrschleim, der sehr dehnbar und reißfest ist. Und als 5. und letzten Schleim schreibt das Forschungsteam im Fachblatt Science von einem schaumigen Schleim, der wohl Fressfeinde abschrecken soll. Und das ist ja alles nicht nur unfassbar interessant, sondern liefert jetzt zum Ende auch nochmal Material für die Erweiterung des neuen Zungenbrechers zu. Schleimige Schnürkel, Schnecken, Schleim schäumen, schönen schleimigen Schnürkel, Schnecken, Schaum, Schleim, Schaum. Und mit diesem Zungenbrecher geht unser Wissensmagazin Impuls für heute und für diese Woche zu Ende. Hier geht's nach den 17 Uhr Nachrichten und unserer Diskussionssendung Forum um die deutsche Wirtschaft, um die Frage, wie Deutschlands Wirtschaft wieder wachsen kann und was sich aus der aktuellen Krise für die Zukunft des Industriestandorts lernen lässt. Die Redaktion von Impuls heute hatte Ann-Sophie Galli. Die Musik hat Lenny Lorenz für uns zusammengestellt. Ich bin Martin Gramlich. Ich wünsche einen schönen Nachmittag und kommen Sie gut ins Wochenende.

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3: Um 17 Uhr mit Antje Keil. Rheinland-Pfalz lockert als erstes Bundesland das Sonntagsfahrverbot für Lastwagen. So sollen laut Verkehrsministerium die Transportausfälle wegen des Niedrigwassers vieler Flüsse verringert werden. Bei den Logistikverbänden und Gewerkschaften in Rheinland-Pfalz und Baden-Württemberg stößt das auf gemischte Reaktionen. Aus der SWR-Wirtschaftsredaktion Alexander Winkler.
4: Das Sonntagsfahrverbot aufzuheben sei bestenfalls ein Tropfen auf den heißen Stein, urteilt der Rheinland-Pfälzische Speditions- und Logistikverband SLV. Es brauche 150 Lkw, um die Fracht eines einzigen Binnenschiffs zu transportieren, und schon jetzt fehlten Fahrerinnen und Fahrer sowie geeignete Fahrzeuge. Der Verband Spedition und Logistik Baden-Württemberg wertet den Vorstoß als positives Zeichen, dass die Politik die Bedrohung für die Lieferketten ernst nimmt. Die Gewerkschaft Verdi lehnt die Lockerung dagegen komplett ab. Auch wenn die Arbeitszeiten gesetzlichen Regelungen unterliegen, wachse die Erwartung, Transportkapazitäten an 7 Tagen in der Woche bereitzustellen. Das würde die Vereinbarkeit von Beruf, Familie und sozialem Leben erheblich erschweren.
3: Spanien fordert, dass Italien die Grenzkontrollen bis übermorgen abschafft, die Rom nach den Vorfällen in Ceuta eingeführt hatte. Die Regierung in Madrid droht ansonsten mit Konsequenzen. Das Vorgehen Italiens sei diskriminierend und nicht im Interesse der EU, heißt es. Italien hatte die Grenzkontrollen eingeführt, nachdem Zehntausende Menschen aus Marokko in die spanische Exklave Ceuta eingedrungen waren. Diese Menschen haben in der Regel keine Möglichkeit, aufs spanische Festland und dann über den Luft- oder Wasserweg nach Italien zu gelangen. Im westlichen Mittelmeerraum haben internationale Ermittler ein Schleusernetzwerk zerschlagen. Wie die Polizeibehörde Europol mitteilt, geht es um die verbotene Schleusung von Migranten zwischen Algerien und Spanien, um sexuelle Übergriffe, Misshandlungen sowie den Schmuggel von Drogen und Waffen. 78 Verdächtige seien festgenommen worden, darunter mutmaßliche Anführer des Netzwerks. Die Türkei, Saudi-Arabien und Pakistan haben ein Verteidigungsbündnis vereinbart. Wie das pakistanische Außenministerium mitteilte, wurde der Militärpakt bei einem Treffen der Regierungschefs der drei Länder im saudi-arabischen Mekka geschlossen. Demnach gilt jeder bewaffnete Angriff auf eines der Länder als eine Attacke gegen alle Bündnispartner. Hintergrund der Vereinbarung sind die wachsenden Spannungen in der Golfregion. Erst in der Nacht hatte Saudi-Arabien Verletzte nach einem Angriff der Houthi-Miliz gemeldet. Durch die Straße von Hormus fahren weiter kaum Frachtschiffe, obwohl sich die USA und der Iran in der Region derzeit nicht angreifen. Das geht aus Tracking-Daten hervor, die der deutschen Presseagentur vorliegen. Demnach haben gestern nur 8 Schiffe die Handelsstraße an der iranischen Küste passiert. In der vergangenen Woche waren es etwa 13. Betroffen sind laut Beobachtern vor allem Trockengüter. Der Iran hatte zuletzt eine Ausweichroute für Frachtschiffe in Aussicht gestellt. Dazu liefen Gespräche mit dem Oman. Der ICE-Fernverkehr auf der Strecke Berlin-Paris ist bis auf Weiteres unterbrochen. Als Grund nennt die Deutsche Bahn ein technisches Problem. Dabei geht es um das europäische Zugsicherungssystem der Firma Alstom. Deswegen müssten ICE-Reisende aktuell in Frankfurt oder Mannheim umsteigen. Wann die Direktverbindung zwischen Berlin und Paris wieder aufgenommen werden könne, sei noch völlig offen. Viele Menschen in Deutschland entscheiden mithilfe der künstlichen Intelligenz, wohin es in den Urlaub gehen soll. Das zeigt eine Umfrage des Digitalverbands Bitkom. Demnach lässt sich inzwischen fast jeder vierte Vorschläge von der KI machen, was ein gutes Reiseziel wäre. Außerdem nutzen 19% die Technologie für die Suche nach geeigneten Ferienunterkünften, günstige Flüge und Bahntickets. In Koblenz beginnt heute die Veranstaltung Rhein in Flammen. In diesem Jahr sind dabei weniger Einsatzkräfte vor Ort als in den Vorjahren. Nach Angaben der Stadt liegt das unter anderem daran, dass es diesmal keinen Schiffskonvoi gibt. Dagegen findet morgen trotz Trockenheit das traditionelle Höhenfeuerwerk statt. SWR Nachrichten, Redaktion Susanne Kimmel und Niklas Behrendt. Das Wetter in Baden-Württemberg und Rheinland-Pfalz, ein Hoch bestimmt mit warmer Sommerluft, unser Wetter. Die Vorhersage in der Nacht, teils sternenklar, Tiefstwerte 15 bis 8 Grad, 17.05 Uhr.
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5: mit Geli Hensoldt und dem Thema Raus aus der Krise, wie Deutschlands Wirtschaft wieder wachsen kann. Es war ja schon mal bessere Stimmung bei uns. Gefühlt täglich hören wir von Unternehmen, die Stellen abbauen, Werke ins Ausland verlagern, unzufrieden sind mit dem Wirtschaftsstandort Deutschland und oder fordern, dass ihre Beschäftigten mehr arbeiten. Für viele sind das alles eher Stimmungskiller. Und die Politik? Reagiert mit Reformen und hofft auf neues Wirtschaftswachstum. Allerdings nicht alles, was die Bundesregierung plant, hebt die Laune aller. Wie schlimm ist die Lage wirklich? Und wie kommen wir aus der Misere wieder raus? Das diskutieren wir jetzt mit Patrick Kaczmarczyk. Er ist Wirtschaftswissenschaftler an der Uni Mannheim und schreibt für das Wirtschaftsmagazin Syplus. Mit dabei ist auch Roman Plätter, Ressortleiter im Ressort Wirtschaft bei der Zeit. Und mitdiskutieren wird auch Christina Puello. Sie ist Geschäftsführerin beim Unternehmen Deutsche Dienstrat und Präsidentin des Verbands der Unternehmerinnen Deutschland. Frau Puello, wir wollen und werden versprochen heute auch noch was dafür tun, die allgemeine Laune zu heben. Wir werden auf jeden Fall den Versuch unternehmen, aber wir arbeiten uns langsam hoch und starten doch erstmal, kann man schon sagen, mit einem Stimmungskiller. Aus der Sicht von Arbeitgeberpräsident Rainer Dulger steht die deutsche Wirtschaft seit Jahren auf dem Standstreifen und die Konkurrenz fährt an uns vorbei. Wer hat Schuld an diesem langsamen Tempo?
6: Ja, ich glaube, das ist nicht ein Schuldiger und ich glaube, es geht heute auch gar nicht darum, Schuldige zu benennen, sondern einfach die Realität anzuerkennen. Ich persönlich halte nichts von den permanenten Abgesängen auf Deutschland. Ich halte aber natürlich auch nichts davon, unsere Lage schön zu reden. Deutschland ist nicht plötzlich über Nacht ohne Ideen, ohne Industrie oder ohne starke Unternehmer und Unternehmerinnen im Mittelstand. Wir haben weiterhin eine enorme wirtschaftliche Substanz. Was uns fehlt, ist Tempo, Mut zu Entscheidungen und vor allem wieder zurück zu unserem Leistungsversprechen.
5: Mut zum Tempo, zurück zum Leistungsversprechen und auch zurück zum Wachstum.
6: Ja, zurück zum Wachstum, weil wir müssen natürlich auch eines anerkennen, die Rahmenbedingungen sind im Moment alles andere als optimal. Ja, wir sind zu teuer bei Energie, Steuern, Bürokratie, bei Genehmigungen, Digitalisierung, Infrastruktur sind wir zu langsam und politisch diskutieren wir häufig viel zu lange darüber, wem eine Veränderung zugemutet werden kann, anstatt darüber zu sprechen, welche Veränderungen wirklich jetzt nötig sind und welche auch aktiv angegangen werden müssen.
5: Herr Plätter, in der Politik hoffen schon ziemlich viele, dass die Wirtschaft endlich wieder wächst. Manche sagen, böse Zungen kann man sagen, damit der Staat weiterhin Geld verteilen kann und nicht sparen muss. Was meinen Sie, woher soll dieses Wachstum kommen?
7: Na, ich glaube, dass das Wachstum als solches uns zunächst, und das glaube ich für die Anamnese der aktuellen Situation sehr wichtig, sehr, sehr lang viele Verteilungskonflikte vom Leib gehalten hat. Also wir konnten uns darauf verlassen, morgen ist mehr da als heute. Und deswegen konnten wir auch sehr, sehr viele Versprechen finanzieren. Und um die Frage zu beantworten, die Sie stellen, wo das Wachstum herkommt, muss man, glaube ich, zunächst einmal konstatieren, dass wir wirklich in einem Strukturbruch sind, der über konjunkturelle Fragen hinausgeht. Also die deutsche Wirtschaft hatte, wenn Sie so wollen, in den vergangenen Jahrzehnten eigentlich drei große Wachstumstreiber. Das eine war das Geschäft mit China und der internationale Handel, was jetzt unter Druck gerät. Das zweite war eine relativ sichere fossile Energieversorgung, die durch Kosten, durch Klimatransformation, aber auch durch den Krieg mit Russland unter Druck geraten ist. Und das dritte ist natürlich, dass wir in einer Situation sind, in der wir einen großen demografischen Wandel haben, der uns große Probleme macht. Deswegen Ihre Frage, wo das Wachstum herkommen soll. Es wird zum einen daher kommen müssen, was Frau Puello gerade sagte, dass wir es schaffen müssen, dass diejenigen, die Wachstum generieren, und das sind in allererster Linie Unternehmen, die Möglichkeit haben, das schneller zu tun und zu unterstützen. Deswegen würde ich davon ausgehen, dass wir wahrscheinlich diesen Strukturbruch nur überwinden können, wenn wir es schaffen, dass wir gemeinsam als Unternehmen, Staat, Gesellschaft es schaffen, uns diesen Veränderungen auch zu stellen und nicht nur das Gestern zu bewahren.
5: Herr Kaczmarczyk, wenn wir so die Punkte uns anschauen, die Herr Plätter gerade genannt hat, woran die deutsche Wirtschaft gerade leidet, mit Blick auf diese Lage drohen uns da jetzt neue Verteilungskonflikte, weil wir eben auch neu diskutieren müssen, wer wo wann welche Abstriche macht?
8: Naja, ich glaube, die Diskussion, so wie sie bisher gelaufen ist in den ersten paar Minuten, um hier mal ein bisschen Schwung reinzubringen vielleicht, zeigt auch so ein bisschen, warum wir aus dieser Stagnation nicht rauskommen. Eben weil wir auch keine richtige Diagnose haben, was falsch gelaufen ist. Ja? Also ich meine, Sie verwenden Wörter wie jetzt Hoffnung oder irgendwie sowas. Ja, man hofft auf Wachstum, so wie ich mich erinnere, gibt es diese Hoffnung irgendwie schon seit 6 Jahren. Von den Arbeitgeberverbänden hört man zumeist auch nicht mehr, außer, ich sag's ja mal ein bisschen provokant, ordoliberalen Kalendersprüchen. Ja, wir müssen jetzt mal hier die Ärmel hochmachen und uns anstrengen und so weiter. Aber das geht ja alles an den Problemen vorbei. Ja, wir müssen uns mal fragen, was ist in den letzten 6, 7, 8 Jahren passiert. Die Wirtschaft hat ja schon angefangen, gegen Ende der 2010er Jahre zu stagnieren. Wir sind jetzt 11% unter dem Niveau des Vorkrisentrends. Ja, das bedeutet, wenn man das umlegen würde auf einen durchschnittlichen 4-köpfigen Haushalt, sind wir da bei einem Einkommensverlust von 12.000 Euro. Ja, das ist sehr beträchtlich. Wir hatten 2022 vor allem den höchsten Einbruch der Reallöhne in der Nachkriegszeit. Und die Reallöhne haben sich seither auch nicht wirklich erholt. Ja, also die letzten Daten, die wir für Ende 2025 hatten, die waren sogar noch unter dem Niveau von 2019. Von daher müssen wir uns überlegen, welche Veränderungen hat es da gegeben? Und wir reden viel über Bürokratie, aber hat die Bürokratie jetzt in diesen Zeiten so drastisch zugenommen in den letzten Jahren? Da kann man, glaube ich, sagen, nee, das war schon immer irgendwo ein Problem. Andererseits ist Bürokratie natürlich auch irgendwo nützlich und wichtig für Rechtssicherheit, dafür, dass man einen Datenüberblick bekommt und so weiter. Das heißt, die Bürokratie kann es auch nicht wirklich sein. Demografie ist auch schon ein längerfristigeres Problem. Das hat sich auch nicht in den letzten Jahren wirklich geändert. Was tatsächlich an dramatischer Schärfe zugenommen hat, sind die Handelskonflikte. Und da müssen wir über das Wachstumsmodell Deutschland sprechen, was ja sehr exportgetrieben war. Also genau das, was wir jetzt China gerade vorwerfen. Ja, also das ist im Grunde so der Hauptpunkt, sage ich mal. Energiepreise spielen auch noch eine ganz wichtige Rolle. Da wäre eher Industriepolitik gefragt. Aber ansonsten sollte man, glaube ich, über viel grundlegendere Dinge sprechen. Und wenn wir uns dann fragen, naja, was fehlt den Unternehmen? Da gibt es ja auch Umfragen, jetzt nicht von irgendwelchen Unternehmensverbänden, sondern beispielsweise auch von den Zentralbanken. Da ist die Nummer 1 Nachfrage. Ja, Nachfrage ist das große Problem. Die Staaten kürzen, die Haushalte sparen. Wir haben Reallohnverluste gehabt. Niemand will mehr Geld ausgeben. Und die Reformen, über die wir sprechen, also Reformen, wenn man so möchte, ist ja auch, wenn man im Duden nachschlägt, eine Verbesserung des Bestehenden, heißt es da. Und unter dem Aspekt würde ich nicht sagen, dass wir hier überhaupt irgendwelche Reformen hatten. Wir hatten Kürzungsdebatten, ja, ganz viele Kürzungen in allen Bereichen, außer bei den Zinsen und bei den Verteidigungsausgaben. Von daher sind da, glaube ich, andere Probleme, über die man reden müsste. Aber weil man über diese Probleme nicht spricht und immer nur Scheindebatten führt, kommen wir auch aus dieser Krise nicht raus, weil die Politik natürlich auch von diesen Debatten dann getrieben wird.
5: Ich würde gerne noch mal eine Nachfrage stellen. Wir hatten ja angefangen mit dem Wachstum und der Hoffnung auf Wachstum. Würden Sie sagen, das ist eine trügerische Hoffnung oder kann man doch auf irgendeine Art und Weise wieder Wachstum erzielen, dass man dann auch wieder mehr hat, was man verteilen kann?
8: Also ich würde auch davon abraten, die Wirtschaft sozusagen, das ist ja immer so, denn man muss es erst erwirtschaften, bevor man es verteilt. Es ist so eine zugrunde liegende Idee irgendwie, als würde die Wirtschaft funktionieren wie so eine Bärenjagd. Ja, man muss den Bären zuerst erlegen, bevor er dann verteilt werden kann. Und das ist der grundlegend falsche Ansatz, über Wirtschaft zu denken, weil nur das, was erwirtschaftet werden kann, ja, das hängt ja auch von der Nachfrage ab. Das wiederum hängt mit den Löhnen zusammen und das wiederum ist auch eine Verteilungsfrage. Und Hoffnung auf Wachstum, ja, ich meine, das ist jetzt so ein bisschen, als würden wir uns im Bereich der Religion bewegen, dass man da irgendwie jetzt betet und hofft, dass da irgendwie Wachstum vom Himmel fällt oder so, aber es fällt nicht vom Himmel. Und wenn die Überschüsse aus dem Außenhandel zurückgehen, wenn die Unternehmen sparen, wenn die Haushalte sparen und die Reallöhne ohnehin unter Druck sind, dann gibt es eben nur den Staat, der das gesamtwirtschaftlich stabilisieren kann. Und das bedeutet jetzt nicht unbedingt vielleicht so eine, ich sag mal, plumpe keynesianische Krisenpolitik, wie wir sie nach 2008, 2009 hatten. Aber nichtsdestotrotz, ein Element davon muss natürlich auch so eine gewisse Konjunkturpolitik sein. Und die wird jetzt gerade enorm abgewürgt durch die Debatten, durch die Politik der Regierung. Dann wird es kein Wachstum geben, weil man kann hoffen, aber wenn man eben keinen Sektor hat, der die Gesamtwirtschaft stabilisiert, dann wird es schwierig.
6: Es gibt Teilbereiche, in denen ich zustimme, und in anderen muss ich doch schon ein Stück dagegen halten, weil die Arbeitgeberverbände oder Wirtschaftsverbände wurden gerade ein bisschen ja so abgetan. Ich bin nicht nur Arbeitgeberverbandspräsidentin, sondern ich komme jeden Tag aus der Praxis, aus der Wirtschaft, aus meinem eigenen Unternehmen im Mittelstand. Und hier muss ich schon ganz klar sagen, wir haben ein Problem bei der Planungssicherheit, eine Überregulierung, wir haben zu wenig Geschwindigkeit, Genehmigungsverfahren brauchen zu lange, Netzausbau, Verwaltung, Digitalisierung, Energiepolitik ist zu teuer und der demografische Wandel, der jetzt voll einschlägt, weil wir die Boomer verlieren. Also zu sagen, im Grunde hatten wir das schon immer und kann jetzt auch irgendwie so weitergehen, das sehe ich schon etwas anders aus der Realität. Wer sich jeden Tag mit Parkplatzrückbau, Grünflächenamt und Vogelschutzbeauftragten herumschlägt, ich lade gerne mal ein, 4 Wochen bei mir im Unternehmen anzukommen und dann können wir darüber nochmal sprechen, was denn da wirklich in der Praxis ankommt. Was ich aber auch sehe, ja, Hoffnung ist nicht das, was uns den Aufschwung beschert. Ich sehe aber eben diese Thematik des Abwartens. Ja, Verbraucher warten auf bessere Zeiten, die Unternehmen warten auf die politische Sicherheit und die Politik wartet eigentlich auf die gesellschaftliche Zustimmung. Und dieses Gesamtkonglomerat aus Abwarten, sitzend wie die Schlange vor dem Kaninchen, lähmt uns einfach gesamtwirtschaftlich. Und ich gebe Ihnen insofern recht, es sind nicht nur die Politik immer in der Pflicht oder die Beschäftigten oder die arbeiten alle zu wenig und wir müssen alle die Extrameile gehen. Es sind auch die Unternehmen, es sind auch die Medien, und es sind auch die Gewerkschaftsvertreter. Wir sind alle gleichermaßen jetzt hier in dem gleichen Boot in der Pflicht, wieder mit Mut voranzugehen. Und deshalb Hoffnung und Mut ist da ein Unterschied. Vielleicht habe ich mich eingangs falsch ausgedrückt. Wir müssen auch als Unternehmer wieder mutig in diesen Standort investieren, mutig die Nachfolgen antreten, mutig gründen. Ja, nur dann kommen wir voran. Und da sehe ich gerade im Mittelstand verantwortungsvolle Unternehmer, die das auch gerade angehen, die sagen, jawohl, wir investieren nach wie vor in Deutschland und versuchen jetzt hier auch wirklich diese Transformation mitzugestalten. Und was das größte Thema ist, Menschen tun sich mit Transformation häufig schwer. Und ich sage jetzt ganz lapidar, sicherlich nicht wissenschaftlich fundiert, wir müssen uns trauen, alte Zöpfe abzuschneiden. Und vor allem muss es uns gelingen, die Menschen dabei, die Menschen an der Basis mitzunehmen, sie dafür zu begeistern, dass wir vielleicht alte Industrien, die wir gewohnt waren, dabei verlieren werden oder die sich transformieren müssen, dass Arbeit von morgen anders aussehen wird. Aber das ist auch unsere unternehmerische Aufgabe, den Menschen Mut zu machen und ihnen vor allem die Zukunftsperspektive, und das ist gleich Hoffnung, zu geben. Es wird weitergehen, es werden neue Industrien vor unserer Haustür entstehen und Deutschland sowie Europa muss sich trauen, souverän auf manchen Gebieten neu aufzustellen und vor allem die neuen Themen anzugehen. Künstliche Intelligenz, Robotik, E-Mobilität, Green Tech, Gesundheitstechnologien, überall da, wo wir gut sind und wo wir Zukunftsperspektiven sehen.
7: Herr Kaczmarczyk hat sicher recht, dass es Situationen gibt, in denen wir Nachfrageprobleme haben und in denen auch staatliche Impulse helfen können. Aber wir sind natürlich nicht in einem konjunkturellen Problem und die Perspektive, dass wir ein Nachfrageproblem haben, ist momentan zumindest eine etwas originellere in der ökonomischen Debatte. Und ich würde auch ein bisschen aufpassen in der polemischen Zuspitzung, auch wenn ich ein Freund davon bin und es auch richtig finde, dass wir Dinge benennen, ordoliberale Kalendersprüche, und man kann das machen. Ich glaube nur, dass diese etwas ausgelutschte Prosa, wie sie auch teilweise von Arbeitgeberverbänden genauso verwendet wird, uns nicht weiterbringt, weil es eigentlich nur um das Verteidigen ideologischer Standpunkte geht, die man immer schon hatte. Also zum Beispiel, die Bürokratie war schon immer ein Problem. Ich lade jeden, der dazu forscht und große Papiere darüber schreibt, was die Unternehmer endlich mal tun sollen, herzlich dazu ein paar Tage bei Frau Puello und anderen zu verbringen. Das Problem ist ja, dass die Bürokratie etwas ist, von dem ich auch sagen würde, es ist ursprünglich mal dazu gedacht, gedacht gewesen und soll es auch noch immer sein, den Bürger vor dem Staat zu schützen, Rechtssicherheit herzustellen. Mhm. Und das ist wichtig und richtig. Das Problem der Bürokratie ist nur das, was Herr Kaczmarczyk eben sagt. Das ist schon immer ein Problem und es wurde immer, immer, immer mehr. Wir hatten mal ein Bild in einer Titelgeschichte dazu. Bei Gullivers Reisen wird dieser große Riese festgebunden.
3: Der gefesselte.
7: Gefesselte Riese, der von unzähligen kleinen Seilen festgebunden wird. Und inzwischen geht es eben vielen Unternehmen so, es werden immer mehr Seile, die immer mehr schwer machen und auch die Demografie. Natürlich ist die schon lang ein Problem. Das Problem ist nur, wir haben einfach ewig nichts getan. Und wir haben es mit einer Situation zu tun, in der in einigen Jahren zwei Erwerbstätige einen Rentner finanzieren werden. Und natürlich führt das dazu, dass die Sozialabgaben steigen werden, dass die Arbeitskosten höher sein werden. Jetzt wird Herr Kaczmarczyk wahrscheinlich sagen, das ist alles neoliberales Drehbuch und ganz schrecklich, nur sind es nun mal reale Zahlen. Und die Angst vieler Menschen rührt natürlich auch daher, dass langsam ein Verständnis aufkeimt, dass wir offenkundig an einer Situation sind, in der wir ohne Wachstum nicht mehr zu verteilen haben. Mhm. Und die Frage wird sein, wie machen wir das? Und das ist eine Debatte, wo man drüber sprechen kann. Belastet man Erbschaften? Wäre ich für Vermögen? Halte ich eher für problematisch? Das Problem ist nur, selbst wenn wir mehr über den Staat einnehmen und verteilen, wir haben momentan eine Staatsquote von 50%. Das heißt, der Staat verausgabt momentan 50% der gesamten Wirtschaftsleistung. Mir fehlt die Fantasie, ob es wirklich noch mehr sein muss. Man kann dann sagen, lasst es uns bei denen holen, die mehr haben. Das ist eine normative Debatte, die man führen kann. Ich glaube nur, dass die Rhetorik, die bösen Arbeitgeber knechten alle, die Leute haben kein Geld mehr und verdienen nichts. Man könnte auch mal die Frage stellen, ob beispielsweise die sehr hohen Gehälter, die in der Autoindustrie in den vergangenen Jahren gezahlt wurden, nicht auch möglich waren, weil man beispielsweise chinesische Arbeiter ausgebeutet hat und die Gewinne nach Deutschland übertragen hat. Und dieses Geschäftsmodell funktioniert eben nicht mehr. Und wahrscheinlich müssen wir anerkennen, dass das Land auch ein bisschen ärmer wird, dass es weniger zu verteilen gibt. Und wenn wir mehr verteilen wollen, müssen wir diejenigen stärken, die Unternehmen gründen und die in der Lage sind, was zu generieren, dass man verteilen kann. Das ist nicht der Staat.
8: Ich sehe schon, ich schieße hier ein bisschen quer, aber ich kann, glaube ich, vielleicht mal die Punkte direkt abräumen, weil ja, es ist teilweise wirklich symptomatisch für die Debatten, die wir führen. Zunächst einmal zum Thema Demografie. Dass wir da mal kurz drauf eingehen. Herr Plättner meinte, es ist ein Problem, dass jetzt so und so viele Beitragszahler, so und so viele Rentner versorgen müssen und so. Und ja, es ist ein Problem, wenn eben die Produktivität nicht steigt. Ja, und natürlich
7: was
8: steigt
7: sie ja
8: jetzt
7: nicht
8: auch nicht.
7: Tut
8: und
7: da, seit Jahren, seit
8: was
7: Jahrzehnten.
8: Sie ja nicht tut, genau. Aber das ist
7: weltweit
8: genau,
7: nicht
8: seit
7: nur
8: Jahrzehnten nicht. Nein, das stimmt einfach nicht. Also da schauen Sie sich mal die Daten an zur Produktivitätsentwicklung, das Produktivitätswachstum, das stagniert seit einigen Jahren.
7: Genau.
8: Aber davor, also gerade jetzt zwischen 2010 und 2019, kamen von dem Wachstum, was wir in Deutschland hatten, 80% aus steigender Produktivität, 20% aus steigendem Arbeitsvolumen. Also zu sagen, dass die Produktivität seit Jahrzehnten, das ist falsch. So, die Frage ist, wie bekommen wir Produktivitätswachstum hin? Und dafür braucht es eine vernünftige Wirtschaftspolitik. Dass die Produktivität nicht gewachsen ist, ist nicht das Ergebnis irgendwelcher, ich sag jetzt mal, struktureller oder gottgegebener Faktoren, sondern einer falschen Wirtschaftspolitik und einem sehr schwierigen geopolitischen Umfeld, in dem diese falsche Wirtschaftspolitik vielleicht dann nochmal doppelt durchschlägt. Aber grundsätzlich ist es so, dass wenn sich eine Wirtschaft vernünftig entwickelt und die Produktivität steigt, dann ist es überhaupt kein Problem, wenn weniger junge Menschen mehr alte Menschen versorgen. Also wir haben das Problem der Alterung der Gesellschaft, sage ich mal, schon seit sehr, sehr langer Zeit und es war nie ein Problem, solange die Produktivität wuchs. Von daher ist es hier eine Frage, wie kriegen wir die Produktivität ins Laufen?
3: Und auch jetzt würden vielleicht die Unternehmer sagen, Entschuldigung, die Produktivität kriegen wir ins Laufen, indem die Leute halt mehr arbeiten. Zum Beispiel nicht mehr 35 Stunden wie in einigen Unternehmen in der Autoindustrie, sondern 40 Stunden und zwar bei gleichem Gehalt.
8: Also wenn man mehr arbeitet, kriegt man ja nicht automatisch mehr Produktivität hin. Im Gegenteil, Studien zeigen ja, dass je länger man arbeitet, desto weniger produktiv wird man, desto mehr nimmt auch die Zahl der Unfälle zu und so weiter. Weshalb diese Arbeitszeitdebatte gerade irreführend ist, zumal ich glaube auch in einem Kontext steigender Arbeitslosigkeit es erst recht irgendwie ein bisschen seltsam ist zu sagen, naja, wir müssen jetzt alle irgendwie mehr arbeiten. Aber lassen Sie mich noch einen anderen Punkt machen, damit ich das Thema der Demografie abschließen kann, weil es wurde ja zu Recht gesagt, dass demnächst recht viele Boomer in Rente gehen werden. Aber da frage ich mich dann eben, warum die Wirtschaft jetzt schon seit 7, 8 Jahren stagniert, wenn das erst ein Problem ist, was in den nächsten Jahren auf uns zukommt. Also das als Ursache der jetzigen Krise auszumachen, das
7: Mein Punkt ist, das wird sie verschärfen. Ich hätte auch eine Frage an Frau Puello, wenn ich darf.
3: Gerne.
7: Und möchte
3: gerne.
7: Nur, weil mir hier eine Falschinformation unterstellt wurde. Der volkswirtschaftliche Diskurs beschäftigt sich mit dem seit Jahrzehnten weltweit im Trend sinkenden Produktivitätswachstum. Es gibt große Literatur dazu. Es gibt die Frage, warum IT-Technologie Technologie die Produktivität nicht erhöht hat. Das ist natürlich eine, wie ich finde, jetzt etwas schräge Unterstellung, diese Debatte hier so abzuräumen. Aber Frau Puello, mich würde wirklich interessieren, Sie sind ja die Einzige von uns, die ein Unternehmen führt. Ist denn die Bürokratie für Sie kein Thema? Sind die Arbeitskosten für Sie kein Thema? Ist das alles so egal, wie Herr Kaczmarczyk sagt?
6: Also die Bürokratie ist natürlich ein Riesenthema. Ich habe mittlerweile in meinem kleinen mittelständischen Betrieb von 140 Mitarbeitern 3 Menschen, die sich den ganzen Tag wirklich mit Regularien, Papieren und Co. auseinandersetzen. Das Thema Produktivität, dadurch, dass ich ein Technologieunternehmen bin, wir nennen uns ja liebevoll Mobility Technology, sind wir voll digital und sehr, sehr produktiv in dem, was wir tun, weil ich mal auf einem weißen Blatt Papier vor 6 Jahren ein Unternehmen voll digital bauen durfte. Aber jetzt gucken wir mal in die Realität des Mittelstandes, aber auch in der Industrie. Und da hat sich die Produktivität pro geleistete Arbeitsstunde nicht drastisch erhöht. Man spricht jetzt durch den KI-Schub von einer erwarteten Produktivitätssteigerung von rund 3% bis tief in den Mittelstand hinein, was natürlich sehr erfreulich wäre. Nichtsdestotrotz dürfen wir die Augen nicht verschließen vor der Tatsache, dass wir in Europa und im internationalen Vergleich trotzdem am allerwenigsten arbeiten. Und wenn jemand 32,5 Stunden, wie in der Großindustrie üblich, arbeitet, arbeitet er einfach weniger als 40 Stunden. Ich bin aber trotzdem nicht die, die mit den Parolen durchs Land zieht, wir müssen jetzt alle wieder mehr arbeiten und die Ärmel nach hinten krempeln. Wir müssen produktiver werden. Aber das Thema der Arbeitszeit ist natürlich auch einzigartig bei uns, denn es arbeiten eigentlich so viele Menschen wie noch nie. Also sie sind in sozialversicherungspflichtigen Anstellungsverhältnissen, allerdings zum großen Teil in Teilzeit. Und wenn wir über das Thema Arbeitszeit und Arbeiten in Deutschland reden, dann müssen wir auch über diese Themen, die wir sehr ideologisch diskutieren, 4-Tage-Woche, steuerfreie Überstunden, Homeoffice und vor allem Arbeitskräftepotenzial reden. Und da bin natürlich ich als Verbandspräsidentin, als Unternehmerin sehr bedacht darauf, den weiblichen Blick auch auf die Dinge zu haben. Und hier sehen wir einfach, dass wir den Großteil hochqualifizierter Frauen in der Mutterschaft, am Arbeitsmarkt, in Teilzeit verlieren. Und da sind die ganz großen Themen flächendeckende Kinderbetreuung. Hier kann die Politik unterstützen oder eben auch das Steuerrecht insofern zu reformieren, dass sich Mehrarbeit für Frauen auch wieder lohnt. Weil wir sehen auch bei uns im Verband das Thema Gleichstellungspolitik, Förderung von Frauen in Vollzeit, Nah- und Vollzeitarbeit wirklich als knallharte Wirtschaftspolitik. Mhm. Und ich glaube, an diese Arbeitskräftepotenziale müssen wir erst ran, bevor wir dann denen, die bereits arbeiten, erklären. Und jetzt müsst ihr alle die Extrameile laufen, weil das führt nur zu einem, zu Frustration und wieder zu ideologischen Debatten.
9: Aber nochmal die Nachfrage, vielleicht auch an Sie nochmal, Herr Kaczmarczyk. Bringt uns denn mehr Produktivität aus der Krise? Und brauchen wir nur das richtige Instrument, wie wir da eben hinkommen, über das Sie jetzt gerade diskutieren?
8: Ja, das ist der Hebel, den es braucht. Also alles andere, also man kann ja Realeinkommen nicht steigern, ohne dass die Produktivität wächst. Alles andere ist dann einfach nur, dass die Preise steigen und dann haben wir Inflation, aber real tut sich nichts. Gerade mit den Debatten, die wir jetzt führen, Stichwort KI, das wurde ja jetzt auch gerade von Frau Puello richtig genannt, da sind enorme Produktivitätspotenziale mit drin. Man muss natürlich wirtschaftspolitisch richtig agieren. Das betrifft zum einen die Rahmenbedingungen, aber man müsste auch deutlich darüber hinausgehen, dass dieses Produktivitätswachstum sich auch natürlich vernünftig entfalten kann. Und da sehe ich gerade die größten Schwierigkeiten auf intellektueller Seite, jetzt auf Seiten der Bundesregierung, aber natürlich auch, was die wirtschaftspolitische Debatte betrifft. Und die Nachfragekomponente zur kurzfristigen Stabilisierung der Wirtschaft ist da auch ganz relevant. Also es wurde ja hier gesagt von wegen, das ist irgendeine neue Erkenntnis. Ich rate Ihnen mal, Herr Plättner, schauen Sie sich mal die letzte EZB-Umfrage an, was dort auf Platz 1 gelandet ist bei den Unternehmen, was die an Problemen haben. Es war eben die Nachfrage. Wir sehen, dass die Auftragseingänge sich auf einem sehr niedrigen Niveau eingependelt haben. Die Unternehmen hatten zu Beginn der 2020er Jahre noch recht hohe Auftragsbestände. Die sind abgearbeitet. Man wollte die Leute dann nicht sofort feuern, weil man dann auch gemerkt hat, na, das hat, bringt dann auch schon doch Kosten irgendwie mit sich, wenn man sie dann zurück wieder einstellen muss. Oder in manchen Betrieben findet man sie dann nicht so einfach. Ja, von daher hat es ein bisschen gedauert, bis sich das Nachfrageproblem jetzt auch auf dem Arbeitsmarkt durchschlug. Aber das ist jetzt das, was wir seit 2-3 Jahren dann doch stetig langsam und jetzt auch immer deutlicher durch die Meldungen, die Sie auch am Anfang erwähnt haben, von umfassenden Stellenabbauen etc., die sich jetzt eben materialisieren. Und da muss man gegenhalten. Und da gilt
9: aber
8: es darum,
9: kurzfristig. Die Frage ist ja schon, wie kann man dagegenhalten? Die Unternehmen sagen, wir müssen Stellen abbauen, weil der Wirtschaftsstandort Deutschland nicht mehr rentabel ist, weil wir anderswo günstiger produzieren müssen. Tatsächlich hört man da ja schon immer wieder auch so eine Art vielleicht überspitzt Hilferuf aus den Firmen, aus den großen, aber Frau Puello auch aus den kleineren.
6: Ja, und da kann ich vielleicht noch eine Ergänzung dazu machen. Ich sitze ja in Schweinfurt und wir haben hier vor der Tür alle großen Automobilzulieferer. Schweinfurt steht gerade vor einer fundamentalen Veränderung, weil wir wissen, in einer Kleinstadt mit 50.000 Menschen sind über 30.000 davon in der Großindustrie bei den Automobilzulieferern beschäftigt. Und wir sehen gerade auch hier massenweise Entlassungen. Jetzt haben wir ganz viele mittelständische Unternehmen vor Ort, die sich natürlich auch rund um dieses Ökosystem oder innerhalb dieses Ökosystems rund um die Großindustrie angesiedelt haben. Allerdings tun mittelständisch befreundete Unternehmerinnen von mir, sich sehr, sehr schwer, Leute aus der Großindustrie bei uns zu beschäftigen. Und das sind Praxisbeispiele. Das ist sicherlich nicht so wissenschaftlich fundiert, wie es meine beiden anderen Redner hier auch jeden Tag vor sich haben oder wissen. Aber es ist einfach Fakt, dass ich niemanden aus der Großindustrie, der kommt mit Vorstellung von 32,5, 3 Tage Homeoffice, Geschäftswagen bei einem horrenden Einkommen einstellen kann. Der Mittelstand kann sich das nicht leisten. Und das möchte ich trotzdem nochmal betonen. Wir sind nicht die Ausbeuter. Unsere Mitarbeitenden sind unser Produktivitätstreiber und sind ganz, ganz wichtig für uns Familienunternehmen und Mittelständler. Aber man darf auch nicht die Augen verschließen, dass manches Mal einen das Gefühl beschleicht, A, wird heute Politik betrieben für Menschen, die gar nicht mehr an ihre Leistungsgrenzen kommen wollen, und B, haben es auch die Gewerkschaften in den letzten Jahren ein bisschen übertrieben mit dem Thema der böse Arbeitgeber, der Ausbeuter. Allerdings haben wir mittlerweile Arbeitsbedingungen, die wir uns faktisch nicht mehr leisten können. Und wir reden auch nicht mehr von Lohnnebenkosten, wir reden mittlerweile von Lohnhalbkosten. Und hier ist es einfach Fakt, Arbeit ist teuer geworden in Deutschland, so wie Energie teuer geworden ist. Und jetzt gehen eben große Industrien, wandern ab, gehen ins Ausland, bauen dort ihre Produktionsstätten ab, wo einfach Dinge günstiger sind als hier. Und davor dürfen wir uns nicht verschließen. Und jetzt kommt ich in Bezug auf das Thema Wirtschaftsstandort Deutschland, aber eben in meinem Beispiel Schweinfurt. Wir diskutieren im Moment sogar die Möglichkeit, hier eine KI-Gigafactory anzusiedeln. Wir haben Defense-Unternehmen, Robotik-Unternehmen, künstliche Intelligenz-Unternehmen, die sich hier ansiedeln wollen durch die Wirtschaftsförderung. Und dann kommen wir Unternehmer wieder mit ins Spiel. Das ist auch unsere Aufgabe, die Menschen nämlich nicht vorzuverrenten. Was passiert gerade bei uns? Leute werden vorzeitig mit Mitte der 50 in den Ruhestand geschickt. Wir verlieren tausende Menschen vorzeitig aus der Arbeit, die noch wunderbar arbeiten könnten und vielleicht sogar wollen würden. Und jetzt ist es unsere Aufgabe, die Menschen dafür zu motivieren, sie umzuqualifizieren, sie für ein lebenslanges Lernen zu begeistern und sie vor allem mitzunehmen und die Ängste bei ihnen abzubauen, dass künstliche Intelligenz eine große Chance für uns ist und eben nicht eine große Bedrohung. Das ist unsere Aufgabe und dafür steht auch die Wirtschaftsförderung hier bei mir in der Region, wie aber auch unsere Unternehmerinnen in all unseren Landesverbänden, dass wir diese Transformation in den Umbau des Wirtschaftsstandortes auch aus der Wirtschaft heraus mit begleiten.
9: Aber die Transformation, ich glaube, das ist schon auch bei Ihnen jetzt deutlich geworden, Frau Puello, die Transformation wird uns alle auch was kosten. Herr Kaczmarczyk, Wie passt das eben zusammen mit dem, was Sie sagen, dass wir die Kaufkraft stärken müssen, dass wir den Auftragseingang stärken müssen, damit die Wirtschaft aus der Krise kommt? Und gleichzeitig sagt Frau Puello eben, ganz ehrlich, die Leute, wenn die bei mir arbeiten wollen, diese Gehälter, die gewohnt sind, die kann ich einfach nicht bezahlen.
8: Also man muss von der Mikroebene, von der Unternehmensebene auf die gesamtwirtschaftliche Ebene gehen. Also auf gesamtwirtschaftlicher Ebene gibt es sogenannte emergente Phänomene. Ja? Also es herrschen andere Gesetzmäßigkeiten als auf der Mikroebene. Ja? Das bedeutet, um es jetzt mal an einem Beispiel zu veranschaulichen, wenn ein Unternehmen die Löhne senkt, ja, dann ist es für das Unternehmen vielleicht gut. Es wird wettbewerbsfähiger, alles andere bleibt gleich. Es kann seine Marktanteile steigern, es kann günstigere Produkte anbieten oder höhere Margen, je nachdem. So, das ist gut. Gesamtwirtschaftlich hingegen ist es so, wenn alle Unternehmen das machen und die Löhne sinken, dann sinkt auch die gesamtwirtschaftliche Nachfrage und dann bricht den Unternehmen der Kundenstamm weg. So, und das ist eben der entscheidende Unterschied zwischen diesen beiden Sphären. Und ich glaube, da muss man auf die gesamtwirtschaftliche Ebene gehen. Wir haben in Deutschland einen Output von ungefähr 55 Euro die Stunde. Das ist die Produktivität, wenn man so möchte, also das BIP geteilt durch die Arbeitsstunden, was wir hier gesamtwirtschaftlich erwirtschaften. Und das geht es jetzt zu steigern. So, und dafür kann man einerseits gerne auch an die regulatorischen Rahmenbedingungen ran, aber auf der anderen Seite muss man dann eben auch klar machen, zum einen, dass die Binnennachfrage gestärkt wird. Ja, wir haben jahrzehntelang davon gelebt, dass das Ausland unsere Produkte kauft. Wir haben uns dann auch toll gefühlt als Exportweltmeister und Überschussweltmeister und ironischerweise haben wir aus anderen Ländern, jetzt gerade aus den USA, völlig berechtigterweise immer wieder die Kritik gehört, dass wir die Weltwirtschaft destabilisieren mit den Überschüssen. Der Staat sollte mehr investieren, mehr Geld ausgeben. Wir sollten auch bei der Fiskalpolitik und bei der Lohnpolitik noch was tun. tun, um die Binnennachfrage zu stärken und auf diese Weise die makroökonomischen Ungleichgewichte zu korrigieren. Und das haben wir immer abgetan als, ja, nee, das können wir ja nichts machen und das liegt ja bei der EZB und hier sollten wir ja lieber sparen und werdet doch einfach so gut wie wir. Und jetzt erleben wir auf der anderen Seite, wenn China eben hohe Exportüberschüsse generiert, die unsere Industrie treffen, dass das doch sehr wohl ein Problem ist. Das heißt, wir werden nicht drum herum kommen, unsere Binnennachfrage zu stärken und das geht nur über steigende Löhne. Und zugleich ist es auch das, was jetzt noch, ich sag mal, in den 50er oder 60er Jahren als absoluter Mainstream galt, dass eine vernünftige Lohnpolitik auch sehr wohl als Produktivitätspeitsche dienen kann, weil die Unternehmen dann eben wissen, sie müssen, wenn sie langfristig überleben wollen, in neue Technologien, in eine höhere Produktivität investieren. Ansonsten können sie die höheren Lohnkosten nicht tragen und dann fallen sie weg. Und von daher ist es eine Frage des Staates hier als Manager der schöpferischen Zerstörung, wenn man so will, dafür zu sorgen, dass wir hier eine sehr vernünftig laufende Wirtschaft des 21. Jahrhunderts hinbekommen.
7: Jetzt würde ich gerne was reinrufen, wenn ich darf. Ja. Ich wollte gerade eine Brücke bauen und Ihnen noch sagen, dass Sie natürlich recht haben. Meine Terminologie war eben sicher nicht sauber genug, was die Nachfrage angeht. Mein Thema war, dass man nicht sagen kann, dass wir momentan aus staatlicher Perspektive ein Nachfrageproblem haben angesichts der Sondervermögen und all der Gelder, die jetzt ausgegeben werden und dass das Produktivitätswachstum in der langen Frist eben sinkt und dass es dafür verschiedene Fragen gibt. Was mich immer unrund macht, ist, wenn einzelne Menschen glauben, ganze Volkswirtschaften steuern zu können. Ich persönlich glaube, dass das Management von Volkswirtschaften in dieser Form auf der Angebotsseite deutlich besser aufgehoben ist, indem man den Unternehmen einfach die Möglichkeit gibt, sich zu entfalten. Aber jetzt möchte ich noch etwas sagen, das mir sehr, sehr wichtig ist, weil Sie eben die Produktivität ansprachen und wo wir wahrscheinlich Common Ground finden werden. Ich glaube sehr wohl, dass wir auf der Nachfrageseite etwas tun müssen, gerade bei Menschen, die wenig haben.
9: Heißt Steuerreform?
7: Ja, das Problem bei Menschen, die wenig haben, die geringe Einkommen haben, ist ja, dass denen eine Steuerreform gar nicht hilft. Menschen, die geringe Einkommen haben, sind überdurchschnittlich hoch von Sozialabgaben betroffen. Und man kann das gut verbinden mit der Produktivitätsdebatte, die wir gerade hatten. Wir wissen ja schlicht und ergreifend nicht,

0: wird. Deutschland ist sicher nicht schlecht aufgestellt. Sie fragten ja eben nach Chancen, beispielsweise in der Industrie, gerade in dem Einsatz von Software, von KI in der Industrie. Siemens war da sehr, sehr früh dabei. Die haben es nur nicht immer als KI vermarktet, andere Unternehmen auch. Was aber, um auf Ihre Frage zurückzukommen, ein wichtiger Punkt sein wird, ist die Frage, was machen wir eigentlich mit den Menschen, die wenig haben? Und da haben wir nach meinem Dafürhalten noch nicht so die richtigen Antworten, zumal die aktuellen Reformdebatten, die wir im letzten Jahr und in diesem Jahr hatten, beispielsweise zur Rente, da wurde ja immer so getan, dass wenn man das Rentenniveau senkt, man den armen Rentnern hilft. Das Problem ist nur, dass das auch vor allem Rentnern geholfen hat, die relativ hohe Renten haben. Und wir kümmern uns, glaube ich, in diesen Debatten gerade zu wenig um diejenigen, die sehr wenig haben.
1: Aber nochmal nachgefragt, wenn wir sagen, wie kommt Deutschland aus der Krise, wie kann unsere Wirtschaft wieder wachsen, müssen wir uns eben auch die Verteilungsfrage stellen? Also hängt es schon damit zusammen, die Verteilungsfrage und Herr Kaczmarczyk auch, welche Rolle der Staat spielen kann? Also die Frage, lassen wir jetzt, böse formuliert, alte Industrien über den Jordan gehen und setzen auf neue? Oder muss der Staat vielleicht da eine aktivere Rolle einnehmen? Frau Puello, ist es eine Diskussion, die wir führen müssten oder ist es auch die falsche?
2: Ich sehe das aus der Praxis heraus und da sehe ich, dass der Staat für Wertschöpfung sorgen muss oder diese ermöglichen muss, aber er darf sie nicht ersetzen. Und der Staat muss Investitionen ermöglichen, Risiken bei den grundlegenden infrastrukturellen Themen begrenzen und vor allem faire Wettbewerbsbedingungen herstellen. Ja. Aber ich sehe die dauerhafte politische Steuerung einzelner Unternehmen schwierig und problematisch. Und am Ende glaube ich, dass unternehmerische Entscheidungen auch unternehmerisch bleiben müssen.
0: Wenn ich das reinrufen darf, denken Sie nur dran an die 11 Milliarden, die Habeck damals für ein Chipwerk bauen wollte mit Intel, die dann nicht mal mit der Subvention in der Lage waren, das aufzubauen. Und es war ein großes Glück, dass es nicht geklappt hat, sonst wäre das Geld jetzt weg.
2: Ja, aber Herr Plätter, Sie haben vollkommen recht. Ich sehe das und beäuge das sehr, sehr kritisch. Ich glaube, der Produktivitätsschub, der Aufschwung muss aus der Wirtschaft herauskommen und eben nicht vom Staat. Und im Moment wächst die Produktivität eben dank unseres Sondervermögens, aber nicht aus den Investitionen aus der privaten Wirtschaft. Und ich glaube, da haben wir alle den gleichen Konsens. Was ich noch einrufen wollte zu diesem Thema der Lohndebatte, der Lohnhalbkosten, die ich ansprach, und zu dem Thema, dass ja höhere Löhne zu mehr Konsum und zu mehr Wachstum führt. Das erachte ich im Moment nicht als real aus der Praxis heraus betrachtet, weil ich habe das Gefühl und auch viele Unternehmerinnen in unseren Umfragen innerhalb unseres Verbandes, dass das gar nicht mehr bei den Menschen ankommt. Und deshalb gebe ich Herrn Plätter recht. Gerade im unteren Preisniveau müssen wir die Menschen entlasten. Da sind wir völlig d'accord. Ich sage, dass wir wirklich Entlastung bei Einkommen als oberste Priorität setzen sollen, dass die Leute wieder mutig ins Konsumieren kommen.
1: Und was machen wir mit den, ich sage mal in Anführungszeichen, alten Industrien, die im Moment eben schon in der Krise sind, also Stichwort Auto, Stichwort auch Chemie, Stichwort Stahl. Brauchen die Unterstützung oder würden Sie auch da sagen, naja, das ist eben der freie Markt, das freie Spiel der Kräfte, da kommt was Neues und darauf müssen wir dann setzen eben, Frau Puello?
2: Ja gut, ich denke, wir können definitiv unsere Standortbedingungen und wettbewerbsfähiger gestalten. Ja. Also schon das Thema Energie, Bürokratie, Talente ist ein großes Stichwort, was eben auch wiederum Auslandsinvestitionen anziehen würde, was Talente anziehen würde. Ich sehe es gerade auch im Startup-Bereich. Wir sind wahnsinnig gut in Forschung und Entwicklung. Wir sind wahnsinnig gut im Gründen frühphasiger Unternehmen und Startups und dann verlieren wir sie alle in der Skalierungsphase ins Ausland. Und es liegt nicht daran, dass die Menschen sich hier in Deutschland nicht wohlfühlen. Es liegt einfach daran, dass wir keine wettbewerbsfähigen Rahmenbedingungen mehr schaffen.
1: Herr Kaczmarczyk, was ist die Rolle des Staates in dieser Transformation, in der die deutsche Wirtschaft, ja, glaube ich, da sind Sie sich alle einig, im Moment steckt?
3: Ja, das ist die alles entscheidende Frage. Und ich glaube tatsächlich, dass man auch rauskommen sollte aus diesem sehr alten und verstaubten Staat versus Marktdenken. Das schimmert ja hier auch so ein bisschen durch. Gerade jetzt auch aus der entwicklungstheoretischen Perspektive. Ich rede jetzt hier auch vor allem über die sogenannte schumpeterianische Tradition. Ist es eben so, dass Staaten schon dafür sorgen, dass Märkte überhaupt erst entstehen können. Ja, also da ist die Rolle des Staates eben absolut entscheidend. Und wenn man sich anguckt, wie Länder Schlüsseltechnologien vorantreiben, wie Länder sich wirtschaftlich sehr dynamisch entwickeln. Da hat der Staat immer eine sehr sichtbare Hand im Spiel.
1: Zum Beispiel?
3: Ja, wir haben es jetzt sogar, ja, zum Beispiel, wenn man sich anschaut in China, ja, hätten die dem marktliberalen Paradigma irgendwie, wären die dem gefolgt und gesagt, naja, der Staat muss einfach nur die Rahmenbedingungen setzen und dann ein bisschen Bürokratie wegmachen und so, dann wird das alles schon. Dann würden sie heute noch hauptsächlich irgendwelche Reisfelder anbauen und das wär's. Ja. Und das ist eben nur dadurch entstanden, dass der Staat stark beispielsweise in die Finanzmärkte eingegriffen hat, Kreditströme gelenkt hat, in

0: Sektoren, die er zuvor als wichtig und Schlüssel für die Zukunft definiert hat, indem der Staat eine Joint-Venture-Pflicht gemacht hat, das wir auch gerne hier machen können, indem der Staat auch über Sonderwirtschaftszonen bestimmte Experimente vorangetrieben hat. Und es gab einfach in so vielen Bereichen in China eine wirklich sehr sichtbare Hand des Staates, die dafür dann gesorgt hat, dass man unter einem sehr harten Wettbewerb dann neue Technologien an den Mann bringen konnte und auch an die Frau. Und natürlich hat man auch dort über das Lohnwachstum dann gesorgt, dass es sich sehr stark eben in der Breite der Bevölkerung verteilt hat. Also dass die Bevölkerung von dem Produktivitätswachstum, was dort stattfand, profitiert hat. Und ähnlich müssten wir das auch in Deutschland machen. Und ich glaube jetzt, also natürlich können wir nicht das chinesische Modell kopieren, das will ich auch gar nicht kopieren, aber einige Elemente davon könnten wir uns durchaus abschauen. Zum Beispiel, indem wir uns, und auch da in Abstimmung mit Brüssel und unseren europäischen Partnern, dass wir uns überlegen, welche Industrien sind der Schlüssel für eine resiliente, nachhaltige Wirtschaft des 21. Jahrhunderts und indem wir die entspannt fördern. Das wäre ein wichtiges Feld, wo sich der Staat betätigen sollte. Auch bei der Daseinsvorsorge, Infrastruktur, ja, da wurde ja auch kurz angewähnt, der Staat sollte da Risiken abfedern. Auch da würde ich sagen, da sollten wir es viel mehr machen wie die meisten Länder in Europa, dass der Staat beispielsweise die Netze übernimmt und den Netzausbau dann öffentlich finanziert, weil das am Ende viel günstiger ist, als wenn das dann Privaten machen und der Staat das dann nicht absichert. Und da kann man, glaube ich, schon darüber sprechen, wie schaffen wir eine gestaltende Wirtschaftspolitik, wenn man so will, wo es jetzt nicht darum geht, Staat versus Markt, sondern wo der Staat halt schon in manchen Bereichen, auch teilweise, weil es dort keinen Wettbewerb geben kann, allein strukturell nicht, dass er dort viel stärker reingeht, auch für eine Daseinsvorsorge sorgt und natürlich auch den Menschen eine viel bessere Perspektive bietet. Ja, also auch nur dann würden die Menschen ins Konsumieren überhaupt kommen. Also jetzt haben wir natürlich mit den Reallohnverlusten das Problem, dass das durch die Inflation kommt. Ja, hohe Energiepreise, Energie, die importieren wir meistens. Das sind dann die sogenannten Terms of Trade, also das Verhältnis der Importpreise zu den Ausfuhrpreisen, die sich für uns verschlechtern. Ja, und das bedeutet, dass man sich dann eben von seinem Lohn deutlich weniger kaufen kann und das, was an mehr an Kosten auffällt, dann ja auch oft ins Ausland geht, von wo wir die Energie dann importieren. Also da kann man jetzt auch nicht sagen, dass das eine Konsequenz eines ausbeuterischen Verhaltens oder so wäre. Aber um die Menschen wirklich zuversichtlich zu stimmen und auch für mehr Konsumzuversicht zu sorgen, da bräuchte es eine Perspektive für den Standort. Weil selbst wenn ich ein bisschen Lohnzuwachs habe, aber Angst um meinen Arbeitsplatz, weil ich nicht weiß, ob ich in 2, 3, 5 Jahren überhaupt noch gut verdienen werde, natürlich werde ich mir dann möglichst viel beiseite legen. Und von daher ist da eine wirklich sehr orchestrierte Abstimmung zwischen kurzfristigem Nachfragemanagement und langfristiger struktureller Transformationspolitik absolut entscheidend, dass wir aus dieser Stagnation herauskommen.
1: Wir haben ja gesagt, wir wollen die Stimmung so ein bisschen heben im Laufe dieser Sendung. Deswegen versuchen wir es doch nochmal mit einem möglichen Kompromiss. Und die Rolle des Staates, da scheinen wir noch ein bisschen vom Kompromiss entfernt zu sein. Frau Puello, wo können Sie sich denn vorstellen, dass der Staat tatsächlich, zum Wohle aller, formuliere ich mal etwas pathetisch, eine stärkere Rolle in der Transformation übernimmt als bisher? Oder sagen Sie, der sollte sich einfach komplett raushalten nach wie vor?
2: Ja, doch, der Staat kann natürlich die grundsätzlichen Rahmenbedingungen schaffen, dass Wachstum wieder möglich ist. Also ich sage immer...
1: Ja, aber da sind wir natürlich wieder beim Bürokratieabbau. Ich glaube, das ist ja genau das, was Herr Kaczmarczyk eher nicht, also auch meint wahrscheinlich, aber so diese Industriepolitik, Blick auch nach China, wir definieren Ziele, wir wollen in 5 Jahren Weltmarktführer bei der E-Mobilität sein. Um das ging es Ihnen ja eigentlich, Herr Kaczmarczyk, ja, oder?
2: Ja, und da sehe ich auch ganz tolle Ansätze aus dem Ministerium Forschung und Entwicklung. Wenn ich mir unsere Hightech-Agenda angucke, ich sehe Dinge, in die wir gerade investieren, die wahnsinnig wichtige Zukunftsfelder für uns sind. Also bei der Robotik, bei der Automatisierung, Cleantech, Kreislaufwirtschaft, Mobilitätstechnologien, Dinge, in denen wir wahnsinnig gut sind und noch besser werden können. Medizintechnik, Biotech, Halbleitersensorik und vor allem diese tiefe industrielle Basis, die wir in Deutschland haben, ins KI-Zeitalter Alter zu führen. Wir sehen gerade schon, dass Europa und gerade auch Deutschland auch riesengroße Chancen dabei hat. Die einen schreien, wir sind zu überreguliert, wir kriegen die KI nicht auf die Straße. Aber wenn man das jetzt mal positiv betrachtet, wir haben einen hohen Datenschutz. Also wir bauen heute KI, sehr spezialisierte Software, sehr spezialisierte KI-Anwendungsfälle in hochautomatisierten produktionstiefen Unternehmen von Mittelstand bis Großindustrie. Und wir sind dabei datensicher. Wir haben hohe Auflagen bei Cloud- und IT-Sicherheit. Und ich glaube, das kann einer unserer ganz großen Vorteile werden, auch was das Thema Forschung anbelangt.
1: Ist das über allem, wo Sie sich jetzt auch nicht einig sind, vielleicht was, wo wir doch noch einen Kompromiss finden, dass man eben auch eine andere Erzählung manchmal braucht? Also so schon, was Frau Puello auch sagte, wir haben ja schon gute Sachen. Vielleicht müssen wir auch darüber mal reden und nicht nur über die Standortkrise und die hohen Energiekosten und das alles?
3: Ich denke, es geht schon um Strukturen. Ich glaube, auch der Staat kann was machen. Ich denke nicht, also ich lebe ganz gerne in der Demokratie, deswegen ist jetzt für mich China nicht der Maßstab. Und auch sind ja dort die Finanzthemen ein großes Problem mit den überschuldeten Lokalregierungen, die gegenseitig Unternehmen sich kaputt subventionieren. Also man muss auch mal sehen, wo das noch hinführt. Aber ich denke schon, dass das, was Herr Kaczmarczyk sagte, der Staat muss eine Voraussetzung für einen Markt schaffen. Ich würde nicht sagen, er muss da als Akteur sein. Und deswegen glaube ich, die Voraussetzungen zu schaffen, da gibt es gute Beispiele. Deutschland hat ein sogar großes historisches Beispiel und es gibt ein aktuelles. Wenn wir Ende des 20. Jahrhunderts gucken, wie Deutschland eigentlich als Industriestandort groß wurde, dann war das ja deshalb der Fall, weil wir hatten gut ausgebildete Menschen von Universitäten, Ingenieure, wir hatten Rohstoffe. Also wir hatten Kohle, wir hatten Eisenerz und wir hatten Unternehmen und Erfinder, die mit Patenten Dinge groß gemacht haben und die sich zusammengeschlossen haben, die voneinander gelernt haben, aus denen Cluster entstanden sind, in denen eigentlich im ganzen 20. Jahrhundert nicht nur eine stoffliche Welt von Produkten entstanden ist, sondern auch eine Methode der Zusammenarbeit. Und es gibt heute beispielsweise an der Universität München die sogenannte Unternehmertum. Das ist eine Art Inkubator, bei dem versucht wird, dass Menschen, die forschen, die sich Dinge entwickeln, die aus der Naturwissenschaft kommen, denen wird geholfen, ihre Produkte, ihre Erfindungen größer zu machen, Investoren zu finden, Unternehmen daraus zu machen. Und das ist auch ein Weg, der im Ausland gut funktioniert hat. Beispielsweise in Boston wäre dieses Biotechnologie-Cluster, das es dort gibt, nie entstanden, ohne staatliche Förderung im Sinne von Räume bereitstellen, Menschen ins Gespräch bringen, die Ausbildung mitzufinanzieren, die Forschung zu finanzieren. Und das ist, wenn Sie mich fragen, eigentlich ein Weg nach vorne, weil diese Methode, Forschung und Produktion zusammenzubringen, können wenige Länder so gut wie Deutschland. Sehr schönes Beispiel ist dafür eines der ältesten deutschen Unternehmen, Siemens, die im Prinzip im Strom extrem wichtige Erfindungen gemacht haben, die 200 Jahre alt sind. Und heute tatsächlich in diesen Produkten als eines der weltweit führenden Unternehmen schon seit langem KI einsetzen. Und sowas könnte einem doch Mut machen.
1: Herr Kaczmarczyk, brauchen wir auch ein Stück weit zumindest ein neues Narrativ?
0: Ja, ich bin von den Narrativgeschichten nicht so überzeugt. Also was bringen einem Narrative und Psychologie, wenn dann am Ende die Menschen eben kein Geld in der Tasche haben, um die Produkte zu kaufen, die auch hergestellt werden? So, das ist die entscheidende Frage. Und wir hatten natürlich in der Vergangenheit immer die bequeme Situation, dass das Ausland unsere Produkte abgenommen hat. Und solange wir da nicht in ein wirklich grundsätzliches Umdenken hingehen in Richtung, was bedeutet das für unser Wirtschaftsmodell? Wie kommen wir weg von dem exportgetriebenen Modell? Weil das war auf der einen Seite nie nachhaltig, ja, das haben im Ausland viele gesehen. Und auf der anderen Seite ja, ist es eben alternativlos, dass wir jetzt die Binnennachfrage und auch Europa in der Hinsicht deutlich stärken und mit diesen ordoliberalen Prinzipien, Ludwig Erhard und so weiter, also das wird nicht funktionieren. Man sieht, China agiert industriepolitisch, man sieht, die USA agieren industriepolitisch und wir können hier in ordoliberaler Schönheit, sage ich mal, im Geiste Ludwig Erhards sterben. Oder wir werden ein bisschen mehr, ich sage jetzt mal, schumpeterianisch, praktisch, pragmatisch und dann ja, gestatten wir auch dem Staat ideologisch eine etwas andere Rolle zu. Wie gesagt, China, ich will das Land jetzt auch nicht als Beispiel der Demokratie oder sowas vorwegstellen. Mhm. Ja, das ist natürlich auch absurd. Wir reden hier über Wirtschaftspolitik. Da machen sie schon einiges richtig und hätten sie auf die klugen Ratschläge aus Deutschland gehört, das Land hätte sich nicht entwickelt und nicht 800 Millionen Menschen in den letzten Jahrzehnten aus der Armut geholt.
1: Das war das Forum in SWR Kultur. Wir haben diskutiert über die Frage, raus aus der Krise, wie Deutschlands Wirtschaft wieder wachsen kann. Mit dabei waren Christina Puello vom Verband der Unternehmerinnen Deutschland. Mit dabei war Patrick Kaczmarczyk von der Uni Mannheim und Roman Plätter von der Zeit. Ich bin Geli Hensoldt. Danke Ihnen fürs Zuhören.
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2: Um 18 Uhr mit Antje Keil. Aus Mechernich in Nordrhein-Westfalen werden verdächtige Drohnensichtungen über dem Bundeswehrgelände gemeldet. Mitarbeiter einer Sicherheitsfirma hätten die Drohnen beobachtet, berichten WDR, NDR und Süddeutsche Zeitung. Mehr dazu von Andreas Braun.
3: Alarmierte Polizisten der Kreispolizeibehörde Euskirchen sollen vor Ort gewesen sein und ebenfalls Überflüge gesehen haben. Ein Sprecher des operativen Führungskommandos der Bundeswehr teilte auf Anfrage mit, insgesamt seien 2 Drohnen gesichtet worden. Zu den laufenden Ermittlungen könne man sich nicht äußern. Wer für die Überflüge in Mechernich verantwortlich ist, bleibt bislang unklar. Die Polizei ermittelt unter anderem wegen des Verdachts des sicherheitsgefährdenden Abbildens von militärischen Anlagen. Mechernich ist einer der wichtigsten Bundeswehrstandorte in NRW. Hier sind auch die Spezialisten der Bundeswehr tätig, die für Wartung und Instandsetzung des Flugabwehrsystems Patriot zuständig sind.
2: Wegen des Sprengstoff-Drohnenfunds am Leipziger Flughafen hat heute der Nationale Sicherheitsrat getagt. Die Beratungen fanden unter Vorsitz von Bundeskanzler Merz telefonisch statt, teilte ein Regierungssprecher mit. Über Inhalte wurde nichts bekannt. Gestern hat die Bundesanwaltschaft die Ermittlungen übernommen. Der Chef der Münchner Sicherheitskonferenz, Ischinger, sagte im Fernsehsender Phoenix, um auf solche Bedrohungen reagieren zu können, brauche man klare Zuständigkeitsregeln für die Drohnenerkennung, die Überwachung und die Drohnenbekämpfung. Rheinland-Pfalz und das Saarland lockern wegen des Niedrigwassers das Sonntagsfahrverbot für Lastwagen. Das gilt laut dem Verkehrsministerium in Mainz, aber nur für Transporter oder Leerfahren, die sonst über Flüsse stattgefunden hätten. Aus dem saarländischen Ministerium heißt es, das Fahrverbot für Lkw werde an Sonn- und Feiertagen ab sofort bis maximal Ende September ausgesetzt. Baden-Württemberg denkt noch über entsprechende Änderungen nach. Die Gewerkschaft Verdi erklärte, der Vorstoß, der gestern von Bundesverkehrsminister Bilger kam, gehe zulasten der Beschäftigten im Transport- und Logistikgewerbe. Der Bundesverband für den Güterkraftverkehr sagt, dass der Branche die Fahrer fehlten. Außerdem könnten Lkw auf der Straße im Vergleich zum Wasser nur weniger schwere Waren transportieren. Spanien fordert, dass Italien die Grenzkontrollen bis übermorgen abschafft, die Rom nach den Vorfällen in Ceuta eingeführt hatte. Die Regierung in Madrid droht ansonsten mit Konsequenzen. Das Vorgehen Italiens sei diskriminierend und nicht im Interesse der EU, heißt es. Italien hatte die Grenzkontrollen eingeführt, nachdem Zehntausende Menschen aus Marokko in die spanische Exklave Ceuta eingedrungen waren. Diese Menschen haben in der Regel keine Möglichkeit, aufs spanische Festland und dann über den Luft- oder Wasserweg nach Italien zu gelangen. Vor der Küste des Oman droht eine Umweltkatastrophe. Ein auf Grund gelaufener Öltanker verliert nach Angaben der Umweltorganisation Greenpeace immer mehr Öl. Die internationale Gemeinschaft müsse sofort handeln, sagte eine Greenpeace-Sprecherin zur ARD. Das Öl müsse auf einen anderen Tanker gepumpt werden. Gefährdet seien Korallenriffe, Meeresschildkröten und seltene Meeressäuger. Der Öltanker soll 110.000 Tonnen Rohöl geladen haben und wird Russlands sogenannter Schattenflotte zugerechnet. Ein US-Berufungsgericht hat den Bau des Ballsaals auf dem Gelände des Weißen Hauses in Washington gestoppt. Das Bundesgericht hat eine einstweilige Verfügung gegen das Projekt von Präsident Trump bestätigt. Der Ballsaal soll an der Stelle des abgerissenen Ostflügels entstehen und rund 400 Millionen Dollar kosten. Ob ein derart gewaltiges Gebäude errichtet werde, müsse der Kongress entscheiden und nicht die Regierung in Eigenregie, so die Begründung der Richter. Die Regierung kann noch vor den obersten Gerichtshof ziehen. Der ICE-Fernverkehr auf der Strecke Berlin-Paris ist bis auf Weiteres unterbrochen. Als Grund nennt die Deutsche Bahn ein technisches Problem. Dabei gehe es um das europäische Zugsicherungssystem der Firma Alstom. Deswegen müssten ICE-Reisende aktuell in Frankfurt oder Mannheim umsteigen. Wann die Direktverbindung zwischen Berlin und Paris wieder aufgenommen werden könne, sei noch völlig offen. SWR Nachrichten, Redaktion Petra Muhr. Das Wetter in Baden-Württemberg und Rheinland-Pfalz, ein Hoch bestimmt mit warmer Sommerluft, unser Wetter. Die Vorhersage, in der Nacht klar, Tiefstwerte 15 bis 8 Grad, 18.05 Uhr.
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4: Am Mikrofon begrüßt sie Ulrike Alex und das sind unsere Themen. Das Sonntagsfahrverbot für Lkw soll gelockert werden. Wir sprechen darüber, welche Schwierigkeiten das aufwirft. Der Nationale Sicherheitsrat hat zum Drohnenvorfall getagt. Unsere Reporterin berichtet über die Möglichkeiten dieses Gremiums. Und Freiburger Bürgerinnen und Bürger wollen ihre Stadtbäume retten. Wir sagen wie. Doch zunächst zur Bundespolitik. Krisensitzung ist die neue Normalität. Gestern also Krisensitzung in Bonn zum Thema Niedrigwasser. Die Schiffe können nur noch wenig Ladung transportieren. Der Nachschub für die Wirtschaft gerät ins Stocken. Die Kosten steigen. Dazu hatte der neue Bundesverkehrsminister Bilger folgenden Vorschlag.
5: Wenn Transporte kurzfristig auf die Straße verlagert werden müssen, werden wir mit den Ländern darüber sprechen, dass wir Ausnahmen vom Sonn- und Feiertagsfahrverbot für besonders betroffene Güter vornehmen. Ich habe bereits mit mehreren Länderverkehrsministern darüber gesprochen und große Bereitschaft dazu erkennen können. Das Gleiche gilt auch für notwendige Schwertransporte, die auf die Straße verlagert werden müssen, um diese schneller zu genehmigen. Wir haben die Autobahn GmbH angewiesen, alles daran zu setzen, Ausweichverkehre nicht durch zusätzlich durch vermeidbare Baustellen auszubremsen.
4: Während Baden-Württemberg die Idee im Prinzip für gut hält, aber noch nichts Konkretes in die Wege geleitet hat, hat Rheinland-Pfalz sie bereits aufgegriffen und das Sonn- und Feiertagsfahrverbot für bestimmte Lkw-Transporte ab sofort außer Kraft gesetzt. Die Ausnahmeregelung soll bis längstens 30. September dauern. Der rheinland-pfälzische Verkehrsstaatssekretär Markus Wolf sagte, es würden jetzt nötige Spielräume geschaffen. Andreas Stommel ist stellvertretender Geschäftsführer des Verbandes Verkehrswirtschaft und Logistik Nordrhein-Westfalen. Guten Tag, Herr Stommel.
6: Guten Tag, Frau Alex.
4: Herr Stommel, wie realistisch ist es eigentlich, von jetzt auf gleich Lkw auch am Sonntag auf die Straße zu setzen?
6: Also rein aus den rechtlichen Gesichtspunkten ist es realistisch. Der Mechanismus einer bundesweiten Ausnahme von Sonn- und Feiertagen ist ja bereits auch schon in Corona-Zeiten erprobt worden und insofern auch rechtlich schnell umsetzbar. Das sollte kein Problem sein.
4: Die Auftragsbücher sind aber doch jetzt schon voll. Wo sollen die zusätzlichen Kapazitäten herkommen?
6: Sie sprechen genau das eigentliche Problem an, denn der Engpass ist aus unserer Sicht nicht die Fahrverbote, sondern die gesetzlich vorgeschriebenen Lenk- und Ruhezeiten sowie der Mangel an Lkw-Fahrern. Es gibt schlicht keine stille Reserve an Fahrern und Fahrzeugen, die am Wochenende ungenutzt bereitstehen. Zudem führen zusätzliche Fahrzeiten am Sonntag nicht automatisch zu mehr Transportleistung, denn ein Fahrer, der Samstag oder Sonntag fährt und das zusätzlich fährt, muss die Ruhezeit, jetzt komme ich eben auf die Lenk- und Ruhezeiten, muss die Ruhezeit an anderer Stelle nachholen. Insofern ist es nicht automatisch jetzt gegeben, dass wenn wir die Sonntage freigeben, dass dann an diesem Sonntag die Lkw-Fahrer auch fahren können, die 6 Tage vorher gefahren sind. Das ist schlichtweg nach EU-Recht nicht möglich.
4: Zusätzliche Fahrten bedeuten ja auch einen zusätzlichen Druck auf die Parkplätze, auf die Übernachtungsmöglichkeiten. Die sind doch jetzt schon knapp.
6: Richtig. Das alles ist eine Gemengelage, die wir kennen, wo wir aber natürlich auch sagen, aus Sicht der Logistiker, und deswegen nimmt man den Beruf ja auf, dass man versucht, das Größtmögliche herauszuholen und irgendwo doch noch Lösungen zu schaffen. Also richtig ist auch, dass man im Moment alle verfügbaren Hebel nutzen sollte, um die Versorgung der Industrie, des Handels und im Endeffekt auch der Verbraucher aufrechtzuerhalten. Deswegen sind wir nicht gegen die Aufhebung der Sonntagsfahrverbote. Aber was ich eben gesagt habe, was Sie jetzt auch ansprechen mit Parkplätzen, eben auch die Lkw-Fahrer, die Kapazität, die Straße ist mehr oder weniger voll. Man sollte sich jetzt eben nicht zu viel Wirkung davon versprechen, dass das eben die Transportleistung dadurch enorm gesteigert werden wird. Wir müssen versuchen, auch jetzt schon mittel- und langfristig zu denken und eben das System Wasserstraße klimafest aufzubauen.
4: Was wäre denn aus Ihrer Sicht ein gangbarer Weg, um den Straßengüterverkehr einzubinden, aber nicht zu überfordern?
6: Also als erstes, das ist auch richtig, das wird reflexartig immer dann irgendwo auf den Punkt gebracht, ist aber auch richtig, dass wir eine Krisenkoordination einrichten. Und wenn man es zum Beispiel Niedrigwasser-Taskforce nennen, wo man sich an einen Tisch setzt, gegebenenfalls auch jeden Tag austauscht, wie ist die Situation, wie können wir koordinieren, freie Umschlagkapazitäten, wo sind noch Lagermöglichkeiten, weil es ist unumgänglich, dass im Moment Güter, wenn die Schiffe, auf die Binnenschiffe passen 100 bis 150 Container. Die können wir nicht alle auf die Straße oder auf die Schiene packen. Insofern ist es schlichtweg logisch, dass diese Container irgendwo auch stehen bleiben. Wir brauchen also irgendwo auch Lagermöglichkeiten. Da ist gegebenenfalls eine Abstimmung vonnöten, dass man das koordiniert. Da wäre so eine Taskforce gar nicht mal schlecht. Wir müssen versuchen, dann auch in diesem Zusammenhang auch Genehmigungen zu vereinfachen, zum Beispiel für das Lagern von Gefahrgut. Die können im Moment gelagert werden, beziehungsweise verweilen im Hafen für 24 Stunden. Danach greifen strenge Regelungen für Gefahrgut. Das ist im Moment auch teilweise nicht handhabbar, wenn wir, wie wir gerade gesagt haben, die Güter, die Container einfach teilweise auch mal für ein paar Tage stehen lassen müssen. Man könnte auch daran denken, wenn man schon den Lkw nutzt, dann ist man ja im kombinierten Verkehr, weil vorher ist der Container ja auf dem Schiff transportiert worden, kommt jetzt an im Hafen, wird dann im, jetzt kommt der Fachbegriff, Vor- und Nachlauf per Lkw weiter transportiert. Das darf der Lkw auch mit einer größeren Tonnengewicht von 44 Tonnen, das ist eine Ausnahmeregelung, da sollte man den Radius weiter ausweiten, damit man dann auch dort den Radius weiter fassen könnte und der Lkw, wenn er schon mal dann eben da benutzt wird, um zu helfen, da weiterfahren kann.
4: Wo würden Sie so ein Gremium ansetzen wollen, das diese logistische Leistung erbringt?
6: Also ein solches Gremium sollte angesiedelt werden, am besten bei der Landesregierung, bei dem jeweiligen zuständigen Ministerium, also dem Verkehrsministerium aus meiner Sicht, die das dann auch gut koordinieren könnte. Und in diesem Gremium sollte aus unserer Sicht dann eben auch vertreten sein, die Häfen, Reedereien, Bahn, Logistik, aber auch ganz wichtig die Industrie, Politik und auch die Wasserstraßenverwaltung.
4: Sagt Andreas Stommel, stellvertretender Geschäftsführer des Verbands Verkehrswirtschaft und Logistik Nordrhein-Westfalen. Außergewöhnliche Hitze und geringe Regenmenge. Für die Landwirtschaft ist das eine fatale Kombination. Zu den Ernteeinbußen kommen dann auch noch logistische Schwierigkeiten, weil viele Getreidesorten normalerweise auf Schiffen weitertransportiert werden. Das Bundeslandwirtschaftsministerium hält die Füße still und sieht sich bislang noch in der Beobachterrolle. Aus Berlin berichtet Nicole Markwald.
7: Noch stecken die Bauern in Deutschland mitten in der Erntesaison. Eine Bilanz dieses heißen Sommers steht also noch aus. Doch schon jetzt zeichnet sich ab, dass die Erwartungen der Landwirtinnen und Landwirte nicht erfüllt werden können. Wer auf den Dürremonitor schaut, der vom Helmholtz-Zentrum für Umweltforschung in Leipzig betrieben wird, sieht große regionale Unterschiede. Je weiter südlich man auf die Deutschlandkarte blickt, desto dunkler wird der mahnende Rotton. Dürre.
8: Aktuell gehen wir von einer leicht unterdurchschnittlichen Ernte aus, was das Getreide und den Raps anbelangt. Bei den spätreifen Kulturen ist es noch zu früh für die Vorhersage, aber auch hier setzt die anhaltende Hitze zu und wir rechnen bestenfalls mit einer durchschnittlichen Ernte.
7: Das sagt Stefanie Sabet, Generalsekretärin des Deutschen Bauernverbandes. Bedenklicher ist der Zustand beim Grünland, erklärt sie, also landwirtschaftlich genutzte Wiesen und Weiden. Das führt zu Problemen bei der Futterversorgung für die Tierhaltung. Nach einer Umfrage des Bauernverbandes müssen über ein Drittel der Landwirte Futtermittel zukaufen. Mit Blick auf die aktuelle Dürre sagt ein Sprecher des Landwirtschaftsministeriums, die Situation sei kein neues Problem. Sie sei ähnlich wie in den vergangenen Jahren. Die Regierung beobachte die Lage und sei im Austausch mit allen Akteuren. Landwirt Ralf Behring reagiert mit Unverständnis.
9: Ja, das ist unverantwortlich. Also das wäre so, als wenn ich als Landwirt sage, naja, ich beobachte es jetzt, wie meine Tiere verdursten oder weil meine Bäume vertrocknen. Nee, beobachten reicht nicht aus. Ich muss aktiv werden.
7: Behring betreibt einen Hof in der Märkischen Schweiz in Brandenburg. Seit 35 Jahren arbeitet er als Landwirt. Die Temperaturen machen ihm und seinem Hof zunehmend mehr zu schaffen. Die Pflanzen brauchen mehr Wasser, die Waldbrandgefahr steigt, der Klimawandel erleichtert invasiven Arten wie Borkenkäfer oder Eichenprozessionsspinner die Verbreitung, erklärt er. Und?
9: Der Winter setzt später ein und hört früher auf. Das heißt, wir haben ein längeres Pflanzenwachstum, was die Böden noch zusätzlich austrocknet.
7: Die Landwirtschaft in Deutschland leidet unter der Hitze. Das ist auch Thema diese Woche bei der Hauptalmbegehung mit Bundeslandwirtschaftsminister Alois Rainer, CSU.
10: Also man sieht gerade im Sommer, dass der Klimawandel schon natürlich ein Thema ist, der die Landwirtschaft beschäftigt. Der auch uns beschäftigt. Ich kann es nicht regnen lassen, sonst darf ich es machen.
7: Ich kann es nicht regnen lassen. Landwirt Behring schüttelt über die Worte des Ministers den Kopf.
9: Wenn der oberste Minister sowas sagt, dann ist es wirklich nicht ermutigend für unseren Berufsstand.
7: Biobauer Behring zieht für seinen Hof für dieses Jahr eine gute Bilanz. Er freut sich über gute Getreideerträge und eine gute Obsternte. Ausreichend Futter für die Tiere auf der Weide. Das gelingt, betont er, weil er vor 30 Jahren damit begonnen hat, den Boden nachhaltig zu bewirtschaften. Und dafür braucht es langen Atem und Unterstützung.
4: Vom Land in die Stadt. Und da leiden nicht Mais und Co. unter der Trockenheit, sondern die Stadtbäume. Diese anerkannten Alleskönner sind im Dauerstress. Klimaschädliches Kohlendioxid speichern, Sauerstoff liefern, die Umgebung mal eben um ca. 4 Grad abkühlen, Schatten spenden und natürlich Wohnstadt sein für Eichhörnchen und jede Menge Vogelarten. Das wuppt sich nicht so ohne Unterstützung. In der selbsternannten Green City Freiburg kümmern sich jetzt Bürgerinnen und Bürger ganz gezielt um ihre Stadtbäume. SWR-Reporter David Sastrow berichtet.
11: Hunderte Liter Wasser fließen aus einem Gartenschlauch in die Gießkannen. 8 Uhr morgens im Freiburger Stadtteil Stühlinger. Fast 30 Leute stehen in einer Menschenschlange und reichen sich die befüllten Gießkannen. Sie wollen die Stadtbäume vor dem Hitzetod retten. Volt-Stadträtin und Waldwissenschaftlerin Anna Polaschek hat dazu aufgerufen.
12: Also wichtig ist, dass man nicht zu nah am Stamm gießt, sondern dass man wirklich die ganze Baumscheibe ausnutzt, wenn sie schon da ist. Weil der Baum, der hat ja die Wurzeln nicht nur hier, sondern der verteilt die dann.
11: Gerade die Jungbäume brauchen jetzt viel Wasser. Rund 200 Liter pro Baum können es schon sein, sagt sie, machbar, wenn so viele mit anpacken. Lieber einmal die Woche viel als täglich wenig. So gelangt es tief in den Boden.
12: Manchmal machen das Bäume, wenn man dann täglich kleine Mengen gießt, dass sie dann ihre Wurzeln nach oben wachsen lassen, weil sie sich denken, ah ja cool, da oben ist Wasser. Aber da vertrocknet der Boden natürlich wieder als erstes und es schadet dem Baum dann langfristig.
11: Das Engagement ist riesig. Jeder will heute mithelfen. Ein kleiner Junge seilt eine Gießkanne vom Balkon ab. Nachbarin Valerie
13: spendiert das Wasser.
14: Wenn ich aus meinem Fenster gucke, obwohl ich mitten in der Stadt wohne, ist es super grün und das ist sehr schön und das möchte ich gern so erhalten.
13: Wie schnell Bäume in dieser Hitze eingehen können, zeigt sich im Freiburger Stadtzentrum. In der Bahnhofstraße standen vor einigen Tagen noch zwei junge Kastanien. Jetzt sind sie abgesägt.
12: Das hier ist ein absoluter Extremstandort. Der Boden heizt sich auf, die Gebäude heizen sich auf, die Hitze reflektiert zusätzlich auf den Baum. Und ich glaube übrigens nicht, dass der nicht gegossen wurde. Ich glaube, dass sich gut um den gekümmert worden ist. Aber das ist wirklich hier anzuwachsen und ein Altbaum zu werden, ist, glaube ich, echt eine Herausforderung.
13: Auch die nächsten Bäume in der Reihe haben braune, hängende Blätter und machen schlapp. Freiburg, eigentlich bekannt als grüne Stadt, belegt im aktuellen Hitzecheck der Deutschen Umwelthilfe nur Platz 176 von 195 deutschen Städten. Die Breisgau-Metropole hat demnach seit 2018 mindestens 5000 Bäume verloren. Ein großes Problem für die sogenannte Green City. Jetzt Straßenzüge aufreißen, tausende Bäume pflanzen, sei eine schöne Idee, sagt Oberbürgermeister Martin Horn, aber schwierig.
15: Oftmals ist es aufgrund der Leitungsebenen im urban bebauten Bereich gar nicht so einfach. Also wir haben ein richtiges Raster, also Profis, die wirklich schauen, wo können wir noch mehr Bäume pflanzen. Ja, wir tun das punktuell. In Landwasser haben wir gerade 900 Quadratmeter entsiegelt und weitere Bäume auch gepflanzt. Aber das ist alles Stückwerk. Allein in dem neuen Stadtteil Dietenbach werden 2000 neue Stadtbäume gepflanzt. Also von Anfang an großflächig Bäume gesetzt, dass es dort früh möglichst viel Schatten geben wird.
13: Die Stadt will für jeden verlorenen Baum zwei neue Jungbäume pflanzen. Diese Rechnung gehe aber nicht auf, sagt Stadträtin Polaschek.
12: Wir wissen wissenschaftlich gesehen, dass wenn wir einen alten Baum ersetzen wollen würden mit einer richtig großen Krone und alles, was der für uns macht, also CO2-Speicherung, Luftfilterung, Schatten, dann müssten wir 400 Jungbäume pflanzen. Das heißt, mit dieser Ersatzpflanzung werden wir nicht hinkommen.
13: Statistiken zeigen, rund jeder dritte neu gepflanzte Straßenbaum übersteht die ersten zwei Jahre nicht. Anna Polaschek fordert deshalb mit ihrer Stadtratsfraktion Freiburg for You mindestens 10 neue Jungbäume für jeden verlorenen Altbaum.
4: Es ist nochmal gut gegangen. Das ist die Botschaft hinter vielen Interviews in den vergangenen Tagen rund um den Drohnenvorfall am Flughafen Leipzig-Halle. Das ist an sich keine schlechte Nachricht, aber aus dem passiven Glücksfall, da soll jetzt nach dem Willen der politisch Zuständigen aktives Handeln werden. Und da kommt der Nationale Sicherheitsrat ins Spiel. Erst vor einem Jahr gegründet, soll er das zentrale Gremium der Willensbildung der Bundesregierung zu übergreifenden Angelegenheiten der nationalen Sicherheit sein. Er besteht aus dem Kanzler, mehreren Ministern und je nach Bedarf auch aus Vertretern der Bundeswehr, der Polizei und den Geheimdienstchefs. Heute wurde der Nationale Sicherheitsrat zu einer Telefonkonferenz zusammengerufen. Berlin-Korrespondentin Christina Nagel berichtet.
16: Der Drohnenvorfall am Flughafen Leipzig, ohne Zweifel ein Fall für den Nationalen Sicherheitsrat. Schließlich geht es erstmals um eine Drohne, die mit hochexplosivem Sprengstoff bestückt war. Innenminister Alexander Dobrindt spricht von einem hybriden Anschlagsszenario.
17: Das ist eine neue Gefahrenqualität.
16: In Krisenlagen wie diesen kann der Kanzler den Nationalen Sicherheitsrat einberufen. Ihm gehören die Chefs sicherheitsrelevanter Ministerien an, zum Beispiel der Innen-, der Außen- und der Verteidigungsminister, aber auch Vertreter der Sicherheitsbehörden und der Bundeswehr. Je nach Lage können aber auch Ministerpräsidenten oder externe Experten dazugeholt werden. Getagt wird geheim. Der Rat, erklärt Regierungssprecher Stefan Cornelius, entscheidet,
18: ob Elemente der Tagung quasi öffentlichkeitsrelevant sind oder kommuniziert werden sollen.
16: Im Fall der mit Sprengstoff bestückten Drohne am Flughafen Leipzig hat der Rat keine Details bekannt gegeben. Es bleibt also offen, ob über mögliche Auftraggeber oder konkrete Maßnahmen gesprochen wurde. Klar ist nur, es ging wieder einmal um eine akute Krise. Der Nationale Sicherheitsrat macht das, was früher das Sicherheitskabinett gemacht hat. Und bleibt damit hinter seinen Möglichkeiten zurück, bemängelt die Politikwissenschaftlerin Christina Moritz, die sich seit mehr als 20 Jahren mit Konzepten für einen Nationalen Sicherheitsrat beschäftigt.
19: Ich denke, es ist im Moment nicht sehr viel mehr als die bisherigen Krisenkabinette. Das heißt, das, was ein Sicherheitsrat leisten sollte, beraten, was in gründlicher Vorbereitung strategisch vorgeschlagen worden ist, da sind wir noch nicht.
16: Es fehlen die entsprechenden Strukturen. Zwar wurde eine Stabsstelle im Kanzleramt eingerichtet, die sich um den Aufbau kümmern soll. Kernelemente wie den sogenannten Vorbereitungsausschuss aber gibt es immer noch nicht. Dabei geht es um ein Team von Leuten, das Informationen und Einschätzungen zu einem bestimmten Thema zusammenträgt. Im Idealfall von den unterschiedlichen Behörden, Ministerien und externen Experten. Dabei wäre es aus Sicht der Politikwissenschaftlerin Moritz wichtig, nicht nur bekannte Quellen anzuzapfen.
19: Das heißt, wenn ich jetzt den normalen Weg nehme und einfach nur die bisherigen, ich sag mal, eingefahrenen Wege aus dem Ressort nehme, komme ich natürlich nicht an die frischen Experten ran, auch aus der jungen Generation, die sich im Bereich Cyber, die sich im Bereich KI auskennen.
16: Um wegzukommen vom Ad-hoc-Krisenmanagement, müsste sich der Nationale Sicherheitsrat auch intensiver mit strategischer Vorausschau beschäftigen, fordern Außenpolitiker von SPD und Grünen.
4: In Kolumbien übernimmt heute der ultrarechte Hardliner Abelardo de la Espriella das Präsidentenamt. Für das südamerikanische Land ein politischer Wendepunkt. De la Espriella hat beispielsweise angekündigt, dass er von dem Friedensabkommen zwischen dem kolumbianischen Staat und den FARC-Rebellen nichts hält. Deshalb fehlt auch der Ex-Präsident und Friedensnobelpreisträger Santos bei der heutigen Amtseinführung. Was Kolumbien jetzt erwartet, das berichtet unsere Korrespondentin Christina Femöbus.
20: Geschäftsmann, Staranwalt, Influencer, Kommentator, Fernsehberühmtheit. Abelardo de la Espriella hat schon viele Karrieren hinter sich. Jetzt also sein nächster Job. Das höchste Amt als Präsident Kolumbiens antreten. El Tigre, der Tiger, nennt sich der ultrarechte Politikneuling selbst. Als harter und entschlossener Macho inszeniert sich der Verbündete von US-Präsident Donald Trump. Gern zeigt er sich auch mal beim Kraftsport oder prahlt mit der Größe seiner Genitalien. Sein politisches Versprechen, aggressiv gegen das organisierte Verbrechen vorgehen. Für ein wunderbares Kolumbien, das mit der einen Hand Megagefängnisse aufbaut, Kriminelle verfolgt, Banden zerschlägt und mit der anderen Hand die Menschen umarmt, sie beschützt und sie voranbringt. Ein radikaler Wechsel, 10 Jahre nach dem historischen Friedensabkommen mit der linksradikalen FARC-Guerilla. Mehr Militär und mehr Härte gegenüber bewaffneten Gruppen, statt Verhandlungen und Waffenruhen. Dem Bauern Martin macht das Angst. Er lebt in einem selbstgebauten Holzhäuschen in Putumayo im Süden Kolumbiens. Der 56-Jährige pflanzt dort Kakao an und Coca, die Pflanze, aus der Kokain hergestellt wird. Er sagt, er sei kein Drogenhändler, aber ohne Coca könne er nicht überleben. Er fühlt sich zurückversetzt in die Zeiten des Bürgerkriegs, der jahrzehntelang andauerte und mehr als 450.000 Menschen das Leben gekostet hat. Sobald der neue Präsident Truppen schickt, um gegen die Gruppen zu kämpfen, wird es Vergeltungsmaßnahmen geben. Und es wird wieder so weitergehen wie vorher. Wenn es wirklich zu schwerer Gewalt kommt, wenn sie anfangen, uns zu töten, dann müssen wir weg. Und es ist hart, alles hinter sich zu lassen. Anders als bei dem Kleinbauern trifft der angehende Präsident bei vielen mit seiner harten Rhetorik einen Nerv. Kolumbien ist tief gespalten. Einige sind von der sogenannten Politik des totalen Friedens des linken Vorgängers Gustavo Petro enttäuscht. Der Durchbruch ist ausgeblieben. In manchen Teilen des Landes hat die Gewalt sogar in den letzten Jahren wieder zugenommen. Die Wunden des Bürgerkriegs sind längst nicht geheilt. Ein Tiger wie Abelardo de la Espriella dürfte eher Öl ins Feuer gießen, anstatt zu versöhnen.
4: Freitagabend. Da freuen Sie sich sicher nicht nur aufs Wochenende, sondern auch auf unsere wöchentliche Kolumne. Der augenzwinkernde Blick aufs große Ganze.
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22: Es sind Updates verfügbar. Starten Sie den Computer neu, um die Updates zu installieren.
23: Och nö, echt jetzt nicht schon wieder. Das Gefühl 10. Mal in diesem Monat. Und warum eigentlich immer kurz vor einer Videoschalte oder wenn man wirklich mal was arbeiten muss?
22: Ihr Rechner wird aktualisiert.
23: Aktuell, schön. Um was geht's diesmal? Schon wieder eine neue Bedrohung, ein fieser Hacker, eine gravierende Sicherheitslücke? Der Untergang des Abendlandes passiert irgendwann deshalb, weil ein ungeduldiger Verwaltungsfachangestellter in Heidenheim an der Brenz einfach mal sein offenbar unumgängliches Update auf den nächsten Morgen verschiebt.
22: Ihr Computer wird mehrmals neu gestartet. Schalten Sie ihn nicht aus.
23: Neustart ist immer gut, digital und körperlich. Ich bräuchte ein Update zwischen Lendenwirbel 4 und 5 und im linken Auge ein kleines Dioptrien-Update.
22: Ihr Gerät ist auf dem neuesten Stand.
23: Unabhängig vom Gerät war früher deutlich weniger Updateritis. Erst vor 30 Jahren wurde das Wort Update in den Duden aufgenommen. Vorher war das nur Fachjargon von Informatikern. Für Normalos reichte in Sachen neuester Stand die Zahnreinigung alle 6 Monate und einmal zum TÜV alle 2 Jahre. Und heute? Heute ist man schon nicht mehr up-to-date, wenn man das Jugendwort des Jahres nicht kennt. Oder noch schlimmer, wenn man das aus dem vergangenen Jahr benutzt.
22: Auf Ihrem Gerät fehlen wichtige Updates.
23: Wie viele Updates brauchen wir wirklich? Und wer entscheidet, wann wir ein Update brauchen? Im Zweifel natürlich die FDP. Deren neuer Motivationstrainer Wolfgang Kubicki fordert bekanntlich ein Deutschland-Update. Und schon robbt sich die Partei in Umfragen wieder an die 5%-Marke heran.
22: Verarbeitete Updates, 5%. Haben Sie noch etwas Geduld? Sie haben es fast geschafft.
23: Andere verschätzen sich. Bundeskanzler Merz erlebt bei seinem Regierungsupdate gerade das, was jeder von uns kennt. Nämlich, wenn man beim Installieren der neuen Software, der Rechner bei der Marke 23% erstmal ein Stündchen Pause macht.
22: Schalten Sie den Computer nicht aus.
23: Fakt ist, dass während eines Updates, und sei es auch noch so wichtig, alles andere blockiert ist. Wenn das Regierungsupdate nicht verarbeitet werden kann, fehlen zum Beispiel Kapazitäten für das eigentlich wichtigere Rentenupdate. An dieser Stelle könnte man ins Nachdenken kommen. Denn wer etwas updaten, also auf einen neuen Stand bringen will, sollte als Grundlage dafür einen eigenen festen Stand haben. Das gilt zum Beispiel auch für den Chef eines handelsüblichen Fußballverbandes.
22: Herr Infantino, die Updates konnten nicht verarbeitet werden. Das System muss neu konfiguriert werden und wird heruntergefahren.
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4: Und das war SWR Kultur aktuell mit Ulrike Alex. Ihnen ein schönes Wochenende. Gleich ist es 18.30 Uhr.
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1: Guten Abend. Bei einem Kulturfestival in Großbritannien ist ein Comedy-Programm angekündigt, das viele verstört. Amanda Knox, die eines Mordes verdächtigt, verurteilt und dann aber wieder freigesprochen wurde, hat auf der Grundlage ihrer Erlebnisse eine Comedy-Show geschrieben. Und gegen diesen Auftritt gibt es jetzt eine Petition. Wir erläutern Ihnen hier gleich die Zusammenhänge und die Konfliktlinien. Musikalisch starten wir mit dem Indie-Duo Not. Sänger Louis Schwamm, er erzählt gern Geschichten. In diesem Song geht es um einen nur scheinbar schönen Urlaub. Was ist los mit Baby? 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

0: Folkpop aus Südengland, Laura Marling und For You in SWR Kultur am Abend. Vor fast 20 Jahren wurde die Amerikanerin Amanda Knox verdächtigt, ihre Mitbewohnerin, die Britin Meredith Kircher, in der gemeinsamen WG in Italien getötet zu haben. Der Fall sorgte weltweit für Aufsehen. Er wurde von manchen Medien sensationsheischend und unseriös ausgeschlachtet. Knox wurde zunächst verurteilt, später aber freigesprochen. Seitdem hat sie sich in Büchern und einer Dokumentation zum Geschehen geäußert. Jetzt schlägt sie einen neuen Weg ein. Eine Comedy-Show beim traditionsreichen Kulturfestival Edinburgh Fringe. Es soll darin auch um ihre Erlebnisse im Zusammenhang mit dem Fall Kircher gehen. Das sorgt für Aufsehen. Lisa Maria Röhling berichtet.
1: Für Amanda Knox ist die Sache ganz einfach. Comedy, sagt die 39-Jährige, hätten auch schon andere genutzt, um traumatische Erlebnisse zu verarbeiten. Warum nicht auch sie?
2: I'm not the first person to invent using comedy to talk about traumatic and difficult material.
1: Ich hoffe, dass die Leute sich ernsthaft mit meiner Arbeit beschäftigen und sehen, wie viel Herzblut und auch Feingefühl ich in dieses Programm gesteckt habe, indem ich diese sehr persönliche Geschichte mit Comedy aufarbeite. Cartwheel heißt das Programm, mit dem die US-Amerikanerin an 11 Abenden beim Fringe Festival im schottischen Edinburgh auftritt. Die Tickets sind ausverkauft. In der Ankündigung für die Comedy-Show heißt es, Knox beschäftige sich mit der Frage, wie sie als Mutter ihrer Tochter erkläre, was es genau mit dem Mordfall auf sich habe, in den sie verwickelt war und der sie auch nach ihrem Freispruch weiterhin belaste, wie sie schon im April in einem Interview erklärte.
3: I still carry the stigma.
1: Die Tat von jemand anderem lastet immer noch auf mir. Viele Menschen da draußen kennen nicht mal den Namen der Person, die Meredith Kircher vergewaltigt und ermordet hat. Sie verbinden die Tat mit mir, eine Gewalttat, mit der ich nichts zu tun hatte.
3: Something that I had nothing to do with.
1: Im November 2007 wird die britische Austauschstudentin Meredith Kircher tot in ihrer Wohnung im italienischen Perugia gefunden. Schnell geraten ihre Mitbewohnerin Amanda Knox und deren italienischer Freund Raffaele Sollecito in Verdacht, Kircher getötet zu haben. Knox wird von den Medien als Engel mit den eisblauen Augen betitelt. Die damals 20-Jährige wird in Berichten über den Indizienprozess besonders in den Fokus genommen. Sie und Sollecito werden für die Tat verurteilt, gehen in Revision und werden freigesprochen. Der Drogendealer Rudy Guede wird schließlich wegen des Mordes an Meredith Kircher schuldig gesprochen. Dann aber wird der Prozess erneut aufgerollt. Knox und Sollecito werden in Abwesenheit erneut des Mordes für schuldig befunden. Sie sollen an der Tat beteiligt gewesen sein. Der italienische oberste Gerichtshof kassiert auch dieses Urteil wieder ein. Das war 2014. Seitdem gilt Amanda Knox offiziell als unschuldig. Hat in Büchern und Dokumentationen über die Tat gesprochen, hat geheiratet und ist zweifache Mutter. Die Angehörigen der ermordeten Meredith Kircher haben in all den Jahren keinen Kontakt mit Knox gesucht, haben sich zu den verschiedenen Veröffentlichungen nicht geäußert. Jetzt aber kurz vor der ersten Show in Edinburgh äußert sich Merediths Schwester Stephanie im Frühstücksfernsehen der BBC.
4: The problem with this particular project.
1: Das Problem mit diesem Projekt ist, dass es Comedy ist. Ich verstehe, dass

0: Comedy immer auch Grenzen austesten soll. Aber aus meiner Sicht wird hier Gewalt gegen Frauen und speziell die Gewalt, die Meredith angetan wurde, trivialisiert. Es geht hier nicht um irgendeinen Mord, es geht um einen bestimmten Mord, um eine bestimmte Person, um eine bestimmte Familie. Die Show hat eine Altersbeschränkung, es wird vor Beschreibungen von Gewalt gewarnt. Und auch wenn die genauen Inhalte nicht bekannt sind, hat Amanda Knox schon klargemacht, es werde an dem Abend auch um Meredith Kircher gehen und sie sei sich sicher, dass die das Programm auch witzig finden würde. Stephanie Kircher hat sich inzwischen einer Petition angeschlossen, die eine Absage von Cartwheel fordert. Die Beschreibung der Show erklärt, dass Gewalt thematisiert wird. Warum reicht es denn nicht, nur über Mutterschaft zu reden? Damit können Menschen sich identifizieren, das finden die Menschen lustig. Aber das dann mit Meredith in Verbindung zu bringen, das stört mich. Die Veranstalter des Edinburgh Fringe erklären, das Festival habe schon immer eine große Bandbreite von Künstlerinnen und Künstlern eine Plattform gegeben und wolle das auch im Sinne der Meinungsfreiheit weiterhin tun. Amanda Knox hofft, dass die Zuschauer ihr Programm zu schätzen wissen. Stephanie Kircher hingegen will die Show auf keinen Fall sehen und dass ihre Schwester wirklich darüber lachen würde, glaubt sie auch nicht.
1: Aus London berichtete Lisa Maria Röhling über den Auftritt von Amanda Knox beim Edinburgh Fringe Festival.

Holy Hive und Hypnosis in SWR Kultur am Abend. Und jetzt neue Musik von Sam Burton aus Los Angeles. Sie klingt ein bisschen wie aus der Zeit gefallen. Der Sound der 70er Jahre, der Folk dieser Zeit, der hat es ihm angetan. Wir hören ihn jetzt mit I'm a Stranger.

0: Sam Burton, I'm a Stranger in SWR Kultur am Abend. Choreografinnen, Ballettdirektoren an Theatern, sie sind oft Nomaden. Ortswechsel gehören in der Branche zum Geschäft. Nur wenige sind ortstreu, wie zum Beispiel Pina Bausch das mal war oder John Neumeier in Hamburg. Zu dieser Art Künstler gehört auch Domenico Strazzeri. Er ist der große Name der freien Ballettszene in Ulm. Seine Bühne ist das Ulmer Stadthaus. Während nebenan im Theater Ulm die Ballettdirektoren kommen und gehen, ist Strazzeri, mir verknotet es dabei leider die Zunge, mit seiner Strado Compagnia Danz eine Konstante im Kulturleben der Stadt. In diesem Jahr feiern Strazzeri und seine Tänzerinnen und Tänzer das 25-jährige Jubiläum der Kompanie. Rainer Schlenz hat den energiegeladenen Tanzenthusiasten getroffen.
1: Es sind wahrhaft schöne Menschen, die da über die Bühne tänzeln. Oder zumindest bilden sie sich das ein. Domenico Strazzeris nächstes Programm widmet sich den Diven dieser Welt. Die Tänzerinnen bewegen ihre Hände erhaben wie Maria Callas und vergrößern dann ihre Gesten nach oben. Denn da wollen sie ja hin, die Diven.
2: Zum Beispiel mit Luftballons an den Haaren, ja, wo diese Diven wieder in den Himmel möchten. Also das sind ja diese gefallenen Engel, die sich dann zu Nephilims, also diese Halbmensch, Halbengel verbinden. Und diese möchten aber auch wieder in den Himmel hoch.
1: Zwischen Himmel und Erde, das ist ein immer wiederkehrendes Motiv von Domenico Strazzeri. Zu Beginn seiner Karriere am Stadthaus Ulm entwickelt er das Programm Earth, ein Kompositum aus Earth und Air. Getanzt wird auf einem grobmaschigen Netz in 3 Metern Höhe. Himmlisch und schwerelos sind die Bewegungen bis zum Absturz, dem stumpfen Aufschlag auf den Boden. Geschichten erzählen, das ist ein zentraler Punkt im Schaffen von Strazzeri.
2: Das ist mein Ziel, also den Zuschauer zu erreichen und mitzunehmen auf diese Reise für diese eine Stunde. Der muss jetzt nicht unbedingt genau dasselbe Bild sehen, was ich habe, ja, sondern es ist halt tatsächlich so, es trifft zu 99%, 95% bestimmte Bilder überein, nur anders ausgedrückt von dem Zuschauer.
1: Inspiration holt sich Domenico Strazzeri aus den unterschiedlichsten Bereichen. Natur oder Architektur zum Beispiel münden in wilden Wassertänzen oder Bewegungen zwischen Spiegeln. Impulse aus Film oder bildender Kunst verarbeitet Strazzeri zu Masken oder überdimensionalen Fabelwesen. Besonders angetan haben es ihm die Zwischenwelten des Surrealismus. Beim Besuch des Dalí-Museums in Katalonien kommt ihm die Idee eines breitkrempigen roten Hutes, dessen Fransen bis zum Boden hängen.
2: Und deswegen war das ein Ding mit dem Hut zum Beispiel, mit dieser Gardine vorne dran letztendlich. Man konnte den Tänzer erkennen, man konnte ihn aber nicht erkennen letztendlich. Man hat ihn vielleicht nackt gesehen, man hat ihn nicht nackt gesehen. So. Also das war dieses Spiel für mich in dem Fall.
1: Strazzeri ist ein Meister der Symbolik. Im Stück Spieglein, Spieglein geht es um ungesunde Schönheitsideale, den Tanz auf der Personenwaage, um OPs. Die Körper und Gesichter der halbnackten Tänzerinnen und Tänzer werden mit Gummibändern eingeschnürt. Die monsterhaften Erscheinungen sind verstörend, aber auf jeden Fall extrem bildstark. Solche Szenen führen mitunter zu Diskussionen in der Kompanie.
2: Es ist tatsächlich im Studio öfters so, dass ich sage, wir machen das jetzt einfach, ja, und die Tänzer kapieren nicht, warum wir das machen. Das bringt ab und zu mal so ein bisschen eine Reibung letztendlich, weil die es natürlich verstehen wollen, aber muss dann den Tänzern sagen, jetzt macht das mal und ihr werdet sehen, das löst sich auf.
1: Seit 25 Jahren bringt Strazzeri mittlerweile neue Geschichten auf die Stadthausbühne. Der Zuspruch ist immer noch groß, von der Stadtgesellschaft wie von der Kulturpolitik.
2: Wenn ich mal Zeit habe, wirklich nachzudenken, dann macht es mich dann schon ein bisschen stolz auf mich selber, muss ich sagen. Ja. Weil ich dann denke, ja, okay, da hast du dann doch irgendwas geschaffen, was nachhaltig ist vielleicht. Vielleicht.
1: Das wollen wir hoffen. Das Diven-Programm wächst bereits. Erste Kostproben wird es bei der Ulmer Kulturnacht im September geben.
0: Musik Und das Jubiläumsprogramm der Kompanie können Sie heute und morgen Abend im Stadthaus Ulm sehen. Dazu gibt es auch eine Sonderausstellung. Eindrücke kriegen Sie aber auch jetzt sofort, wenn Sie mögen, auf swrkultur.de.

0: In SWR Kultur am Abend war das anatolische Volk von Eisei hier in SWR Kultur am Abend. Weiter geht's nach den Nachrichten mit einem Vorblick auf die Cosplay-Tage in Kaiserslautern und einem ersten Eindruck vom Volksbad vor der Volksbühne in Berlin. Dieses umstrittene Volksbad ist heute eröffnet worden.
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2: Um 19 Uhr mit Antje Keil. Italien hat empört auf das spanische Ultimatum zu den Grenzkontrollen reagiert. Die Regierung in Madrid hatte die italienische Regierung aufgefordert, die wegen der Vorfälle in der Exklave Ceuta eingeführten Kontrollen bis Sonntag zu beenden. Aus dem Büro von Ministerpräsidentin Meloni heißt es, man akzeptiere kein Ultimatum oder keine Vorgaben aus dem Ausland für Angelegenheiten, die die nationale Sicherheit und Grenzkontrollen betreffen. Man werde die Entscheidung, das Schengen-Abkommen für Drittstaatsangehörige, die aus Spanien kommen, auszusetzen, mindestens bis zum 15. August keinesfalls überdenken. Im westlichen Mittelmeerraum haben internationale Ermittler ein Schleusernetzwerk zerschlagen. Wie die Polizeibehörde Europol mitteilt, geht es um die verbotene Schleusung von Migranten zwischen Algerien und Spanien, um sexuelle Übergriffe, Misshandlungen sowie den Schmuggel von Drogen und Waffen. 78 Verdächtige seien festgenommen worden, darunter mutmaßliche Anführer des Netzwerks. Vor der Küste des Oman droht eine Umweltkatastrophe. Ein auf Grund gelaufener Öltanker verliert nach Angaben der Umweltorganisation Greenpeace immer mehr Öl. Die internationale Gemeinschaft müsse sofort handeln, sagte eine Greenpeace-Sprecherin zur ARD. Das Öl müsse auf einen anderen Tanker gepumpt werden. Gefährdet seien Korallenriffe, Meeresschildkröten und seltene Meeressäuger. Der Öltanker soll 110.000 Tonnen Rohöl geladen haben und wird Russlands sogenannter Schattenflotte zugerechnet. Aus Mechernich in Nordrhein-Westfalen werden verdächtige Drohnensichtungen über dem Bundeswehrgelände gemeldet. Insgesamt ist von 6 Überflügen die Rede. Mitarbeiter einer Sicherheitsfirma und später auch Polizisten hätten die Drohnen gestern Abend beobachtet, berichten WDR, NDR und Süddeutsche Zeitung. Wer die Drohnen gesteuert hat, sei unklar. Mechernich gilt als einer der wichtigsten Militärstandorte in Nordrhein-Westfalen. Dort sind zum Beispiel die Soldaten tätig, die das Flugabwehrsystem Patriot warten. Nach Rheinland-Pfalz setzt auch das Saarland das Sonntagsfahrverbot für Lastwagen vorübergehend außer Kraft. Hintergrund sind Transportausfälle durch das Niedrigwasser vieler Flüsse. Mobilitätsministerin Berg sagte, gerade für das Saarland als Industriestandort sei es entscheidend, dass notwendige Waren und Rohstoffe zuverlässig ihr Ziel erreichten. Die Regelung gilt bis spätestens Ende September. Zuvor hatte auch die rheinland-pfälzische Landesregierung das Verbot aufgehoben. Unbekannte haben während der mehrjährigen Renovierungsarbeiten im Bonner Goldfußmuseum mehrere Fossilien gestohlen. Die Universität, zu der das Museum gehört, teilte mit, es seien insgesamt 25 Ausstellungsvitrinen aufgebrochen worden. Unter anderem sei ein versteinerter Überrest eines rund 150 Millionen Jahre alten Zwergdinosauriers entwendet worden. Die Bonner Polizei bittet die Bevölkerung um Mithilfe. Wer etwas beobachtet hat oder im Internet auf Verkaufsangebote stößt, solle sich melden. SWR Nachrichten, Redaktion Petra Muhr. Das Wetter in Baden-Württemberg und Rheinland-Pfalz. Ein Hoch bestimmt das Wetter. Im Laufe des Wochenendes wird es wieder deutlich heißer. Die Vorhersage? Heute Abend oft sonnig und warm, vor allem in Rheinland-Pfalz. Einige Wolken. 19.04 Uhr.
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0: Guten Abend. Am Feierabend in ein Buch abtauchen. Das ist ein guter Start ins Wochenende. Unser Buchhändler der Woche hat hier gleich einige persönliche Vorschläge mit Schwerpunkt auf besonderen Krimis. Später in der Sendung kriegen Sie einen ersten Eindruck vom Volksbad an der Volksbühne Berlin. In dem Badekunstprojekt von Intendant Matthias Lilienthal kann seit heute Mittag geplanscht werden. Wir starten hier mit hüpfendem Pop im Walzertakt, Maxwell, Farrington und Le Super Omar, Euphoria.

0: Wow, Dave Holland, Norma Winston und das London Vocal Project Will You Walk a Little Faster?
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0: Nach welchen Büchern fragen die Menschen in den Buchhandlungen in Rheinland-Pfalz und Baden-Württemberg? Was kaufen sie, was vielleicht nicht im Feuilleton steht? Das wissen am besten die Buchhändlerinnen und Buchhändler vor Ort. Und sie haben auch immer noch besondere persönliche Empfehlungen. Deswegen rufen wir immer freitags in einer Buchhandlung an. Heute ist das in der Buchhandlung Eulennest in Baden-Baden, Josua Strass. Hallo, Herr Strass.
2: Hallo.
0: Welche Bücher sind denn bei Ihnen im Laden gerade besonders gefragt?
2: Ja gut, wir sind mitten im Urlaub. Einerseits sind die Stammgäste da, die sagen, ich möchte was in Urlaub mitnehmen, meistens Taschenbücher, weil wer weiß, was die unterwegs alles erleben, sowohl die Bücher als auch die Menschen. Und andererseits haben wir in Baden-Baden auch durchaus viele Tagestouristen und auch die stolpern dann manchmal in die Buchhandlung hinein und auch denen, Überraschung, ist dann eher der Sinn nach einem Taschenbuch, aber es gibt ja auch Ausnahmen von der Regel. Das heißt, leichte Bücher sind angesagt, sowohl körperlich als auch inhaltlich. Die Menschen, die jetzt einen Kierkegaard oder eine Hannah Arendt mit in den Urlaub nehmen, sind doch eher in der Unterzahl. Aber ja, viele Beratungen mehr als sonst.
0: Jetzt ist am Wochenende die Schriftstellerin Monika Helfer gestorben. Haben nach Ihren Büchern jetzt mehr Menschen gefragt bei Ihnen?
2: Ja, das ist oft so. Es ist ein trauriger Anlass, aber es ist natürlich dann trotzdem so, dass es die Nachfrage erhöht. Man denkt dann, ach, stimmt, von der wollte ich ja schon immer mal was lesen. Und meistens ist es dann auch so, dass die Bücher erstmal nicht lieferbar sind aufgrund der großen Nachfrage. Monika Helfer ist, respektive jetzt leider war, durchaus eine unserer Lieblingsautorinnen. Insofern hatten wir natürlich die Bagage Fatih und Löwenherz, ihren autobiografischen Romanzyklus, da und haben auch immer noch ein paar Exemplare. Und ja, natürlich, sie ist eine unglaublich lesenswerte Autorin und sie berührt einen und sie ist sprachlich einfach ganz, ganz stark. Und ich habe an diesem Impuls, was von ihr zu lesen, ganz bestimmt nichts auszusetzen. Man sollte das tun, aber man braucht, wenn es nicht vorrätig ist, momentan ein bisschen Geduld.
0: Welche weiteren Bücher legen Sie denn im Moment Ihrer Kundschaft besonders ans Herz?
2: Krimis sind natürlich gerade gefragt, durchaus. Ich habe einen tollen neuen Krimi entdeckt beim Diogenes Verlag. Peter Granger, wenn man ihn so ausspricht, ein unglücklicher Tod, ist der Auftakt zu einer neuen Krimireihe, der mir sprachlich und auch vom Spannungsbogen her sehr gut gefallen hat. Der Protagonist ist ein Polizist, der durchaus schon ein bisschen in die Jahre gekommen ist und dem es auch nicht ums Rampenlicht geht, sondern darum, dass er seine Fälle löst. Und der ist so ein bisschen so eine Maigret, so eine Simenon-Figur, aber es spielt trotzdem in London. Und ist einfach ein toller britischer Krimi, vielleicht nicht unbedingt mit schwarzem Humor, den man auch ganz gern hat, aber ernsthaft und literarisch und spannend. Den mochte ich sehr. Der neue Dave Eggers hat mir sehr gefallen mit Contraposto, die Geschichte zweier Menschen, deren Lebenslinien sich immer wieder kreuzen. Ein junger Mann eher aus der Unterschicht, beinahe schon aus dem Milieu, und eine junge Frau, die aus einem gut betuchten Haushalt kommt. Er hat eine große zeichnerische Begabung und er ruht in sich, wohingegen die junge Frau, wir begleiten die aber über Jahrzehnte hinweg, eigentlich, die muss sich spüren, die muss sich erfahren, die muss immer in alle Welt hinaus und deren Lebenslinien kreuzen sich immer dann, wenn sie aufeinander angewiesen sind oder wenn sie einander brauchen. Und das ist einfach eine sehr, sehr berührende Lebens-, zum Teil auch Liebes-, aber auch Nicht-Liebesgeschichte, die mich berührt und unterhalten hat in gleichem Maß. Und dann nochmal ein Buch, das ich momentan so ein bisschen als Joker empfehlen kann, von Ilona Bannister, Five, das Ticken der Zeit. Das ist mal was ganz, ganz Cleveres. Es ist kein Krimi, auch wenn es um einen Todesfall geht. Es spielt an einem Bahnsteig und die Autorin, die sich so ein bisschen in die Rolle der allwissenden Erzählerin begibt, sagt uns gleich am Anfang, übrigens, Bahnsteig, einer dieser fünf Menschen, die ich Ihnen gleich vorstelle, wird jetzt vom Zug überfahren.
0: Ups.
2: Aber es braucht trotzdem fast 300 Seiten, wenn ich das richtig in Erinnerung habe, bis wir dann auch wirklich erfahren, wer es ist. Die andere Zeit wird dafür genutzt, um die Situation zu schildern, um kleine Biografien der Menschen, die involviert sind, zu erstellen. Und das ist ein dermaßen wahnwitziges und spannendes Romanprojekt, dass ich also immer mal wieder tief Luft holen musste, um weiterzulesen. Und es ist auch psychologisch ganz arg raffiniert. Also wer sagt, ich bin jetzt niemand, der sagt nur Krimis, nur Romane, nur Liebesgeschichten, sondern ich will einfach lesetechnisch gut unterhalten werden und ich will nichts, was erwartbar ist, der könnte sich daran versuchen. Mir persönlich hat es unglaublich gut gefallen.
0: Also, ich fasse es nochmal zusammen. Dave Eggers, Contrapposto, Ilona Bannister, Five und Peter Granger, ein unglücklicher Tod. Wir sind gut versorgt mit Lesestoff von Josua Strass von der Buchhandlung Eulennest in Baden-Baden. Danke herzlichst und schönes Wochenende.
2: Ebenso, danke, gerne.

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2: Weiter in SWR Kultur mit einer zielstrebigen Frau. Alex Meyer wollte mal Musicalsängerin werden, das hat aber nicht geklappt, weil sie als Frau mit 1,83 Meter Körpergröße den Standards der Branche nicht entsprochen hat. Stattdessen hat sie angefangen, eigene Songs zu schreiben, dann an der Pop-Akademie in Mannheim studiert und ist jetzt als Solomusikerin erfolgreich. Dieser Song hier heißt Margaritas.

0: Margaritas, Alex Meyer in SWR Kultur am Abend. Wenn Ihnen an diesem Wochenende in Kaiserslautern Figuren aus japanischen Comics oder Videospielen begegnen, dann hat das einen Grund. Im japanischen Garten dort treffen sich Cosplayerinnen und Cosplayer, die sich zum Beispiel als Manga- oder Anime-Charaktere verkleiden, Fotos machen und auf Bühnen auftreten. Eine sogenannte Convention. Meine Kollegin Christina Fleischanderl hat sich mit einer jungen Cosplayerin aus dem Kreis Kaiserslautern vorab getroffen und einen kleinen Einblick in diese Cosplay-Szene bekommen.
1: Die 20-jährige Kaylee zieht eines ihrer insgesamt 40 Kostüme an, in der Szene auch Cosplays genannt. Wenn sie Cosplay macht, heißt sie aber nicht Kaylee, sondern A, ein Name, den sie sich selbst ausgedacht hat. An manchen Tagen schlüpft sie in drei verschiedene Rollen, dreht Videos und trifft andere aus der Community.
2: Man muss jetzt nicht gucken, dass man halt so in die Gesellschaft reinpasst, weil man fällt auf im Kostüm. Gerade auf Conventions, man trifft so viele Leute, die dann halt auch so verrückt sind wie man selbst.
1: Während Corona vor 4 Jahren hat Kaylee das Hobby entdeckt. Ihre Cosplays bestellt sie online. Dafür gibt sie zwischen 30 und 200 Euro aus. Die eigentliche Arbeit fängt danach an, vor allem beim Make-up und beim Stylen von ihren Perücken.
2: Den meisten Aufwand stecke ich in die Perücken. Da lasse ich mich immer sehr gern kreativ auch ausleben. Kurzhaarperücken sind natürlich einfacher als Langhaarperücken. Also ich brauche meistens so um den Dreh 5 bis 10 Stunden für eine Perücke.
1: Dieses Mal verwandelt sie sich in eine vampirähnliche Figur aus dem Videospiel Twisted Wonderland. Sie hat mehrere Paletten von Lidschatten vor sich liegen. Schicht für Schicht trägt sie verschiedene Grüntöne auf, verreibt die Farben mit den Fingerspitzen auf ihrem Augenlid. Daneben wartet eine schwarz-pinke Perücke, ein langer schwarz-grüner Mantel und mehrere schwarze Gürtel und Schnallen für die Taille. Wenn es am Wochenende nicht zu heiß wird, könnte sie so angezogen zu den Cosplay-Tagen im japanischen Garten in Kaiserslautern gehen. Viele nähen sich ihre Kostüme dafür auch selbst und das mit viel Aufwand, sagt Steve Seguin. Er organisiert die Convention in Kaiserslautern mit.
3: Ich denke mal, es ist einfach schön, mal so einen Tag zu haben, wo man einfach mal eine andere Rolle schlüpft und auch das Handwerkliche dahinter ist auf jeden Fall auch so ein Punkt. Man kann sich natürlich auch heutzutage viele Cosplays kaufen, aber die meisten machen es doch eher selber und dann muss man von bis hin zu irgendwas bauen, Perücken stylen oder jetzt auch mittlerweile 3D-Druck. Gibt es ja so viele Möglichkeiten, so viele Methoden und ich denke, das ist auf jeden Fall so ein Punkt, wo einfach viele Leute Gefallen dran finden können.
1: Kaylee verwandelt sich in ihrem Cosplay nicht nur äußerlich, sie sagt, dass sich dabei auch innerlich etwas in ihr verändert.
2: Irgendwie anscheinend gibt mir das schon Selbstbewusstseinsboost. Wenn ich jetzt gerade in der Stadt bin, ich gehe nicht auf Leute zu, ich möchte das nicht, ich bin nicht so sozial. Wenn ich auf einer Convention bin, ich rede mit jedem. Also was mich fasziniert ist halt, man kann für kurze Zeit einfach jemand anderes werden, wenn man das möchte. Oder auch einfach nur ein bisschen seine Kreativität ausleben, weil es gibt jetzt nicht viele Hobbys, wo Leute in meinem Alter auf zum Beispiel Bühnen auftreten können, in verrückten Kostümen und sich schminken können und alles.
1: In der Szene ist aber auch klar, verkleiden heißt nicht, alles ist erlaubt. Gerade bei Figuren aus anderen Kulturen achtet Kaylee darauf, sich vorher genau zu informieren.
2: Es geht eigentlich einfach nur darum, sei respektvoll, wenn du aus einer anderen Kultur cosplayst. Informiere dich vielleicht drüber, ob irgendwas, was der Charakter trägt, gerade religiösen Ursprung hat. Und dann erstmal informiere dich, ob du das auch tragen solltest oder ob du dafür halt Probleme bekommst. Weil Kimonos zum Beispiel haben Regeln mit Make-up, das weiß ich. Und einfach mal kurz fragen online. Und dann sagen dir auch Leute, ja, mach das und das nicht oder das und das ist nicht okay. Und einfach ein bisschen gucken.
1: Wenn Kaylee an diesem Wochenende im japanischen Garten in Kaiserslautern unterwegs ist, wird sie eine andere Identität annehmen. Das macht ihr nicht nur Spaß, es gibt ihr auch die Freiheit, gesellschaftliche Normen und Zwänge für ein paar Stunden hinter sich zu lassen.
0: Die Cosplay-Tage im japanischen Garten in Kaiserslautern. Morgen und am Sonntag. Das Programm geht jeweils von 12 bis 19 Uhr. Auch Menschen, die kein Cosplay machen, sind eingeladen. Der Eintritt kostet 5 Euro.

0: Die Black Pumas waren das More Than a Love Song.
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2: Und der kommt heute aus Großbritannien von Gia Ford, Singer-Songwriterin und Gitarristin. Ihr erstes Album von 2024 heißt Transparent Things. Das zweite soll jetzt im September folgen, A Room Within a Room. Lenny Lorenz aus unserer Musikredaktion ist von der Vorab-Single zu dem Album schon mal sehr angetan. Shell heißt sie. Lenny, was fasziniert dich an dem Song?
3: Mich hat der Song direkt so in den ersten Tönen gecatcht. Da gibt es so eine aufsteigende Klaviermelodie, ein Moll-Akkord, und der gleitet aber direkt in so einen Dur-Akkord über, und das hört man dann gleichzeitig. Das heißt, da verschwimmen direkt so zwei Stimmungen miteinander. Gia Ford spielt sehr viel mit diesem Element im ganzen Song. Gegen Ende des Refrains singt sie "I've been in hell all day", also ich war den ganzen Tag in der Hölle. Und darunter klingt aber ein freundlicher Dur-Akkord. Das hat für mich was Ironisches.
2: Ist das dann auch ein ironischer Text? Also worum geht's in Shell?
3: Also der Text ist durchaus ernst. Gia Ford beschreibt hier eine Winterdepression, die sie erlebt hat, in der sie sich antriebslos gefühlt hat und wie eine Hülle. Daher auch der Titel Shell. Und diese ironische Note kommt dann eher durch die Musik, auch dass sie den Song mitten im Hochsommer veröffentlicht, wo wir alle maximal weit entfernt sind, gerade von irgendwelchen winterlichen Verstimmungen. Dieses Augenzwinkern, das ist das, was mir bei diesem Song besonders gut gefällt.
2: Danke, Lenny. Hören wir es uns an, zusammen Gia Ford und Shell.

0: Gia Ford und Shell, unser Song des Tages heute in SWR Kultur am Abend. Seit der neue Intendant der Berliner Volksbühne, Matthias Lilienthal, die Idee vorgestellt hat, wurde sie kontrovers diskutiert. Ein Volksbad, ein Pop-up-Freibad auf Zeit mit Schwimmbecken und Pommesbude direkt vor der Volksbühne am Rosa-Luxemburg-Platz. Ist das jetzt eine geniale Kunstaktion, die Theater wieder als Vergnügungsstätte fürs Volk etablieren will und auf die schlechte Situation der öffentlichen Bäder hinweist? Oder doch Geldverschwendung, die nichts mit Kunst zu tun hat, von einer Kulturszene, die dauernd über die klamme Finanzlage jammert? Die Meinungen gehen auch am Tag der Eröffnung auseinander. Heute um 12.30 Uhr wurde das Bad eröffnet. Meine Kollegin Anke Michel hat sich das Ganze angeguckt.
1: Das Wasser schimmert blau in dem Schwimmbecken vor dem monumentalen Bau der Volksbühne im Herzen Berlins. Die kostenlosen Tickets für die Zeitfenster waren für den Eröffnungstag schnell ausgebucht. Und so ist in dem 25 Meter langen und 5 Meter breiten Becken einiges los. Es wird gekrault, getaucht, geplanscht, sich nass gespritzt. Ein einziges Schwimmbadtheater. Nur vom Beckenrand springen darf man nicht. Ein Kopfsprung wäre auch schwierig. Das Becken ist nur 1,30 Meter tief. Die ersten Badegäste sind begeistert.
2: Ein Schwimmbecken mitten in der Stadt, einfach so aufgebaut. Super. Diese Idee ist krass.
3: Fürs Volk,
2: genau.
4: Ich finde es eine super Idee. Also so Baden im Sommer ist immer gut. Also so Abkühlung, und das ist ja auch eine super Kulisse. Ja, es wird halt Kultur mit Sport verbunden. Ist ja eigentlich super, so übergreifend.
5: Ich finde die Idee dahinter super, und ich finde es einfach auch schön, dass man diesen Raum schafft für Menschen. Das Geld ist irgendwie da, also gibt es aus, quatscht nicht so viel, macht es einfach. Jetzt steht es, also lass uns das genießen und einfach eine gute Zeit haben, weil im Endeffekt ist es einfach ein schöner Treffpunkt für die Menschen so.
6: Ich finde das richtig cool. Also wir sind sowieso große Kulturfans. Wir gehen sehr

0: gerne ins Theater und dachten, Mensch, das ist ja eine super Sache hier, das gucken wir uns auf jeden Fall an.
1: Theateraufführungen im oder am Becken soll es nicht geben. Auf dem Programm stehen dafür ein Crashkurs zum Kraulen und eine Einführung ins Synchronschwimmen. Abends gibt es DJ-Sets am Beckenrand. Und wie es sich für ein echtes Freibad gehört, eine Pommesbude gibt es selbstverständlich auch. Der neue Intendant Matthias Lilienthal will mit dem sogenannten Volksbad auch gegen den Zerfall der Infrastruktur in Berlin protestieren.
2: Die Infrastruktur in der Stadt Berlin verfällt ja stark. Die Hälfte aller Freibäder und Hallenbäder ist immer wieder geschlossen, weil sie finanziell nicht anständig ausgestattet sind. Wir machen es, indem wir ein ergänzendes kleines Angebot in Form eines Freibades an der Volksbühne anbieten.
1: Von Kind bis Rentner, alle Altersgruppen ziehen hier ihre Bahnen. Damit geht zumindest für heute der Plan von Intendant Lilienthal auf, der sich ein lebendiges Miteinander im Pool wünscht.
2: Indem intellektuelle Hipster, Obdachlose, Omis und Kinder mit ihrem Bauch aneinander stoßen und miteinander sprechen.
1: Das Theater überbrückt mit der Aktion die Sommerpause, die in diesem Jahr wegen Reparaturarbeiten bis zum 1. Oktober dauert. Mit dem eingesparten Budget werden die Kosten für das Schwimmbad in Höhe von rund 300.000 Euro finanziert. Eins ist klar, der neue Intendant hat mit seinem Volksbad erreicht, dass jeder über die Volksbühne spricht. Die Premiere des ersten Theaterstücks an seinem Haus werden wohl weniger Menschen mitbekommen als die heutige Premiere des Volksbades.
3: Wer in der nächsten Zeit nach Berlin kommt, im Volksbad vor der Volksbühne in Berlin kann man in den kommenden 8 Wochen kostenlos baden. Um mitzuplanschen, muss man sich ein kostenloses Zeitfenster-Ticket buchen. Die Tickets werden immer 3 Tage vor dem jeweiligen Badetag um 14 Uhr freigeschaltet auf der Internetseite der Volksbühne.
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Florian Paul und die Kapelle der letzten Hoffnung erstmal für immer in SWR Kultur am Abend. Regelmäßige Hörerinnen und Hörer sind hier an dieser Stelle seit längerem Bartoscheks Weinwiki gewohnt. Er hat hier immer Fragen zu Wein und Weingenuss beantwortet. 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

Anna Setten featuring Zé Manuel, Cante, Canto de Aruanda in SWR Kultur am Abend. Und kontrastreich geht es weiter mit dem Ensemble du Vert, Aegir's Lament.

Das war schon fast wieder SWR Kultur am Abend an diesem Freitag. Die Redaktion hatte Anno Wilhelm, die Musik kam von Lenny Lorenz. Gleich haben wir hier für Sie noch die Kulturtipps zum Ausgehen. Nach den Nachrichten geht es weiter mit dem ARD Radio Festival, heute mit einem Konzert von den Thüringer Bachwochen. Ich bin Martina Kögel, ich wünsche Ihnen noch einen schönen Abend und lasse Sie jetzt noch ein bisschen lauschen, den Saxophon-Variationen des Ensemble du Vert.

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1: Mit Aurelia Orell und Tipps für Angebote unserer SWR Kulturpartner. Indie, Soul und Jazz in Mannheim. Juli Kuhl zählt zu den spannendsten Newcomerinnen der deutschen Musikszene. Die 21-jährige Singer-Songwriterin aus Frankfurt begeistert mit warmen, intimen Gesang, groovigen Rhythmen und einem Sound, der mit Nostalgie spielt und immer wieder überraschende Akzente setzt. Ihr Debütalbum Flowers and Candles entstand größtenteils in ihrem Kinderzimmer. Inzwischen arbeitet sie nach Studio-Sessions in Los Angeles, Nashville und New York an neuer Musik. Wie die klingt, zeigt Juli Kuhl am Montag 20 Uhr auf der Sommerbühne der Alten Feuerwache Mannheim.

0: Märchen trifft auf moderne Kunst in Stuttgart. Das kalte Herz von Wilhelm Hauff erzählt vom Traum des großen Geldes, von Industrialisierung und Kapitalismus und davon, welchen Preis Menschen dafür zahlen. Das Kunstmuseum Stuttgart stellt den Klassiker jetzt erstmals in den Kontext zeitgenössischer Arbeiten. Am Schlossplatz zeigen Künstlerinnen und Künstler ihre ganz eigene, aktuelle Lesart des Märchens. Im Mittelpunkt stehen Themen wie Geldgier, sozialer Aufstieg und emotionale Entfremdung. Kunstmuseum Stuttgart, das kalte Herz, bis zum 4. Oktober. Klassik auf Burg Trifels. Seit der Auszeichnung mit dem Echo-Klassikpreis als bester Nachwuchskünstler 2006 gehört Linus Roth zu den renommiertesten Geigern seiner Generation. Er hat sich nicht nur mit dem Standardrepertoire, sondern auch mit der Wiederentdeckung zu Unrecht vergessener Werke einen internationalen Namen gemacht. Gemeinsam mit Stipendiatinnen und Stipendiaten der Villa Musica Rheinland-Pfalz spielt er nun Werke von Ludwig van Beethoven, Karl Maria von Weber und Mieczysław Weinberg. Trifels-Serenade. Morgen, Samstag um 19 Uhr auf Burg Trifels in Annweiler.
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3: Um 20 Uhr mit Antje Keil. Russland hat die Verantwortung für den Drohnenvorfall am Flughafen Leipzig-Halle zurückgewiesen. In einer Erklärung der russischen Botschaft in Berlin heißt es, man sei besorgt über eine neue Welle antirussischer Hysterie. Die Drohne war in der Nacht zu Mittwoch am Flughafen entdeckt worden. An ihr war ein Sprengsatz installiert. In der Nähe befanden sich mehrere ukrainische Frachtflugzeuge. Heute hat der Nationale Sicherheitsrat unter Kanzler Merz zu dem Thema beraten. Aus Mechernich in Nordrhein-Westfalen werden verdächtige Drohnensichtungen über dem Bundeswehrgelände gemeldet. Insgesamt ist von 6 Überflügen die Rede. Mitarbeiter einer Sicherheitsfirma und später auch Polizisten hätten die Drohnen gestern Abend beobachtet, berichten WDR, NDR und Süddeutsche Zeitung. Wer die Drohnen gesteuert hat, sei unklar. Mechernich gilt als einer der wichtigsten Militärstandorte in Nordrhein-Westfalen. Dort sind zum Beispiel die Soldaten tätig, die das Flugabwehrsystem Patriot warten. Als erste Bundesländer setzen Rheinland-Pfalz, Nordrhein-Westfalen und das Saarland das Sonntagsfahrverbot für Lastwagen vorübergehend aus. Hintergrund sind Transportausfälle durch das Niedrigwasser vieler Flüsse. Damit könnten Güter, die aufgrund der Pegelstände nicht über die Wasserstraße transportiert werden, auf die Straße verlagert werden, teilten die Ministerien mit. Italien hat das spanische Ultimatum zu den Grenzkontrollen zurückgewiesen. Die Regierung in Madrid hatte die italienische Regierung aufgefordert, die wegen der Vorfälle in der Exklave Ceuta eingeführten Kontrollen bis Sonntag zu beenden. Aus dem Büro von Ministerpräsidentin Meloni heißt es, man akzeptiere keine Vorgaben aus dem Ausland für Angelegenheiten, die die nationale Sicherheit und Grenzkontrollen betreffen. Man halte an den Kontrollen fest. Ein US-Berufungsgericht hat den Bau des Ballsaals auf dem Gelände des Weißen Hauses in Washington gestoppt. Das Bundesgericht hat eine einstweilige Verfügung gegen das Projekt von Präsident Trump bestätigt. Der Ballsaal soll an der Stelle des abgerissenen Ostflügels entstehen und rund 400 Millionen Dollar kosten. Ob ein derart gewaltiges Gebäude errichtet werde, müsse der Kongress entscheiden und nicht die Regierung in Eigenregie, so die Begründung der Richter. Die Regierung kann noch vor den obersten Gerichtshof ziehen. SWR-Nachrichtenredaktion Petra Mohr. Das Wetter in Baden-Württemberg und Rheinland-Pfalz. Heute Abend oft sonnig und warm. In der Nacht Tiefstwerte 15 bis 8 Grad. Die Zeit 20.03 Uhr.

Guten Sommerabend begrüßt Sie Grit Schulze vom Mitteldeutschen Rundfunk zum Auftakt des diesjährigen MDR Musiksommers. Ein Festival, das mit ausgewählten Konzerten durch Mitteldeutschland reist und an historischen wie landschaftlich reizvollen Orten Station macht. Es gibt ja Konzertprogramme, die man überall spielen könnte. Und es gibt solche, die mit ihrem Aufführungsort einen Dialog eingehen. Der heutige Abend gehört eindeutig zur zweiten Kategorie. Denn wir sind in Ilmenau an den nördlichen Ausläufern des Thüringer Waldes, eingebettet im Tal der Ilm, jenes Flusses, dem die Stadt ihren Namen verdankt. Der Wald liegt hier tatsächlich direkt vor der Haustür. Und genau ihn macht das MDR-Sinfonieorchester gemeinsam mit seinem Chefdirigenten Dennis Russell Davis zum musikalischen Mittelpunkt des Abends. Wir erleben den Wald als Klangraum und die Natur als Spiegel der menschlichen Seele in Werken von Antonín Dvořák, Richard Wagner und Ludwig van Beethoven. Das Tor zu diesem Abend öffnet Antonín Dvořáks Konzertouvertüre In der Natur. Und Dvořák war gern in der Natur unterwegs, als leidenschaftlicher Spaziergänger, der vor allem in den frühen Morgenstunden den Vögeln zuhörte, an Bachläufen entlangging und die Schönheit und Stille des Waldes suchte. Die Ouvertüre aus dem Jahre 1891 fängt genau diesen musikalischen Spaziergang in freier Landschaft ein. Vogelrufe, feine Bläsereinwürfe und weit gespannte Melodien lassen eine friedliche Natur entstehen. Tauchen Sie ein in den Klang des Waldes. Antonín Dvořáks Konzertouvertüre In der Natur, live gespielt vom MDR-Sinfonieorchester unter der Leitung von Dennis Russell Davis bei der Eröffnung des MDR-Musiksommers.

Der herzliche Applaus hier aus der Festhalle in Ilmenau gilt dem MDR-Sinfonieorchester und seinem Chefdirigenten Dennis Russell Davis. Gemeinsam haben sie das Eröffnungskonzert des diesjährigen 35. MDR-Musiksommers mit Antonín Dvořáks Konzertouvertüre In der Natur eingeleitet. Und bei Dvořák bleiben wir auch in den beiden folgenden Werken. Der böhmische Komponist war ja ein leidenschaftlicher Naturmensch. Stundenlang streift er durch die Wälder seiner Heimat, stets mit Spazierstock, Strohhut, einer Trinkflasche und einem kleinen Buch über Vogelstimmen im Gepäck. Diese ganz persönlichen Gegenstände befinden sich bis heute im Besitz seines Urenkels Peter Dvořák und werden ab und an auch im Antonín Dvořák Museum in Vysoká ausgestellt. In Vysoká komponierte er nicht nur, sondern widmete sich mit großer Hingabe seinem Garten, pflanzte Bäume und züchtete Tauben. Die Natur war für ihn keine Kulisse, sie gehörte zu seinem Alltag und regte seine schöpferische Fantasie an. Genau das hört man auch in den beiden folgenden Werken. Mit Waldesruhe verlassen wir den weiten Blick in die Landschaft und treten ins Dickicht des Waldes. Das Violoncello wird zur menschlichen Stimme, die in der Stille des Waldes innehält und nach innen lauscht. Ursprünglich war Waldesruhe eine Sammlung von 6 Charakterstücken, die Stimmungen und Landschaftsbilder des Böhmerwaldes aufgreifen. Erst später arbeitete Dvořák es für Violoncello und Orchester um. Das anschließende Rondo G-Moll entfaltet die virtuose Brillanz des Instruments. Im heutigen Eröffnungskonzert des MDR-Musiksommers übernimmt Carlo Lai den Cellopart, begleitet vom MDR-Sinfonieorchester unter Leitung von Dennis Russell Davis.

Carlo Lai ist der Solist im Eröffnungskonzert des MDR Musiksommers. Wir haben ihn gehört mit Waldesruhe für Violoncello und Orchester und erleben ihn gleich jetzt im Rondo und da von einer ganz anderen Seite. Ein brillanter Abschluss dieses kleinen Dvorak-Doppelporträts.

Beifall für Carlo Lai, das MDR Sinfonieorchester und seinen Chefdirigenten Dennis Russell Davis im Eröffnungskonzert des MDR Musiksommers aus der Festhalle in Ilmenau. MDR Klassik ist heute Gastgeber des ARD Radiofestivals.

Zuletzt hörten Sie Antonín Dvořáks Rondo G-Moll für Violoncello und Orchester. Ursprünglich schrieb Dvořák dieses ebenso elegante wie virtuose Konzertstück für seinen Freund, den Cellisten Hanus Vihan. Zunächst für Violoncello und Klavier und erst 2 Jahre später entstand die Fassung mit Orchester.

Der MDR Musiksommer hat sich in diesem Jahr vom Wald inspirieren lassen. Und eine der berühmtesten Waldszenen der Musikgeschichte ist Richard Wagners Waldweben. Im Siegfried, dem dritten Teil seiner Tetralogie Der Ring des Nibelungen, rastet Siegfried im Wald. Er lauscht den Stimmen der Natur, hört das Rauschen der Bäume und den Gesang der Vögel. Der Wald ist hier weit mehr als eine Landschaft. Er wird zu einer lebendigen, geheimnisvollen Welt, die Siegfried den Weg zu einer neuen Erkenntnis weist. Mit fein schimmernden Streicherklängen und filigranen Holzbläsern lässt Wagner den Wald förmlich lebendig werden. Als einen Ort vollkommener Ruhe und zugleich voller Geheimnisse. Und nun hören Sie Richard Wagners Waldweben aus Siegfried mit dem MDR Sinfonieorchester unter der Leitung seines Chefdirigenten Dennis Russell Davis.

Richard Wagner, Waldweben aus seiner Oper Siegfried. Flöten und Klarinetten lassen die Vögel singen, schwebende Streicherflächen den Wald förmlich flirren. Und selbst ohne die Szene auf der Opernbühne entfaltet diese Musik ihre ganz eigene suggestive Kraft. Das MDR-Sinfonieorchester spielte unter Dennis Russell Davis das Eröffnungskonzert des 35. MDR-Musiksommers hier in der Festhalle von Ilmenau. Und MDR Klassik überträgt dieses Ereignis live im ARD-Radio-Festival.

0: Ilmenau ist übrigens eng mit Johann Wolfgang von Goethe verbunden. Fast 3 Jahrzehnte lang kam er immer wieder hierher, als Minister, als Naturforscher und Dichter. Nur wenige Kilometer von unserem Konzertort, der Festhalle hier in Ilmenau, liegt der Hausberg, der 861 Meter hohe Kickelhahn. Dort entstand sein berühmtestes Wanderersnachtlied »Über allen Gipfeln ist Ruhe«. Eine Zeile, die wunderbar zu unserem heutigen Konzert passt. Denn was Goethe in Worte fasste, das erzählen Dvorak und gerade gehört Richard Wagner und nachher dann nach der Pause Ludwig van Beethoven mit ihrer Musik. Und hier beginnt jetzt die Konzertpause. Einige musikalische Begegnungen mit Wald und Natur haben Sie ja bereits erlebt. Dieses Thema zieht sich durch die Musikgeschichte und Komponisten haben den Wald ganz unterschiedlich gehört und in Musik verwandelt. Dazu ein Beitrag. Doch zunächst bin ich im Gespräch mit dem Solisten des heutigen Abends, dem 26-jährigen Cellisten Carlo Lai. Ich habe ihn vor dem Konzert getroffen.
1: Carlo, Antonín Dvořák soll das Cello einmal als ein Stück Holz, das oben kreischt und unten brummt, bezeichnet haben. Und Sie spielen jetzt Werke von Dvořák. Und wenn man sich vorstellt, dass er eines der schönsten Werke für ihr Instrument komponiert hat, ist es eine verbale Ungerechtigkeit?
2: Auf jeden Fall. Also ich finde, jetzt sollte man gar nicht seine Werke mehr spielen dürfen. Nein, also die Stücke, die er geschrieben hat, sind natürlich unglaublich toll. Auch das Cello-Konzert. Und es ist so eine Freude, mal seine Musik zu erfahren und zu erleben. Und jetzt, wenn Sie mir diese Zitate vorlesen, dann sollte man eigentlich das gar nicht mehr spielen dürfen.
1: Sie spielen es und wir freuen uns, nämlich beim Eröffnungskonzert des MDR Musiksommers. Und da spielen Sie Waldesruhe und das Rondo G-Moll. Zwei sehr unterschiedliche Werke von Antonín Dvořák. Das eine, finde ich, lädt zum Innehalten ein und das andere ist so voller Energie und Virtuosität. Welche dieser beiden Seiten entspricht Ihrem musikalischen Wesen am nächsten?
2: Ich muss sagen, Waldesruhe liegt mir, würde ich sagen, etwas mehr als das Rondo, einfach weil es diese unglaubliche Weite hat. Wenn wir auch das Thema Wald haben in diesem Jahr beim MDR Musiksommer, genau. Da passt die Komposition natürlich extrem gut da rein. Im Rondo, finde ich, hat man diese Leichtigkeit, die man auch im Wald hat. Man hört vielleicht Tiere, Vögel, es geht zur Sache und immer wieder dieses wiederkehrende Rondo-Thema hält eigentlich dieses Werk zusammen.
1: Jetzt haben Sie es schon gesagt, man hört Vögel und ich finde ja, die Unterschiedlichkeit dieser Werke, trotzdem, man assoziiert diese Naturverbundenheit von Dvořák. Also man hat das Gefühl, er nimmt einen mit auf einen seiner vielen morgendlichen Waldspaziergänge. Welche Bilder oder welche Stimmungen entstehen denn bei Ihnen beim Spielen?
2: Ich finde bei Waldesruhe vor allem diese Weite, die er erzeugt. Also wenn man sich einen Wald vorstellt, ist ein riesiges Geflecht an Bäumen, an Tieren, an Natur, an Moos. Und wenn man sich jetzt vorstellt, wir gehen morgens um 5, 6, 7 Uhr in den Wald. Das hat ja auch einen Geruch und das alles hat einen Organismus und das lebt alles ja auch eine Welt für sich. Und ich finde Dvořák in seinem Waldesruhe-Stück finde ich eigentlich toll, dass man das so erfahren kann, so hautnah. Dann dieser Mittelteil ist etwas bewegter im Tempo. Vielleicht sind das die Blätter, die rauschen. Und am Ende geht es eigentlich wieder sehr sanft zurück. Und es ist schön, dieses Stück irgendwie auch im Wald zu spielen. Jetzt sind wir das erste Konzert des MDR Musiksommers in Ilmenau. Ist ja auch im Wald gelegen. Und es ist schön, dieses Stück da auch in dieser Atmosphäre spielen zu dürfen.
1: Sie sind in Singapur geboren. Sie sind dort auch aufgewachsen. Das ist eine Millionenmetropole, die aber, und das hat mich so überrascht, als eine der grünsten Städte der Welt gilt. Welche Rolle spielte Natur in Ihrer Kindheit und ist das bis heute ein Ort, wo Sie Inspiration, wo Sie vielleicht auch Kraft schöpfen?
2: Genau, ich bin in Singapur aufgewachsen, habe da auch 6 Jahre gelebt und die Zeit in der Grundschule, die Grundschule war im Dschungel eigentlich gelegen. Das heißt, es war immer Wald eigentlich tatsächlich da. Und das wurde mir jetzt auch erst wieder bewusst, als wir jetzt dieses Gespräch hier führen. Also ich war schon seit Kind an eigentlich viel in der Natur. Die Natur dort ist natürlich nicht zu vergleichen wie hier. Also im Dschungel, es gibt Affen. Wir hatten immer Affen in den Pausen, die wir gefüttert haben. Und sich das hier in Berlin vorzustellen, ist natürlich ein bisschen absurd. Aber das war schön da auch mit den Temperaturen. Ich hatte nie Socken getragen. Das erste Mal war das hier in Deutschland. Also braucht man ja nicht bei 30 Grad jeden Tag. Und das war schön, weil es war irgendwie auch sehr feucht immer, dieses humide Klima hat mich schon seit Kindheit eigentlich begleitet.
1: Was macht das, wenn Sie das jetzt sagen, feucht? Was macht das mit einem Instrument wie dem Cello?
2: Für ein Cello ist das nicht so optimal. Da soll es natürlich besser mal trockener sein. Die Feuchtigkeit verzieht die Saiten, das Holz schwitzt. Also ist auch nicht immer ganz einfach zu spielen. Deswegen bin ich auch ein bisschen froh, jetzt hier in anderen Temperaturen zu spielen.
1: Beim MDR Musiksommer, wie Sie es gesagt haben, geht es ja um Wald als Klangraum. Und letztlich beginnt ja auch die Geschichte Ihres Instruments im Wald. Da wurde Holz geschlagen, um ein Cello zu bauen. Und das ist jetzt schon über 300 Jahre her, wenn man jetzt die Geschichte Ihres Instruments verbindet. Was unterscheidet denn den Klang eines solch historischen Instruments mit einem modernen Cello? Und was macht vielleicht speziell Ihr Instrument aus?
2: Genau, das Cello ist von 1733, wird also jetzt in ein paar Jahren 300 Jahre alt. Das ist natürlich toll, so ein wertvolles Instrument spielen zu dürfen. Und ich finde, dieser Klang, auch wenn man es mit der menschlichen Stimme ja auch gerne vergleicht, wie das Cello klingt, oder generell auch Instrumente, je älter ein Instrument ist, desto mehr hat es irgendwie auch zu sagen. Desto tiefer ist vielleicht auch die Bedeutung. Natürlich sind die neuen Celli heutzutage unglaublich toll. Aber ich finde, so ein altes Instrument hat nochmal, wie so ein Großvater, der etwas erzählt. Es gibt irgendwie noch mehr Inhalt, noch mehr Tiefe und noch mehr Erfahrung auch. Und das ist toll, so ein Instrument hier auch bei den Konzerten spielen zu dürfen.
1: Kennen Sie die Geschichte Ihres Instruments? Kennen Sie die Vorgänge?
2: Die Vorgänger leider nicht. Ich glaube, den Vorgänger davor war ein Cellist aus Düsseldorf, wenn mich nicht alles täuscht. Aber ich finde es toll, auch in eine Reihe der Cellisten zu kommen, die man gar nicht kennt. Und nach mir, wer es weiterspielen wird, ist natürlich auch toll. Es ist ein Instrument, das über Jahrhunderte hinweg gespielt wird. Und das ist schön, Teil einer Geschichte davon zu sein.
1: Karl-Olei, Sie sind jetzt 26 Jahre alt. Sie konzertieren bereits international. Sie haben viele Wettbewerbe gewonnen, teilgenommen. Und trotzdem studieren Sie noch im Masterstudiengang hier in Berlin. Heute stehen ja schon oftmals Kinder auf der Bühne als Solisten. Wie entscheidend ist denn so ein Abschluss, gerade in Ihrem Metier? Und was bedeutet Ihnen das Studium in dieser Phase Ihrer Karriere eigentlich?
2: Ich würde mal sagen, das Zertifikat des Studiums ist im Endeffekt gar nicht so wichtig. Entweder man macht ein Probespiel, man hat Kontakte, man gewinnt einen Wettbewerb. Also anders wie bei anderen Berufen. Der Abschluss spielt eigentlich keine so große Rolle. Aber man muss sagen, es ist natürlich toll, solche Lehrer zu haben, die einen begleiten. Seit klein auf, ich bin hier in Berlin bei Danjo Luigi Zacca an der UdK und in Basel bei der Cellistin Solga Better. Ich habe bei beiden Cellisten von Zeit zu Zeit Unterricht. Und es ist toll, beide als so große Inspirationsquelle auch nutzen zu können. Das heißt, auch wenn man jetzt schon 26 ist, sage ich mal, noch Unterricht haben zu dürfen und immer weiter zu lernen von den beiden, das ist toll.
1: Zum Musikerberuf gehört ja nicht nur das virtuose Spielen. Man muss sich ja auch präsentieren. Man muss Verträge lesen können. Man muss Verträge abschließen. Und man muss natürlich auch die eigene Karriere mitgestalten. Haben Sie im Studium sowas gelernt oder eignet man sich solche Dinge selber nebenbei an?
2: Mit der Zeit ist mehr so ein Learning per Doing eigentlich geworden. Das Studium fokussiert sich hauptsächlich auf das Musikalische, was toll ist, weil man hat Unterricht jede Woche, man hat Seminare, Vorlesungen, Kammermusik, Orchester, also sehr auf das Instrument bezogen. Die anderen Sachen kommen eigentlich mit der Zeit. Also man fängt eigentlich ja schon in der Kindheit an, Konzerte zu spielen, dann weiß man, okay, das hat gut geklappt, das hat nicht so gut geklappt mit Verträgen vielleicht, mit E-Mails und deshalb, man muss sehr aktiv auch sein. Wenn man nur übt, sage ich mal, das interessiert auch irgendwann keinen mehr. Man muss gut spielen können und auch gut sich selbst vermarkten können.
1: Richtig. Wünschen Sie sich da mehr Unterstützung mit beim Studium? Oder denken Sie wirklich, das sollte man nebenbei? Und nebenbei ist ja wirklich schwierig in Ihrem Beruf.
2: Natürlich, mehr Unterstützung ist immer toll. Aber der Fokus auf dem Musikalischen, den ich auch jetzt die letzten Jahre und Jahrzehnte schon haben durfte, ist toll. Und das schätze ich auch sehr.
1: Sie haben es vorhin gerade erwähnt, Solga Better. Sie haben aber auch mit Künstlern wie Daniel Hope, mit Igor Levit, auch mit dem Artemis-Quartett zusammengearbeitet. Was bleibt von solchen Begegnungen? Gab es jemanden, der Ihren Blick auf die Musik nachhaltig verändert hat?
2: Vor allem die Cellistin Solga Better, bei der ich jetzt seit 5 Jahren Unterrichte haben durfte, hat mich eigentlich sehr viel begleitet. Ich war auf vielen Konzerten von ihr, habe ihr oft vorgespielt und dann natürlich so eine Koryphäe, wenn man sie zum ersten Mal trifft, ist man unglaublich nervös und das ist man jedes Mal. Also das lässt auch nicht nach. Dann hat man Unterricht bei ihr, sie lebt in Paris, dann sitze ich im Wohnzimmer und plötzlich sitzt sie vor mir mit der Partitur, 1 Meter und dann, ja, jetzt spiel mal Carlo. Und so eine Nähe zu haben zu einer so großen Persönlichkeit ist toll. Und das lernt man auch. Und das trainiert man dann auch, dass man nicht mehr vielleicht so nervös ist in Konzertsituationen.
1: Sie sind ja nicht nur Solist, Sie sind ja auch leidenschaftlicher Kammermusiker. Was kann Ihnen ein Streichquartett, was kann Ihnen ein Trio geben, was Sie vielleicht als Solist mit einem Orchester nicht haben?
2: Vor allem die Nähe zu den anderen Musikern. Also sich zu treffen, zu proben, zusammen zu reisen, danach noch vielleicht was zu unternehmen nach dem Konzert, das ist wichtig. Also das Gemeinschaftliche, das hat man nicht so oft, wenn man als Solist unterwegs ist, aber in der Kammermusik, im Streichquartett oder Klavierquartett. Das ist schön, auch mit anderen Leuten zusammen zu sein und Sachen zusammen zu unternehmen.
1: Ihr Interesse gilt auch der Musik zeitgenössischer Komponisten. Wie verändert sich ein Probenprozess, wenn ein Komponist, eine Komponistin mit im Raum sitzt und Ihnen auch direkt Rückmeldung geben kann? Ist ja bei den meisten Komponisten ja nicht mehr der Fall.
2: Das stimmt natürlich. Natürlich würde man gerne für Dvorak oder Beethoven einmal vorspielen dürfen, aber das geht natürlich nicht. Es ist ganz anders. Also die Stücke sind ja auch meist, ich sag mal, komplizierter komponiert vielleicht heutzutage. Also die Stilmethodik ist eine ganz andere. Es wird geklopft auch, es wird vielleicht auch was Kreischendes gespielt, was nicht immer ganz schön auch zum Anhören ist.
1: Da sind wir wieder bei Dvorak.
2: Als eine Beethoven-Sinfonie oder wie Dvorak das auch meinte. Genau. Aber es ist schön, ein direktes Feedback auch zu bekommen. Ich muss sagen, ist auch nicht immer schön, weil meistens möchte man auch seine eigene Interpretation finden, aber der Komponist sagt dann, nein, das möchte ich so haben und an der Stelle habe ich an das gedacht. Es ist schön, aber kann auch seine Nachteile haben, wenn man nicht ganz frei dann ist mit der Ansicht des Stücks.
1: Sie haben an einer Virtual Reality Produktion mitgewirkt, die sogar für ein Opus Classic nominiert wurde. War das für Sie vor allem ein künstlerisches Experiment oder sehen Sie in solchen Formaten auch eine Zukunft für die Vermittlung klassischer Musik?
2: Ich muss sagen, dieses Projekt war etwas ganz Besonderes. War auch hier in Berlin. Wir haben das hier in einem Studio aufgenommen mit ganz vielen Kameras. Dann haben wir den Ton auch zuerst aufgenommen, dann Playback gespielt. Also es war ein ganz riesiges Projekt. Und letztendlich konnte man das dann bei den sommerlichen Musiktagen Hitzacker sich anhören mit Virtual Reality Brillen, auch im Raum rumgehen, verschiedene Welten erkunden. Und das war etwas ganz Tolles. Also das Konzert in einem neuen Format zu erleben, nicht auf Distanz Publikum Künstler, sondern auch Publikum tritt zwischen die Künstler, tritt mehr zum Klavier, das Klavier wird lauter, wir gehen zum Cello, das Cello wird lauter oder bei der Stelle möchte ich das Cello näher anschauen und das war etwas ganz Neues. Ob es jetzt natürlich langfristig das Konzert ersetzt, glaube ich nicht, aber es ist eine schöne Ergänzung.
1: Erinnern Sie sich an Ihr erstes Erlebnis mit Musik?
2: Das war in Singapur tatsächlich, im Jahr 2004, denke ich, da war ich 4 Jahre, habe so ein ganz kleines 16. Cello oder 32. Cello, etwas ganz Kleines bekommen. Ich war auch noch sehr klein und da habe ich die ersten Töne probiert zu spielen. Das klingt natürlich überhaupt nicht anfangs wie eine Geige, wenn jemand dir eine Geige gibt am Anfang, das klingt überhaupt nicht. So ist es auch beim Cello. Das braucht ein paar Jahre, auch viel Geduld der Eltern und der Nachbarn. Aber mit der Zeit hat mich das so fasziniert, bin dabei geblieben, habe im Chor auch gesungen in Köln. Das heißt, Musik war eigentlich immer da und es ist schön, so eine lange Entwicklung mit einem Instrument zu haben.
1: Carlo, wo sehen Sie sich in 10 Jahren?
2: Gute Frage. Hoffentlich da, was ich jetzt auch mache, Musik spielen, neue Leute kennenlernen und meine Leidenschaft auch weiterzuführen.
1: Carlo Lei, der Solist des heutigen Eröffnungskonzertes des MDR Musiksommers. Und auch in seinem Spiel haben wir den Wald bereits auf ganz unterschiedliche Weise gehört. Der Wald ist ein Ort gemischter Gefühle. Nirgendwo sonst in der Natur kann es gleichzeitig so beruhigend, so schön und doch so unheimlich, ja gefährlich sein. Der Wald steckt voller Rätsel. Überraschend viele Menschen, die solche Rätsel lösen und gemischte Gefühle in Noten verwandeln wollen, zog es magisch ins grüne Dickicht. Sie verstauten das Notenpapier im Rucksack, kehrten der lauten Welt den Rücken zu und versuchten der Natur ihre Geheimnisse abzulauschen. Doch überraschender ist, mit welchen Tönen sie zurückkamen. In vielen Klangkünstlern steckten nämlich auch begabte Naturforscher. Sie hatten ein feines Ohr für alles, was die Wälder und ihre Bewohner bedrohte. Die Musik aus dem Wald ist deshalb eine wahre Schatzkiste für seine Wunder. Maya Anter über Klänge aus noch nicht ganz verlorenen Paradiesen.
3: Zwitschernde Vögel, Wind, der durch zartgrüne Wipfel streicht. Einen Waldspaziergang kann man auch mit den Ohren machen. 300 Jahre ist es nun her, da vollbrachte Antonio Vivaldi ein kleines Naturwunder. Mitten in Venedig pflanzte der Tonschöpfer einen Wald und spielte mit ihm wie ein Wettergott.
4: Bei gleißender Sonne schmachten Menschen und Herde, die Pinie verbrennt.
3: In unserer Welt der lodernden Ferienparadiese sind solche Bilder nur allzu vertraut. Vivaldi selbst gab sie seinen Hörern zur Erklärung mit auf eine gefährliche Landpartie. Was es für alle Lebewesen bedeutet, wenn Wälder der Zerstörung zum Opfer fallen, erlebte der Komponist am eigenen Leib. Der Forst rund um die auf Baumstämmen errichtete Lagunenstadt Venedig war da schon längst zu Kriegs- und Handelsschiffen verbaut, zu Brennholz zerschlagen worden. Immer weniger Schutz gab es deshalb vor einer Hitze, die Asthmakranken wie Vivaldi besonders zusetzte. Der Wald bekam durch ihn eine Stimme, der noch viele folgten. Hier kann jemand gar nicht genug bekommen vom Zwitschern und Plätschern. Ludwig van Beethoven liebte den Wald. Wenn ihm Wiens Straßen zu staubig wurden, der Lärm der Großstadt den kranken Ohren zu viel, wollte er sich am liebsten im Schoß der Natur verkriechen.
4: Wie froh bin ich, einmal in Gebüschen, Wäldern, unter Bäumen, Kräutern, Felsen wandeln zu können. Geben doch Wälder, Bäume, Felsen den Widerhall, den der Mensch wünscht.
3: Die Idylle, die Beethoven 1808 in seiner Pastorale festhielt, war nur von kurzer Dauer. Die rasanten Veränderungen, die das 19. Jahrhundert und seine Kriege brachten, sie machten auch vor dem Wald nicht Halt. So unheimlich klingt der Wald zur Geisterstunde. Die Bäume sind verdorrt, die Äste knorrig, gleich zwei Gewitter toben über die Opernbühne. In der Wolfsschlucht spuken die Toten. Karl Maria von Weber schickt seinen Freischütz in den dunkelsten Tann. Alle Träume, auch Albträume, scheinen im romantischen Forst vergraben. Für Menschen, die danach ihre Welt in Töne gossen, wurde der Wald zu einem Ort der Sehnsüchte, Schrecken und ewigen Rätsel. Wer sie auf dem Notenpapier lösen wollte, zog vorher die Wanderschuhe an. Mendelssohn, Schumann oder Brahms suchten im Grün nach Ruhe vor dem Lärm der Zeit, Wagner nach den Mythen der Vergangenheit, Dvořák und Sibelius nach den eigenen Wurzeln. Gustav Mahler war schließlich einer der letzten Romantiker, die in der Natur den Schlüssel zu einem schaurig schönen Universum der Klänge fanden.

Das 20. Jahrhundert brachte so viel Leid, so viele Krisen, dass mit dem Wald auch das Pfeifen im Walde immer leiser wurde. Angesichts des dramatischen Verschwindens ganzer Landschaften und ihrer Bewohner sendet in der Gegenwart sogar die Klassikszene Hilferufe. In Deutschland versuchen mittlerweile viele Orchester, dem Klimawandel lautstark zu trotzen. Für Jahreszeiten heißt diese verstörende und von KI mit aktuellen Wetterdaten neu berechnete Version von Vivaldis Evergreen aus der NDR-Elbphilharmonie. Und was bringt die Zukunft? Vielleicht mal einen Waldspaziergang mit den Ohren. Wie musikalisch die noch nicht ganz verlorenen Waldparadiese von ganz allein sind, hat zum Glück der amerikanische Klang- und Naturforscher Bernie Krause für die Ewigkeit festgehalten.

Maya Anter über den Wald in der Musik. Die Pause in der Festhalle von Ilmenau geht langsam zu Ende. Damit beginnt der zweite Teil des Eröffnungskonzerts des MDR Musiksommers, das Ihnen MDR Klassik Live im ARD Radio Festival präsentiert. Ludwig van Beethoven bildet den Abschluss dieses Abends. Seine Liebe zur Natur, das ist auch im Beitrag angeklungen, ist geradezu legendär. In seiner sechsten Symphonie, der Pastorale, wird diese Liebe zur Natur hörbar. In Briefen und Gesprächen beschreibt er immer wieder sein Glücksgefühl, durch Wiesen und Wälder zu streichen. Kein Mensch, sagt er, kann das Land so lieben wie ich. Und obwohl Beethoven den fünf Sätzen so bildhafte Überschriften gibt wie Szene am Bach, lustiges Beisammensein der Landleute oder Gewitter und Sturm, wollte er keine rein illustrative Musik schreiben. Ihm ging es nicht um die bloße Abbildung der Natur, sondern um das, was sie im Menschen auslöst. Deshalb bezeichnete er seine Pastorale selbst als mehr Ausdruck der Empfindung als Malerei. Ganz ohne musikalische Malerei kommt die Symphonie allerdings nicht aus. Wir hören das Plätschern des Baches, Vogelstimmen, das Herannahen des Gewitters und schließlich die Befreiung nach dem Sturm. Und so klingt sie jetzt. Ludwig van Beethovens Sinfonie Nummer 6 in F-Dur, die Pastorale, gespielt vom MDR Sinfonieorchester unter der Leitung von Dennis Russell Davis.

Beifall für das MDR-Sinfonieorchester und seinen Chefdirigenten Dennis Russell Davies. Gemeinsam waren sie hier zu erleben in Ludwig van Beethovens 6. Sinfonie, der Pastorale. Und damit setzen die Musikerinnen und Musiker den Schlusspunkt unter das Eröffnungskonzert des MDR-Musiksommers 2026. MDR-Klassik war für das ARD-Radio-Festival live dabei in der Festhalle von Ilmenau. Und dies ist umgeben von Wald, denn Ilmenau liegt am Nordhang des Thüringer Waldes.

Das Thema Wald durchzieht den gesamten MDR Musiksommer mit Konzerten an besonderen und landschaftlich reizvollen Orten. Wir haben den Wald heute Abend aus ganz unterschiedlichen Blickwinkeln erlebt und natürlich war da wunderschöne Musik, aber ich bin überzeugt, dass wir sie heute nicht mehr ganz so hören wie die Menschen vor 150 oder 200 Jahren. Unser Verhältnis zur Natur hat sich verändert. Vielleicht macht genau das diese Werke für uns sogar noch berührender.

0: Und mit diesen Eindrücken verabschiede ich mich aus Ilmenau. Tonmeister der Übertragung war Romualdas Ober, Toningenieur Christian Güßmer. Mein Name ist Grit Schulze. Ich wünsche Ihnen einen entspannten Ausklang dieses Sommerabends und gebe zurück ins Funkhaus nach Halle.
1: Vielen Dank an die Kollegen und Kolleginnen in Ilmenau. Am Mikrofon begrüßt Sie jetzt Ben Garrett Hernandez. Bis 23 Uhr bleiben wir im ARD Radio Festival in Thüringen und bringen ein Konzert aus der Georgenkirche Eisenach, der Taufkirche Johann Sebastian Bachs. Dort haben wir am 28. März das Eröffnungskonzert der Thüringer Bachwochen mit dem Ensemble Vox Luminis und dem Freiburger Barockorchester aufgenommen. Zur Aufführung kamen neben einer der lutherischen Messen Bachs auch Kantaten aus Georg Philipp Telemanns Sammlung Geistliches Singen und Spielen, verfasst um 1710, als Telemann beim Herzog Johann Wilhelm von Sachsen-Eisenach als Hofkapellmeister angestellt war und es zu seinen Aufgaben gehörte, dort eine strahlkräftige Kirchenmusik aufzubauen. Diese überaus abwechslungsreichen und farbigen Werke waren in der Interpretation von Vox Luminis und dem Freiburger Barockorchester eine echte Entdeckung für das Bach-Wochenpublikum in Eisenach. Zu Beginn aber hören wir Johann Sebastian Bachs Missa in G-Dur, Werkeverzeichnis 236. Es singt das Ensemble Vox Luminis, es spielt das Freiburger Barockorchester und die Leitung hat Lionel Meunier.

Das war die Missa in G-Dur, Bach-Werkeverzeichnis 236 von Johann Sebastian Bach in unserer Konzertaufzeichnung vom 28. März aus der Georgenkirche Eisenach. Im ARD-Radio-Festival hören Sie Ausschnitte aus dem Eröffnungskonzert der Thüringer Bachwochen mit dem Ensemble Vox Luminis und dem Freiburger Barockorchester. Die Solisten waren aus den Reihen des Vokalensembles heraus Erika Tandiono, Sopran, Sophia Falters, Alt, Wojtech Semmerath, Tenor und Sebastian Myros, Bass. Im zweiten Teil des Programms erklangen Kantaten von Georg Philipp Telemann. Beide Komponisten, Bach und Telemann, standen in enger Beziehung zueinander. Während Telemann beim Herzog in Eisenach angestellt war, wirkte Bach als Hofkapellmeister in Weimar. Bach hatte auch nachweislich Kantaten von Telemann abgeschrieben und später in Leipzig aufgeführt. Zudem war Telemann der Taufpate von Bachs Sohn Karl Philipp Emanuel. Telemann wiederum ließ nach Bachs Tod eine Trauerode auf ihn veröffentlichen und gehört damit zu den wenigen, die den großen Thomaskantor nach 1750 auch außerhalb von Leipzig öffentlich gewürdigt haben. Insofern kannten und schätzten beide Komponisten einander und haben doch so unterschiedlich komponiert. Hören wir an dieser Stelle die Telemann-Kantate »Zween Jünger gehen nach Emmaus« aus der Sammlung »Geistliches Singen und Spielen«. Dieser zugrunde liegt ein Text des Kirchenliederdichters Erdmann Neumeister mit Rezitativen und Arien, Bibelsprüchen und Choralsätzen in solistischer wie chorischer, polyphon gestaffelter oder schlichter, liedhafter Darbietung. Es singt das Ensemble Vox Luminis, es spielt das Freiburger Barockorchester unter der Leitung von Lionel Meunier.

Die Kantate Zween Jünger gehen nach Emmaus aus der Sammlung Geistliches Singen und Spielen von Georg Philipp Telemann mit dem Ensemble Vox Luminis und dem Freiburger Barockorchester. Die Leitung hatte Lionel Meunier, Bassist und Gründer von Vox Luminis, einem Ensemble, das seit 2004 besteht, vielfach ausgezeichnet wurde und sich vorrangig der italienischen, flämischen und deutschen Vokalmusik des 17. und 18. Jahrhunderts widmet. Die Solisten waren Erika Tandiono, Sopran, Sophia Falters, Alt, Wojtech Semmerath, Tenor und Sebastian Myros, Bass. Wir hören jetzt an dieser Stelle noch den isländischen Pianisten Víkingur Ólafsson mit dem Adagio aus Johann Sebastian Bachs Orgelsonate in E-Moll, Bach-Werkeverzeichnis 528, hier als Klavierbearbeitung.

Klaviermusik von Johann Sebastian Bach, gespielt von Víkingur Ólafsson. Das Adagio als Klavierbearbeitung der Orgelsonate in E-Moll, Bach-Werkeverzeichnis 528. Das war das Konzert im ARD-Radio-Festival, heute präsentiert von MDR Klassik. Nach den Nachrichten geht es weiter hier mit dem Jazz. Am Mikrofon verabschiedet sich Ben Garrett Hernandez und wir lauschen noch ein wenig dem Spiel von Víkingur Ólafsson. Präludium und Fuge in E-Moll, Bach-Werkeverzeichnis 85, Musik aus dem wohltemperierten Klavier.

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1: Um 23 Uhr mit Felix Sprung. Spanien führt ab Mitternacht Grenzkontrollen für Reisende aus Italien durch. Laut Innenministerium in Madrid betrifft die Maßnahme Menschen, die per Flugzeug oder Schiff von Italien nach Spanien kommen. Aus der Nachrichtenredaktion Diane Battani.
2: Die Grenzkontrollen sollen bis zum 7. September laufen, wie das spanische Innenministerium mitteilte. Damit eskaliert der Streit zwischen beiden Ländern, die zum Schengen-Raum gehören. Italien hatte nach dem Ansturm von Migranten auf die spanische Exklave Ceuta Kontrollen für Reisende aus Spanien eingeführt. Madrid forderte die Aufhebung dieser Überprüfungen. Italien lehnte das ab. Die Kontrollen würden erst wieder aufgehoben, wenn klar sei, dass es keine Sicherheits- oder Terrorismusrisiken für Italien gebe, erklärte das Büro von Regierungschefin Meloni.
1: Nach dem Fund einer Drohne mit Sprengstoff auf dem Flughafen Halle-Leipzig hat Russland die Verantwortung für den Vorfall zurückgewiesen. Die russische Botschaft in Berlin teilte mit, es sei offensichtlich, dass die Provokation ausschließlich den Zielen der Ukraine und militaristischer europäischer Politiker diene. Bundesinnenminister Dobrindt hatte zuletzt gesagt, man könne fremde Mächte als Drahtzieher nicht ausschließen. Mehrere Politiker und Sicherheitsexperten in Deutschland fordern jetzt klare Zuständigkeitsregeln für die Drohnenabwehr sowie mehr Schutz für Flughäfen. Der Nationale Sicherheitsrat hat über den Vorfall beraten. Das Gremium soll die Kompetenzen bei innerer und äußerer Sicherheit in der Bundesregierung bündeln. Der US-Senat hat nach langen Debatten für härtere Sanktionen gegen Russland gestimmt. Die Abgeordneten verabschiedeten den Gesetzentwurf mit 86-11 Stimmen. Aus Washington Carsten Kühntop.
3: Unter anderem ermächtigt er den Präsidenten, Zölle in Höhe von bis zu 100% zu verhängen gegen Staaten, die weiterhin viel Energie von Russland beziehen. Das wären China, Indien, Japan und einige EU-Länder. Das Gesetz gilt als kraftvolles Zeichen der Unterstützung für die Ukraine. Die Senatoren folgten damit der öffentlichen Meinung. Umfragen zeigen, die meisten Amerikaner wollen, dass die USA mehr tun für das kriegsgebeutelte Land. Damit der Entwurf gesetzt wird, muss als nächstes das Repräsentantenhaus zustimmen.
1: Die zweite Fußball-Bundesliga ist in die neue Saison gestartet. Im Auftaktspiel siegte Hertha BSC beim VfL Bochum mit 1:0. Das Siegtor erzielte Sebastian Grönning in der 39. Spielminute. Das waren die Nachrichten. Das Wetter in Deutschland. In der Nacht in den Alpen nachlassende Schauer, sonst verbreitet trocken. Tiefstwerte 16 bis 7 Grad. Morgen oft sonnig, im Bergland und im Norden einige Quellwolken. Höchstwerte 21 Grad auf Föhr bis 33 Grad am Oberrhein. Am Sonntag 25 bis 36 Grad. Es ist 23.03 Uhr.
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4: Heute mit Thomas Mauer Mikrofon. Guten Abend und herzlich willkommen zum Jazz im ARD Radio Festival. Heute vom Westdeutschen Rundfunk aus Köln. Kaum ein Musiker hat das Bild des Jazz in den vergangenen 40 Jahren so geprägt wie Wynton Marsalis. Als künstlerischer und geschäftsführender Leiter der New Yorker Institution Jazz at Lincoln Center baute der Trompeter aus New Orleans eine der einflussreichsten Jazz-Organisationen der Welt auf. Zugleich gilt er einigen Kritikern aber auch als ein Mann, der den Jazz musealisiert und von seiner experimentellen Kraft abgeschnitten hat. Anfang dieses Jahres hat Wynton Marsalis verkündet, dass er als Leiter von Jazz at Lincoln Center zurücktreten wird. Damit geht eine Ära zu Ende in einem sorgfältig geplanten mehrjährigen Übergang.

Das Stück Frisinian Man, das Wynton Marsalis für sein viertes Jazzalbum Black Coats from the Underground geschrieben hat. Es ist ein ausdrücklich politisches Album, das sich unter anderem gegen die Benachteiligung von Schwarzen im Bildungssystem ausspricht. Die Beschäftigung mit dieser Frage mag ein Grund dafür gewesen sein, dass der 26-jährige Marsalis 1987 am Lincoln Center in Manhattan eine Sommerkonzertreihe für Jazz initiierte. Diese Konzertreihe war die Keimzelle, aus der der Trompeter eine der bedeutendsten Kultureinrichtungen für den Jazz entwickelte, Jazz at Lincoln Center. 1996 wurde der Jazz im Lincoln Center for the Performing Arts als eigenständiger, gleichberechtigter Bestandteil anerkannt, unter anderem neben der Philharmonie, der Metropolitan Opera und dem Ballett. Der Jazz erhielt dank des Engagements von Wynton Marsalis erstmals denselben institutionellen Rang wie die klassischen Künste. Musik.

0: Schon mit seinem Debütalbum als Bandleader etablierte sich Wynton Marsalis 1982 als technisch brillanter Young Lion. Dieses Album markierte den Beginn der Rückbesinnung des jungen Jazz auf akustischen Post-Bop. Mit einer erstklassig besetzten Band, unter anderem mit Kenny Kirkland Klavier und Wyntons älterem Bruder Branford Marsalis Saxophon. Dieses Album könnte als Blaupause für das Credo seines Jazzverständnisses dienen. Zum wirklichen Jazz gehöre es, zu swingen, den Blues zu spielen und über Harmoniewechsel und Form improvisieren zu können. Darauf müsse man sich konzentrieren. Stile wie Free Jazz, Fusion oder Hip-Hop passen nicht in dieses Verständnis vom Jazz. Das zeigte sich auch in der 2001 gesendeten 10-teiligen Fernsehserie Jazz des US-amerikanischen Filmemachers Ken Burns, für die Wynton Marsalis als Berater wirkte. Stile jenseits der 1960er Jahre spielten darin kaum eine Rolle. Allerdings war Marsalis der Überzeugung, dass die Geschichte der afroamerikanischen Bevölkerung in den Jazz und seiner Tradition eingeschrieben sei. Das spiegelt sich auch in den Kompositionen, die Marsalis für das Lincoln Center Jazz Orchestra geschrieben hat. In dem groß angelegten Oratorium Blood on the Fields zum Beispiel über Sklaverei und Freiheit. In dem Stück Look and See sind John Hendricks und Cassandra Wilson als Solisten zu hören.
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Das 15-köpfige Lincoln Center Jazz Orchestra mit dem Oratorium Blood on the Fields. Dafür ist Wynton Marsalis mit dem Pulitzer-Preis ausgezeichnet worden. Im Jahr 2004 erhielt Jazz at Lincoln Center mit der Frederick P. Rose Hall einen eigenen mehrstöckigen Komplex mit 3 Konzertsälen. Das schon 1992 gegründete Lincoln Center Jazz Orchestra ist sozusagen das Herz dieses House of Swing. Neben den regelmäßigen Konzertprogrammen in den verschiedenen Sälen gibt es ein umfangreiches Bildungsprogramm wie Jazz for Young People oder Essentially Ellington. Hinzu kommen ein eigenes Plattenlabel sowie ein digitalisiertes Archiv historischer Aufnahmen. Sie hören das ARD-Radio-Festival über Wynton Marsalis und seinen angekündigten Abschied als Leiter der Jazzabteilung am Lincoln Center in New York City. Heute präsentiert vom Westdeutschen Rundfunk aus Köln. Am Mikrofon Thomas Mau. Als einen programmatischen Auftrag für das Lincoln Center Jazz Orchestra sieht es Wynton Marsalis, das afroamerikanische Erbe des Jazz aufzugreifen und neu zu interpretieren. So hat er Programme mit der Musik von Buddy Bolden, Louis Armstrong, Duke Ellington, John Lewis, Wayne Shorter oder John Coltrane

0: Der dritte Satz aus John Coltranes legendärer Suite A Love Supreme, arrangiert für das Lincoln Center Jazz Orchestra von Wynton Marsalis. Bei allen künstlerischen Aktivitäten behält Wynton Marsalis immer auch ein waches Auge auf die gesellschaftlichen und politischen Entwicklungen. Nachdem er zu Beginn des Jahres angekündigt hatte, dass er sich langsam aus der Leitung von Jazz at Lincoln Center zurückziehen will, gab er im nicht kommerziellen Fernsehsender PBS ein Interview. Darin sagte er, dass es ein solches Maß an Korruption in den USA gebe, dass etwas dagegen unternommen werden müsse. In einer Analogie zum Jazz ergänzte er, dass ein Solist Hunderte von Chorussen spielen könne, der nächste dann noch mehr. Aber dabei zerfalle die Musik. Deshalb müsse man die Freiheit in der Improvisation mit der Zurückhaltung ausbalancieren, die mit der Wahrnehmung der anderen einhergehe.
1: There's a level of corruption that we have to wake up and say we're tired of this. And if we do it, okay. If we don't, we're gonna be just like all other things that could have been something. And it is related to jazz, because in jazz, you can plug the bass amp in, the drummer can play loud, one soloist can play 400 choruses, and the next one can fight by playing 430. The music breaks down. You have to balance your freedom to improvise with restraint that comes with swinging and recognizing other people.

0: Eine Aufnahme aus dem Jahr 1983, das Wynton Marsalis Quintett mit dem Stück Later aus dem Album Think of One. In dem Interview, das Wynton Marsalis im Fernsehsender PBS gab, ergänzte der Trompeter, dass die Demokratie sterbe, wenn man nicht verstehe, wie wichtig der Ausgleich sei, wie wichtig es sei, Wohlstand für alle zu schaffen und im Nachbarn nicht einen Feind, sondern einen Freund zu sehen.
1: Democracy dies when you do not understand the need for leveling and to create wealth for everybody and to see in your neighbor not an enemy, but a friend, and for elites to manage themselves. That's what I have to do as a band leader.
0: Nichts anderes müsse er als Bandleader tun. Wynton Marsalis vergleicht immer wieder die Praxis des Jazzmachens mit demokratischen Prozessen. Dementsprechend finden sich in seinem letzten Jahr als künstlerischer Leiter von Jazz at Lincoln Center viele Programme, die der Demokratie und Teilhabe gewidmet sind. So hat er sein Arrangement der inoffiziellen US-amerikanischen Hymne America the Beautiful auf der Internetseite des Lincoln Center das veröffentlicht und fordert alle auf, dieses Stück sich selbst zu eigen zu machen. Außerdem ist gerade das Album Let Freedom Swing erschienen, mit Texten von Freiheitskämpfern wie Nelson Mandela oder Martin Luther King.

Am 29. Januar dieses Jahres gab der Vorstand von Jazz at Lincoln Center bekannt, dass Wynton Marsalis sich nach fast 4 Jahrzehnten schrittweise aus seiner Doppelfunktion als künstlerischer und geschäftsführender Leiter zurückziehen werde. Der Phased Transition Plan sieht vor, dass Marsalis die Position des künstlerischen Leiters noch bis zum Sommer 2027 ausfüllt. Anschließend will er zunächst eine beratende Funktion übernehmen, bis sein Vertrag im Juni 2028 ausläuft. Darüber hinaus bleibt er auf unbestimmte Zeit Mitglied des Kuratoriums. Eine Findungskommission soll bis Herbst dieses Jahres eine neue künstlerische Leitung gefunden haben. Keine leichte Aufgabe für die Kommission wie auch für die neue Leitung, denn Wynton Marsalis dürfte auch weiterhin einen erheblichen Einfluss auf die künftige künstlerische Ausrichtung behalten. Als Ausklang für diese Ausgabe des ARD-Radio-Festivals Jazz, heute Abend vom Westdeutschen Rundfunk in Köln, habe ich ein weiteres politisches Stück von Wynton Marsalis ausgesucht. Sloganize, Patronize, Realize, Revolutionize, Black Lives Matters aus dem Album The Democracy Suite. Wenn Sie diese Sendung noch einmal hören wollen, Sie finden sie in der ARD-Audiothek. Mein Name ist Thomas Mau. Ich danke für Ihr Interesse und wünsche Ihnen eine gute Nacht.

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1: Um 24 Uhr mit Karin Schumacher. Über einem wichtigen Militärstützpunkt in Nordrhein-Westfalen sind zwei Drohnen gesichtet worden. Eine Bundeswehrsprecherin bestätigte die Beobachtung am späten Donnerstagabend über dem Standort Mechernich. Wie NDR, WDR und SZ berichten, sollen Sicherheitsmitarbeiter sogar 6 Überflüge bemerkt haben. In Mechernich reparieren Spezialisten das Flugabwehrsystem Patriot. Die Vorfälle sind auch deswegen relevant, weil erst vor einigen Tagen ein Mitarbeiter des Flughafens Leipzig-Halle eine Drohne mit Sprengstoff nahe ukrainischer Frachtflugzeuge entdeckt hatte. Bundesinnenminister Dobrindt sprach von einem hybriden Anschlagsszenario. In Nordrhein-Westfalen, Rheinland-Pfalz, Niedersachsen und dem Saarland dürfen vorübergehend bestimmte Lkw auch sonntags fahren. Hintergrund ist das Niedrigwasser am Rhein. Die Ausnahme gilt für Transporte, die damit zusammenhängen. Der NRW-Verkehrsminister Krischer von den Grünen sagte, so stelle man sicher, dass Lieferketten aufrechterhalten und Versorgungsengpässe vermieden werden können. Als Reaktion auf italienische Grenzkontrollen hat Spanien nun auch Kontrollen für Flüge und Schiffe aus Italien eingeführt. Damit verschärft sich der diplomatische Streit der beiden Länder, der nach der Krise in der spanischen Exklave Ceuta in Nordafrika begonnen hatte. Dort waren Zehntausende Migranten aus Marokko angekommen, Dutzende starben. Dass Italien daraufhin Grenzkontrollen für Spanier etwa an Flughäfen verhängte, nannte die Regierung in Madrid unfair und diskriminierend. Italiens Regierungschefin Meloni wies die Kritik zurück und beharrte auf den Kontrollen. Das US-Unternehmen OpenAI hat die Entwicklung einer neuen Software wegen möglicherweise zu starker Fähigkeiten teilweise gestoppt. Das Unternehmen kann beim Modell Astra nach eigenen Angaben nicht ausschließen, dass es ein sogenanntes kritisches Fähigkeitsniveau erreicht. Damit ist gemeint, dass die Software eigenständig etwa komplexe Cyberangriffe auf sehr sichere Ziele ausführen kann. OpenAI teilte nun mit, die Entwicklung von Astra in isolierte Testumgebungen verlagert zu haben. Noch zum Fußball. Zum Saisonauftakt der zweiten Bundesliga hat die Berliner Hertha auswärts mit 1:0 gegen den VfL Bochum gewonnen. Das entscheidende Tor schoss Sebastian Grönning in der 39. Minute. Das Wetter in Deutschland in der Nacht überwiegend klar bei Tiefstwerten von 16 bis 10 Grad. Tags viel Sonne, nur über den Bergen und im Norden einige Quellwolken. An der Ostsee um 20, südlich des Mains über 30 Grad. Sonntag wird es noch heißer, später von Südwesten teils Schauer und Gewitter. Damit ist es 0 Uhr und 3 Minuten.
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3: Mit Benjamin Day, schön, dass Sie dabei sind. Los geht es bis 2 Uhr mit Musik aus den Schallarchiven des Südwestrundfunks. Wir stechen in See mit Hector Berlioz' Le Corsaire. Das SWR-Sinfonieorchester Baden-Baden und Freiburg unter Sylvain Cambrillant.

Der Korsar von Hector Berlioz, Ouvertüre für Orchester in C-Dur Opus 21. Das SWR-Sinfonieorchester Baden-Baden und Freiburg unter Sylvain Cambrella. Nachdem unser programmatisches Schiff von Piraten geentert wurde, steuern wir es jetzt in ruhigere Gefilde. In the Fan Country von Ralph Vaughan Williams. Am Pult der Deutschen Staatsphilharmonie Rheinland-Pfalz steht Karl-Heinz Steffens.

Die Deutsche Staatsphilharmonie Rheinland-Pfalz unter Karl-Heinz Steffens mit Ray Vaughan Williams in The Fan Country. Verglichen mit Vaughan Williams ist Georges Onslow fast ein Geheimtipp, ein französischer Komponist mit englischen Wurzeln. Durften wir uns auf unserer Kreuzfahrt gerade noch ein wenig ausruhen, lässt er jetzt die versammelte Mannschaft antreten. Ein Nonet, bestehend aus Flöte, Oboe, Klarinette, Fagott und Horn, sowie Violine, Viola, Cello und Kontrabass. Oder kurz, das Ma'alot-Quintett und das Mandelring-Quartett.

Das Maalot-Quintett und das Mandelring-Quartett mit Georges Onslows Nonette in A-Moll Opus 77. Kurz nach 1 Uhr ist es, Sie hören das ARD-Nachtkonzert, präsentiert von BR Klassik, dem Klassikportal des Bayerischen Rundfunks. Jetzt mit Luigi Bassis Rigoletto-Fantasie für Klarinette. Das Radiosinfonieorchester des SWR unter Ascher Fisch, der Solist ist Sebastian Manz.

Applaus für das Radiosinfonieorchester Stuttgart unter Ascher Fisch und den Klarinettisten Sebastian Manz im Hegelsaal der Stuttgarter Liederhalle mit Luigi Bassis Klarinettenfantasie nach Verdis Rigoletto. Nach der großen italienischen Oper in Konzertform wird es jetzt feiner, man könnte sagen französischer. Linos Harfenquintett interpretiert für uns Marcel Tourniers Suite für Flöte, Violine, Viola und Harfe, Opus 34.

Linos Harfenquintett mit Marcel Tourniers Harfensuite, aufgenommen in den Jahren 2001 und 2002 im SWR-Funkstudio in Stuttgart. Nach dem großen Harfenisten Tournier kommen wir zu einem Komponisten, der Ihnen möglicherweise weniger sagt. Johann Wenzel Kalliwoda ist ein Name, der im Konzertsaal immer noch viel zu selten fällt. Dabei war er im 19. Jahrhundert eine feste Größe im Musikleben. Er war lange Hofkapellmeister in Donaueschingen, prägte das Musikleben dort maßgeblich und war ein wichtiger Vermittler der neuen romantischen Musik. Mit seiner ersten Sinfonie zeigt er, wie lebendig die Sinfonik zwischen Beethoven und Brahms auch abseits der berühmten Zentren war. Wir hören die Hofkapelle Stuttgart unter der Leitung von Frieder Bernius.

Die Hofkapelle Stuttgart unter Frida Bernius mit Johann Wenzel Kalivo, das 1. Sinfonie, F-Moll, Opus 7. Damit ging der erste Teil unseres ARD-Nachtkonzerts zu Ende und da ja seit ein paar Tagen zumindest für unsere jüngeren Hörer Sommerferien sind, begleitet uns das Albireo-Querflötenquartett mit den Flûtes en Vacances auf 2 Uhr zu.

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1: Um 2 Uhr mit Olaf Knapp. 4 Bundesländer heben das Lkw-Fahrverbot an Sonn- und Feiertagen vorübergehend auf. Es handelt sich um Nordrhein-Westfalen, Niedersachsen, Rheinland-Pfalz und das Saarland. Aus der Nachrichtenredaktion Thorsten Lange.
2: Grund ist das Niedrigwasser des Rheins und anderer Flüsse. Weil Binnenschiffe nicht voll beladen oder gar nicht fahren können, sollen wichtige Güter per Lkw an ihr Ziel kommen, und zwar möglichst schnell. Die Ausnahme vom Sonntagsfahrverbot gilt deshalb auch nur für Fahrten, die im Zusammenhang mit der Bewältigung der Folgen des Niedrigwassers stehen. Zudem dürfen Lkw in den Sommerferien auch samstags fahren. Die Ausnahmeregelung gilt ab sofort. Großraum- und Schwertransporte bleiben an Sonntagen verboten.
1: Der Migrationsstreit zwischen Spanien und Italien hat sich weiter verschärft. Seit Mitternacht gelten in Spanien Grenzkontrollen für Reisende aus Italien. Kontrolliert werden sollen Pässe, Staatsangehörigkeit und Visa von Personen, die per Flugzeug oder Schiff in Spanien ankommen. Madrid reagiert damit auf entsprechende Maßnahmen für Reisende aus Spanien, die Italien vergangene Woche als Reaktion auf die Ceuta-Krise ergriffen hatte. Der US-Senat hat